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2: Im Studio André Glatzel. In Berlin bleibt man gelassen angesichts der Ankündigung, dass die Amerikaner 5000 Soldaten aus Deutschland abziehen wollen. Was sagt denn Verteidigungsminister Pistorius zu dem Teilabzug, Laura König?
3: Verteidigungsminister Pistorius sagt, eine gewisse Truppenreduzierung sei ohnehin erwartet worden. Die Rede sei jetzt von 5000 der insgesamt fast 40.000 bei uns stationierten Soldatinnen und Soldaten. Deutschland ist ja auch für die Amis wichtig. Der Luftwaffenstützpunkt Ramstein ist Knotenpunkt für die Einsätze im Nahen Osten. In Stuttgart ist das US-Regionalkommando für Europa und Afrika. Die US-Armee unterhält aktuell rund 20 Einrichtungen in Deutschland, vor allem im Süden und Südwesten.
2: Sollte Trump seine Androhung wahrmachen und die Zölle auf Autos aus der EU tatsächlich auf 25% erhöhen, drohen Gegenmaßnahmen. Das stellte die EU klar. Man halte sich alle Optionen offen. Vorwürfe, man halte sich nicht an das vereinbarte Handelsabkommen, weist Europa zurück. Der Buckelwal, der wochenlang vor der Insel Pöhl festsaß, schwimmt jetzt in der Nordsee. Er wurde vor der Nordspitze Dänemarks freigesetzt. Ob er jetzt gerettet ist, ist noch nicht ausgemacht. Aktuell sind noch keine Tracker-Daten bekannt. Was aber auch nicht ungewöhnlich ist, sagt der Walforscher Jan-Olaf Meinecke bei Welt TV.
4: Die nächsten Tage sind erstmal entscheidend, dass er überhaupt da durchkommt. Das heißt aber noch nicht, dass er jetzt überleben wird. Ich sage mal, wenn er die nächsten Tage schafft, dann sind wir bei 50-50. Er hat viel Fettreserve verbraucht und es waren natürlich extreme, anstrengende Wochen. Und deshalb bleibt jetzt nur zu hoffen, dass wir vielleicht etwas Informationen bekommen, wo das Tier sich aufhält in den nächsten Tagen.
2: Im Erpressungsfall um vergiftete Babynahrung in Österreich ist ein Verdächtiger festgenommen worden. Wie österreichische Medien berichten, soll es sich um einen 39-Jährigen handeln. Mitte April wurden manipulierte Gläser in Österreich, Tschechien und der Slowakei gefunden. Leverkusen hat durch ein 4:1 gegen Leipzig im Abendspiel der Bundesliga die Champions-League-Plätze erklommen. Der bereits feststehende Meister Bayern München spielte gegen Schlusslicht Heidenheim 3:3. Die weiteren Ergebnisse: Frankfurt HSV 1:2, Bremen Augsburg 1:3, Union Berlin Köln 2:2 und Hoffenheim Stuttgart 3:3.
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2: Meist ist es gerade klar oder nur leicht wolkig, nur vereinzelt kommen im Westen mal ein paar Schauer runter, Richtung Norden auch mit einzelnen Gewittern. Dazu liegen die Temperaturen aktuell zwischen 15 und 8 Grad. Heute geht es dann ziemlich warm weiter, im Osten und Süden oft freundlich, sonst mehr Wolken und ab und zu Schauer oder Gewitter. Die Höchstwerte liegen meist zwischen 20 und 30 Grad.

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1: Manchmal braucht es nur eine unerwartete Begegnung, um alte Wunden wieder sichtbar zu machen. Sentimental Value erzählt von einer Familie, die nach 10 Jahren der Entfernung erneut aufeinander trifft. Regisseur Joachim Trier bringt dafür ein eindrucksvolles Ensemble zusammen. Das Ergebnis ist eine berührende, humorvolle und zugleich komplexe Geschichte über Gefühle, die schwer auszusprechen sind. Im Mittelpunkt stehen 2 Schwestern und ihr Vater und die Frage, ob eine Versöhnung noch möglich ist. Mein Kollege Matthias Pillasch verrät uns etwas mehr von Sentimental Value.
2: Nach dem Tod ihrer Mutter treffen sich die Schwestern Nora und Agnes in ihrem alten Elternhaus, das noch voller Erinnerungen steckt.
3: In der 6. Klasse sollte Nora einen Aufsatz aus Sicht eines Objektes schreiben. Sie wusste sofort, dass es ihr Haus sein würde. Als sie ihren Text später las, merkte sie, dass sie anstatt streiten nur geschrieben hatte, ihre Eltern hätten Lärm gemacht. Aber was das Haus noch weniger mochte als Lärm, war Stille.
2: Nachdem ihr Vater Gustav die Familie verlassen hat, als sie noch klein waren, taucht er nach Jahren nun zur Trauerfeier wieder auf. Nora, die inzwischen als Schauspielerin arbeitet, tut sich schwer mit seiner Rückkehr.
4: Ich hoffe nicht, dass er denkt, er müsse jetzt plötzlich Vater spielen und mich trösten.
5: Immerhin versucht er es. Das fällt ihm sicher nicht leicht. Frag ihn, was er mit dem Haus vorhat.
4: Was meinst du?
5: Es gehört ihm.
2: Tatsächlich hat Vater Gustav, ein berühmter Filmemacher, ein besonderes Anliegen im Gepäck. Nämlich ein sehr persönliches Drehbuch. Das Elternhaus soll als Kulisse für seinen nächsten Film dienen. Mit Nora in der Hauptrolle.
6: In dem Skript geht es um eine junge Frau, eine Mutter. Ich hab's für dich geschrieben. Nur du kannst es spielen.
4: Wir werden nicht zusammenarbeiten, Papa. Wir können nicht mal reden.
6: Lies es doch und dann rufe ich dich an.
4: Ruf nicht an!
2: Nora lehnt die Rolle ab. Zu schmerzhaft ist die Erinnerung an den abrupten Abschied ihres Vaters. Agnes hingegen versucht, ihm eine Chance zu geben.
5: Es geht ihm nicht um den Hausverkauf, wie ich zuerst dachte. Ja, er hat dieses Projekt.
4: Meinen Film? Den für mich?
5: Ja, den du nicht wolltest.
4: Ist er etwa finanziert?
5: Ja, offenbar.
4: Ist er das?
5: Ja. Scheiße, das ist ja Rachel Camp.
2: Als Gustav die Hauptrolle mit einer amerikanischen Schauspielerin besetzt, werden Nora und Agnes gezwungen, sich dem Unausgesprochenen in ihrer Familiengeschichte zu stellen.

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1: Im Studio André Glatzel. In Berlin bleibt man gelassen angesichts der Ankündigung, dass die Amerikaner 5000 Soldaten aus Deutschland abziehen wollen. Was sagt denn Verteidigungsminister Pistorius zu dem Teilabzug, Laura König?
2: Verteidigungsminister Pistorius sagt, eine gewisse Truppenreduzierung sei ohnehin erwartet worden. Die Rede sei jetzt von 5000 der insgesamt fast 40.000 bei uns stationierten Soldatinnen und Soldaten. Deutschland ist ja auch für die Amis wichtig. Der Luftwaffenstützpunkt Ramstein ist Knotenpunkt für die Einsätze im Nahen Osten. In Stuttgart ist das US-Regionalkommando für Europa und Afrika. Die US-Armee unterhält aktuell rund 20 Einrichtungen in Deutschland, vor allem im Süden und Südwesten.
1: Sollte Trump seine Androhung wahrmachen und die Zölle auf Autos aus der EU tatsächlich auf 25% erhöhen, drohen Gegenmaßnahmen. Das stellte die EU klar. Man halte sich alle Optionen offen. Vorwürfe, man halte sich nicht an das vereinbarte Handelsabkommen, weist Europa zurück. Der Buckelwal, der wochenlang vor der Insel Pöhl festsaß, schwimmt jetzt in der Nordsee. Er wurde vor der Nordspitze Dänemarks freigesetzt. Ob er jetzt gerettet ist, ist noch nicht ausgemacht. Aktuell sind noch keine Tracker-Daten bekannt. Was aber auch nicht ungewöhnlich ist, sagt der Walforscher Jan-Olaf Meinecke bei Welt TV.
3: Die nächsten Tage sind erstmal entscheidend, dass er überhaupt da durchkommt. Das heißt aber noch nicht, dass er jetzt überleben wird. Ich sage mal, wenn er die nächsten Tage schafft, dann sind wir bei 50-50. Er hat viel Fettreserve verbraucht und es waren natürlich extreme, anstrengende Wochen. Und deshalb bleibt jetzt nur zu hoffen, dass wir vielleicht etwas Informationen bekommen, wo das Tier sich aufhält in den nächsten Tagen.
1: Im Erpressungsfall um vergiftete Babynahrung in Österreich ist ein Verdächtiger festgenommen worden. Wie österreichische Medien berichten, soll es sich um einen 39-Jährigen handeln. Mitte April wurden manipulierte Gläser in Österreich, Tschechien und der Slowakei gefunden. Leverkusen hat durch ein 4:1 gegen Leipzig im Abendspiel der Bundesliga die Champions-League-Plätze erklommen. Der bereits feststehende Meister Bayern München spielte gegen Schlusslicht Heidenheim 3:3. Die weiteren Ergebnisse: Frankfurt HSV 1:2, Bremen Augsburg 1:3, Union Berlin Köln 2:2 und Hoffenheim Stuttgart 3:3.

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1: Actionstar Gerard Butler steht wie kaum ein anderer Schauspieler für ganz großes Kino. Und wir lieben ihn vor allem als Helden, der sich durch nichts und niemanden aufhalten lässt. Wie zuletzt in Greenland 2. In der lang erwarteten Fortsetzung des gleichnamigen Endzeit-Thrillers kämpft sich die Familie Garrity nun durch ein völlig zerstörtes Europa auf der Suche nach einem sicheren und lebenswerten Zuhause. Allen voran Vater John, gespielt vom unvergleichlichen Gerard Butler. Mein Kollege Mario Hartwig stellt ihn uns vor.
2: 5 Jahre ist es inzwischen her, dass ein riesiger Komet auf der Erde eingeschlagen ist und den Planeten praktisch unbewohnbar gemacht hat. Nur wenige Menschen konnten sich dank eines Schutzprogramms in einen gigantischen Bunker in Grönland retten.
3: Alle sagen, dies sei die neue Normalität. Aber jetzt sind es bald 5 Jahre. Es ist also weder neu noch normal.
2: Auch John konnte sich mit Frau Allison und Teenie-Sohn Nathan dort in Sicherheit bringen. Doch nach einem schweren Erdbeben sind auch hier die Tage gezählt.
4: Wir müssen hier weg!
2: Letzte Hoffnung für die Crew um Dr. Amina: der riesige Krater, in dem Komet Clark eingeschlagen ist. Hier könnte es sicher und sauber sein.
5: Selbst wenn das alles stimmt, das liegt in Südfrankreich. Wie genau sollen wir denn da hinkommen?
2: Denn draußen ist es immer noch sehr gefährlich. Ständig drohen neue Naturkatastrophen. Außerdem gibt es kaum Verkehrsmittel. Aber John will es versuchen.
3: Wir haben nicht alles riskiert, um hier zu sterben. Ich will einen Neuanfang für unsere Familie.
6: Okay, der Krater bietet uns die beste Chance.
2: Mit einem Rettungsboot schaffen sie es bis nach Liverpool, wo sie auf den hoffnungslosen Obi treffen.
7: Die Welt ist jetzt ein gefährlicher Ort. Die Menschen sind so verzweifelt, dass sie dich für ein Happen Essen umbringen. Ein Strahlungssturm wie dieser gerade, der kommt aus dem Nichts, tötet dich in Sekunden. Und wenn er dich nicht sofort umbringt, stirbst du trotzdem einen langsamen Tod.
2: Trotzdem ist für Familie Garrity das Ziel klar.
3: Wir müssen es bis zum Krater schaffen.
2: Und so kämpfen sich die drei weiter durch das zerstörte Europa. Doch auch lebensgefährliche Stürme, bedrohliche Meteoritengeschosse und unüberwindbare Hindernisse halten John nicht davon ab, seine kleine Familie in Sicherheit zu bringen.
3: Ich werde für euch da sein, bis zum letzten Atemzug.
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1: Krisen im Nahen Osten sorgen regelmäßig für Unsicherheit auf den Energiemärkten. Das merken viele auch ganz konkret bei Strom- und Gaspreisen. Gleichzeitig stellt sich für Verbraucher eine zentrale Frage: Wie verlässlich ist eigentlich unsere Energieversorgung in solchen Situationen? Und welche Rolle spielen dabei stabile Tarife und langfristige Preisbindungen? Genau darüber sprechen wir jetzt mit Dr. Martin Endres von E.ON Energie Deutschland. Hallo, Herr Endres.
2: Hallo, ich grüße Sie.
1: Herr Endres, was bedeutet denn eine Situation wie der Krieg im Nahen Osten konkret für die Preise? Sind für Ihre Strom- und Gaskunden im Zuge des Krieges im Nahen Osten bald steigende Kosten zu erwarten?
2: Wir sehen aktuell deutliche Bewegungen an den Großhandelsmärkten. Gas ist zuletzt um rund 60% teurer geworden, Strom um etwa 20%. Für Bestandskunden hat das jetzt aber kurzfristig keine direkten Auswirkungen, weil wir langfristig eingekauft haben und die Preise für dieses Jahr damit schon abgesichert haben. Allerdings sieht man bei Neuverträgen die Preisbewegung direkt umsteigen.
1: Viele Menschen haben ja die Sorge, dass durch solche globalen Konflikte Energie plötzlich knapp wird. Wie stabil ist denn die Energieversorgung in Deutschland?
2: Also die gute Nachricht vorab, die Versorgung mit Strom und Gas in Deutschland ist aktuell stabil und gesichert. Die Heizsaison ist ja auch langsam vorbei, das entspannt die Lage nochmal zusätzlich. Entscheidend wird jetzt sein, die Gasspeicher im Sommer wieder gut zu befüllen. Und grundsätzlich gilt natürlich, Energie ist heute nicht mehr nur eine Preisfrage, sondern schon eine Frage von Sicherheit und Unabhängigkeit.
1: Welche Schritte können Sie denn Energiekunden in Deutschland grundsätzlich empfehlen, beispielsweise bei der Tarifwahl?
2: Also wichtig ist vor allem, auf verlässliche Anbieter zu setzen, denen man auch vertraut, weil besonders günstige Angebote eben oft durch höhere Risiken eingekauft sind. Und Vorsicht bei dynamischen Tarifen, die hängen direkt am Börsenpreis. Die meisten Kunden fahren besser mit festen Preisen, längeren Laufzeiten und Preisgarantien. Das gibt Stabilität gerade in so unsicheren Zeiten.
1: Wie können die Kunden ihre Energiekosten insgesamt senken?
2: Ja, ein großer Hebel ist es natürlich, selber Strom zu produzieren und damit den Eigenverbrauch zu senken. Mit einer Solaranlage und Speicher kann man bis zu 80% des Stroms selber erzeugen. Und ein weiterer großer Hebel ist es, den eigenen Verbrauch flexibler zu machen. Wer zum Beispiel ein Elektroauto hat und es in den günstigen Zeiten lädt, der kann deutlich sparen.
1: Martin Endres, Geschäftsführer bei E.ON Energie Deutschland. Vielen Dank für das Gespräch.
2: Sehr gerne. Danke fürs Gespräch.
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4: Im Studio André Glatzel. Die USA werden weit mehr als 5000 Soldaten aus Deutschland abziehen. Das hat US-Präsident Trump vor Journalisten angekündigt, ohne Details zu nennen. Trump hat außerdem eine Vereinbarung zur Stationierung von Marschflugkörpern bei Mainz gestrichen. Das könnte zu Problemen führen, sagte der Sicherheitsexperte Christian Mölling im Zweiten.
5: Das ist tatsächlich das zentrale Element einer Abschreckung, weil es hier um Raketen geht, die in der Lage sind, Russland schon im Aufmarsch, also nicht erst, wenn es an die NATO-Grenze kommt, sondern deutlich früher zu stören und Kommandozentralen auszuschalten. Es hat deswegen eine extreme Abschreckungswirkung, die wir zurzeit nicht besitzen.
4: Die Vorsitzende der Wirtschaftsweisen, Monika Schnitzer, warnt vor weiteren staatlichen Rabattaktionen wie dem Tankrabatt. Der Augsburger Allgemeinen sagte sie, sie sehe schon mit Beginn der Sommerferien die nächste Diskussion aufziehen, weil Kerosin knapper und teurer wird. Dann könne eben nicht mehr so viel geflogen werden, so Schnitzer. Der Buckelwal, der wochenlang erst vor Timmendorfer Strand und dann vor der Insel Pöhl festsaß, schwimmt jetzt in der Nordsee. Er wurde vor der Nordspitze Dänemarks freigesetzt. Aktuell sind noch keine Tracker-Daten bekannt. Dazu sagte der Walforscher Jan-Olef Meinecke bei Welt TV.
6: Das ist jetzt nicht ganz ungewöhnlich, wenn er mit höherer Geschwindigkeit schwimmt und vor allen Dingen auch nur kurz auftaucht. Dann wird es keine Signale geben. Das dauert manchmal Tage, bis es eine gute Verbindung zwischen Satellit und dem Tag gibt.
4: 6 Wochen nach der Landtagswahl haben die Parteitage von CDU und SPD in Rheinland-Pfalz grünes Licht für das neue Regierungsbündnis gegeben. Mitte Mai kommt der neue Landtag zu seiner konstituierenden Sitzung zusammen. Der CDU-Mann Gordon Schnieder soll dann zum neuen Ministerpräsidenten gewählt werden. Bayern München hat in der Bundesliga Remis gegen Schlusslicht Heidenheim gespielt. Beim 3:3 erzielte der bereits feststehende Meister den Ausgleich kurz vor Spielende. Im Abendspiel ist Leverkusen mit einem 4:1 gegen Leipzig auf Champions League Platz 4 geklettert. Außerdem spielten Frankfurt HSV 1:2, Bremen Augsburg 1:3, Union Berlin Köln 2:2 und Hoffenheim Stuttgart 3:3.
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4: Meist ist es gerade klar oder nur leicht wolkig, nur vereinzelt kommen im Westen mal ein paar Schauer runter, Richtung Norden auch mit einzelnen Gewittern. Dazu liegen die Temperaturen aktuell zwischen 15 und 8 Grad. Heute geht es dann ziemlich warm weiter, im Osten und Süden oft freundlich, sonst mehr Wolken und ab und zu Schauer oder Gewitter. Die Höchstwerte liegen meist zwischen 20 und 30 Grad.

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1: Er ist einer der berühmtesten Helden der Weltliteratur und seine Geschichte beginnt mit einem gestohlenen Brot. Jetzt ist Les Miserables, die Geschichte von Jean Valjean, auf DVD und Blu-ray erschienen. Ein bildgewaltiges Historiendrama des französischen Regisseurs Eric Besnard. Der Filmemacher ist bekannt für feinfühlige Stoffe wie Birnenkuchen mit Lavendel und die einfachen Dinge. Jetzt widmet er sich erstmals der Vorgeschichte von Victor Hugos Klassiker und erzählt, wie aus einem gebrochenen Mann eine Figur entsteht, die später Literaturgeschichte schreibt. Matthias Pillasch hat den Film schon gesehen.
2: Das Jahr 1815. Nach 19 Jahren Gefängnis kommt Jean Valjean frei, gezeichnet von Zwangsarbeit, Gewalt und Demütigung. Nun irrt er verzweifelt durch den Süden Frankreichs auf der Suche nach Obdach.
3: Monsieur, ich kann Sie leider nicht bei mir aufnehmen.
4: Mir reicht ein Platz im Stall.
3: Den belegen schon die Pferde.
4: Ich bin seit dem Morgengrauen auf den Beinen. Ich habe Hunger.
3: Und ich habe nichts für Sie.
5: Hau ab! Wir wollen dich hier nicht! Du Mörder!
2: Überall stößt Valjean auf Ablehnung und Ausgrenzung, bis er schließlich an die Tür von Bischof Bienvenu klopft. Einem Mann, der anders handelt als alle anderen.
4: Ich heiße Jean Valjean. Ich saß 19 Jahre im Gefängnis. Seit 4 Tagen bin ich frei. Seit 4 Tagen bin ich unterwegs. Und seit 4 Tagen höre ich, hau ab von hier.
6: Madame Magloire, wir brauchen ein weiteres Gedeck.
4: Haben Sie gehört? Ich bin ein Sträfling.
6: Sie sind ja völlig durchnässt, Monsieur. Kommen Sie näher. Das Feuer wird Sie wärmen.
2: Zum ersten Mal begegnet Valjean jemand ohne Angst und ohne Vorurteile. Doch die Jahre im Gefängnis haben tiefe Spuren hinterlassen. Misstrauen und Wut sitzen fest.
6: Wie können Sie erwarten, dass man Ihnen vergibt, wenn Sie mit der ganzen Welt im Krieg liegen?
4: Ich bitte Sie nicht um Vergebung. So wie ich nicht vergebe.
6: Aber für schlecht gehalten zu werden, ist doch anstrengend, oder nicht? Sie haben Ihre Schuld gegenüber der Gesellschaft bezahlt. Ihre Rechte sind jetzt also die gleichen wie meine.
2: Trotz aller Gastfreundschaft verschwindet Valjean heimlich und lässt dabei das Tafelsilber des Bischofs mitgehen. Kurz darauf wird er von Gendarmen aufgegriffen und zurückgebracht. Doch der Bischof hegt keinen Groll.
7: Ein entlassener Sträfling. Dieser Kerl ist mit einem Rucksack durch ein Feld gerannt, als würde er fliehen. Man hat ihn erwischt.
6: Heraus aus der Haft, aber nicht aus der Verurteilung.
7: Nein, nein, nein, nein. Es liegt eher am Inhalt des Rucksacks. Silberbesteck.
6: Sie irren sich. Es ist ursprünglich von hier, wurde aber verschenkt. Und Sie haben noch etwas vergessen. Die Kerzenstände.
2: Diese Geste der Menschlichkeit löst etwas aus in dem gebrochenen Mann. Und zum ersten Mal seit langer Zeit hat Jean Valjean selbst die Wahl, welchen Weg er künftig einschlagen will.
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1: Im Studio André Glatzel. Die USA werden weit mehr als 5000 Soldaten aus Deutschland abziehen. Das hat US-Präsident Trump vor Journalisten angekündigt, ohne Details zu nennen. Trump hat außerdem eine Vereinbarung zur Stationierung von Marschflugkörpern bei Mainz gestrichen. Das könnte zu Problemen führen, sagte der Sicherheitsexperte Christian Mölling im Zweiten.
2: Das ist tatsächlich das zentrale Element einer Abschreckung, weil es hier um Raketen geht, die in der Lage sind, Russland schon im Aufmarsch, also nicht erst, wenn es an die NATO-Grenze kommt, sondern deutlich früher zu stören und Kommandozentralen auszuschalten. Es hat deswegen eine extreme Abschreckungswirkung, die wir zurzeit nicht besitzen.
1: Die Vorsitzende der Wirtschaftsweisen, Monika Schnitzer, warnt vor weiteren staatlichen Rabattaktionen wie dem Tankrabatt. Der Augsburger Allgemeinen sagte sie, sie sehe schon mit Beginn der Sommerferien die nächste Diskussion aufziehen, weil Kerosin knapper und teurer wird. Dann könne eben nicht mehr so viel geflogen werden, so Schnitzer. Der Buckelwal, der wochenlang erst vor Timmendorfer Strand und dann vor der Insel Pöhl festsaß, schwimmt jetzt in der Nordsee. Er wurde vor der Nordspitze Dänemarks freigesetzt. Aktuell sind noch keine Tracker-Daten bekannt. Dazu sagte der Walforscher Jan-Olef Meinecke bei Welt TV.
3: Das ist jetzt nicht ganz ungewöhnlich, wenn er mit höherer Geschwindigkeit schwimmt und vor allen Dingen auch nur kurz auftaucht. Dann wird es keine Signale geben. Das dauert manchmal Tage, bis es eine gute Verbindung zwischen Satellit und dem Tag gibt.
1: 6 Wochen nach der Landtagswahl haben die Parteitage von CDU und SPD in Rheinland-Pfalz grünes Licht für das neue Regierungsbündnis gegeben. Mitte Mai kommt der neue Landtag zu seiner konstituierenden Sitzung zusammen. Der CDU-Mann Gordon Schnieder soll dann zum neuen Ministerpräsidenten gewählt werden. Bayern München hat in der Bundesliga Remis gegen Schlusslicht Heidenheim gespielt. Beim 3:3 erzielte der bereits feststehende Meister den Ausgleich kurz vor Spielende. Im Abendspiel ist Leverkusen mit einem 4:1 gegen Leipzig auf Champions League Platz 4 geklettert. Außerdem spielten Frankfurt HSV 1:2, Bremen Augsburg 1:3, Union Berlin Köln 2:2 und Hoffenheim Stuttgart 3:3.
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4: Bremsen, lenken, Abstand halten. Moderne Autos können heute schon fast alles. Egal ob Notbremsassistent, Tempomat, Spurhalteassistent und Co. Die cleveren Helfer sollen das Fahren sicherer und entspannter machen. Aber welche Assistenzsysteme sind wirklich sinnvoll für den Alltag? Und welche braucht man eher nicht? Das verrät uns jetzt meine Kollegin Jessica Martin.
5: Moderne Assistenzsysteme machen das Autofahren heutzutage deutlich sicherer, wobei einige wesentlich wichtiger sind als andere.
6: Ganz oben steht der Notbremsassistent. Er reagiert schneller als jeder Mensch und kann Auffahrunfälle oder Kollisionen mit Fußgängern verhindern. Das ist gerade in der Stadt äußerst hilfreich. Auf Landstraßen und Autobahnen ist zudem der Spurhalteassistent sehr sinnvoll. Er greift ein, wenn das Fahrzeug unbeabsichtigt die Spur verlässt, etwa bei Müdigkeit. Und als drittes empfehlen wir das Abstandsregeltempomat. Er sorgt für konstanten Sicherheitsabstand und reduziert Stress. Gerade auf längeren Fahrten senkt das nachweislich das Unfallrisiko.
5: So Mark Kennedy vom Automobilclub von Deutschland. Komfortsysteme wie der Spurwechselassistent oder das vollautomatische Einparken hingegen sind zwar nett, aber bedeuten nicht immer mehr Sicherheit. Ganz im Gegenteil.
6: Sie könnten sogar dazu führen, dass Fahrer weniger selbst hinschauen. Unser Rat ist deshalb, lieber wenige gut funktionierende Systeme, die aktiv Unfälle verhindern, statt einer langen Liste an Extras.
5: Und immer dran denken, auch Assistenzsysteme haben ihre Grenzen.
6: Sie erkennen nicht jede Situation korrekt, vor allem bei starkem Regen, Schnee oder schlechten Fahrbahnmarkierungen. Als Beispiel dient hier die Lichtautomatik. Nebel wird oft nicht richtig erkannt und das Taglicht ist meist zu schwach oder für andere Verkehrsteilnehmer zu spät sichtbar. Daher empfehlen wir bei Nebel, das Abblendlicht manuell einzuschalten.
5: Übrigens, damit auch wirklich alle wichtigen Systeme an Bord sind, lohnt es sich beim Autokauf ganz genau hinzuschauen.
6: Es ist schon vorgekommen, dass Autohersteller ihre Assistenzsysteme teilweise nur im Abo anbieten oder Funktionen nach einer Testphase abschalten, um dann wieder neu berechnen zu können. Deshalb sollten Käufer ganz genau prüfen, was ist im Kaufpreis dauerhaft enthalten und was nur vorübergehend freigeschaltet. Manche Funktionen sind technisch schon eingebaut, kosten aber später monatlich extra.
4: Also so schön die Assistenten im Auto sind und die Fahrt auch sicherer machen, die eigene Aufmerksamkeit ist trotzdem wichtig. Mehr zum Thema Assistenzsysteme findet man natürlich auch online unter avd.de.
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1: Die Bundesregierung will den Zugang zu Lademöglichkeiten für Elektroautos an Mehrfamilienhäusern verbessern. Dazu hat sie ein Förderprogramm in Höhe von 500 Millionen Euro gestartet. Anträge können ab sofort gestellt werden. Voraussetzung ist unter anderem, dass mindestens 6 Stellplätze umgebaut werden. Bei schlechtem Mobilfunknetz können Verbraucher künftig einfacher gegen ihre Anbieter vorgehen. Die Bundesnetzagentur hat ein neues Verfahren zur Messung der Netzqualität veröffentlicht. Über eine App sollen Nutzer nachweisen können, wenn die vertraglich zugesagte Geschwindigkeit dauerhaft deutlich unterschritten wird. Bei erheblichen Abweichungen sind Preisnachlässe oder eine Kündigung möglich. Und alte Handys landen oft ungenutzt in der Schublade. Laut einer Bitkom-Umfrage haben 86% der Menschen in Deutschland mindestens ein ausrangiertes Gerät zu Hause. Insgesamt sollen es rund 170 Millionen sein. Dabei stecken in den Smartphones wertvolle Rohstoffe wie Gold, Silber und seltene Erden. Bitkom empfiehlt deshalb, alte Geräte lieber weiterzugeben, zu verkaufen oder zu spenden, statt sie liegen zu lassen.
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1: Egal ob Online-Shop, Mobilfunkanbieter oder Energieversorger, jedes Unternehmen aus dieser Branche hat einen Kundenservice, mit dem wir Kunden nicht wirklich glücklich sind. So eine aktuelle Studie des Technologieunternehmens ServiceNow. Auf Deutschland bezogen haben nur rund 14% der Befragten gesagt, dass sie mit dem Kundenservice im vergangenen Jahr zufrieden waren. Aber woher kommen diese Probleme, die wahrscheinlich jeder von uns kennt? Und wie kann künstliche Intelligenz helfen? Das besprechen wir jetzt mit Robert Roselen, Deutschlandchef von ServiceNow. Hallo.
2: Hallo, ich grüße Sie.
1: Herr Roselen, was sind denn so die größten Kritikpunkte der Kunden am Kundenservice?
2: Ein großes Problem der Kunden ist die fehlende Empathie oder das Verständnis für ihr Problem. Das haben uns fast die Hälfte der Befragten gesagt von unserer Studie. Fast genauso viele kritisieren, dass sie über Abläufe und die Prozesse im Unklaren gelassen werden. Gefolgt von der Tatsache, immer wieder an andere Servicekräfte und Abteilungen verwiesen zu werden, wo sie dann die ganze Problematik immer wieder von Neuem erklären müssen.
1: Ja, aber warum gibt es denn diese Probleme überhaupt?
2: Das sollten wir vor allem mal auf das Servicepersonal schauen. Denn das haben wir auch befragt und die Hälfte hat uns gesagt, dass sie von den vielen Anrufen und Servicefällen überfordert sind. Außerdem müssen sie oft mehrere unterschiedliche Systeme nutzen, um einen Servicefall zu lösen. Dazu kommen unvollständige Kundendaten und 2/3 haben uns gesagt, dass sie keine richtigen Tools und keine notwendigen Trainings bekommen, um einen guten Service zu leisten. Viele Unternehmen sind hier also einfach personell und technisch schlecht aufgestellt.
1: Was hat das am Ende für Folgen?
2: Ein schlechter Kundenservice kann am Ende zur Folge haben, dass Kunden zur Konkurrenz wechseln. Das haben uns über 40% der befragten Kunden in Deutschland gesagt und fast die Hälfte des Führungspersonals. Und diese Erkenntnis muss wiederum zur Folge haben, dass man seinen Kundenservice verbessert. Zum Beispiel mit der künstlichen Intelligenz, der gut die Hälfte der Befragten in diesem Bereich offen gegenüberstehen. Sie denken, dass KI Geschwindigkeit und Effizienz im Kundenservice verbessert.
1: KI wird ja im Kundenservice schon eingesetzt. Wie sind denn da so die Erfahrungen?
2: Die Erfahrungen sind sehr gut. 2/3 des Servicepersonals haben uns gesagt, dass sie mehr Zeit haben, sich auf Kunden zu konzentrieren, weil KI Mitschriften von Telefonanrufen zusammenfasst. KI hilft außerdem dabei, Daten zu erfassen und zu analysieren, administrative Aufgaben zu erledigen und Informationen aus unterschiedlichen Teams einzuholen. 60% des Personals kann Servicefälle mit KI schneller lösen und fast die Hälfte hat bestätigt, dass der Einsatz von KI ihren Arbeitsumfang und Stress reduziert hat.
1: Das kann ja aber nur der Anfang sein. Was muss denn in Sachen KI passieren, damit der Kundenservice nicht nur die Kunden, sondern auch die Mitarbeiter und Unternehmen glücklich macht?
2: Erstmal muss das Personal fit für KI gemacht werden. Themen wie Datennutzung und Analyse, Wissen über KI und andere Technologie und kontinuierliche Lernbereitschaft spielen da eine wichtige Rolle. Und dann braucht es natürlich auch die richtigen Tools und Maßnahmen. Unsere Umfrageergebnisse zeigen, dass viele Führungskräfte Prozesse vereinfachen und KI in den kommenden Jahren besser integrieren wollen. Am Ende müssen Unternehmen aber die richtige Balance zwischen KI-gesteuerter Intelligenz und menschlicher Unterstützung innerhalb einer Plattform finden. Das ist viel Arbeit, bei der Unternehmen wie ServiceNow über 2 Jahrzehnte Erfahrung einbringen können.
1: Robert Roselen, Deutschlandchef von ServiceNow, vielen Dank für das Gespräch.
2: Ganz herzlichen Dank.
1: Nur 14% von uns waren im vergangenen Jahr mit dem Kundenservice von Unternehmen zufrieden. So eine aktuelle Studie des Technologieunternehmens ServiceNow. Grund dafür sind vor allem personelle Engpässe und komplizierte Strukturen sowie fehlende KI-Tools, die Servicekräften einen Großteil der Arbeit abnehmen könnten. Mehr Infos gibt's unter servicenow.com.

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2: Im Studio André Glatzel. Schönen guten Morgen. Die USA werden weit mehr als 5000 Soldaten aus Deutschland abziehen. Das hat US-Präsident Donald Trump angekündigt, ohne weitere Details zu nennen. Unterdessen wächst die Kritik an den Plänen auch bei den Republikanern. Die Vorsitzenden der Verteidigungsausschüsse im Senat und Repräsentantenhaus, Roger Wicker und Mike Rogers, warnen davor, dass der Teilabzug der US-Streitkräfte das falsche Signal an Russlands Präsidenten Wladimir Putin senden könnte. Beide zeigten sich auch besorgt, dass auch US-Soldaten aus Spanien und Italien abgezogen werden könnten. Die neuen US-Zölle auf EU-Autos könnten Deutschland hart treffen. IFO-Präsident Fuest warnte in der Bild am Sonntag, wenn die EU mit Gegenzöllen reagiert, könnte das einen Handelskrieg auslösen. Die Folge: Deutschland droht noch in diesem Jahr eine Rezession, so Fuest. Im Erpressungsfall um vergiftete Babynahrung in Österreich ist ein Verdächtiger festgenommen worden. Wie österreichische Medien berichten, soll es sich um einen 39-Jährigen handeln. Mitte April wurden manipulierte Gläser in Österreich, Tschechien und der Slowakei gefunden. Verstorbene Schauspieler mit Hilfe von künstlicher Intelligenz wieder zum Leben erwecken, das ist mittlerweile technisch möglich und sorgt für Diskussionen. Nun haben die Oscar-Organisatoren eine Grenze gezogen, Christiane Hampe.
3: Genau, bei den Oscars wird es nur Preise für Schauspielerrollen geben, die auch wirklich von echten Menschen gespielt wurden. Auch Drehbücher müssen von Menschen stammen, KI wird nicht zugelassen, so die Organisatoren. Hintergrund ist ein aktueller Filmtrailer mit einer KI-Version des verstorbenen Schauspielers Val Kilmer. Seine Familie hatte dafür Material aus seinem Videoarchiv freigegeben.
2: Leverkusen hat durch ein 4:1 gegen Leipzig im Abendspiel der Bundesliga die Champions-League-Plätze erklommen. Der bereits feststehende Meister Bayern München spielte gegen Schlusslicht Heidenheim 3:3. Die weiteren Ergebnisse: Frankfurt HSV 1:2, Bremen Augsburg 1:3, Union Berlin Köln 2:2 und Hoffenheim Stuttgart 3:3.
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2: Meist ist es gerade klar oder nur leicht wolkig, nur vereinzelt kommen im Westen mal ein paar Schauer runter, Richtung Norden auch mit einzelnen Gewittern. Dazu liegen die Temperaturen aktuell zwischen 15 und 8 Grad. Heute geht es dann ziemlich warm weiter, im Osten und Süden oft freundlich, sonst mehr Wolken und ab und zu Schauer oder Gewitter. Die Höchstwerte liegen meist zwischen 20 und 30 Grad.

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1: Was passiert, wenn der erhoffte Neuanfang zur Falle wird? The Housemaid, wenn sie wüsste, ist der neue Thriller von Paul Feig, dem Regisseur von Filmen wie Brautalarm, Taffe Mädels und Last Christmas. Der Film basiert auf dem weltweiten Bestseller-Phänomen von Freda McFadden. 75 Wochen auf der New York Times Bestsellerliste und seit dem Regisseur von Filmen wie Brautalarm, Taffe Mädels und Last Christmas.

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3: Kommt, wirkt das wie ein echter Glücksfall.
4: Millie wird jetzt bei uns wohnen und beim Kochen und mit dem Putzen helfen.
5: Sie soll bei uns wohnen?
4: Ja.
5: Tja, Millie, willkommen. Hast du Hunger? Ich habe sicher genug Essen für 4 mitgebracht.
4: Nein, ich glaube, ich werde draufgehen und mich erst mal einrichten. Ja, komm in Ruhe an. Lass dir Zeit. Wir sind so froh, dass du da bist.
5: Sag, wenn du es dir anders überlegst.
3: Nina, die elegante Hausherrin, ihr charmanter Ehemann Andrew und Tochter Cici wirken wie eine echte Bilderbuchfamilie. Doch hinter der gepflegten Fassade zeigen sich schnell die ersten Risse.
6: Wo sind Sie?
4: Wo ist was?
6: Meine Notizen für den Elternabend. Sie lagen hier auf der Arbeitsplatte und nun sind Sie weg.
4: Wo sind Sie? Ich habe keine Notizen gesehen.
6: Bullshit!
5: Hey, was ist hier los?
6: Hat meine Notizen für den Elternabend weggeschmissen. Wo sind Sie?
4: Nina, sehen wir doch mal auf dem Schreibtisch.
3: Nina entpuppt sich als unberechenbar. Was für Millie zunächst nach Alltagsstress aussieht, deutet bald auf tiefere Probleme hin.
7: Wo willst du hin?
4: Ich hab samstags frei. Hatten wir doch besprochen.
7: Nein, ich kann dich heute nicht entbehren. Ich hab meinen Friseurtermin verpasst, weil du meine Notizen weggeschmissen hast. Schon vergessen?
4: Ich hab einen Termin, da muss ich unbedingt hin.
7: Du hast einen Termin? Worum geht es dabei bitte?
4: Wenn ich nur ein paar Stunden frei haben könnte, dann würde ich...
7: Millie, das kommt nicht in Frage.
5: Liebling?
7: Ich kann dich nicht... Was?
5: Süße, es ist okay. Sie kann gehen.
3: Millie verheimlicht ihre Vergangenheit und sie darf unter keinen Umständen gegen ihre Bewährungsauflagen verstoßen. Verliert sie den Job, riskiert sie mehr als nur ein Dach über dem Kopf. Doch was als Neuanfang gedacht war, könnte für Millie zur großen Falle werden.
7: Ich möchte, dass du deine Sachen packst. Und gleich morgen früh verschwindest, bevor Cici aufwacht.
4: Nein, Nina. Ich tue alles, um es wieder gut zu machen. Ich verspreche es. Kriege ich bitte nur noch eine Chance?
7: Na gut. Aber von nun an musst du dich angemessen kleiden, wenn du dich im Haus bewegst.
4: Ja, natürlich. Tut mir leid.
7: Oh, Millie. Lass gefälligst die Finger von meinem Mann.

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1: Die vereinfachte Steuererklärung rückt näher. Ab heute können sich die ersten Interessierten registrieren. Der Service startet zunächst für ledige kinderlose Beschäftigte sowie für Rentner, die darüber hinaus keine weiteren Einkünfte haben. Die angemeldeten Nutzer sollen dann ab Juli eine fertige Steuererklärung auf ihr Smartphone bekommen, die sie mit einem Klick absenden können. Das funktioniert über die Elster-App. Lohnsteuerhilfen warnen dabei aber vor finanziellen Einbußen. Das kennt wahrscheinlich jeder von uns. Plötzlich hat man das Gefühl, man hört auf einem Ohr schlecht. Also so, als ob man irgendwie Watte drin hätte. Manchmal geht das schnell wieder weg, indem man gähnt oder schluckt, aber manchmal leider auch nicht. Mediziner sprechen dann von einem sogenannten Hörsturz. Behandelt wird der meistens medikamentös, in der Regel mit Cortison. Laut Professor Stefan Plonke, Direktor der HNO-Klinik der Universitätsmedizin Halle, sollte man allerdings wissen:
2: In einer großen Hörsturzstudie, in welcher die Patienten mit verschiedenen Cortisonpräparaten behandelt wurden, blieben aber selbst im besten Behandlungsarm bei 60% der Patienten Hörschäden zurück. Dann helfen meist nur noch Hörgeräte bzw. in ganz schweren Fällen Cochlea-Implantate. Für eine genauere Diagnosestellung und Beratung ist jedoch eine Untersuchung durch einen Spezialisten, das heißt einen HNO-Arzt oder eine HNO-Ärztin, hier zwingend erforderlich.
1: Mehr Infos zum einseitigen Hörverlust und über Cochlea-Implantate gibt's online unter medel.de. Und was bringt uns künstliche Intelligenz? Das war eine Frage für den ARD-Deutschland-Trend und fast 40% sind der Ansicht, sie wird unser Leben eher verbessern. 45% glauben das Gegenteil. In der Altersgruppe der 18- bis 34-Jährigen ist der Blick auf KI am positivsten. Das größte Risiko sehen die Befragten bei Fotos oder Videos, die mit KI von einzelnen Personen erstellt werden, etwa sogenannte Deepfakes.
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1: Im Studio André Glatzel. Schönen guten Morgen. Die USA werden weit mehr als 5000 Soldaten aus Deutschland abziehen. Das hat US-Präsident Donald Trump angekündigt, ohne weitere Details zu nennen. Unterdessen wächst die Kritik an den Plänen auch bei den Republikanern. Die Vorsitzenden der Verteidigungsausschüsse im Senat und Repräsentantenhaus, Roger Wicker und Mike Rogers, warnen davor, dass der Teilabzug der US-Streitkräfte das falsche Signal an Russlands Präsidenten Wladimir Putin senden könnte. Beide zeigten sich auch besorgt, dass auch US-Soldaten aus Spanien und Italien abgezogen werden könnten. Die neuen US-Zölle auf EU-Autos könnten Deutschland hart treffen. IFO-Präsident Fuest warnte in der Bild am Sonntag, wenn die EU mit Gegenzöllen reagiert, könnte das einen Handelskrieg auslösen. Die Folge: Deutschland droht noch in diesem Jahr eine Rezession, so Fuest. Im Erpressungsfall um vergiftete Babynahrung in Österreich ist ein Verdächtiger festgenommen worden. Wie österreichische Medien berichten, soll es sich um einen 39-Jährigen handeln. Mitte April wurden manipulierte Gläser in Österreich, Tschechien und der Slowakei gefunden. Verstorbene Schauspieler mit Hilfe von künstlicher Intelligenz wieder zum Leben erwecken, das ist mittlerweile technisch möglich und sorgt für Diskussionen. Nun haben die Oscar-Organisatoren eine Grenze gezogen, Christiane Hampe.
2: Genau, bei den Oscars wird es nur Preise für Schauspielerrollen geben, die auch wirklich von echten Menschen gespielt wurden. Auch Drehbücher müssen von Menschen stammen, KI wird nicht zugelassen, so die Organisatoren. Hintergrund ist ein aktueller Filmtrailer mit einer KI-Version des verstorbenen Schauspielers Val Kilmer. Seine Familie hatte dafür Material aus seinem Videoarchiv freigegeben.
1: Leverkusen hat durch ein 4:1 gegen Leipzig im Abendspiel der Bundesliga die Champions-League-Plätze erklommen. Der bereits feststehende Meister Bayern München spielte gegen Schlusslicht Heidenheim 3:3. Die weiteren Ergebnisse: Frankfurt HSV 1:2, Bremen Augsburg 1:3, Union Berlin Köln 2:2 und Hoffenheim Stuttgart 3:3.

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1: Viele Wohnungen werden im Sommer inzwischen sehr heiß. Gleichzeitig sorgen steigende Energiepreise wieder für Diskussionen über das Heizen. Besonders der Konflikt im Nahen Osten bringt Unsicherheit in den Energiemarkt. Über Alternativen zu Gas und Öl hat sich Danica Große informiert.
2: Gerade in Dachgeschossen oder schlecht gedämmten Gebäuden wird Hitze im Sommer schnell zu einer echten Belastung. Klimaanlagen sorgen dafür, dass die Räume wieder angenehm kühl werden. Was viele nicht wissen, Klimaanlagen sind Luft-Luft-Wärmepumpen, die sehr effizient kühlen und heizen können. Allerdings beschäftigen sich viele erst mit dem Thema, wenn die Hitzewelle schon da ist, weiß Thomas Graupensberger von Daikin.
3: Jetzt im Frühjahr ist eigentlich ein günstiger Zeitpunkt. Da gibt es noch freie Kapazitäten in Richtung Beratung und Planung. Und so kann man den Einbau noch entspannt vor der ersten großen Hitzewelle starten und man ist gerüstet für die heißen Sommertage.
2: Die Energiepreise spielen eine sehr große Rolle. Gerade jetzt, wo wir den Konflikt im Nahen Osten und die stark schwankenden Öl- und Gaspreise sehen. Darum suchen viele Haushalte auch nach Lösungen, mit denen bestehende Heizungsanlagen zum Beispiel durch eine Wärmepumpe entlastet werden können.
3: Ja, der Trend geht ganz klar Richtung Elektrifizierung. Viele Eigentümer schauen sich die Wärmepumpentechnik sehr, sehr genau an, weil immer klarer wird, dass fossile Energien immer teurer und auch unsicherer werden. Man muss ganz klar feststellen, die Ära des fossilen Heizens ist vorbei.
2: Was bei den Klimaanlagen besonders hervorzuheben ist, die Technologie ist förderfähig und die Integration in den Bestand ist verhältnismäßig einfach.
3: Selbst im Zusammenspiel mit bestehenden Heizungsanlagen und man erwirbt eine Lösung, die bedarfsgerecht heizen und kühlen kann. Gerade in der Übergangszeit lassen sich so Heizkosten spürbar senken. Ein Beispiel ist die Split-Klimaanlage Perfera von Daikin, die im Klimaanlagentest 2025 der Stiftung Warentest als Testsieger bewertet wurde.
1: Moderne Klimaanlagen können heute nicht nur für kühle Räume im Sommer sorgen, sondern auch beim effizienten Heizen und beim Senken der Energiekosten helfen. Weitere Infos gibt's auch unter daikin.de.
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2: Jedes Jahr am 18. April wird der Record Store Day gefeiert. In diesem Jahr bereits zum 19. Mal. Spannend dabei, Vinylschallplatten sind absoluter Trend. Laut Branchenzahlen befinden sich die Verkaufszahlen auf dem höchsten Stand seit rund 20 Jahren. Aber egal über welche Quelle man Musik hört, für echte Kenner zählt nur der Klang. Ob der Sound über Vinyl eingespielt wird, über Streaming oder CD, Nebensache. Was aber ist wichtig, um genau diesen perfekten Sound ins Wohnzimmer zu bekommen? Das weiß der Senior Sales Manager Germany bei Premium Audio, Mario Lode. Hallo, ich grüße Sie.
3: Ich grüße Sie auch, Herr Heinz.
2: Herr Lode, wenn man sich heutzutage eine Stereoanlage zusammenstellt, worauf sollte man da achten?
3: Ja, zuerst einmal sollte man sich klar machen, was man eigentlich möchte, was das Ziel ist, welche Verwendung man für eine Anlage hat oder haben möchte. Und dann kommt es vor allem darauf an, dass die einzelnen Komponenten, also sprich ein Verstärker, ein CD-Spieler, ein Plattenspieler und natürlich auch die Lautsprecher gut zusammenpassen. Und ich meine das halt nicht nur optisch.
2: Sondern?
3: Vor allen Dingen technisch. Also was bringt mir ein guter Vorverstärker, eine gute Qualität eines Vorverstärkers, wenn die Lautsprecher nicht entsprechend sind und mir dann doch nur einen mittelmäßigen Sound liefern? Oder andersrum, die Lautsprecher sind sehr gut, aber die Elektronik ist etwas schwach und hat nicht genug Leistung. Dann ist es andersrum ja auch nicht gut.
2: Klingt einleuchtend. Wenn ich nun Anfänger bin, gibt es da etwas, womit ich definitiv nichts falsch mache?
3: Ja, auch da natürlich, was Sie machen wollen, wie Ihre Anlage aussehen soll, das entscheiden natürlich Sie. 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
2: Und welche Quellen kann ich da dann anschließen?
3: Na, ich hätte beinahe gesagt, alle, die Sie möchten. Ich denke da an CD-Player, Plattenspieler, die Lieblingsplayliste vom Smartphone oder Tablet, die Sie per Bluetooth streamen können oder aber auch den Fernseher, sodass Sie den Sound auf Ihrer Anlage genießen können, von Ihrer Lieblingsserie, von Ihrem Lieblingsfilm. Der Vorverstärker und der Vollverstärker sind im Übrigen auch in Ihr Netzwerk zu Hause einbindbar. Alles, was Sie dann noch brauchen, sind vernünftige Lautsprecher. Und da empfehlen wir, dass Sie die am besten natürlich im Fachhandel Probe hören. 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
2: Nun gibt es ja aber auch schon All-in-One-Geräte. Was taugen die?
3: Ja, das stimmt. Und auch wir haben solche Geräte im Programm. Und die sind sehr gut. 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
2: Mario Lode von Premium Audio, vielen Dank für das Gespräch.
3: Ich bedanke mich ebenfalls und wünsche einen schönen Tag.

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2: Im Studio André Glatzel. Schönen guten Morgen. Die USA werden weit mehr als 5000 Soldaten aus Deutschland abziehen. Das hat US-Präsident Trump vor Journalisten angekündigt, ohne Details zu nennen. Trump hat außerdem eine Vereinbarung zur Stationierung von Marschflugkörpern bei Mainz gestrichen. Das könnte zu Problemen führen, sagte der Sicherheitsexperte Christian Mölling im Zweiten.
3: Das ist tatsächlich das zentrale Element einer Abschreckung, weil es hier um Raketen geht, die in der Lage sind, Russland schon im Aufmarsch, also nicht erst, wenn es an die NATO-Grenze kommt, sondern deutlich früher zu stören und Kommandozentralen auszuschalten. Es hat deswegen eine extreme Abschreckungswirkung, die wir zurzeit nicht besitzen.
2: Neue US-Zölle auf EU-Autos könnten Deutschlands Wachstum bremsen. Davor warnt IFO-Präsident Clemens Fuest. Sollte die EU mit Gegenzöllen reagieren, droht Deutschland 2026 eine Rezession, sagte er der Bild am Sonntag. Trump will Auto- und Lkw-Zölle von 15% auf 25% bereits kommende Woche erhöhen. Der Buckelwal, der wochenlang vor der Insel Pöhl festsaß, schwimmt jetzt in der Nordsee. Er wurde vor der Nordspitze Dänemarks freigesetzt. Ob er jetzt gerettet ist, ist noch nicht ausgemacht. Aktuell sind noch keine Tracker-Daten bekannt. Was aber auch nicht ungewöhnlich ist, sagt der Walforscher Jan-Olaf Meinecke bei Welt TV.
4: Die nächsten Tage sind erstmal entscheidend, dass er überhaupt da durchkommt. Das heißt aber noch nicht, dass er jetzt überleben wird. Ich sage mal, wenn er die nächsten Tage schafft, dann sind wir bei 50-50. Er hat viel Fettreserve verbraucht und es waren natürlich extreme anstrengende Wochen. Und deshalb bleibt jetzt nur zu hoffen, dass wir vielleicht etwas Informationen bekommen, wo das Tier sich aufhält in den nächsten Tagen.
2: 6 Wochen nach der Landtagswahl haben die Parteitage von CDU und SPD in Rheinland-Pfalz grünes Licht für das neue Regierungsbündnis gegeben. Mitte Mai kommt der neue Landtag zu seiner konstituierenden Sitzung zusammen. Der CDU-Mann Gordon Schnieder soll dann zum neuen Ministerpräsidenten gewählt werden. Bayern München hat in der Bundesliga Remis gegen Schlusslicht Heidenheim gespielt. Beim 3:3 erzielte der bereits feststehende Meister den Ausgleich kurz vor Spielende. Im Abendspiel ist Leverkusen mit einem 4:1 gegen Leipzig auf Champions League Platz 4 geklettert. Außerdem spielten Frankfurt HSV 1:2, Bremen Augsburg 1:3, Union Berlin Köln 2:2 und Hoffenheim Stuttgart 3:3.
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2: Meist ist es gerade klar oder nur leicht wolkig, nur vereinzelt kommen im Westen mal ein paar Schauer runter, Richtung Norden auch mit einzelnen Gewittern. Dazu liegen die Temperaturen aktuell zwischen 15 und 8 Grad. Heute geht es dann ziemlich warm weiter, im Osten und Süden oft freundlich, sonst mehr Wolken und ab und zu Schauer oder Gewitter. Die Höchstwerte liegen meist zwischen 20 und 30 Grad.

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1: Der erste Quantencomputer in Deutschland läuft jetzt am Leibniz-Rechenzentrum in Garching bei München. Die Anlage stammt aus Finnland und muss bis auf minus 273 Grad gekühlt werden. Während klassische Computer Informationen nacheinander verarbeiten, können Quantenrechner dank physikalischer Gesetze riesige Datenmengen gleichzeitig durchsuchen. Damit können zum Beispiel bessere Medikamente, Batterien oder komplexe Verkehrslösungen schneller entwickelt werden. Endlich ist Frühling. Mit den warmen Sonnenstrahlen kommt nicht nur die Natur wieder in Schwung, sondern auch wir. Viele lockt es nun auch nach draußen und auch die Drahtesel werden wieder rausgeholt. Doch vorher sollte man unbedingt checken, ob das Rad auch fit für die neue Fahrradsaison ist. Neben Reifen und Bremsen gehören da auch das Licht dazu. Das ist wichtig, um gut zu sehen und gesehen zu werden. Und Fahrradleuchten sind gesetzlich vorgeschrieben, sagt Beleuchtungsexperte Samanasrallah Goldberg von Osram.
2: Laut Straßenverkehrsordnung StVO § 17 ist die Beleuchtung bei Dämmerung, bei Dunkelheit oder wenn die Sichtverhältnisse es sonst erfordern, notwendig. Also zum Beispiel auch bei Regen oder Nebel. Wichtig dabei, die Lichter dürfen natürlich weder verdeckt noch so verschmutzt sein, dass die Leuchtkraft zu schwach ist. Übrigens ist hier dann auch ein Bußgeld fällig, wenn man schlecht oder gar nicht beleuchtet erwischt
1: wird. Ob das Licht mit einem Dynamo oder per Batterien betrieben wird, spielt keine Rolle. Und mittlerweile gibt es sogar intelligente Fahrradbeleuchtung.

0: Natur wieder in Schwung, sondern auch wir. Viele lockt es nur nach draußen und auch die Drahtesel werden rausgeholt. Denn ab jetzt geht's auch wieder vermehrt mit dem Fahrrad zur Arbeit, in die Schule oder zur Uni. Doch bevor es aufs Rad geht, unbedingt checken, ob das Rad auch fit für die neue Fahrradsaison ist. Neben Reifen und Bremsen gehört da natürlich auch das Licht dazu. Worauf es da konkret ankommt, weiß meine Kollegin Jessica Martin.
1: Gut sehen und gesehen werden. Genau dafür sind Fahrradleuchten extrem wichtig und auch gesetzlich vorgeschrieben, erklärt der Beleuchtungsexperte Samar Nasrallah Goldberg von Osram.
2: Laut Straßenverkehrsordnung StVO § 17 ist die Beleuchtung bei Dämmerung, bei Dunkelheit oder wenn die Sichtverhältnisse es sonst erfordern, notwendig. Also zum Beispiel auch bei Regen oder Nebel. Wichtig dabei, die Lichter dürfen natürlich weder verdeckt noch so verschmutzt sein, dass die Leuchtkraft zu schwach ist. Übrigens ist hier dann auch ein Bußgeld fällig, wenn man schlecht oder gar nicht beleuchtet erwischt wird.
1: Auch die Mindestbeleuchtung ist vom Gesetzgeber ganz klar geregelt.
2: Ein weißer Frontscheinwerfer und ein Frontreflektor, rotes Rücklicht und ein Z-Rückstrahler sowie gelbe Reflektoren vorne und hinten an beiden Pedalen. Die Reflektoren sind oft in das Vorder- und Rücklicht jeweils integriert. Und der Scheinwerfer muss so eingestellt sein, dass er niemanden blendet.
1: Ob die Lampen mit Batterie oder Dynamo betrieben werden, spielt hingegen keine Rolle.
2: Allerdings müssen sie gemäß StVZO zugelassen sein. Das erkennt man an der K-Nummer und der Wellenkennlinie. Wichtig ist auch beim Kauf darauf zu achten, dass der Scheinwerfer mindestens 20 Lux oder mehr hat.
1: Übrigens gibt's mittlerweile sogar schon Fahrradlichter, die mitdenken.
2: Zum Beispiel die innovativen LED Spike Compact Sets von Osram. Die enthalten ein intuitiv bedienbares Frontlicht mit jeweils 50 oder 100 Lux und ein Rücklicht. Die Leuchten bieten drei Helligkeitsstufen, die entweder manuell eingestellt werden können oder sich über einen Helligkeitssensor automatisch an die Lichtverhältnisse anpassen. Das integrierte Bremslicht in der Rückleuchte macht außerdem Verkehrsteilnehmenden automatisch auf den Bremsvorgang aufmerksam. Das macht das Radeln noch sicherer.
0: Wer also viel mit dem Fahrrad unterwegs ist und dann auch mal in der Dämmerung oder im Dunkeln nach Hause radelt, der sollte unbedingt gutes Licht ans Rad machen. Wem das jetzt alles zu schnell ging, alle Infos gibt's natürlich auch nochmal im Netz unter osram.de.
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1: Im Studio André Glatzel. Schönen guten Morgen. Die USA werden weit mehr als 5000 Soldaten aus Deutschland abziehen. Das hat US-Präsident Trump vor Journalisten angekündigt, ohne Details zu nennen. Trump hat außerdem eine Vereinbarung zur Stationierung von Marschflugkörpern bei Mainz gestrichen. Das könnte zu Problemen führen, sagte der Sicherheitsexperte Christian Mölling im Zweiten.
2: Das ist tatsächlich das zentrale Element einer Abschreckung, weil es hier um Raketen geht, die in der Lage sind, Russland schon im Aufmarsch, also nicht erst, wenn es an die NATO-Grenze kommt, sondern deutlich früher zu stören und Kommandozentralen auszuschalten. Es hat deswegen eine extreme Abschreckungswirkung, die wir zurzeit nicht besitzen.
1: Neue US-Zölle auf EU-Autos könnten Deutschlands Wachstum bremsen. Davor warnt IFO-Präsident Clemens Fuest. Sollte die EU mit Gegenzöllen reagieren, droht Deutschland 2026 eine Rezession, sagte er der Bild am Sonntag. Trump will Auto- und Lkw-Zölle von 15% auf 25% bereits kommende Woche erhöhen. Der Buckelwal, der wochenlang vor der Insel Pöhl festsaß, schwimmt jetzt in der Nordsee. Er wurde vor der Nordspitze Dänemarks freigesetzt. Ob er jetzt gerettet ist, ist noch nicht ausgemacht. Aktuell sind noch keine Tracker-Daten bekannt. Was aber auch nicht ungewöhnlich ist, sagt der Walforscher Jan-Olaf Meinecke bei Welt TV.
3: Die nächsten Tage sind erstmal entscheidend, dass er überhaupt da durchkommt. Das heißt aber noch nicht, dass er jetzt überleben wird. Ich sage mal, wenn er die nächsten Tage schafft, dann sind wir bei 50-50. Er hat viel Fettreserve verbraucht und es waren natürlich extreme anstrengende Wochen. Und deshalb bleibt jetzt nur zu hoffen, dass wir vielleicht etwas Informationen bekommen, wo das Tier sich aufhält in den nächsten Tagen.
1: 6 Wochen nach der Landtagswahl haben die Parteitage von CDU und SPD in Rheinland-Pfalz grünes Licht für das neue Regierungsbündnis gegeben. Mitte Mai kommt der neue Landtag zu seiner konstituierenden Sitzung zusammen. Der CDU-Mann Gordon Schnieder soll dann zum neuen Ministerpräsidenten gewählt werden. Bayern München hat in der Bundesliga Remis gegen Schlusslicht Heidenheim gespielt. Beim 3:3 erzielte der bereits feststehende Meister den Ausgleich kurz vor Spielende. Im Abendspiel ist Leverkusen mit einem 4:1 gegen Leipzig auf Champions League Platz 4 geklettert. Außerdem spielten Frankfurt HSV 1:2, Bremen Augsburg 1:3, Union Berlin Köln 2:2 und Hoffenheim Stuttgart 3:3.

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1: Der Klassenchat pinkt neue Nachrichten auf Social Media. Für viele Kinder und Jugendliche gehören Messenger und soziale Netzwerke ganz selbstverständlich zum Alltag. Doch genau dort kann es auch zu Cybermobbing kommen. Eine Zahl zeigt, wie verbreitet das Beleidigen und Bloßstellen über digitale Medien ist. Jeder fünfte Jugendliche war davon bereits betroffen. Mehr dazu jetzt im Beitrag von Ingo Schleier.
2: Beleidigungen, Bodyshaming und psychische Gewalt sind in den digitalen Medien leider keine Seltenheit. Warum besonders Jugendliche und Kinder stark von Cybermobbing betroffen sind, erklärt Ariane Liegfeld von der Mobilkrankenkasse.
3: Viele Kinder und Jugendliche empfinden Unsicherheiten, während sie zugleich nach Bestätigung von anderen suchen. Die Verwendung von sozialen Medien, Chats, Foren gehört eigentlich zu ihrem Alltag. In diesem Kontext kann es auch aber immer wieder zu Beleidigungen, Verletzungen und Ausgrenzung kommen. Oft geschieht dies aber auch gar nicht mit voller Absicht. Zum Beispiel in Klassenchats wird gelegentlich auch unbewusst gemobbt, da es den Kindern und Jugendlichen noch an sozialen Kompetenzen mangelt.
2: Cybermobbing ist besonders heimtückisch, denn es endet nicht am Schultor oder an der Haustür. Täterinnen oder Täter können ihre Opfer rund um die Uhr angreifen.
3: Mit jedem Blick aufs Smartphone geht eigentlich die Tortur weiter. Es gibt kein sicheres Umfeld, da auch Unbeteiligte die Inhalte sehen, sich einmischen können oder auch kommentieren können. Dieses Thema wird mit der Zeit nicht einfach vergessen. Kommentare, Videos oder Bilder können möglicherweise dauerhaft im Internet verfügbar bleiben.
2: Hilfe für Betroffene sollte auf alle Fälle von Seiten der Eltern kommen. Ebenso steht die Schule hier in der Pflicht. Aber auch Krankenkassen nehmen Mobbing und Cybermobbing sehr ernst.
3: Als Mobilkrankenkasse setzen wir seit vielen Jahren Gesundheitsprojekte in Schulen um. Ein Präventionsprogramm zum Beispiel ist Medienhelden. Auch bieten wir unseren Versicherten verschiedene Leistungen an, um die mentale Gesundheit zu unterstützen. Dazu gehört die videobasierte Online-Psychotherapie und auch die von uns geförderten Gesundheitsmaßnahmen, die darauf abzielen, das Selbstbewusstsein zu stärken, Stress abzubauen und auch die Mediengesundheit im Blick zu haben.
1: Cybermobbing kann jeden treffen und hört online oft nicht einfach auf. Deshalb ist es wichtig, darüber zu sprechen und Betroffene ernst zu nehmen. Weitere Infos und Hilfestellungen gibt's im Netz unter mobil-krankenkasse.de.
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2: Der ADAC hat seine neue Pannenstatistik vorgestellt und die zeigt, Elektroautos sind deutlich zuverlässiger als Verbrenner. Ein 4 Jahre altes E-Auto hatte letztes Jahr eine Pannenkennziffer von 6,5. Das heißt, auf 1000 Fahrzeuge kamen 6,5 Pannenfälle. Bei gleich alten Verbrennern lag die Kennziffer schon bei 12,5. Der Grund? In Elektroautos sind deutlich weniger verschleißanfällige Teile verbaut. Die häufigste Pannenursache bleibt bei allen Antriebsarten ein Defekt der 12-Volt-Batterie. Fast die Hälfte aller Fälle geht darauf zurück. In Zukunft soll die Bundeswehr wachsen und auch mehr können. Verteidigungsminister Pistorius hat für den weiteren Kurs erstmals ein Gesamtkonzept für die militärische Verteidigung und einen Plan für die Streitkräfte vorgelegt. Schwerpunkt ist, auf Bedrohungen aus Russland vorbereitet zu sein, zum Beispiel durch Sabotageakte und Cyberangriffe. Genaue Details aus den Plänen sind geheim. Und bereits seit 20 Jahren wird über die anlasslose Speicherung von Kommunikationsdaten gestritten. Jetzt hat das Kabinett einen Kompromissvorschlag auf den Weg gebracht. Der sieht vor, dass Internetzugangsanbieter in Zukunft IP-Adressen 3 Monate speichern müssen. Weder Kommunikationsinhalte noch Standorte sollen erfasst werden und Ermittler sollen auf die Daten nur zugreifen dürfen, wenn es einen konkreten Anfangsverdacht gegen eine Person gibt.
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2: Im Studio Anna Löwer. Schönen guten Morgen. Die USA werden weit mehr als 5000 Soldaten aus Deutschland abziehen. Das hat US-Präsident Trump angekündigt, ohne weitere Details zu nennen. Unterdessen wächst die Kritik an den Plänen auch bei den Republikanern. Mehr von André Glatzel.
3: Die Vorsitzenden der Verteidigungsausschüsse im Senat und Repräsentantenhaus, die Republikaner Roger Wicker und Mike Rogers, warnen davor, dass der Teilabzug der US-Streitkräfte das falsche Signal an Russlands Präsidenten Wladimir Putin senden könnte. Beide zeigten sich auch besorgt, dass auch US-Soldaten aus Spanien und Italien abgezogen werden könnten. Damit droht Trump nämlich, Grund ist offenbar fehlende Unterstützung im Irankrieg.
2: Die neuen US-Zölle auf EU-Autos könnten Deutschland hart treffen. IFO-Präsident Fuest warnte in der Bild am Sonntag, wenn die EU mit Gegenzöllen reagiert, könnte das einen Handelskrieg auslösen. Die Folge: Deutschland droht in diesem Jahr noch eine Rezession, so Fuest. Im Fall der mutmaßlichen Erpressung des Babykostherstellers Hip ist ein Verdächtiger gefasst worden. Laut Staatsanwaltschaft hat die Polizei einen 39-Jährigen festgenommen. Der Mann sitzt demnach in Polizeigewahrsam und soll nach Eisenstadt im Burgenland gebracht werden. Dort wurde auch das erste Gläschen gefunden. Insgesamt wurde in mehreren Babygläschen in Österreich, Tschechien und in der Slowakei Rattengift nachgewiesen. Mitte April hatte Hip eine große Rückrufaktion gestartet. Knapp ein Jahr nach dem Start von Schwarz-Rot fällt das Zeugnis der Deutschen hart aus. Laut einer INSA-Umfrage für die Bild am Sonntag ist gerade mal nur jeder Fünfte mit Kanzler Merz zufrieden. 76% sind mit der Koalition unzufrieden. INSA-Chef Binkert sagt, Zustimmung und Vertrauen seien auf einem Tiefpunkt. In der Bundesliga gab es folgende Ergebnisse: München-Heidenheim 3:3, Frankfurt-HSV 1:2, Bremen-Augsburg 1:3, Berlin-Köln 2:2, Hoffenheim-Stuttgart 3:3 und Leverkusen-Leipzig 4:1.
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4: Viele Wolken sind heute Morgen vor allem im Westen unterwegs. Dazu kommt immer wieder Regen runter und stellenweise auch Gewitter. Im Tagesverlauf bleibt's wechselhaft. Zwischendurch kann es aber auch mal freundlicher werden, besonders Richtung Lausitz. Da bleibt's länger trocken. Die Höchstwerte liegen heute meist zwischen 20 und 30 Grad. Morgen dann weiter viele Wolken mit Schauern und einzelnen Gewittern, maximal 28 Grad.
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1: Manchmal braucht es nur eine unerwartete Begegnung, um alte Wunden wieder sichtbar zu machen. Sentimental Value erzählt von einer Familie, die nach 10 Jahren der Entfernung erneut aufeinander trifft. Regisseur Joachim Trier bringt dafür ein eindrucksvolles Ensemble zusammen. Das Ergebnis ist eine berührende, humorvolle und zugleich komplexe Geschichte über Gefühle, die schwer auszusprechen sind. Im Mittelpunkt stehen 2 Schwestern und ihr Vater und die Frage, ob eine Versöhnung noch möglich ist. Mein Kollege Matthias Pillasch verrät uns etwas mehr von Sentimental Value.
2: Nach dem Tod ihrer Mutter treffen sich die Schwestern Nora und Agnes in ihrem alten Elternhaus, das noch voller Erinnerungen steckt.
3: In der 6. Klasse sollte Nora einen Aufsatz aus Sicht eines Objektes schreiben. Sie wusste sofort, dass es ihr Haus sein würde. Als sie ihren Text später las, merkte sie, dass sie anstatt streiten nur geschrieben hatte, ihre Eltern hätten Lärm gemacht. Aber was das Haus noch weniger mochte als Lärm, war Stille.
2: Nachdem ihr Vater Gustav die Familie verlassen hat, als sie noch klein waren, taucht er nach Jahren nun zur Trauerfeier wieder auf. Nora, die inzwischen als Schauspielerin arbeitet, tut sich schwer mit seiner Rückkehr.
4: Ich hoffe nicht, dass er denkt, er müsse jetzt plötzlich Vater spielen und mich trösten.
5: Immerhin versucht er es. Das fällt ihm sicher nicht leicht. Frag ihn, was er mit dem Haus vorhat.
4: Was meinst du?
5: Es gehört ihm.
2: Tatsächlich hat Vater Gustav, ein berühmter Filmemacher, ein besonderes Anliegen im Gepäck, nämlich ein sehr persönliches Drehbuch. Das Elternhaus soll als Kulisse für seinen nächsten Film dienen, mit Nora in der Hauptrolle.
6: In dem Skript geht es um eine junge Frau, eine Mutter. Ich hab's für dich geschrieben. Nur du kannst es spielen.
4: Wir werden nicht zusammenarbeiten, Papa. Wir können nicht mal reden.
6: Lies es doch und dann rufe ich dich an.
4: Ruf nicht an!
2: Nora lehnt die Rolle ab. Zu schmerzhaft ist die Erinnerung an den abrupten Abschied ihres Vaters. Agnes hingegen versucht, ihm eine Chance zu geben.
5: Es geht ihm nicht um den Hausverkauf, wie ich zuerst dachte. Ja, er hat dieses Projekt.
4: Meinen Film? Den für mich?
5: Ja, den du nicht wolltest.
4: Ist er etwa finanziert?
5: Ja, offenbar.
4: Ist er das?
5: Ja. Scheiße, das ist ja Rachel Camp.
2: Als Gustav die Hauptrolle mit einer amerikanischen Schauspielerin besetzt, werden Nora und Agnes gezwungen, sich dem Unausgesprochenen in ihrer Familiengeschichte zu stellen.
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1: Im Studio Anna Löwer. Schönen guten Morgen. Die USA werden weit mehr als 5000 Soldaten aus Deutschland abziehen. Das hat US-Präsident Trump angekündigt, ohne weitere Details zu nennen. Unterdessen wächst die Kritik an den Plänen auch bei den Republikanern. Mehr von André Glatzel.
2: Die Vorsitzenden der Verteidigungsausschüsse im Senat und Repräsentantenhaus, die Republikaner Roger Wicker und Mike Rogers, warnen davor, dass der Teilabzug der US-Streitkräfte das falsche Signal an Russlands Präsidenten Wladimir Putin senden könnte. Beide zeigten sich auch besorgt, dass auch US-Soldaten aus Spanien und Italien abgezogen werden könnten. Damit droht Trump nämlich, Grund ist offenbar fehlende Unterstützung im Irankrieg.
1: Die neuen US-Zölle auf EU-Autos könnten Deutschland hart treffen. IFO-Präsident Fuest warnte in der Bild am Sonntag, wenn die EU mit Gegenzöllen reagiert, könnte das einen Handelskrieg auslösen. Die Folge: Deutschland droht in diesem Jahr noch eine Rezession, so Fuest. Im Fall der mutmaßlichen Erpressung des Babykostherstellers Hip ist ein Verdächtiger gefasst worden. Laut Staatsanwaltschaft hat die Polizei einen 39-Jährigen festgenommen. Der Mann sitzt demnach in Polizeigewahrsam und soll nach Eisenstadt im Burgenland gebracht werden. Dort wurde auch das erste Gläschen gefunden. Insgesamt wurde in mehreren Babygläschen in Österreich, Tschechien und in der Slowakei Rattengift nachgewiesen. Mitte April hatte Hip eine große Rückrufaktion gestartet. Knapp ein Jahr nach dem Start von Schwarz-Rot fällt das Zeugnis der Deutschen hart aus. Laut einer INSA-Umfrage für die Bild am Sonntag ist gerade mal nur jeder Fünfte mit Kanzler Merz zufrieden. 76% sind mit der Koalition unzufrieden. INSA-Chef Binkert sagt, Zustimmung und Vertrauen seien auf einem Tiefpunkt. In der Bundesliga gab es folgende Ergebnisse: München-Heidenheim 3:3, Frankfurt-HSV 1:2, Bremen-Augsburg 1:3, Berlin-Köln 2:2, Hoffenheim-Stuttgart 3:3 und Leverkusen-Leipzig 4:1.
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3: Actionstar Gerard Butler steht wie kaum ein anderer Schauspieler für ganz großes Kino. Und wir lieben ihn vor allem als Helden, der sich durch nichts und niemanden aufhalten lässt. Wie zuletzt in Greenland 2. In der lang erwarteten Fortsetzung des gleichnamigen Endzeit-Thrillers kämpft sich die Familie Garrity nun durch ein völlig zerstörtes Europa auf der Suche nach einem sicheren und lebenswerten Zuhause. Allen voran Vater John, gespielt vom unvergleichlichen Gerard Butler. Mein Kollege Mario Hartwig stellt ihn uns vor.
4: 5 Jahre ist es inzwischen her, dass ein riesiger Komet auf der Erde eingeschlagen ist und den Planeten praktisch unbewohnbar gemacht hat. Nur wenige Menschen konnten sich dank eines Schutzprogramms in einen gigantischen Bunker in Grönland retten.
5: Alle sagen, dies sei die neue Normalität. Aber jetzt sind es bald 5 Jahre. Es ist also weder neu noch normal.
4: Auch John konnte sich mit Frau Allison und Teenie-Sohn Nathan dort in Sicherheit bringen. Doch nach einem schweren Erdbeben sind auch hier die Tage gezählt.
6: Wir müssen hier weg!
4: Letzte Hoffnung für die Crew um Dr. Amina: der riesige Krater, in dem Komet Clark eingeschlagen ist. Hier könnte es sicher und sauber sein.
7: Selbst wenn das alles stimmt, das liegt in Südfrankreich. Wie genau sollen wir denn da hinkommen?
4: Denn draußen ist es immer noch sehr gefährlich. Ständig drohen neue Naturkatastrophen. Außerdem gibt es kaum Verkehrsmittel. Aber John will es versuchen.
8: Wir haben nicht alles riskiert, um hier zu sterben. Ich will einen Neuanfang für unsere Familie.
9: Okay, der Krater bietet uns die beste Chance.
4: Mit einem Rettungsboot schaffen sie es bis nach Liverpool, wo sie auf den hoffnungslosen Obi treffen.
10: Die Welt ist jetzt ein gefährlicher Ort. Die Menschen sind so verzweifelt, dass sie dich für ein Happen Essen umbringen. Ein Strahlungssturm wie dieser gerade, der kommt aus dem Nichts, tötet dich in Sekunden. Und wenn er dich nicht sofort umbringt, stirbst du trotzdem einen langsamen Tod.
4: Trotzdem ist für Familie Garrity das Ziel klar.
11: Wir müssen es bis zum Krater schaffen.
4: Und so kämpfen sich die drei weiter durch das zerstörte Europa.
12: Lass mich los! Ich komm gut!
13: Bitte helf mir! Lass mich nicht fallen!
12: Halt dich fest!
4: Doch auch lebensgefährliche Stürme, bedrohliche Meteoritengeschosse und unüberwindbare Hindernisse halten John nicht davon ab, seine kleine Familie in Sicherheit zu bringen.
5: Ich werde für euch da sein, bis zum letzten Atemzug.
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1: Krisen im Nahen Osten sorgen regelmäßig für Unsicherheit auf den Energiemärkten. Das merken viele auch ganz konkret bei Strom- und Gaspreisen. Gleichzeitig stellt sich für Verbraucher eine zentrale Frage: Wie verlässlich ist eigentlich unsere Energieversorgung in solchen Situationen? Und welche Rolle spielen dabei stabile Tarife und langfristige Preisbindungen? Genau darüber sprechen wir jetzt mit Dr. Martin Endres von E.ON Energie Deutschland. Hallo, Herr Endres.
2: Hallo, ich grüße Sie.
1: Herr Endres, was bedeutet denn eine Situation wie der Krieg im Nahen Osten konkret für die Preise? Sind für Ihre Strom- und Gaskunden im Zuge des Krieges im Nahen Osten bald steigende Kosten zu erwarten?
2: Wir sehen aktuell deutliche Bewegungen an den Großhandelsmärkten. Gas ist zuletzt um rund 60% teurer geworden, Strom um etwa 20%. Für Bestandskunden hat das jetzt aber kurzfristig keine direkten Auswirkungen, weil wir langfristig eingekauft haben und die Preise für dieses Jahr damit schon abgesichert haben. Allerdings sieht man bei Neuverträgen die Preisbewegung direkt umsteigen.
1: Viele Menschen haben ja die Sorge, dass durch solche globalen Konflikte Energie plötzlich knapp wird. Wie stabil ist denn die Energieversorgung in Deutschland?
2: Also die gute Nachricht vorab, die Versorgung mit Strom und Gas in Deutschland ist aktuell stabil und gesichert. Die Heizsaison ist ja auch langsam vorbei, das entspannt die Lage nochmal zusätzlich. Entscheidend wird jetzt sein, die Gasspeicher im Sommer wieder gut zu befüllen. Und grundsätzlich gilt natürlich, Energie ist heute nicht mehr nur eine Preisfrage, sondern schon eine Frage von Sicherheit und Unabhängigkeit.
1: Welche Schritte können Sie denn Energiekunden in Deutschland grundsätzlich empfehlen, beispielsweise bei der Tarifwahl?
2: Also wichtig ist vor allem, auf verlässliche Anbieter zu setzen, denen man auch vertraut, weil besonders günstige Angebote eben oft durch höhere Risiken eingekauft sind. Und Vorsicht bei dynamischen Tarifen, die hängen direkt am Börsenpreis. Die meisten Kunden fahren besser mit festen Preisen, längeren Laufzeiten und Preisgarantien. Das gibt Stabilität gerade in so unsicheren Zeiten.
1: Wie können die Kunden ihre Energiekosten insgesamt senken?
2: Ja, ein großer Hebel ist es natürlich, selber Strom zu produzieren und damit den Eigenverbrauch zu senken. Mit einer Solaranlage und Speicher kann man bis zu 80% des Stroms selber erzeugen. Und ein weiterer großer Hebel ist es, den eigenen Verbrauch flexibler zu machen. Wer zum Beispiel ein Elektroauto hat und es in den günstigen Zeiten lädt, der kann deutlich sparen.
1: Martin Endres, Geschäftsführer bei E.ON Energie Deutschland. Vielen Dank für das Gespräch.
2: Sehr gerne. Danke fürs Gespräch.
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2: Im Studio Anna Löwer. Schönen guten Morgen. Die USA werden weit mehr als 5000 Soldaten aus Deutschland abziehen. Das hat US-Präsident Trump vor Journalisten angekündigt, ohne Details zu nennen. Trump hat außerdem eine Vereinbarung zur Stationierung von Langstreckenraketen bei Mainz gestrichen. Das könnte zu Problemen führen, sagte der Sicherheitsexperte Christian Mölling im Zweiten.
3: Das ist tatsächlich das zentrale Element einer Abschreckung, weil es hier um Raketen geht, die in der Lage sind, Russland schon im Aufmarsch, also nicht erst, wenn es an die NATO-Grenze kommt, sondern deutlich früher zu stören und Kommandozentralen auszuschalten. Es hat deswegen eine extreme Abschreckungswirkung, die wir zurzeit nicht besitzen.
2: Die neuen US-Zölle auf EU-Autos könnten Deutschland hart treffen. Davor warnt IFO-Präsident Clemens Fuest in der Bild am Sonntag. Mehr von André Glatze.
4: Sollte die EU schnell mit Gegenzöllen auf amerikanische Produkte reagieren, droht ein Handelskrieg. Die Folge, Deutschland könnte noch dieses Jahr in eine Rezession rutschen, so Fuest. Auch der Chefberater von Finanzminister Klingbeil, der Ökonom Jens Südekum, rät erstmal dazu abzuwarten, ob die Zölle auch wirklich kommen und dann mit angemessenen Gegenmaßnahmen zu reagieren. Trump hatte angekündigt, dass die Strafzölle auf Autos aus der EU kommende Woche von 15% auf 25% steigen sollen.
2: Im Erpressungsfall um vergiftete Babynahrung in Österreich ist ein Verdächtiger festgenommen worden. Laut Staatsanwaltschaft handelt es sich um einen 39-jährigen Mann. Mitte April wurden manipulierte Gläser in Österreich, Tschechien und der Slowakei gefunden. Immer mehr Läden schließen und viele Innenstädte stehen deshalb quasi vor dem Aussterben. Die Stadtforscherin Ricarda Petzold rät, aber nicht nur neue Geschäfte zu fördern, sondern auch Schulen, Arztpraxen oder Spielplätze in die Innenstädte zu holen, damit dort wieder mehr los ist. Bayern München hat in der Bundesliga Remis gegen Schlusslicht Heidenheim gespielt. Beim 3:3 erzielte der bereits feststehende Meister den Ausgleich kurz vor Spielende. Im Abendspiel ist Leverkusen mit einem 4:1 gegen Leipzig auf Champions League Platz 4 geklettert. Außerdem spielten Frankfurt HSV 1:2, Bremen Augsburg 1:3, Union Berlin Köln 2:2 und Hoffenheim Stuttgart 3:3.
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5: Viele Wolken sind heute Morgen vor allem im Westen unterwegs. Dazu kommt immer wieder Regen runter und stellenweise auch Gewitter. Im Tagesverlauf bleibt's wechselhaft. Zwischendurch kann es aber auch mal freundlicher werden, besonders Richtung Lausitz. Da bleibt's länger trocken. Die Höchstwerte liegen heute meist zwischen 20 und 30 Grad. Morgen dann weiter. Viele Wolken mit Schauern und einzelnen Gewittern, maximal 28 Grad.
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6: Er ist einer der berühmtesten Helden der Weltliteratur und seine Geschichte beginnt mit einem gestohlenen Brot. Jetzt ist Les Miserables, die Geschichte von Jean Valjean, auf DVD und Blu-ray erschienen. Ein bildgewaltiges Historiendrama des französischen Regisseurs Eric Besnard. Der Filmemacher ist bekannt für feinfühlige Stoffe wie Birnenkuchen mit Lavendel und die einfachen Dinge. Jetzt widmet er sich erstmals der Vorgeschichte von Victor Hugos Klassiker und erzählt, wie aus einem gebrochenen Mann eine Figur entsteht, die später Literaturgeschichte schreibt. Matthias Pillasch hat den Film schon gesehen.
7: Das Jahr 1815. Nach 19 Jahren Gefängnis kommt Jean Valjean frei, gezeichnet von Zwangsarbeit, Gewalt und Demütigung. Nun irrt er verzweifelt durch den Süden Frankreichs auf der Suche nach Obdach.
8: Monsieur, ich kann Sie leider nicht bei mir aufnehmen.
9: Mir reicht ein Platz im Stall.
8: Den belegen schon die Pferde.
9: Ich bin seit dem Morgengrauen auf den Beinen. Ich habe Hunger.
8: Und ich habe nichts für Sie.
10: Hau ab! Wir wollen dich hier nicht! Du Mörder!
7: Überall stößt Valjean auf Ablehnung und Ausgrenzung, bis er schließlich an die Tür von Bischof Bienvenu klopft. Einem Mann, der anders handelt als alle anderen.
9: Ich heiße Jean Valjean. Ich saß 19 Jahre im Gefängnis. Seit 4 Tagen bin ich frei. Seit 4 Tagen bin ich unterwegs. Und seit 4 Tagen höre ich, hau ab von hier.
8: Madame Magloire, wir brauchen ein weiteres Gedeck.
9: Haben Sie gehört? Ich bin ein Sträfling.
8: Sie sind ja völlig durchnässt, Monsieur. Kommen Sie näher. Das Feuer wird Sie wärmen.
7: Zum ersten Mal begegnet Valjean jemand ohne Angst und ohne Vorurteile. Doch die Jahre im Gefängnis haben tiefe Spuren hinterlassen. Misstrauen und Wut sitzen fest.
8: Wie können Sie erwarten, dass man Ihnen vergibt? wenn Sie mit der ganzen Welt im Krieg liegen.
9: Ich bitte Sie nicht um Vergebung, so wie ich nicht vergebe.
8: Aber für schlecht gehalten zu werden, ist doch anstrengend, oder nicht? Sie haben Ihre Schuld gegenüber der Gesellschaft bezahlt. Ihre Rechte sind jetzt also die gleichen wie meine.
7: Trotz aller Gastfreundschaft verschwindet Valjean heimlich und lässt dabei das Tafelsilber des Bischofs mitgehen. Kurz darauf wird er von Gendarmen aufgegriffen und zurückgebracht. Doch der Bischof hegt keinen Groll.
11: Ein entlassener Sträfling. Dieser Kerl ist mit einem Rucksack durch ein Feld gerannt, als würde er fliehen. Man hat ihn erwischt.
8: Heraus aus der Haft, aber nicht aus der Verurteilung.
11: Nein. Es liegt eher am Inhalt des Rucksacks. Silberbesteck.
8: Sie irren sich. Es ist ursprünglich von hier, wurde aber verschenkt. Und Sie haben noch etwas vergessen. Die Kerzenständer.
7: Diese Geste der Menschlichkeit löst etwas aus in dem gebrochenen Mann. Und zum ersten Mal seit langer Zeit hat Jean Valjean selbst die Wahl, welchen Weg er künftig einschlagen will.
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1: Bremsen, lenken, Abstand halten. Moderne Autos können heute schon fast alles. Egal ob Notbremsassistent, Tempomat, Spurhalteassistent und Co. Die cleveren Helfer sollen das Fahren sicherer und entspannter machen. Aber welche Assistenzsysteme sind wirklich sinnvoll für den Alltag? Und welche braucht man eher nicht? Das verrät uns jetzt meine Kollegin Jessica Martin.
2: Moderne Assistenzsysteme machen das Autofahren heutzutage deutlich sicherer, wobei einige wesentlich wichtiger sind als andere.
3: Ganz oben steht der Notbremsassistent. Er reagiert schneller als jeder Mensch und kann Auffahrunfälle oder Kollisionen mit Fußgängern verhindern. Das ist gerade in der Stadt äußerst hilfreich. Auf Landstraßen und Autobahnen ist zudem der Spurhalteassistent sehr sinnvoll. Er greift ein, wenn das Fahrzeug unbeabsichtigt die Spur verlässt, etwa bei Müdigkeit. Und als drittes empfehlen wir das Abstandsregeltempomat. Er sorgt für konstanten Sicherheitsabstand und reduziert Stress. Gerade auf längeren Fahrten senkt das nachweislich das Unfallrisiko.
2: So Mark Kennedy vom Automobilclub von Deutschland. Komfortsysteme wie der Spurwechselassistent oder das vollautomatische Einparken hingegen sind zwar nett, aber bedeuten nicht immer mehr Sicherheit. Ganz im Gegenteil.
3: Sie könnten sogar dazu führen, dass Fahrer weniger selbst hinschauen. Unser Rat ist deshalb, lieber wenige gut funktionierende Systeme, die aktiv Unfälle verhindern, statt einer langen Liste an Extras.
2: Und immer dran denken, auch Assistenzsysteme haben ihre Grenzen.
3: Sie erkennen nicht jede Situation korrekt, vor allem bei starkem Regen, Schnee oder schlechten Fahrbahnmarkierungen. Als Beispiel dient hier die Lichtautomatik. Nebel wird oft nicht richtig erkannt und das Taglicht ist meist zu schwach oder für andere Verkehrsteilnehmer zu spät sichtbar. Daher empfehlen wir bei Nebel, das Abblendlicht manuell einzuschalten.
2: Übrigens, damit auch wirklich alle wichtigen Systeme an Bord sind, lohnt es sich beim Autokauf ganz genau hinzuschauen.
3: Es ist schon vorgekommen, dass Autohersteller ihre Assistenzsysteme teilweise nur im Abo anbieten oder Funktionen nach einer Testphase abschalten, um dann wieder neu berechnen zu können. Deshalb sollten Käufer ganz genau prüfen, was ist im Kaufpreis dauerhaft enthalten und was nur vorübergehend freigeschaltet. Manche Funktionen sind technisch schon eingebaut, kosten aber später monatlich extra.
1: Also so schön die Assistenten im Auto sind und die Fahrt auch sicherer machen, die eigene Aufmerksamkeit ist trotzdem wichtig. Mehr zum Thema Assistenzsysteme findet man natürlich auch online unter avd.de.
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1: Im Studio Anna Löwer. Schönen guten Morgen. Die USA werden weit mehr als 5000 Soldaten aus Deutschland abziehen. Das hat US-Präsident Trump vor Journalisten angekündigt, ohne Details zu nennen. Trump hat außerdem eine Vereinbarung zur Stationierung von Langstreckenraketen bei Mainz gestrichen. Das könnte zu Problemen führen, sagte der Sicherheitsexperte Christian Mölling im Zweiten.
2: Das ist tatsächlich das zentrale Element einer Abschreckung, weil es hier um Raketen geht, die in der Lage sind, Russland schon im Aufmarsch, also nicht erst, wenn es an die NATO-Grenze kommt, sondern deutlich früher zu stören und Kommandozentralen auszuschalten. Es hat deswegen eine extreme Abschreckungswirkung, die wir zurzeit nicht besitzen.
1: Die neuen US-Zölle auf EU-Autos könnten Deutschland hart treffen. Davor warnt IFO-Präsident Clemens Fuest in der Bild am Sonntag. Mehr von André Glatze.
3: Sollte die EU schnell mit Gegenzöllen auf amerikanische Produkte reagieren, droht ein Handelskrieg. Die Folge: Deutschland könnte noch dieses Jahr in eine Rezession rutschen, so Fuest. Auch der Chefberater von Finanzminister Klingbeil, der Ökonom Jens Südekum, rät erstmal dazu, abzuwarten, ob die Zölle auch wirklich kommen und dann mit angemessenen Gegenmaßnahmen zu reagieren. Trump hatte angekündigt, dass die Strafzölle auf Autos aus der EU kommende Woche von 15% auf 25% steigen sollen.
1: Im Erpressungsfall um vergiftete Babynahrung in Österreich ist ein Verdächtiger festgenommen worden. Laut Staatsanwaltschaft handelt es sich um einen 39-jährigen Mann. Mitte April wurden manipulierte Gläser in Österreich, Tschechien und der Slowakei gefunden. Immer mehr Läden schließen und viele Innenstädte stehen deshalb quasi vor dem Aussterben. Die Stadtforscherin Ricarda Petzold rät, aber nicht nur neue Geschäfte zu fördern, sondern auch Schulen, Arztpraxen oder Spielplätze in die Innenstädte zu holen, damit dort wieder mehr los ist. Bayern München hat in der Bundesliga Remis gegen Schlusslicht Heidenheim gespielt. Beim 3:3 erzielte der bereits feststehende Meister den Ausgleich kurz vor Spielende. Im Abendspiel ist Leverkusen mit einem 4:1 gegen Leipzig auf Champions League Platz 4 geklettert. Außerdem spielten Frankfurt HSV 1:2, Bremen Augsburg 1:3, Union Berlin Köln 2:2 und Hoffenheim Stuttgart 3:3.
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4: Die Bundesregierung will den Zugang zu Lademöglichkeiten für Elektroautos an Mehrfamilienhäusern verbessern. Dazu hat sie ein Förderprogramm in Höhe von 500 Millionen Euro gestartet. Anträge können ab sofort gestellt werden. Voraussetzung ist unter anderem, dass mindestens 6 Stellplätze umgebaut werden. Bei schlechtem Mobilfunknetz können Verbraucher künftig einfacher gegen ihre Anbieter vorgehen. Die Bundesnetzagentur hat ein neues Verfahren zur Messung der Netzqualität veröffentlicht. Über eine App sollen Nutzer nachweisen können, wenn die vertraglich zugesagte Geschwindigkeit dauerhaft deutlich unterschritten wird. Bei erheblichen Abweichungen sind Preisnachlässe oder eine Kündigung möglich. Und alte Handys landen oft ungenutzt in der Schublade. Laut einer Bitkom-Umfrage haben 86% der Menschen in Deutschland mindestens ein ausrangiertes Gerät zu Hause. Insgesamt sollen es rund 170 Millionen sein. Dabei stecken in den Smartphones wertvolle Rohstoffe wie Gold, Silber und seltene Erden. Bitkom empfiehlt deshalb, alte Geräte lieber weiterzugeben, zu verkaufen oder zu spenden, statt sie liegen zu lassen.
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2: Im Studio Anna Löwer. Schönen guten Morgen. Die USA werden weit mehr als 5000 Soldaten aus Deutschland abziehen. Das hat US-Präsident Trump angekündigt, ohne weitere Details zu nennen. Unterdessen wächst die Kritik an den Plänen auch bei den Republikanern. Mehr von André Glatzel.
3: Die Vorsitzenden der Verteidigungsausschüsse im Senat und Repräsentantenhaus, die Republikaner Roger Wicker und Mike Rogers, warnen davor, dass der Teilabzug der US-Streitkräfte das falsche Signal an Russlands Präsidenten Wladimir Putin senden könnte. Beide zeigten sich auch besorgt, dass auch US-Soldaten aus Spanien und Italien abgezogen werden könnten. Damit droht Trump nämlich. Grund ist offenbar fehlende Unterstützung im Irankrieg.
2: Die neuen US-Zölle auf EU-Autos könnten Deutschland hart treffen. IFO-Präsident Fuest warnte in der Bild am Sonntag, wenn die EU mit Gegenzöllen reagiert, könnte das einen Handelskrieg auslösen. Die Folge: Deutschland droht in diesem Jahr noch eine Rezession, so Fuest. Städtetag und Handelsverband fordern mehr Einsatz für die kriselnden Innenstädte in Deutschland. Immer mehr Läden schließen. Allein dieses Jahr werden deutschlandweit rund 4.500 Geschäfte dicht machen, schätzt der Handelsverband. Stadtforscherin Ricarda Petzold sagt, für eine lebendige Innenstadt braucht es mehr Angebote wie Kinos, Arztpraxen oder auch einfach Büros.
4: Je mehr Gründe ich habe, in die Innenstadt zu gehen, desto besser kenne ich die Innenstadt, und das wiederum kommt auch dem Handel zugute. Also, aber dass man jetzt alle Kraft alleine nur beim Handel sieht, das ist nur das Fragezeichen, was ich für die Zukunft hätte.
2: Im Fall der mutmaßlichen Erpressung des Babykostherstellers Hipp ist in Österreich jetzt ein Verdächtiger gefasst worden. Der 39-Jährige soll mehrere Gläser der Babynahrung mit Rattengift manipuliert haben. Gefunden wurden die betroffenen Gläschen in Österreich, Tschechien und in der Slowakei. In der Bundesliga gab es folgende Ergebnisse: München-Heidenheim 3:3, Frankfurt-HSV 1:2, Bremen-Augsburg 1:3, Berlin-Köln 2:2, Hoffenheim-Stuttgart 3:3 und Leverkusen-Leipzig 4:1.
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5: Viele Wolken sind heute Morgen vor allem im Westen unterwegs. Dazu kommt immer wieder Regen runter und stellenweise auch Gewitter. Im Tagesverlauf bleibt's wechselhaft. Zwischendurch kann's aber auch mal freundlicher werden, besonders Richtung Lausitz. Da bleibt's länger trocken. Die Höchstwerte liegen heute meist zwischen 20 und 30 Grad. Morgen dann weiter viele Wolken mit Schauern und einzelnen Gewittern, maximal 28 Grad.
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2: Im Studio Anna Löwer. Schönen guten Morgen. Donald Trump will die US-Truppenpräsenz in Deutschland noch stärker runterfahren. Es sollen weit mehr als 5000 Soldaten abgezogen werden, sagte der US-Präsident. Kanzler Merz hatte zuvor den Iran-Krieg kritisiert und das hat Trump ganz und gar nicht geschmeckt. Der Politikwissenschaftler Clemens Fischer sagte bei NTV.
3: Trump ist gewillt, dass er sich einerseits an Friedrich Merz abarbeitet und revanchiert für dessen Aussagen und zum Zweiten, dass er eigentlich das macht, was er im ganzen Wahlkampf versprochen hatte, der Fokus weg von Europa hin zum Pazifik.
2: Für den Truppenabzug bekommt Trump auch Kritik aus den eigenen Reihen. Führende Republikaner im US-Kongress warnen vor einem falschen Signal an Russland. Neue US-Zölle auf EU-Autos könnten Deutschlands Wachstum bremsen. IFO-Präsident Clemens Fuest warnt, sollte die EU mit Gegenzöllen reagieren, droht Deutschland noch in diesem Jahr eine Rezession, sagte er der Bild am Sonntag. Trump will Zölle auf Autos aus Europa auf 25% erhöhen. Immer mehr Läden schließen und viele Innenstädte stehen deshalb quasi vor dem Aussterben. Damit sie nicht weiter veröden, fordern Handelsverband und Städtetag mehr Einsatz von der Politik, etwa mehr Geld, um neue Läden zu fördern. Stadtforscherin Ricarda Petzold rät dagegen dazu, beim Thema Innenstadt nicht nur auf den Handel zu schauen.
4: Wie viele Arbeitsplätze sind da angesiedelt? Wie viele Menschen gehen da eben zu Bildungseinrichtungen? Wie viel Dienstleistung? Wie viel Handwerk? Wie viel Verwaltungsanlaufstellen, wie viel Arztpraxen, wie viel Kultureinrichtungen, gibt's noch ein Kino? Also all das sind ja eigentlich die Grundzutaten.
2: Rio ist im Shakira-Fieber. Mit einem riesigen Gratiskonzert an der Copacabana hat die Sängerin ihre Fans begeistert. Die Veranstalter hatten im Vorfeld über 2 Millionen Menschen angekündigt. Ähnlich viele waren im letzten Jahr auch zu einem Auftritt von Lady Gaga in Brasilien gekommen. In der Bundesliga gab es folgende Ergebnisse: München-Heidenheim 3:3, Frankfurt-HSV 1:2, Bremen-Augsburg 1:3, Berlin-Köln 2:2, Hoffenheim-Stuttgart 3:3 und Leverkusen-Leipzig 4:1.
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5: Viele Wolken sind heute Morgen vor allem im Westen unterwegs. Dazu kommt immer wieder Regen runter und stellenweise auch Gewitter. Im Tagesverlauf bleibt's wechselhaft. Zwischendurch kann's aber auch mal freundlicher werden, besonders Richtung Lausitz. Da bleibt's länger trocken. Die Höchstwerte liegen heute meist zwischen 20 und 30 Grad. Morgen dann weiter. Viele Wolken mit Schauern und einzelnen Gewittern, maximal 28 Grad.
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2: Im Studio Anna Löwer. Schönen guten Tag. Die USA werden weit mehr als 5000 Soldaten aus Deutschland abziehen. Das hat US-Präsident Trump vor Journalisten angekündigt, ohne Details zu nennen. Trump hat außerdem eine Vereinbarung zur Stationierung von Langstreckenraketen bei Mainz gestrichen. Das könnte zu Problemen führen, sagte der Sicherheitsexperte Christian Mölling im Zweiten.
3: Das ist tatsächlich das zentrale Element einer Abschreckung, weil es hier um Raketen geht, die in der Lage sind, Russland schon im Aufmarsch, also nicht erst, wenn es an die NATO-Grenze kommt, sondern deutlich früher zu stören und Kommandozentralen auszuschalten. Es hat deswegen eine extreme Abschreckungswirkung, die wir zurzeit nicht besitzen.
2: Die neuen US-Zölle auf EU-Autos könnten Deutschland hart treffen. IFO-Präsident Fuest warnte in der Bild am Sonntag, wenn die EU mit Gegenzöllen reagiert, könnte das einen Handelskrieg auslösen. Die Folge: Deutschland droht in diesem Jahr noch eine Rezession, so Fuest. Leere Läden, immer weniger Menschen. So ein Szenario droht in vielen Innenstädten in Deutschland oder es ist schon längst Realität. Städtetag und Handelsverband fordern ein Gegensteuern, etwa mehr Unterstützung für neue Läden. Stadtforscherin Ricarda Petzold rät, sich nicht auf neue Geschäfte zu konzentrieren, um eine Innenstadt attraktiver zu machen.
4: Wie sind die Stadträume ausgestaltet, damit sie nicht nur den Verkehr aufnehmen, ich denke an die großen Straßen, sondern dass es eben viele Orte gibt, die man, selbst wenn es Transferräume sind, dass ich eben von A nach B muss, dass die trotzdem so gestaltet sind, dass sie eine Aufenthaltsqualität haben. Das ist das Wichtige.
2: Im Erpressungsfall um vergiftete Babynahrung in Österreich ist ein Verdächtiger festgenommen worden. Laut Staatsanwaltschaft handelt es sich um einen 39-jährigen Mann. Mitte April wurden manipulierte Gläser in Österreich, Tschechien und der Slowakei gefunden. Rio ist im Shakira-Fieber. Mit einem riesigen Gratiskonzert an der Copacabana hat die Sängerin ihre Fans begeistert. Die Veranstalter hatten im Vorfeld über 2 Millionen Menschen angekündigt. Ähnlich viele waren im letzten Jahr auch zu einem Auftritt von Lady Gaga in Brasilien gekommen.
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5: Wolkig bis ziemlich ungemütlich geht's gerade vor allem im Westen und Nordwesten zu. Da kommen auch schon Schauer runter und teils krachen Gewitter rein. Ansonsten wechseln sich heute aber Sonne und Wolken ab und es bleibt oft trocken. Später setzt sich die warme Luft durch. Die Höchstwerte liegen zwischen 20 und 29 Grad. Lokal sind bis zu 31 Grad drin. Morgen dann wieder Sonne und Wolken im Wechsel, dazu vereinzelt Schauer und auch ein Gewitter mal ab und zu. Am wärmsten bis 28 Grad.

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1: Der erste Quantencomputer in Deutschland läuft jetzt am Leibniz-Rechenzentrum in Garching bei München. Die Anlage stammt aus Finnland und muss bis auf minus 273 Grad gekühlt werden. Während klassische Computer Informationen nacheinander verarbeiten, können Quantenrechner dank physikalischer Gesetze riesige Datenmengen gleichzeitig durchsuchen. Damit können zum Beispiel bessere Medikamente, Batterien oder komplexe Verkehrslösungen schneller entwickelt werden. Endlich ist Frühling. Mit den warmen Sonnenstrahlen kommt nicht nur die Natur wieder in Schwung, sondern auch wir. Viele lockt es nun auch nach draußen und auch die Drahtesel werden wieder rausgeholt. Doch vorher sollte man unbedingt checken, ob das Rad auch fit für die neue Fahrradsaison ist. Neben Reifen und Bremsen gehören da auch das Licht dazu. Das ist wichtig, um gut zu sehen und gesehen zu werden. Und Fahrradleuchten sind gesetzlich vorgeschrieben, sagt Beleuchtungsexperte Samanasrala Goldberg von Osram.
2: Laut Straßenverkehrsordnung StVO § 17 ist die Beleuchtung bei Dämmerung, bei Dunkelheit oder wenn die Sichtverhältnisse es sonst erfordern, notwendig. Also zum Beispiel auch bei Regen oder Nebel. Wichtig dabei, die Lichter dürfen natürlich weder verdeckt noch so verschmutzt sein, dass die Leuchtkraft zu schwach ist. Übrigens ist hier dann auch ein Bußgeld fällig, wenn man schlecht oder gar nicht beleuchtet erwischt wird.
1: Ob das Licht mit einem Dynamo oder per Batterien betrieben wird, spielt keine Rolle. Und mittlerweile gibt es sogar intelligente Fahrradbeleuchtungen. Mehr dazu nächste Woche hier in der Technikshow. Junge Erwachsene zwischen 18 und 24 Jahren beziehen ihre Informationen bzw. Nachrichten zunehmend via Social Media oder über Videoplattformen. Nachrichten werden zwar noch am häufigsten in Textform genutzt, Videos werden als Nachrichtenquelle aber immer wichtiger. Das geht aus einer Sammlung verschiedener Studien hervor, die der ARD-Forschungsdienst gerade in der Fachpublikation Mediaperspektiven veröffentlicht hat.
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2: Die Bundesregierung will den Zugang zu Lademöglichkeiten für Elektroautos an Mehrfamilienhäusern verbessern. Dazu hat sie ein Förderprogramm in Höhe von 500 Millionen Euro gestartet. Anträge können ab sofort gestellt werden. Voraussetzung ist unter anderem, dass mindestens 6 Stellplätze umgebaut werden. Bei schlechtem Mobilfunknetz können Verbraucher künftig einfacher gegen ihre Anbieter vorgehen. Die Bundesnetzagentur hat ein neues Verfahren zur Messung der Netzqualität veröffentlicht. Über eine App sollen Nutzer nachweisen können, wenn die vertraglich zugesagte Geschwindigkeit dauerhaft deutlich unterschritten wird. Bei erheblichen Abweichungen sind Preisnachlässe oder eine Kündigung möglich. Und alte Handys landen oft ungenutzt in der Schublade. Laut einer Bitkom-Umfrage haben 86% der Menschen in Deutschland mindestens ein ausrangiertes Gerät zu Hause. Insgesamt sollen es rund 170 Millionen sein. Dabei stecken in den Smartphones wertvolle Rohstoffe wie Gold, Silber und seltene Erden. Bitkom empfiehlt deshalb, alte Geräte lieber weiterzugeben, zu verkaufen oder zu spenden, statt sie liegen zu lassen.
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1: Im Studio Anna Löwer. Schönen guten Tag. Die USA werden weit mehr als 5000 Soldaten aus Deutschland abziehen. Das hat US-Präsident Trump vor Journalisten angekündigt, ohne Details zu nennen. Trump hat außerdem eine Vereinbarung zur Stationierung von Langstreckenraketen bei Mainz gestrichen. Das könnte zu Problemen führen, sagte der Sicherheitsexperte Christian Mölling im Zweiten.
2: Das ist tatsächlich das zentrale Element einer Abschreckung, weil es hier um Raketen geht, die in der Lage sind, Russland schon im Aufmarsch, also nicht erst, wenn es an die NATO-Grenze kommt, sondern deutlich früher zu stören und Kommandozentralen auszuschalten. Es hat deswegen eine extreme Abschreckungswirkung, die wir zurzeit nicht besitzen.
1: Die neuen US-Zölle auf EU-Autos könnten Deutschland hart treffen. IFO-Präsident Fuest warnte in der Bild am Sonntag, wenn die EU mit Gegenzöllen reagiert, könnte das einen Handelskrieg auslösen. Die Folge: Deutschland droht in diesem Jahr noch eine Rezession, so Fuest. Leere Läden, immer weniger Menschen. So ein Szenario droht in vielen Innenstädten in Deutschland oder es ist schon längst Realität. Städtetag und Handelsverband fordern ein Gegensteuern, etwa mehr Unterstützung für neue Läden. Stadtforscherin Ricarda Petzold rät, sich nicht auf neue Geschäfte zu konzentrieren, um eine Innenstadt attraktiver zu machen.
3: Wie sind die Stadträume ausgestaltet, damit sie nicht nur den Verkehr aufnehmen, ich denke an die großen Straßen, sondern dass es eben viele Orte gibt, die man, selbst wenn es Transferräume sind, dass ich eben von A nach B muss, dass die trotzdem so gestaltet sind, dass sie eine Aufenthaltsqualität haben. Das ist das Wichtige.
1: Im Erpressungsfall um vergiftete Babynahrung in Österreich ist ein Verdächtiger festgenommen worden. Laut Staatsanwaltschaft handelt es sich um einen 39-jährigen Mann. Mitte April wurden manipulierte Gläser in Österreich, Tschechien und der Slowakei gefunden. Rio ist im Shakira-Fieber. Mit einem riesigen Gratiskonzert an der Copacabana hat die Sängerin ihre Fans begeistert. Die Veranstalter hatten im Vorfeld über 2 Millionen Menschen angekündigt. Ähnlich viele waren im letzten Jahr auch zu einem Auftritt von Lady Gaga in Brasilien gekommen.
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5: Viele Wohnungen werden im Sommer inzwischen sehr heiß. Gleichzeitig sorgen steigende Energiepreise wieder für Diskussionen über das Heizen. Besonders der Konflikt im Nahen Osten bringt Unsicherheit in den Energiemarkt. Über Alternativen zu Gas und Öl hat sich Danica Große informiert.
6: Gerade in Dachgeschossen oder schlecht gedämmten Gebäuden wird Hitze im Sommer schnell zu einer echten Belastung. Klimaanlagen sorgen dafür, dass die Räume wieder angenehm kühl werden. Was viele nicht wissen, Klimaanlagen sind Luft-Luft-Wärmepumpen, die sehr effizient kühlen und heizen können. Allerdings beschäftigen sich viele erst mit dem Thema, wenn die Hitzewelle schon da ist, weiß Thomas Graupensberger von Daikin.
7: Jetzt im Frühjahr ist eigentlich ein günstiger Zeitpunkt. Da gibt es noch freie Kapazitäten in Richtung Beratung und Planung. Und so kann man den Einbau noch entspannt vor der ersten großen Hitzewelle starten und man ist gerüstet für die heißen Sommertage.
6: Die Energiepreise spielen eine sehr große Rolle. Gerade jetzt, wo wir den Konflikt im Nahen Osten und die stark schwankenden Öl- und Gaspreise sehen. Darum suchen viele Haushalte auch nach Lösungen, mit denen bestehende Heizungsanlagen zum Beispiel durch eine Wärmepumpe entlastet werden können.
7: Ja, der Trend geht ganz klar Richtung Elektrifizierung. Viele Eigentümer schauen sich die Wärmepumpentechnik sehr, sehr genau an, weil immer klarer wird, dass fossile Energien immer teurer und auch unsicherer werden. Man muss ganz klar feststellen, die Ära des fossilen Heizens ist vorbei.
6: Was bei den Klimaanlagen besonders hervorzuheben ist, die Technologie ist förderfähig und die Integration in den Bestand ist verhältnismäßig einfach.
7: Selbst im Zusammenspiel mit bestehenden Heizungsanlagen und man erwirbt eine Lösung, die bedarfsgerecht heizen und kühlen kann. Gerade in der Übergangszeit lassen sich so Heizkosten spürbar senken. Ein Beispiel ist die Split-Klimaanlage Perfera von Daikin, die im Klimaanlagentest 2025 der Stiftung Warentest als Testsieger bewertet wurde.
5: Moderne Klimaanlagen können heute nicht nur für kühle Räume im Sommer sorgen, sondern auch beim effizienten Heizen und beim Senken der Energiekosten helfen. 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
1: Der Klassenchat pinkt neue Nachrichten auf Social Media. Für viele Kinder und Jugendliche gehören Messenger und soziale Netzwerke ganz selbstverständlich zum Alltag. Doch genau dort kann es auch zu Cybermobbing kommen. Eine Zahl zeigt, wie verbreitet das Beleidigen und Bloßstellen über digitale Medien ist. Jeder fünfte Jugendliche war davon bereits betroffen. Mehr dazu jetzt im Beitrag von Ingo Schleier.
2: Beleidigungen, Bodyshaming und psychische Gewalt sind in den digitalen Medien leider keine Seltenheit. Warum besonders Jugendliche und Kinder stark von Cybermobbing betroffen sind, erklärt Ariane Liegfeld von der Mobilkrankenkasse.
3: Viele Kinder und Jugendliche empfinden Unsicherheiten, während sie zugleich nach Bestätigung von anderen suchen. Die Verwendung von sozialen Medien, Chats, Foren gehört eigentlich zu ihrem Alltag. In diesem Kontext kann es auch aber immer wieder zu Beleidigungen, Verletzungen und Ausgrenzung kommen. Oft geschieht dies aber auch gar nicht mit voller Absicht. Zum Beispiel in Klassenchats wird gelegentlich auch unbewusst gemobbt, da es den Kindern und Jugendlichen noch an sozialen Kompetenzen mangelt.
2: Cybermobbing ist besonders heimtückisch, denn es endet nicht am Schultor oder an der Haustür. Täterinnen oder Täter können ihre Opfer rund um die Uhr angreifen.
3: Mit jedem Blick aufs Smartphone geht eigentlich die Tortur weiter. Es gibt kein sicheres Umfeld, da auch Unbeteiligte die Inhalte sehen, sich einmischen können oder auch kommentieren können. Dieses Thema wird mit der Zeit nicht einfach vergessen. Kommentare, Videos oder Bilder können möglicherweise dauerhaft im Internet verfügbar bleiben.
2: Hilfe für Betroffene sollte auf alle Fälle von Seiten der Eltern kommen. Ebenso steht die Schule hier in der Pflicht. Aber auch Krankenkassen nehmen Mobbing und Cybermobbing sehr ernst.
3: Als Mobilkrankenkasse setzen wir seit vielen Jahren Gesundheitsprojekte in Schulen um. Ein Präventionsprogramm zum Beispiel ist Medienhelden. Auch bieten wir unseren Versicherten verschiedene Leistungen an, um die mentale Gesundheit zu unterstützen. Dazu gehört die videobasierte Online-Psychotherapie und auch die von uns geförderten Gesundheitsmaßnahmen, die darauf abzielen, das Selbstbewusstsein zu stärken, Stress abzubauen und auch die Mediengesundheit im Blick zu haben.
1: Cybermobbing kann jeden treffen und hört online oft nicht einfach auf. Deshalb ist es wichtig, darüber zu sprechen und Betroffene ernst zu nehmen. Weitere Infos und Hilfestellungen gibt's im Netz unter mobil-krankenkasse.de.

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1: Er ist einer der berühmtesten Helden der Weltliteratur und seine Geschichte beginnt mit einem gestohlenen Brot. Jetzt ist Les Miserables, die Geschichte von Jean Valjean, auf DVD und Blu-ray erschienen. Ein bildgewaltiges Historiendrama des französischen Regisseurs Eric Besnard. Der Filmemacher ist bekannt für feinfühlige Stoffe wie Birnenkuchen mit Lavendel und die einfachen Dinge. Jetzt widmet er sich erstmals der Vorgeschichte von Victor Hugos Klassiker und erzählt, wie aus einem gebrochenen Mann eine Figur entsteht, die später Literaturgeschichte schreibt. Matthias Pillasch hat den Film schon gesehen.
2: Das Jahr 1815. Nach 19 Jahren Gefängnis kommt Jean Valjean frei, gezeichnet von Zwangsarbeit, Gewalt und Demütigung. Nun irrt er verzweifelt durch den Süden Frankreichs auf der Suche nach Obdach.
3: Monsieur, ich kann Sie leider nicht bei mir aufnehmen.
4: Mir reicht ein Platz im Stall.
3: Den belegen schon die Pferde.
4: Ich bin seit dem Morgengrauen auf den Beinen. Ich habe Hunger.
3: Und ich habe nichts für Sie.
5: Hau ab! Wir wollen dich hier nicht! Du Mörder!
2: Überall stößt Valjean auf Ablehnung und Ausgrenzung, bis er schließlich an die Tür von Bischof Bienvenu klopft. Einem Mann, der anders handelt als alle anderen.
4: Ich heiße Jean Valjean. Ich saß 19 Jahre im Gefängnis. Seit 4 Tagen bin ich frei. Seit 4 Tagen bin ich unterwegs. Und seit 4 Tagen höre ich: Hau ab von hier.
6: Madame Magloire, wir brauchen ein weiteres Gedeck.
4: Haben Sie gehört? Ich bin ein Sträfling.
6: Sie sind ja völlig durchnässt, Monsieur. Kommen Sie näher. Das Feuer wird Sie wärmen.
2: Zum ersten Mal begegnet Valjean jemand ohne Angst und ohne Vorurteile. Doch die Jahre im Gefängnis haben tiefe Spuren hinterlassen. Misstrauen und Wut sitzen fest.
6: Wie können Sie erwarten, dass man Ihnen vergibt, wenn Sie mit der ganzen Welt im Krieg liegen?
4: Ich bitte Sie nicht um Vergebung, so wie ich nicht vergebe.
6: Aber für schlecht gehalten zu werden, ist doch anstrengend, oder nicht? Sie haben Ihre Schuld gegenüber der Gesellschaft bezahlt. Ihre Rechte sind jetzt also die gleichen wie meine.
2: Trotz aller Gastfreundschaft verschwindet Valjean heimlich und lässt dabei das Tafelsilber des Bischofs mitgehen. Kurz darauf wird er von Gendarmen aufgegriffen und zurückgebracht. Doch der Bischof hegt keinen Groll.
7: Ein entlassener Sträfling. Dieser Kerl ist mit einem Rucksack durch ein Feld gerannt, als würde er fliehen. Man hat ihn erwischt.
6: Heraus aus der Haft, aber nicht aus der Verurteilung.
7: Nein, nein, nein, nein. Es liegt eher am Inhalt des Rucksacks. Silberbesteck.
6: Sie irren sich. Es ist ursprünglich von hier, wurde aber verschenkt. Und Sie haben noch etwas vergessen. Die Kerzenstände.
2: Diese Geste der Menschlichkeit löst etwas aus in dem gebrochenen Mann. Und zum ersten Mal seit langer Zeit hat Jean Valjean selbst die Wahl, welchen Weg er künftig einschlagen will.
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2: Im Studio Anna Löwer. Schönen guten Tag. Für den Abzug von US-Soldaten aus Deutschland bekommt Präsident Trump auch Kritik aus den eigenen Reihen. Führende Republikaner im US-Kongress warnen vor einem falschen Signal an Russland. Trump will jetzt weit mehr als 5000 Soldaten aus Deutschland abziehen. Zuvor hatte Kanzler Merz den Iran-Krieg kritisiert und das hat Trump ganz und gar nicht gefallen. Der Politikwissenschaftler Clemens Fischer sagte bei NTV.
3: Trump ist gewillt, dass er sich einerseits an Friedrich Merz abarbeitet und revanchiert für dessen Aussagen. Und zum Zweiten, dass er eigentlich das macht, was er im ganzen Wahlkampf versprochen hatte, der Fokus weg von Europa hin zum Pazifik.
2: Im Bund knirscht es spürbar zwischen Union und SPD. Im Handelsblatt teilte Unionsparlamentsgeschäftsführer Bilger gegen den Koalitionspartner aus. Blockade und Schuldzuweisungen würden der Handlungsfähigkeit der Politik schaden. Die Koalition müsse schnell wieder Reformen liefern. Im Fall der mutmaßlichen Erpressung des Babykostherstellers Hip ist ein Verdächtiger gefasst worden. Laut Staatsanwaltschaft nahm die Polizei einen 39-Jährigen fest. Silas Quiring berichtet.
4: Der Mann sitzt demnach in Polizeigewahrsam und soll nach Eisenstadt im Burgenland gebracht werden. Dort wurde auch das erste Gläschen gefunden. Insgesamt wurde in mehreren Babynahrungsgläsern in Österreich, Tschechien und der Slowakei Rattengift nachgewiesen. Mitte April hatte Hip eine große Rückrufaktion gestartet. In Deutschland wurden zwar keine Gläschen entdeckt, trotzdem ermittelt auch hier die Staatsanwaltschaft.
2: Immer mehr Läden schließen und viele Innenstädte stehen deshalb quasi vor dem Aussterben. Die Stadtforscherin Ricarda Petzold rät, aber nicht nur neue Geschäfte zu fördern, sondern auch Schulen, Arztpraxen oder Spielplätze in die Innenstädte zu holen, damit dort wieder mehr los ist. Für den FC St. Pauli geht die Mission Klassenerhalt in der Fußball-Bundesliga weiter. Die Mannschaft muss heute zu Hause gegen Mainz 05 ran. Anstoß ist 15.30 Uhr. Am Abend treffen dann auch noch Gladbach und der BVB aufeinander. Außerdem spielt der VfL Wolfsburg gegen den SC Freiburg.
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5: Wolkig bis ziemlich ungemütlich geht's gerade vor allem im Westen und Nordwesten zu. Da kommen auch schon Schauer runter und teils krachen Gewitter rein. Ansonsten wechseln sich heute aber Sonne und Wolken ab und es bleibt oft trocken. Später setzt sich die warme Luft durch. Die Höchstwerte liegen zwischen 20 und 29 Grad. Lokal sind bis zu 31 Grad drin. Morgen dann wieder Sonne und Wolken im Wechsel, dazu vereinzelt Schauer und auch ein Gewitter mal ab und zu. Am wärmsten bis 28 Grad.

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2: Manchmal braucht es nur eine unerwartete Begegnung, um alte Wunden wieder sichtbar zu machen. Sentimental Value erzählt von einer Familie, die nach 10 Jahren der Entfernung erneut aufeinander trifft. Regisseur Joachim Trier bringt dafür ein eindrucksvolles Ensemble zusammen. Das Ergebnis ist eine berührende, humorvolle und zugleich komplexe Geschichte über Gefühle, die schwer auszusprechen sind. Im Mittelpunkt stehen 2 Schwestern und ihr Vater und die Frage, ob eine Versöhnung noch möglich ist. Mein Kollege Matthias Pillasch verrät uns etwas mehr von Sentimental Value.
3: Nach dem Tod ihrer Mutter treffen sich die Schwestern Nora und Agnes in ihrem alten Elternhaus, das noch voller Erinnerungen steckt.
4: In der 6. Klasse sollte Nora einen Aufsatz aus Sicht eines Objektes schreiben. Sie wusste sofort, dass es ihr Haus sein würde. Als sie ihren Text später las, merkte sie, dass sie anstatt streiten nur geschrieben hatte, ihre Eltern hätten Lärm gemacht. Aber was das Haus noch weniger mochte als Lärm, war Stille.
3: Nachdem ihr Vater Gustav die Familie verlassen hat, als sie noch klein waren, taucht er nach Jahren nun zur Trauerfeier wieder auf. Nora, die inzwischen als Schauspielerin arbeitet, tut sich schwer mit seiner Rückkehr.
5: Ich hoffe nicht, dass er denkt, er müsse jetzt plötzlich Vater spielen und mich trösten.
6: Immerhin versucht er es. Das fällt ihm sicher nicht leicht. Frag ihn, was er mit dem Haus vorhat.
5: Was meinst du?
6: Es gehört ihm.
3: Tatsächlich hat Vater Gustav, ein berühmter Filmemacher, ein besonderes Anliegen im Gepäck, nämlich ein sehr persönliches Drehbuch. Das Elternhaus soll als Kulisse für seinen nächsten Film dienen, mit Nora in der Hauptrolle.
7: In dem Skript geht es um eine junge Frau, eine Mutter. Ich hab's für dich geschrieben. Nur du kannst es spielen.
5: Wir werden nicht zusammenarbeiten, Papa. Wir können nicht mal reden.
7: Lies es doch und dann rufe ich dich an.
5: Ruf nicht an!
3: Nora lehnt die Rolle ab. Zu schmerzhaft ist die Erinnerung an den abrupten Abschied ihres Vaters. Agnes hingegen versucht, ihm eine Chance zu geben.
6: Es geht ihm nicht um den Hausverkauf, wie ich zuerst dachte. Ja, er hat dieses Projekt.
5: Meinen Film? Den für mich?
6: Ja, den du nicht wolltest.
5: Ist er etwa finanziert?
6: Ja, offenbar.
5: Ist er das?
6: Ja. Scheiße, das ist ja Rachel Camp.
3: Als Gustav die Hauptrolle mit einer amerikanischen Schauspielerin besetzt, werden Nora und Agnes gezwungen, sich dem Unausgesprochenen in ihrer Familiengeschichte zu stellen.

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2: Die vereinfachte Steuererklärung rückt näher. Ab heute können sich die ersten Interessierten registrieren. Der Service startet zunächst für ledige kinderlose Beschäftigte sowie für Rentner, die darüber hinaus keine weiteren Einkünfte haben. Die angemeldeten Nutzer sollen dann ab Juli eine fertige Steuererklärung auf ihr Smartphone bekommen, die sie mit einem Klick absenden können. Das funktioniert über die Elster-App. Lohnsteuerhilfen warnen dabei aber vor finanziellen Einbußen. Das kennt wahrscheinlich jeder von uns. Plötzlich hat man das Gefühl, man hört auf einem Ohr schlecht, also so, als ob man irgendwie Watte drin hätte. Manchmal geht das schnell wieder weg, indem man gähnt oder schluckt, aber manchmal leider auch nicht. Mediziner sprechen dann von einem sogenannten Hörsturz. Behandelt wird der meistens medikamentös, in der Regel mit Cortison. Laut Professor Stefan Plonke, Direktor der HNO-Klinik der Universitätsmedizin Halle, sollte man allerdings wissen:
3: In einer großen Hörsturzstudie, in welcher die Patienten mit verschiedenen Cortisonpräparaten behandelt wurden, blieben aber selbst im besten Behandlungsarm bei 60% der Patienten Hörschäden zurück. Dann helfen meist nur noch Hörgeräte bzw. in ganz schweren Fällen Cochlea-Implantate. Für eine genauere Diagnosestellung und Beratung ist jedoch eine Untersuchung durch einen Spezialisten, das heißt einen HNO-Arzt oder eine HNO-Ärztin, hier zwingend erforderlich.
2: Mehr Infos zum einseitigen Hörverlust und über Cochlea-Implantate gibt's online unter medel.de. Und was bringt uns künstliche Intelligenz? Das war eine Frage für den ARD-Deutschland-Trend und fast 40% sind der Ansicht, sie wird unser Leben eher verbessern. 45% glauben das Gegenteil. In der Altersgruppe der 18- bis 34-Jährigen ist der Blick auf KI am positivsten. Das größte Risiko sehen die Befragten bei Fotos oder Videos, die mit KI von einzelnen Personen erstellt werden, etwa sogenannte Deepfakes.
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1: Im Studio Anna Löwer. Schönen guten Tag. Für den Abzug von US-Soldaten aus Deutschland bekommt Präsident Trump auch Kritik aus den eigenen Reihen. Führende Republikaner im US-Kongress warnen vor einem falschen Signal an Russland. Trump will jetzt weit mehr als 5000 Soldaten aus Deutschland abziehen. Zuvor hatte Kanzler Merz den Iran-Krieg kritisiert und das hat Trump ganz und gar nicht gefallen. Der Politikwissenschaftler Clemens Fischer sagte bei NTV.
2: Trump ist gewillt, dass er sich einerseits an Friedrich Merz abarbeitet und revanchiert für dessen Aussagen. Und zum Zweiten, dass er eigentlich das macht, was er im ganzen Wahlkampf versprochen hatte, der Fokus weg von Europa hin zum Pazifik.
1: Im Bund knirscht es spürbar zwischen Union und SPD. Im Handelsblatt teilte Unionsparlamentsgeschäftsführer Bilger gegen den Koalitionspartner aus. Blockade und Schuldzuweisungen würden der Handlungsfähigkeit der Politik schaden. Die Koalition müsse schnell wieder Reformen liefern. Im Fall der mutmaßlichen Erpressung des Babykostherstellers Hipp ist ein Verdächtiger gefasst worden. Laut Staatsanwaltschaft nahm die Polizei einen 39-Jährigen fest. Silas Quiring berichtet.
3: Der Mann sitzt demnach in Polizeigewahrsam und soll nach Eisenstadt im Burgenland gebracht werden. Dort wurde auch das erste Gläschen gefunden. Insgesamt wurde in mehreren Babynahrungsgläsern in Österreich, Tschechien und der Slowakei Rattengift nachgewiesen. Mitte April hatte Hipp eine große Rückrufaktion gestartet. In Deutschland wurden zwar keine Gläschen entdeckt, trotzdem ermittelt auch hier die Staatsanwaltschaft.
1: Immer mehr Läden schließen und viele Innenstädte stehen deshalb quasi vor dem Aussterben. Die Stadtforscherin Ricarda Petzold rät, aber nicht nur neue Geschäfte zu fördern, sondern auch Schulen, Arztpraxen oder Spielplätze in die Innenstädte zu holen, damit dort wieder mehr los ist. Für den FC St. Pauli geht die Mission Klassenerhalt in der Fußball-Bundesliga weiter. Die Mannschaft muss heute zu Hause gegen Mainz 05 ran. Anstoß ist 15.30 Uhr. Am Abend treffen dann auch noch Gladbach und der BVB aufeinander. Außerdem spielt der VfL Wolfsburg gegen den SC Freiburg.

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1: Jedes Jahr am 18. April wird der Record Store Day gefeiert. In diesem Jahr bereits zum 19. Mal. Spannend dabei, Vinylschallplatten sind absoluter Trend. Laut Branchenzahlen befinden sich die Verkaufszahlen auf dem höchsten Stand seit rund 20 Jahren. Aber egal über welche Quelle man Musik hört, für echte Kenner zählt nur der Klang. Ob der Sound über Vinyl eingespielt wird, über Streaming oder CD, Nebensache. Was aber ist wichtig, um genau diesen perfekten Sound ins Wohnzimmer zu bekommen? Das weiß der Senior Sales Manager Germany bei Premium Audio, Mario Lode. Hallo, ich grüße Sie.
2: Ich grüße Sie auch, Herr Heinz.
1: Herr Lode, wenn man sich heutzutage eine Stereoanlage zusammenstellt, worauf sollte man da achten?
2: Ja, zuerst einmal sollte man sich klar machen, was man eigentlich möchte, was das Ziel ist, welche Verwendung man für eine Anlage hat oder haben möchte. Und dann kommt es vor allem darauf an, dass die einzelnen Komponenten, also sprich ein Verstärker, ein CD-Spieler, ein Plattenspieler und natürlich auch die Lautsprecher gut zusammenpassen. Und ich meine das halt nicht nur optisch.
1: Sondern?
2: Vor allen Dingen technisch. Also was bringt mir ein guter Vorverstärker, eine gute Qualität eines Vorverstärkers, wenn die Lautsprecher nicht entsprechend sind und mir dann doch nur einen mittelmäßigen Sound liefern? Oder andersrum, die Lautsprecher sind sehr gut, aber die Elektronik ist etwas schwach und hat nicht genug Leistung. Dann ist es andersrum ja auch nicht gut.
1: Klingt einleuchtend. Wenn ich nun Anfänger bin, gibt es da etwas, womit ich definitiv nichts falsch mache?
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1: Und welche Quellen kann ich da dann anschließen?
2: Na, ich hätte beinahe gesagt, alle, die Sie möchten. Ich denke da an CD-Player, Plattenspieler, die Lieblingsplayliste vom Smartphone oder Tablet, die Sie per Bluetooth streamen können oder aber auch den Fernseher, sodass Sie den Sound auf Ihrer Anlage genießen können, von Ihrer Lieblingsserie, von Ihrem Lieblingsfilm. Der Vorverstärker und der Vollverstärker sind im Übrigen auch in Ihr Netzwerk zu Hause einbindbar. Und alles, was Sie dann noch brauchen, sind vernünftige Lautsprecher. 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
1: Mario Lode von Premium Audio. Vielen Dank für das Gespräch.
2: Ich bedanke mich ebenfalls und wünsche einen schönen Tag.

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2: Actionstar Gerard Butler steht wie kaum ein anderer Schauspieler für ganz großes Kino. Und wir lieben ihn vor allem als Helden, der sich durch nichts und niemanden aufhalten lässt. Wie zuletzt in Greenland 2. In der lang erwarteten Fortsetzung des gleichnamigen Endzeit-Thrillers kämpft sich die Familie Garrity nun durch ein völlig zerstörtes Europa auf der Suche nach einem sicheren und lebenswerten Zuhause. Allen voran Vater John, gespielt vom unvergleichlichen Gerard Butler. Mein Kollege Mario Hartwig stellt ihn uns vor.
3: 5 Jahre ist es inzwischen her, dass ein riesiger Komet auf der Erde eingeschlagen ist und den Planeten praktisch unbewohnbar gemacht hat. Nur wenige Menschen konnten sich dank eines Schutzprogramms in einen gigantischen Bunker in Grönland retten.
4: Alle sagen, dies sei die neue Normalität. Aber jetzt sind es bald 5 Jahre. Es ist also weder neu noch normal.
3: Auch John konnte sich mit Frau Allison und Teenie-Sohn Nathan dort in Sicherheit bringen. Doch nach einem schweren Erdbeben sind auch hier die Tage gezählt.
5: Wir müssen hier weg!
3: Letzte Hoffnung für die Crew um Dr. Amina, der riesige Krater, in dem Komet Clark eingeschlagen ist. Hier könnte es sicher und sauber sein.
6: Selbst wenn das alles stimmt, das liegt in Südfrankreich. Wie genau sollen wir denn da hinkommen?
3: Denn draußen ist es immer noch sehr gefährlich. Ständig drohen neue Naturkatastrophen. Außerdem gibt es kaum Verkehrsmittel. Aber John will es versuchen.
4: Wir haben nicht alles riskiert, um hier zu sterben. Ich will einen Neuanfang für unsere Familie.
7: Okay, der Krater bietet uns die beste Chance.
3: Mit einem Rettungsboot schaffen sie es bis nach Liverpool, wo sie auf den hoffnungslosen Obi treffen.
8: Die Welt ist jetzt ein gefährlicher Ort. Die Menschen sind so verzweifelt, dass sie dich für ein Happen Essen umbringen. Ein Strahlungssturm wie dieser gerade, der kommt aus dem Nichts, tötet dich in Sekunden. Und wenn er dich nicht sofort umbringt, stirbst du trotzdem einen langsamen Tod.
3: Trotzdem ist für Familie Garrity das Ziel klar.
4: Wir müssen es bis zum Krater schaffen.
3: Und so kämpfen sich die drei weiter durch das zerstörte Europa.
9: Lass mich los! Ich komm gut.
10: Bitte helf mir! Lass mich nicht fallen!
9: Halt dich fest!
3: Doch auch lebensgefährliche Stürme, bedrohliche Meteoritengeschosse und unüberwindbare Hindernisse halten John nicht davon ab, seine kleine Familie in Sicherheit zu bringen.
4: Ich werde für euch da sein, bis zum letzten Atemzug.

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Hallo und herzlich willkommen. Heute gibt es die Ausgabe Nummer 586 von Radio DARC. Das Datum der Erstveröffentlichung ist Freitag, der 1. Mai 2026. Wir begrüßen alle Technikinteressierten und Funkamateure für ein spannendes Technikmagazin. Ich bin Cody Farron und werde Sie durch die kommende Sendestunde führen. Am vergangenen Wochenende fand zum 7. Mal der beliebte Funktag in Kassel statt. Mitten in Deutschland, damit aus allen Richtungen bestens zu erreichen, erwartete die Messe Kassel knapp 3000 Besucher mit einem Programm voller Highlights. Der Funktag hatte einfach für jeden etwas zu bieten. Daher werden wir uns heute schwerpunktmäßig der Berichterstattung über den Funktag widmen. Aber bevor es losgeht, widmen wir uns hier auch wie üblich richtig tollen Super-Oldies aus den goldenen Zeiten des Radios. Aber gehen immer. Hier sind die großen vier aus Schweden aus dem Jahr 1977 mit Happy Hawaii.

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1: Heute mit diesen Themen. Frequenzwechsel bei Radio DARC. Funkfreunde begingen den Tag des Morsezeichens. Neues ITU-Handbuch zum Amateurfunkdienst erschienen und 7000 Funkverbindungen aus Helgoland. Seit Sonntag, dem 3. Mai, ist die Radio DARC-Hauptsendung um 11 Uhr Lokalzeit wieder auf 6070 kHz im 49-Meter-Band zu hören. Genutzt werden hierfür die Anlagen des britischen Sendepartners Incompass aus Wooferton, von wo wir bisher auf 9670 kHz abgestrahlt haben. Hintergrund dieses Frequenzwechsels ist die Entwicklung der maximalen Grenzfrequenz im Sommer und die stark abnehmende Sonnenfleckenaktivität. Dies hat vor allem bei Hörern im Westen Deutschlands in letzter Zeit dazu geführt, dass der Empfang schlecht war, etwa im Ruhrgebiet. Der Wechsel zurück auf 6070 kHz verspricht stabilere Signale ohne tote Zone, vor allem während der Sommermonate, aber auch nicht mehr ganz so hohe Feldstärken als bisher. Parallel dazu wird Radio DARC zu hören sein über Channel 292 aus Ingolstadt. Von dort wird ab Mai die 9670 kHz genutzt. Alle Hörerinnen und Hörer werden gebeten, die neue Frequenz zu beobachten und Empfangsberichte zu senden. Die Adresse lautet radio@darc.de. Der Tag der Morsezeichen wird am 27. April eines jeden Jahres begangen. Dieser Tag ehrt die Erfindung des Morsecodes durch Samuel Finlay Breeze Morse, der als Pionier der elektrischen Telegrafie gilt. Ganz im Sinne der angelsächsischen Tradition, den Ehrentag einer Person an deren Geburtsdatum und nicht, wie in Deutschland, an deren Todestag zu begehen, fiel der diesjährige Tag der Morsezeichen auf den 27. April, dem Geburtstag des Erfinders. Zusammen mit seinem Mitarbeiter und Assistenten Alfred Lewis Vail entwickelte Samuel Morse im Jahr 1833 einen elektrischen Schreibtelegrafen und eine frühe Form des Morsecodes. 1837 erfolgten dann die ersten Tests. Doch Vails Telegrafiecode hatte noch deutliche Nachteile. Er bestand nämlich nicht nur aus kurzen und langen Zeichen, sondern auch aus kürzeren und längeren Zeichen sowie aus unterschiedlichen Zeichenpausen, die sich sogar innerhalb der einzelnen Zeichen wiederfanden. Das machte das Erlernen recht schwierig. Dies änderte der Deutsche Friedrich Clemens Gerke, der als Schriftsteller, Journalist und Musiker tätig war. Gerke entwickelte den Morsecode dahingehend weiter, dass es darin nur noch kurze und lange Zeichen gibt. Gerkes System, auch Hamburger Alphabet genannt, wurde schließlich 1865 durch den ersten internationalen Telegrafenvertrag als allgemein geltender Telegrafiestandard festgelegt. Bis auf geringe Änderungen ist er bis heute gültig für die Morsetelegrafie. Zu Ehren Gerkes erhielt der 230 Meter hohe Fernmeldeturm in Cuxhaven, der 1992 in Betrieb genommen wurde, den Namen Friedrich-Clemens-Gerke-Turm. 2014 erschien die letzte Ausgabe, nun gibt es aber eine aktualisierte Fassung. Die Rede ist vom Handbuch zum Amateurfunk und Amateurfunksatellitendienst der Internationalen Fernmeldeunion ITU. Das 44-seitige, kostenlose Nachschlagewerk in englischer Sprache richtet sich primär an Fernmeldeverwaltungen und Amateurfunkorganisationen und kann kostenlos über die ITU-Webseite heruntergeladen werden. Es behandelt die Historie, Bandpläne, Notfunk, Aktivitäten, Ausbildung, Experimentalcharakter, Empfehlungen und vieles weitere rund um den Amateurfunkdienst. Vom 23. März bis zum 3. April waren wieder 20 Funkamateure aus Hessen innerhalb des Helgoländer Freundschaftstreffens auf der Nordseeinsel Helgoland aktiv. Nach der gemeinsamen Anreise über Cuxhaven und dem Bäderschiff MS Helgoland wurde die Gruppe untergebracht in der Jugendherberge Helgoland. Im Atrium wurde eine leistungsfähige Funkanlage für den Kurzwellenbetrieb aufgebaut. Insgesamt kamen 8 Antennenanlagen sowie entsprechende Funkgeräte zum Einsatz. Der Betrieb erfolgte unter dem Club-Rufzeichen Delta Alpha 0 Hotel Echo Lima. Es waren zeitweise 7 bis 8 Stationen parallel auf unterschiedlichen Bändern aktiv, unterstützt durch Bandfiltertechnik. Der Funkbetrieb lief täglich von etwa 6 bis 22 Uhr UTC und ermöglichte trotz begrenzter Sendeleistung von 100 Watt eine hohe Betriebseffizienz. Insgesamt konnten so knapp 7000 Verbindungen in Morse, SSB, FT4, FT8 und Funkfernschreiben ins Logbuch gebracht werden. Eine besondere Herausforderung stellte ein starker Sturm mit Windgeschwindigkeiten der Stärke 8 bis 9 dar, der die Insel zwischen dem 25. und 27. März traf. In dieser Zeit mussten Antennen teilweise abgesenkt und der Betrieb eingeschränkt werden. Einzelne Masten wurden durch die Wetterbedingungen beschädigt oder umgelegt. Nach Abklingen des Sturms konnten die Antennenanlagen jedoch wieder instand gesetzt und der Funkbetrieb vollständig aufgenommen werden. Im Rahmen des Treffens fand außerdem die Jahreshauptversammlung des DARC-Ortsverbands Helgoland in der Jugendherberge statt. Dabei wurde Ilse Mangelsdorf, Delta Kilo 9 X-Ray India, für 50 Jahre Mitgliedschaft in DARC geehrt. Die Auszeichnung wurde durch den Ortsverbandsvorsitzenden Rainer Lüttke, Delta Kilo 4 Viktor Jenki, überreicht. Die Gäste aus Hessen nahmen ebenfalls daran teil. Nach intensiven Funk- und Inseltagen trat die Gruppe am 3. April die Rückreise an. Das nächste Freundschaftstreffen auf Helgoland wird in 2 Jahren im April 2028 stattfinden. Das waren unsere heutigen Meldungen aus der Funkwelt für Sie. Der nächste Titel ist ein Musikwunsch unseres Hörers Roland Delta Charlie 8 Sierra Quebec. Er schrieb uns, dass er sich noch immer sehr gerne an seine Jugendzeit erinnert, als Musik noch mit 45 Umdrehungen pro Minute lief und nicht aus dem Computer. Damals, 1973, gab es einen Song von Harry Chapin, der die Seele des Radios geradezu perfekt eingefangen hat. Es geht um einen DJ, der mit 45 Jahren verzweifelt versucht, für sein Publikum wie 15 zu klingen. Solche DJs kennen wir alle. Hier bei Radio DARC aber eher nicht. Hier stehen wir zu unserem Alter. Es wird die Geschichte eines Radiomachers erzählt, der sein Leben lang von Sender zu Sender gezogen ist, immer auf der Suche nach dem nächsten großen Hit. Ja, und hier ist dieser Titel, den du suchst und so lange nicht mehr gehört hast, lieber Roland. Hier ist Harry Chapin mit W.O.L.

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1: Am vergangenen Wochenende fand zum 7. Mal der beliebte Funktag in Kassel statt. Er ist schon seit Jahren ein beliebter Treffpunkt für die Amateurfunkszene aus ganz Deutschland. Dort wartete ein Programm voller Highlights. Auf dem riesigen Flohmarkt konnte man so manches Schnäppchen ersteigern. Dazu gab es Stände kommerzieller Händler, die Präsenz von ideellen Gruppierungen und Vereinen wie dem DARC, dem VDE, der AMSAT, um nur einige zu nennen, sowie diverse DX-Vereinigungen, sogar einige Fachhochschulen. In einem begleitenden Vortragsprogramm gab es Informationen zum Remote-Betrieb, eine Software-Defined Academy und das beliebte AFU Barcamp. Zudem wurde die Mission eines Stratosphärenballons gestartet. Unser Chefredakteur Rainer Englert, Delta Foxtrot 2 November Uniform, war natürlich auch persönlich vor Ort und hat bei diversen Besuchern mal nachgefragt, warum sie sich auf den Weg nach Kassel gemacht haben.
2: Also der Name Wolfgang, ich komme aus der Ecke von Aachen, Call ist DG3KAG. Ich suche ein paar Schnäppchen, ich habe auch eine Einkaufsliste und dann treffe ich natürlich viele bekannte Leute.
3: Den Flohmarkt wirst du dir sicherlich auch genau angucken, nehme ich
2: ja,
3: an.
2: Ja, auf jeden Fall.
3: Hast du schon was gefunden am Flohmarkt?
2: Also hier bei einem Händler, da muss ich gleich noch hin, auf jeden Fall. Ja. Und der hat ja wirklich tolle Sachen, Gehäuse und so, ich bastel auch viel.
3: Jo. Ja, dann wünsche dir einen schönen Funktag.
2: Ja, alles klar, ich danke dir.
4: Mein Name ist Bernhard John, Rufzeichen ist Delta Kilo 4, Bravo Papa. Habe seit 2020 die Amateurfunklizenz, habe ein Jahr später dann aufgestockt auf die A-Lizenz und hobbymäßig auch viel Elektronik dabei. Und das Hobby ist interessant ohne Ende und habe auch bei uns im Verein sogar einen Ausbilder gemacht zum Schluss.
3: Was hat dich jetzt hier nach Kassel geführt? Ist ja doch von deinem Wohnort in Ingolstadt in Bayern.
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0: eine Person und das passende Gesicht zum Radio DRC höre und gefunden habe. Hören ist schön, sehen ist noch besser.
1: Das ist weswegen toll. Bist du denn noch gekommen, aber doch nicht sicher nur allein wegen uns, ja?
0: Ja, ja, einfach schauen auf dem Flohmarkt, was man findet. Manchmal findet man andere Sachen, als man sucht. Und natürlich auch so an den Ständen, an den Gewerblichen gucken, ob irgendwas ist, was ich immer schon seit langem auf der Wunschliste habe. Und natürlich auch nette Menschen kennen und sprechen lernen. Ja, viel Spaß dabei und ich höre auch weiterhin Radio DRC.
1: Dann vielen Dank und viel Spaß auf dem Funktag.
2: Hallo, ich bin der Hagen, Delta Golf 4, Papa Bravo.
1: Warum bist du hier am Funktag? Was erwartest du dir?
2: Ich möchte einfach Leute treffen, die man in den letzten fast 50 Jahren doch kennengelernt hat und da mal die Hände schütteln.
1: Und der Flohmarkt, bist du da auch schon fündig geworden?
2: Nee, da war ich noch gar nicht. Aber kommt im Laufe des Tages noch. Einfach mal durchschauen, was so am Angebot ist.
1: Ja, jetzt habe ich hier noch eine YL vor mir stehen. Wer bist du bitte?
3: Ich bin die Heike, Delta Lima 9, Hotel Charlie Victor aus dem Echo 09 in Hamburg.
1: Aus Hamburg. Das heißt, du bist hier ja nach Kassel gefahren. Was willst du denn hier machen?
3: Ich bin ja Funkamateur, kann man ja an meinem Rufzeichen auch erkennen. Und ich bin schon vor 2 Jahren hier gewesen und es hat mir einfach sehr gut gefallen. Und ich habe da immer so ein kleines System, was ich eigentlich machen möchte. Und dann, wenn ich weiß, dass das alles klappt, dann fahre ich heute Abend ganz glücklich nach Hause und kann von der Messe erzählen.
1: Und kommst du wieder zum Funktag, zum nächsten?
3: Ja, auf jeden Fall.
1: Dann wünsche ich dir einen schönen Aufenthalt und viel Spaß.
3: Dankeschön, gleichfalls.
1: Dann haben wir hier noch jemanden vor uns.
4: Ja, Matthias, Delta Mike 2, Hotel Romeo.
1: Warum bist du nach Kassel zum Funktag gekommen? Was suchst du hier?
4: Ja, ich habe zweimal war ich jetzt schon auf der Ham Radio und dachte mir, ja, ich muss jetzt mal nach Kassel auch schauen. Das Programm sah recht interessant aus, der große Flohmarkt und etliche Händler sind auch da. Und darum habe ich jetzt gedacht, okay, ich mache mich mal auf den Weg von Bayern aus hierher nach Kassel und schaue mir die Sache mal genauer an.
1: Bist du auch da, um Leute zu treffen, neue Impulse zu kriegen?
4: Natürlich, ja. Ich habe dich gerade getroffen, Rainer, und fand ich jetzt mal sehr interessant, weil ich dich ja des Öfteren ja auch schon im Radio gehört habe, in Radio DAC, mit dem ich ja auch begonnen hatte. Und fand es jetzt auch sehr interessant, dich mal persönlich kennenzulernen zu dürfen.
1: Dann wünsche ich dir noch einen schönen Funktag. Dankeschön.
4: Danke dir, Rainer, ebenfalls.
1: Ja, und da ist natürlich auch noch ein alter Bekannter hier nach Kassel gekommen, der Wilfried, DK6 Bravo Mike. Wilfried, warum bist du hier zum Funktag gekommen? Was erwartest du hier?
5: Erwartungen habe ich keine allzu großen, aber es ist interessant, mal die ganze Besatzung von Radio DRC kennenzulernen und vor allen Dingen einfach mal auch Bekannte, die einem so über den Weg rennen.
1: Und wie sieht es aus mit dem Flohmarkt? Bist du da schon mal rübergegangen? Der ist ja auch fantastisch hier.
5: Noch nicht. Mein Weg hat mich erstmal hier zu Radio DRC geführt.
1: Naja, dann wünsche ich dir noch viel Spaß beim Stöbern.
5: Genau, danke. Und euch viel Erfolg hier am Stand.

0: Ja, wir sind jetzt auf dem Funktag in Kassel und hier gibt es natürlich auch eine Besonderheit. Wir haben nämlich hier ein funkendes Ehepaar vor uns. Ja? Das gibt es ja gelegentlich mal, dass Mann und Frau das gleiche Hobby teilen. Dass beide das Funkhobby teilen, das ist dann doch nicht so häufig. Aber fragen wir mal, wer ist denn da?
1: Klaus, Delta Lima 3, Yankee Echo Echo.
0: Und?
2: Die Sabrina, Delta Alpha 6, Bravo Charlie.
0: Genau. Also ihr seid beide lizenziert. Wie kommt man dazu? Das ist ja doch vielleicht eine etwas ungewöhnliche Geschichte. Wie bist du zum Funk gekommen? Wie ist deine XWL zum Funk gekommen?
1: Also ich bin zum Funk gekommen. Vor 40 Jahren gab es eine Öffentlichkeitsarbeit. Und diese Öffentlichkeitsarbeit beinhaltete, dass ein Lehrgang dementsprechend daraus resultierte, weil sich viele angemeldet haben, und habe dann meine erste Lizenz, die kleine damalige sogenannte C-Lizenz, gemacht gehabt. Aufgestockt ein Jahr später auf die A-Lizenz und dann wiederum ein Jahr später auf die B-Lizenz. Und somit bin ich beim Amateurfunk geblieben und bereite mich immer noch wieder darauf vor, was Neues kennenzulernen, wie heute jetzt zum Beispiel das Wavelog und dergleichen. Alles super Dinge.
0: Aber deine bessere Hälfte, wie sieht denn deine Geschichte aus? Wann habt ihr euch kennengelernt? Habt ihr euch schon kennengelernt, wie ihr Funkamateur war oder nachher?
2: Nein, wir haben uns kennengelernt, wie er Funkamateur war, und irgendwann habe ich mich gefragt, ob ich mich das auch trauen würde, und habe dann quasi probiert und habe die kleine Lizenz letztes Jahr gemacht, die N, die DN9er Lizenz, und habe auch gleich 5 Monate später aufgestockt zur E und lerne jetzt fleißig für die A weiter.
0: Das heißt, für dich war sozusagen diese Novice-Lizenz, die N-Lizenz, ein gewisser Einstieg, was dir das etwas erleichtert hat, oder?
2: Ja, das auf jeden Fall. Das ist eine mega, mega Sache, die Novice-Lizenz, die DN9-Lizenz, wo ich dann auch gemerkt habe, es macht mir Spaß zu funken, und habe dann gesagt, okay, ich probiere mich an der E und bin dann jetzt bei der E gelandet und lerne jetzt für die ganz Große, und irgendwann soll noch das Morsen hinterherkommen.
0: Respekt, Respekt. Und wie ist denn das dann eigentlich bei euch? Gibt es dann manchmal einen Streit um das Funkgerät, wo dann jemand sagt, jetzt möchte ich aber mal ran oder so? Wie ist
1: das bei dir? Nein, das gibt es nicht. Da ich tagsüber mehr Zeit habe, ich schon im Rentenalter bin, habe ich natürlich die Möglichkeit, tagsüber das Funkgerät belegen zu können. Ich arbeite sehr viel mit den SES-Stationen vom DARC, und da ist auch Sabrina jetzt mit reingerutscht und macht dort ebenfalls abends dann eben halt die ein oder andere Kursos.
0: Habt ihr da auch bei diesen Sondersachen mitgemacht, wie Junkers, diese ganzen Jubiläen?
1: Ja, die ganzen Jubiläen, alles was der DL1 RUN zum Beispiel mit den dementsprechenden Diplomen ausgeworfen hatte, haben wir auch daran teilgenommen. Ich selber bin aber mehr der Aktive und verteile die Punkte, als wie dass ich selber die Diplome erarbeite dabei.
0: Ja, und eine junge Dame ist hier auch noch da. Wer bist denn du?
3: Ich heiße Miriam, ich bin 7 Jahre alt und ich habe ein Rufzeichen, Delta November 3 Yankee Echo Echo.
0: Genau, das heißt, du bist die Tochter und du bist dann auch schon aktiv. Das heißt, du interessierst dich auch für das Funkhobby. Ist das richtig?
3: Ja, und ich arbeite an Kids Day.
0: Okay. Kannst du dir auch vorstellen, mal die Lizenzprüfung zu machen? Also nicht nur Ausbildungsrufzeichen, sondern die volle Lizenz, wenn du ein bisschen älter bist?
3: Ja, das würde ich, als wenn ich groß bin, gerne machen.
0: Super. Ja, dann wünsche ich dir natürlich viel Erfolg. Und ich kann dir versichern, Funken ist ein wirklich spannendes Hobby. Aber wie ist das bei dir? Was hast du denn schon erreicht funkmäßig? Was hast du denn schon gearbeitet?
2: Also ich bin momentan sehr viel auf den 80-Meter-Band zu finden. Was ich erreicht habe, ich darf die SES-Station mit vertreiben und durfte auch an der YL-Woche mit daran teilnehmen, wo ich auch nur die Aktive bin in der Hinsicht, dass ich die Punkte verteilt habe. Und es macht mega viel Spaß, die ganze Sache.
0: Ja, dann würde ich sagen, ihr beiden, ihr habt ein gemeinsames Hobby, ein gemeinsames Interesse. Was gibt es eigentlich mehr, was man haben kann? Ich wünsche euch weiterhin viel Spaß und gut Funk, ja?
1: Dankeschön.
2: Dankeschön.

0: 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Am Funktag in Kassel präsentieren sich traditionell auch immer diverse Clubs, Verbände und Interessenvereinigungen. Eine etwas ungewöhnliche Gruppierung nennt sich Draußenfunker. Der Name ist hier wohl Programm und Rainer, Delta Foxtrot 2 November Uniform, hat sich mal schlau gemacht, was da dahinter steckt.
1: Moin, ich bin der Julius Delta Oscar 7 Juliet Zulu aus Hamburg.
2: Du hast eine Organisation hier, die habt ihr hier aufgemacht, die heißt Draußenfunker. Ist das richtig, ja?
1: Genau, wir haben uns vor, ich weiß gar nicht mehr wann, vor 3 oder 4 Jahren zusammengetan. Ich glaube, vor 3 Jahren war es. Und haben gesagt, dieses Aktivieren von irgendwelchen Parks hört sich ja ganz nett an. Das probieren wir mal aus, weil wir auch zu dem Zeitpunkt alle nicht zu Hause funken konnten. Und deswegen ist Portabelfunk letztendlich das Einzige, was wir machen können. Und inzwischen haben wir in unserer Community knapp 800, 900 Mitglieder, die nicht alle aktiv sind, aber von denen viele aktiv sind, sich austauschen, zusammen losziehen, mal einen Park aktivieren, über Antennenbau, Selbstbau, Fachsimpeln und sich gegenseitig inspirieren mit schönen Fotos, die sie gemacht haben von ihren Aktivierungen.
2: Die Leute, kommen die aus ganz Deutschland oder ist das jetzt auf Norddeutschland oder Hamburg beschränkt oder wie?
1: Also der harte Kern der Leute, die auch viel macht und organisiert, kommen aus Norddeutschland. Aber die Menschen, die sich bei uns beteiligen, die mit dabei sind, die diskutieren, die reden, die kommen aus ganz Deutschland, aus Österreich, also hauptsächlich aus dem deutschsprachigen Raum. Haben aber auch durchaus einige Leute aus Rumänien dabei, so wie das wie die Leute Lust.
2: Macht ihr da spezielle Aktivierungen, weil du sprachst ja vom Park on the Air, Castles on the Air, wie diese ganzen Programme heißen. Vielleicht für Hörerinnen und Hörer, die das nicht so genau kennen. Es geht darum, so bestimmte Stellen zu aktivieren, also Parks, Schlösser, alles Mögliche. Macht ihr das konkret und gezielt?
1: Also es gibt so ein bisschen die Idee von einigen Leuten, dass wir jetzt eine großartige Organisation wären, die Dinge anbietet. Das sind wir nicht. Wir bieten quasi den Raum, dass die Leute sich austauschen können und vernetzen können. Und wir in Hamburg bieten 3-4 Mal im Jahr, treffen wir uns in einem Park mit 10, 20, 15 Leuten, treffen uns einfach zum Austauschen. Und in Berlin gibt es das inzwischen auch und in einigen anderen Städten versuchen einige Menschen das auch aufzubauen, dass man sich einfach mal vernetzt, sich sieht. Ja, mal ein QSO macht, da wo nicht das Internet dazwischen ist, genau ein Eyeball-QSO und sich auch einfach mal kennenlernt und da entstehen tatsächlich auch Freundschaften draus oder zumindest gute Bekanntschaften. Wir versuchen das Wissen, was die einzelnen Leute haben, teilweise auch ins Internet zu tragen, indem wir Anleitungen zum Antennenbauen veröffentlichen oder Tipps, was man denn alles braucht für so eine Aktivierung oder für so eine Portabelaktivität, denn das Ganze muss kein Field Day sein. Wir gehen mit einem kleinen Rucksack raus, Funkgerät, Akku, Antenne und los geht's. Und man muss das auch nicht planen, man muss das nicht aufwendig durchorganisieren. Man sagt, ich gehe jetzt los, ich habe meinen Rucksack gepackt, will noch jemand mitkommen? Das passiert bei uns tatsächlich häufig. Und dann geht man zu zweit los oder sagt, ich bin da in dem Park zwischen, 14 und 18 Uhr und dann kommen nochmal Leute vorbei.
2: Also in erster Linie versteht ihr euch sozusagen als Community, als Anlaufpunkt. Und wenn jetzt jemand sagt, okay, das könnte mich ansprechen, das könnte mich interessieren, wie kommt er in Kontakt mit euch?
1: In Kontakt kommt ihr am besten, indem ihr auf unsere Webseite geht. Da gibt es einen großen Knopf, der heißt, ich will jetzt auch mitmachen. Draußenfunker.de mit Doppel-S, weil SZ, genau, draußenfunker.de. Und wir benutzen ein Chatprogramm, das nennt sich Discord. Das kennen viele Leute, auch die Jüngeren. Da machen wir, da tauscht man sich aus und kann auch mal dahin kommen und sagen, ich habe noch nie portabel gefunkt, ich wohne hier in, Rhein-Main-Gebiet oder sonst so. Hat jemand Lust, mich mal mitzunehmen und mich mal so an das Thema ranzuführen? Was wir, wie gesagt, nicht sind, ist eine Organisation, die großartig Kurse anbietet. Man darf keine Anspruchshaltung haben. Ne? Entweder was ergibt sich oder nicht, genau. Was wir nebenbei auch machen, zumindest einzelne Leute, ist zum Beispiel Weiterbildung und Ferienaktionen für Kinder, um die an den Amateurfunk ranzubringen. Der Harm Delta Kilo 4 Hotel Alpha Alpha hat zum Beispiel auch das Projekt draußenfuchs.de. Das sind Fuchsjagden mit Sendern, die im ISM-Band funktionieren. Warum? Wir sind doch Funkamateure. Ja, aber wir wollen diese Bausätze auch an Schulen geben können, dass die das bauen können, dass da nicht ein lizenzierter Lehrer sitzen muss, sondern dass die das einfach machen.
2: ISM-Band ist ja frei, das kann ja jeder benutzen. Genau.
1: Ne? Das kann jeder benutzen, wenn man sich an die Regeln hält. Ne? Da gibt es auch maximale Sendeleistung, Duty Cycle. Das ist ein sehr, sehr schönes Projekt. Und solche Sachen kommen dann auch aus der Community und okay. Das ergibt sich so ein bisschen.
2: Dann darf ich mich ganz herzlich bedanken für die Ausführungen und hoffe, dass vielleicht der ein oder andere Interesse an euch findet.

0: Ja, jetzt ist ein langer, ereignisreicher Tag zu Ende gegangen. Funktag in Kassel. Vor mir steht natürlich wieder die Steffi, DO7PR, die das Ganze ja wieder maßgeblich organisiert hat seitens des DRC. Ja, Steffi, und wie ist dein Fazit? Wir sind sehr gespannt auf deine Analyse.
1: Also du siehst, dass ich ein großes Lächeln im Gesicht habe. Wir haben die Tickets ausgezählt und wir freuen uns sehr, verkünden zu dürfen, dass wir an den Erfolg aus der letzten Veranstaltung anknüpfen durften. Also wir haben rund 2700 Besucher hier begrüßen können, was uns sehr freut. Wir hatten etwas Sorge wegen des ausgefallenen Funktags letztes Jahr. Aber die Besucher, die Aussteller und auch die Flohmarktverkäufer, die haben uns wieder zur Seite gestanden und haben damit für uns eine großartige Veranstaltung gemacht.
0: Steffi, das ist natürlich sehr positiv und wird wohl hoffentlich nicht der letzte Funktag sein. Auch für 2027 gibt es sicher wieder einen Plan. Wird er wieder stattfinden?
1: Also ich habe genau vor mir hier liegen, vor uns beiden, habe ich einen Zettel, unverbindliche Anmeldung, Funktag in Kassel, das Beste am Frühling. Also wir planen den 8. Funktag im kommenden Jahr. Und wir warten aber jetzt noch auf die Messe Kassel, die uns den Termin bestätigt.
0: Also einen genauen Termin gibt es noch nicht, aber irgendwo im April, nehme ich an, ne?
1: Davon gehe ich aus. Wie gesagt, das nächste Frühling und das Beste am nächsten Frühling, irgendwann März, genau. April, wird dann hoffentlich der Funktagstermin liegen. Und den werde ich in den nächsten 2 Wochen, wenn ich den Bescheid bekomme.
0: Ja. Okay, vielen Dank, Steffi. Dann würde ich sagen, gute Heimreise.
1: Ebenso, Dankeschön.

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4: Heute senden wir zum ersten Mal über die neue Kurzwellenfrequenz 6070 kHz aus Wuferten. Wir sind natürlich sehr gespannt, wie der Empfang im Vergleich zur 9670 ist, die wir aufgrund der toten Zone aber verlassen mussten. Es war nämlich so einiges los auf der Sonne in den vergangenen Tagen. Die spuckte so einiges an Materie aus und das bleibt nicht ohne Folgen für uns hier auf der Erde. Funkwetter-Spezialist Christian Reiber, Delta Lima 8 Mike, Delta Whisky vom HF-Referat des DARC hat die Details für uns.
5: Ja, Conny, da war wirklich einiges los. Aber hier auf der Erde war das am Ende dann weit weniger dramatisch. Mehrere kräftige Flares, darunter zwei X2-Flares, hatten ja kurz vor dem letzten Wochenende mehrere Plasmawolken losgeschickt. Die kamen von der aktiven Region 4419, die sich da schon recht weit westlich befand und am letzten Wochenende dann auf die Sonnenrückseite verschwunden ist. Auf den Aufnahmen der Sonne kann man bei solch kräftigen koronalen Masseauswürfen sehr genau den Ort der Eruption bestimmen und etwas weniger genau die Richtung und den Streukegel des entlassenen Plasmas. Während das dann Richtung Erde unterwegs ist, bekommen wir nichts mehr davon mit, es sei denn, es steht zufällig eine Raumsonde im Weg. Die Zugbahn und Ausdehnung einer solchen Plasmawolke vorherzusagen, ist daher schwierig und oft nicht treffsicher. Dieses Mal haben die Vorhersagen aber gestimmt, denn alle Plasmawolken zogen an der Erde vorbei und wir bekamen nur ihre schwächeren Randbereiche ab. Das Erdmagnetfeld blieb daher relativ ruhig. Aber da ging es am Ende wohl nur um ein paar 100.000 Kilometer, sonst hätte die Hütte wohl ziemlich gewackelt. Das ruhige Erdmagnetfeld und die höhere Sonnenaktivität halfen der MOOF wieder etwas nach oben und 15 Meter öffnete stabil. Die MOOF lag an den meisten Tagen zwischen 22 und 27 MHz, sodass auch das 12-Meter-Band zeitweise öffnete. Der solare Flux stieg bis 156 Einheiten am Montag, dann begann die bisherige Vorreiterregion 4420 abzubauen. Es entwickelten sich aber gleichzeitig zwei neue mit den Nummern 4424 und 4425, sodass der solare Flux nach einem kurzen Rückgang erneut anzusteigen begann. Das war dann aber leider nur ein kurzes Intermezzo, denn zur Wochenmitte verloren auch diese beiden Regionen zunehmend an Flecken und Komplexität. Allerdings entwickelt sich auf der Südhälfte der Sonne, wo in den letzten Monaten nur wenig los war, nun eine weitere Region mit der Nummer 4428. Es geht auf der Sonne also im Moment sehr dynamisch zu. Aktive Regionen entstehen und vergehen. Der Aktivitätszyklus ist offenbar intakt und daher sieht es mittelfristig nicht nach einem raschen Abklingen der Sonnenaktivität aus. Für die nächsten Tage spricht vieles für einen Rückgang des solaren Flux in den Bereich 130 bis 100 Einheiten. Sofern die aktiven Regionen weiter passiv bleiben und insbesondere auch die neue 4428 ruhig bleibt, dürfen wir uns auf ein weitgehend ruhiges Erdmagnetfeld freuen. Etwas Unruhe aufgrund koronaler Löcher ist an diesem Wochenende und dann wieder zur Wochenmitte möglich, aber der Einfluss dürfte nur schwach sein. Tagsüber sind damit alle Bänder bis 15 Meter sicher nutzbar, 12 Meter zeitweise und auch auf 10 Meter wird es Öffnungen geben, vor allem in südliche Richtung. 10 und 6 Meter zeigen zudem erstes schwaches Sporadik E. Nachts bleibt 20 Meter oft bis weit nach Mitternacht geöffnet. Und hallo Meteorscatter-Freunde! Zwischen dem 4. und dem 7. Mai durchläuft der Meteorschauer der ETA Aquariden sein Maximum. Er besteht aus Hinterlassenschaften des Halleyschen Kometen. Good day, X.

Das war's nun für heute. Wir sind leider schon wieder am Ende von Radio DARC angelangt. 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Redaktion und Musikauswahl hatte Rainer Englert, Delta Foxtrot 2, November Uniform. Wir hoffen, die Sendung hat Spaß gemacht. Wenn ja, sagen Sie es doch einfach weiter. Wenn Sie wollen, hören wir uns nächste Woche wieder. Gleiche Zeit, gleiche Frequenz. 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Moin, tschüss, servus und 73, gut DX. Bis zum nächsten Mal.

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1: Herrgott, ist das ein schönes Schiff!
2: Ach, das ist kein Schiff. Das ist ein Kran.
1: Herrgott, ist das ein schöner Kran.
3: Das schönste Schiff war von Radio Nordsee, die Mebo 2. Und das zweitbeste Schiff, würde ich sagen, war die Voice of Peace damals. War super ausgestattet, auch von den Sicherheitsvorkehrungen. Wir haben Sicherheitsübungen damals gemacht.
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5: Ebi Nathan ist aufgrund seines persönlichen Schicksals ein lebenslanger Peace-Aktivist geworden. Die Voice of Peace, als der Sender vom Schiff vor Tel Aviv, war für ihn nur Mittel zum Zweck. Ein Mittel unter sehr vielen Aktionen, die er in seinem Leben initiiert hatte, und die Völkerverständigung und der Frieden im Mittleren Osten waren ausschlaggebend. Sein persönliches Ziel, etwas dazu beizutragen.
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6: Wieder mit Hartmut Kirch, Jan Sundermann und Helmut Slavik, die entweder beruflich oder journalistisch mit dem Seesender-Thema zu tun hatten.
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7: Bring him on back the good times. That's the foundations and that's for you out there. You beautiful people and the time is 10:45. Let's go back in time with another Goldie Holdie.
8: And now, the Keith Preston Show plays you an old record.
7: Oh, this is really an old one. It's so old it's got cobwebs all over it. What were you doing in 1971? Were you anywhere near a radio?
6: Hallo zusammen. 1971 ist auch das Jahr, wo wir die Geschichte des Peace Ships und seines Betreibers Ebi Nathan wieder aufnehmen, der gerade versucht, mit Spendengeldern einen Radiosender für seine Friedensbotschaft auf dem Schiff, was im New Yorker Hafen lag, zu installieren. Doch leere Versprechungen und gute Wünsche waren damals wie heute ungeeignet, Studio- und Sendeequipment zu bezahlen. Und deshalb veranstaltete Ebi in der Carnegie Hall ein großes Konzert, in dem das erste Mal arabische und israelische Künstler zusammen auf der Bühne standen. Um die Halle zu füllen, wurden über 1000 Freitickets verteilt. Aber trotz eindringlicher Appelle an die Konzertbesucher kamen nur $150 an Spendengeldern zusammen. Auch ein Konzert mit Pete Seeger und amerikanischen Indianern auf dem Peace Ship halfen nicht weiter. Eine Party auf beiden Schiffsdecks mit 750 geladenen Gästen bei von Freunden gespendetem Sekt brachten lediglich traurige $28. Da Ebi Nathan auch Galeriebesitzer war, versuchte er nun, mit einer Auktion, auf der er viele seiner Bilder zum Kaufanbot zu Geld zu kommen. Doch von 6000 eingeladenen Kunstliebhabern kamen nur 20, denen er jetzt natürlich unter Wert so viel verkaufen musste, um wenigstens die Saalmiete bezahlen zu können. Nach so vielen Misserfolgen beschloss er, nach Tel Aviv zurückzukehren. Und alles, was er in Israel besaß, besagte Galerie samt Kunstsammlung, mehrere Restaurants und sein Haus, zu verkaufen. Aber er fand seine Geschäfte durch Vernachlässigung ruiniert vor, sodass am Schluss nur $100.000 blieben, die er in sein Peace Ship stecken konnte. Indes warteten in New York neue geldfressende Probleme. So musste das Peace Ship zur Reparatur und Überprüfung ins Trockendock, um den Status hochseetauglich nicht zu verlieren. Und Ebi Nathan griff, wie häufig in solchen Notfällen, zum Mittel des Hungerstreiks, als letztes Mittel Aufmerksamkeit und Spenden für sein Friedensschiff zu bekommen. Und diesmal hatte er endlich Erfolg. Er bekam 7 Minuten bei NBC Today, einer Fernsehshow, die ihm $50.000 Spendengelder brachte.
5: So dass es also rund 3 Jahre dauerte, bis das Schiff fertig ausgerüstet am 16. März 1973 den Hafen in Manhattan verlassen konnte. Man hat dann noch den Sender getestet und vor New York eine kurze Abschiedssendung ausgestrahlt, musste dann aufgrund eines Maschinenschadens bereits wenige Tage später einen Zwischenstopp wieder in den Bermudas einlegen. Nach Reparaturen konnte dann die Reise fortgesetzt werden, sodass im Sommer 1973 das Peace Ship das Mittelmeer erreicht hat, vor Zypern ankern konnte und erste Testsendungen für Israel ausgestrahlt hat.
9: We are the voice of peace.
6: Weil Spendengelder zum Betrieb des Senders bei weitem nicht ausreichten, wurden ab dem 5. Juni 1973 bis zu 10 Minuten täglich Werbung ausgestrahlt. Und da das Interesse an der Station anfangs in Israel sehr groß war, bot sich die Voice of Peace als attraktives Werbemedium für den Nahen Osten an, denn der israelische Staatsrundfunk brachte in dieser Zeit nur sehr wenig Werbung.
5: 90% der Programme, die das Peace-Schiff sendete, waren in Englisch. Nahezu 100% der Commercials, der Werbung, die über das Peace-Schiff lief, war hebräisch, das heißt ausschließlich israelische Firmen haben dort Werbung gemacht.
6: Auch von der Voice veranstaltete Unterhaltungsshows in Israel halfen beim Überleben. Doch am 28. Juli 1973 kamen zu einer von der Voice organisierten politischen Großveranstaltung statt der erwarteten 10.000 Teilnehmer nur 200, woran das Abflauen der allgemeinen Begeisterung deutlich wurde. Und so musste ab August der Gürtel wieder enger geschnallt werden, was sich allerdings noch nicht auf den Sendebetrieb auswirkte. Anfang Oktober 1973 sollte eine Sendung zum Yom Kippur-Tag, dem 6.10., ausgestrahlt werden. Sie fand auch statt, allerdings mit völlig anderem Inhalt, denn um 14 Uhr Ortszeit begann der Yom Kippur- bzw. Oktoberkrieg, der vierte innerhalb von 25 Jahren.
9: The October War should be the last war.
10: No more war, no more bloodshed.
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6: Aminatan reagierte mit der pausenlosen Sendung von Antikriegsliedern und übertrug den englischen und arabischen Nachrichtendienst der BBC London. Der Ankerplatz der Voice wurde vor Port Said verlegt, um im Kriegsgebiet einen besseren Empfang zu ermöglichen. Doch am 4. November war auch das letzte Geld verbraucht und die Voice schwieg ab 15 Uhr Ortszeit.
12: Shalom, salam, kol ha-shalom.
5: Auf der anderen Seite hatte man dann aber Pech und große Schwierigkeiten mit Stürmen und dem ganzen Betrieb des Schiffes, sodass man sich entschloss, mit dem Schiff nach Marseille zu fahren und so die Sendeaktivitäten erst einmal einstellen musste. Das Schiff lag dann so anderthalb bis zwei Jahre im Hafen von Marseille, wurde dort repariert und...
13: Das ist ja die Geschichte, wo der Kirch dabei war.
5: Genau, das ist dann die Periode, wo der Kirch da irgendwo eingestiegen ist, Abinathan enge Kontakte hatte zu Radio Caroline, dann so eine Art Ferienlager der Caroline-Leute entstanden ist.
3: Das war die Aktion 74 zur Zypern-Krise. Lass mich nicht lügen, ich glaube Ende Mai sind wir von Holland aus mit einer gewissen Crew nach Marseille gefahren. Wir waren im Dock 5 und danach die Voice of Peace und wir sollten die also ausrüsten, das Schiff auf Vordermann bringen, damit diese Love and Peace Message vor Zypern ausgesendet wurde. Und als wir das Schiff auf Vordermann hatten, da war die ganze Sache schon beendet mit der Zypern-Krise, obwohl die Krise ja bis heute noch nicht 100% über die Reihe ist.
11: Peace is the word and the voice of peace is the station. 24 hours a day.
5: Das heißt, jede Menge Disc-Jockeys und Crewmitglieder haben sich dort auf dem Peace-Ship aufgehalten, haben mit ihrem Wissen und ihrer Erfahrung, die man zur Unterhalt und zur Ausrüstung eines Seesenderschiffes benötigt, dazu beigetragen, das Schiff wirklich fit zu machen.
3: Ich hatte ja damals von Amsterdam, als ich nach Marseille fuhr, hatte ich so einen kleinen Generator mitgenommen. Den bekam ich von der Peace-Ship Foundation aus Holland. Und ich hatte praktisch die gleichen Privilegien, über die Grenzen zu kommen. Das war ja nicht, wie es heute in der EU ist, dass alles offen ist. Ich hatte die gleichen Privilegien wie ein Rotkreuzfahrzeug oder sowas. Ne? Da kriegte ich meine Papiere in Frankreich, in Spanien, das waren alles gar keine Probleme. Ich kam da einfach rein. Ne?
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3: Wir waren ja eine gewisse Crew von Caroline, unter anderem Sende- und Tontechniker. Ich habe die Tontechnik da gemacht, ich habe die Studios in Ordnung gebracht. Da mussten einige Sachen neu verkabelt werden. Die hatten also drei Studios da. Dann die ganzen Sendeanlagen mussten auch auf Vordermann gebracht werden. Und das hat unser Rob van der Waal aus Sanford gemacht. War damals Sendetechniker zusammen mit dem Peter Chicago von Radio Caroline. Der andere hat wieder Telex-Technik gemacht. Wir hatten ja auch unheimlich viele Telex-Geräte da. Ob das jetzt die russische oder chinesische Nachrichtenagentur war oder es waren 10 Telex-Geräte an Bord. Ne? Danach wurden dann auch die Nachrichten ausgewertet und stündlich gesendet.
6: Für heute verlassen wir die Voice mit einer hebräischen Falafel-Werbung. Gruppe erklärt eine Art Kichererbsen-Buletten.

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1: Wir hatten den Koch von der königlichen Yacht von Monaco. Der war pensioniert bei denen und machte dann den großen Chefkoch auf der Voice of Peace.
2: The Voice of Peace, more music.
1: Morgens früh waren wir im Salon drin, dann wurde die Frühstücksmesse gehalten auf Israelisch. Da mussten wir auch beten, ne?
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4: Er hat also versucht, diesen Friedensprozess selber tatkräftig zu unterstützen, was ihm fast ein Jahr Gefängnis eingebracht hat. Die Station lief dann ohne ihn, weil es gab ja so ein Gesetz in Israel, dass also die Palästinenser und vor allem die PLO, dass das alles Terroristen sind und dass man mit denen sich nicht treffen oder verhandeln darf. Und er hat sich also demonstrativ einmal in Tripolis mit Arafat getroffen und auch sonst mehrere Male. Das waren also richtige Demonstrationen für den Friedensprozess, der dann später wirklich erst kam, für den er noch ins Gefängnis musste.
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1: Ebi Nathan, solange ich bei ihm auf dem Schiff war, war er mein Chef. Wie soll ich ihn beschreiben? War ein netter Kerl. Tolerant, großzügig alles und morgens um 8 Uhr war aufstehen, 8:30 war Frühstück, ja, und von 9 Uhr an bis 12 Uhr haben wir nur geatmet, weil es zu warm war in Marseille, wir haben ja geschwitzt, die Klimaanlage ging ja am Schiff nicht, dann gab es Mittagessen, gab Abendessen, ich habe mir die Kabine mit Graham Kay geteilt, der war früher auch Disc-Jockey bei Radio Caroline in Australien.
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5: Wieder mit Helmut Slawik und Jan Sundermann, beide journalistisch am Thema interessiert. Und mit Hartmut Kirch, Techniker bei Caroline, dessen Ronan O'Reilly ein paar Co-Mitglieder zur Reparatur der Voice of Peace schickte.
6: On 1540 kHz, this is the Voice of Peace.
7: Yeah.
6: This one's gonna come out of your radio with a big bang, right?
8: We gotta have peace to keep the world alive and war to cease.
5: Hallo zusammen und weiter mit der Geschichte des Peace Ships, für dessen Instandhaltung Abinathan buchstäblich Haus und Hof verkaufen musste, um seine Friedensbotschaft in mediterranen Gewässern ausstrahlen zu können. Zum Jahreswechsel 74-75, Gerüchte vom unabwendbaren Schiffsverkauf machten schon die Runde, hungerte Abinathan einmal wieder für seine Ziele.
9: Sein wichtigstes Mittel später, als er also durch verschiedene Aktionen bekannt wurde, war generell der Hungerstreik. Er hat also etliche Male bekannt gegeben, dass er jetzt aus diesem und diesem Grund, wenn sich dort nichts bewegt, den Hungerstreik tritt und hat das auch regelmäßig bis zum Ende dieser von ihm selbst gesetzten Fristen von 40 Tagen zum Beispiel durchgezogen. Er hat ja auch mal 1975 versucht, mit dem Peace Ship den Suezkanal zu durchfahren. Das heißt, er hatte jede Menge Kinderspielzeuge und alle möglichen Sachen auf das Schiff geladen und wollte den damals noch geschlossenen Suezkanal durchfahren, hat aber natürlich zu diesem Zeitpunkt von den Ägyptern keine Durchfahrtserlaubnis erhalten. Das Schiff wurde an der Einfahrt zum Suezkanal festgehalten, eine Zeit lang vom ägyptischen Militär, und dann konnte er dort wieder auslaufen.
5: Nach anfänglichen Schwierigkeiten waren zum Ende 75 mit 10 bis 15 Kilowatt wieder regelmäßige Programme zu hören, die schnell zu einem 24-Stunden-Service ausgebaut wurden. Bis auf eine hebräische Morningshow war die Sendesprache Englisch. Auch Werbekunden wie zum Beispiel Coca-Cola halfen der Voice nicht nur beim Überleben, sondern es wuchsen sogar Überschüsse, welche Abinathan gleich für ein arabisch-israelisches Zentrum mit Schule, Sporthalle und so weiter ausgeben wollte. Mitte 1976 wurde ein Flugzeug der Air France, welches auch 100 israelische Passagiere an Bord hatte, von arabischen Terroristen nach Entebbe, Uganda entführt. Aus einem ZDF-Bericht über Abinathan vom selben Jahr.
10: Tebe reagiert auf Entebbe zunächst mit dem Besuch eines Spielzeugladens. Er hat von seinem Sender einen Reingewinn von 30 bis 50.000 Mark im Monat. Dieser Reingewinn wird zur Gänze in gutem Willen angelegt. Er hat eine Kinderkrippe gestiftet, ein Stipendium für arabische Geschichte, 7 Klaviere für die Armee und allerhand sonst, das ihm nicht mehr einfällt. An die 1 Million Mark sind es bisher im Ganzen. Es ist der 33. Tag seines Hungerstreiks. Er nimmt 4 Liter Flüssigkeit täglich zu sich, sonst nichts. Was soll das hungern? Ebi, der gerne gut lebt und auch ein Auge für Mädchen hat, ist gewiss kein Kostverächter. Das Fasten gibt ihm, sagt er, moralische Autorität. Es zeigt den Leuten, dass er es ernst nimmt. Die Hälfte des Spielzeugs bringt Ebi in das israelische Kinderspital Hashomer. da wo man im Oktoberkrieg vor 3 Jahren die Verwundeten pflegte. Der andere Teil des Spielzeugs geht in ein arabisches Kinderspital im Gazastreifen, also im besetzten Gebiet, für das er auch ein Wiederbelebungsgerät aus Amerika bestellt hat und einiges mehr.
5: Weil beim Entebbe-Geisel-Drama inzwischen noch Tote zu beklagen sind und die westlichen Regierungen eine abwartende Haltung einnehmen, fliegt Abi, inzwischen 50 Jahre alt und vom Fasten, wie er es nennt, geschwächt, zu Verhandlungen nach Uganda. Sie scheitern und am 4. Juli 76 werden die Geiseln in einer gewagten Kommandoaktion befreit.

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2: Bei Jerusalem, 3 Meter von der damaligen jordanischen Grenze, hat Abe aus Gewehren und Pflugscharen ein Friedensmonument errichtet, das von beiden Seiten zu sehen sein sollte, mit Inschriften auf Hebräisch und auf Arabisch.
3: It was privately funded by me and a number of my friends.
2: Wir haben es aus eigenen Mitteln erstellt, ich und ein paar Freunde. Und es hergesetzt, ohne Erlaubnis, am schönsten Platz von Jerusalem. Und so soll es ewig stehen. Und wir hoffen, dass eines Tages aus allen Waffen Pflugscharen werden.
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5: In den ersten Jahren war Abe Nathan sicherlich selber sehr häufig an Bord. In den späteren Jahren hat er sich darauf konzentriert, seine tägliche Peace-Sendung zu machen, die also dann zu Sonnenuntergang begann mit einer Schweigeminute des Senders.
6: You're listening to the Voice of Peace, broadcasting from somewhere in the Mediterranean. And right now, as the sun sets, the Voice of Peace will shut down its transmission for a period of 30 seconds, in memory of all the victims of violence in this region and anywhere on this planet. We hope that you out there will join us in a moment of prayer.
5: Und danach wurden seine Reden, die aufgezeichnet wurden, gesendet oder aber Telefon-Phone-In-Programme, wo jedermann Abe in Israel im Studio.
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0: 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All you have to do to get in touch with us right now is to dial 295310 in Tel Aviv.
1: Auch im Namen vom Seesender-Spezialisten Jan Sundermann, hallo zusammen. Und weiter mit Abinathans Voice of Peace, welcher im Sommer 78 nach Hörerschwund und schweren Generatorschäden wegen Geldmangel beinahe mal wieder die Segel gestrichen hätte.
2: 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We want to stay on the air. Maybe you have some ideas. 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Me, I'm just this jockey stuck inside your radio.
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1: Doch zu einer Solidaritätskundgebung in Tel Aviv kamen, wie von Abinathan erwartet, nicht 5000, sondern 60.000 Teilnehmer. Was auch zur Rückkehr der abgesprungenen Werbekunden führte. Inzwischen gab es sogar Sendungen vom Land, welche aus dem eigenen Studio in Tel Aviv über eine Richtfunkstrecke der israelischen Postverwaltung zum Peace Ship gelangten und dort live ausgestrahlt wurden. Ein in der Geschichte der Seesender einmaliger Fall, der auch von der großen Akzeptanz der Voice bei den israelischen Behörden zeugt.
4: Das ist so ein geflügeltes Wort, AB und die Motorola. Das war eben ein Motorola-Funkgerät, das diente als Kommunikation zwischen dem Landstudio und dem Schiff und da außerhalb dieser Peace-Programme AB permanent in das Geschehen auf dem Schiff und in die Programme selber Einfluss genommen hat, wurde das unter den englischen Discjockeys zumindest zum geflügelten Wort AB und die Motorola-Story.
1: Im Juli 78 versuchte Abi mit einem Hungerstreik den Bau neuer jüdischer Siedlungen in den arabischen besetzten Gebieten zu verhindern und beendete ihn bereits in Lebensgefahr nach 45 Tagen, erst als ihn das israelische Parlament, die Knesset, dringend dazu aufforderte. Im August brachte er medizinische Hilfsgüter für den unter Bürgerkrieg leidenden Libanon nach Beirut. Doch die arabischen Behörden verboten ihm, die wichtige Ladung zu löschen. Man wollte keine humanitäre Hilfe von einem Juden. Zum Schluss Werbung für Werbung über die Voice, ohne die solche humanitären Maßnahmen gar nicht möglich wären.
5: I just checked my books and boy am I hurting.
6: Sales down?
5: Bad.
6: No kidding. Things are slow, huh?
5: Oh boy. I don't think anybody knows we're there.
6: No kidding. Ever thought about advertising on radio?
5: Radio? Who listens to radio?
6: You're kidding. Everybody listens to radio at some time every day.
5: No kidding.
7: No kidding. Radio lets people know you're out there. Lets them know what you've got to offer. So reach out with radio. Radio reaches everybody.
5: No kidding.
7: No kidding.
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2: Bei Jerusalem, 3 Meter von der damaligen jordanischen Grenze, hat Ebi aus Gewehren und Pflugscharen ein Friedensmonument errichtet, das von beiden Seiten zu sehen sein sollte, mit Inschriften auf Hebräisch und auf Arabisch.
3: It was privately funded by me and a number of my friends.
2: Wir haben es aus eigenen Mitteln erstellt, ich und ein paar Freunde.
3: We dug a hole here and we placed it.
2: Und es hergesetzt, ohne Erlaubnis, am schönsten Platz von Jerusalem.
3: Forever in Jerusalem.
2: Und so soll es ewig stehen.
3: And it is a hope that one day
2: und wir hoffen, dass eines Tages
3: all the guns with the plowshares that you see
2: aus allen Waffen Pflugscharen werden.
3: It's a dream.
4: Die Geschichte der europäischen Seesender.
5: In den ersten Jahren war Ebi Nathan sicherlich selber sehr häufig an Bord. In den späteren

0: Jahren hat er sich darauf konzentriert, seine tägliche Peace-Sendung zu machen, die also dann zu Sonnenuntergang begann mit einer Schweigeminute des Senders.
1: You're listening to the voice of peace, broadcasting from somewhere in the Mediterranean. And right now, as the sun sets, the voice of peace will shut down its transmission for a period of 30 seconds in memory of all the victims of violence in this region and anywhere on this planet. We hope that you out there will join us in a moment of prayer.
0: Und danach wurden seine Reden, die aufgezeichnet wurden, gesendet oder aber Telefon-Phone-In-Programme, wo jedermann AB in Israel im Studio der Voice of Peace anrufen konnte.
1: And right now we begin our program, Open Line. In this program, we hope that we'll be able to come closer to all of you, our listeners out there. All you have to do to get in touch with us right now is to dial 295-310 in Tel Aviv.
2: Auch im Namen vom Seesender-Spezialisten Jan Sundermann, hallo zusammen. Und weiter mit Abinathans Voice of Peace, welche im Sommer 78 nach Hörerschwund und schweren Generatorschäden wegen Geldmangel beinahe mal wieder die Segel gestrichen hätte.
3: Well, we don't want to leave you today. We want to stay on the air. Maybe you have some ideas. 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
4: שיר יפה של אילן ואילנית, למעשה שמענו רק את אילנית, חצי מהצמד אילן ואילנית. זה לא מפריע לנו לשמוע את פול ניקולס והלהיט שלו Dancing with the Captain, לרקוד עם הקפטן.
2: Doch zu einer Solidaritätskundgebung in Tel Aviv kamen, wie von Abinathan erwartet, nicht 5000, sondern 60.000 Teilnehmer, was auch zur Rückkehr der abgesprungenen Werbekunden führte. Inzwischen gab es sogar Sendungen vom Land, welche aus dem eigenen Studio in Tel Aviv über eine Richtfunkstrecke der israelischen Postverwaltung zum Peace Ship gelangten und dort live ausgestrahlt wurden. Ein in der Geschichte der Seesender einmaliger Fall, der auch von der großen Akzeptanz der Voice bei den israelischen Behörden zeugt.
0: Das ist so ein geflügeltes Wort, AB und die Motorola. Das war eben ein Motorola-Funkgerät, das diente als Kommunikation zwischen dem Landstudio und dem Schiff und da außerhalb dieser Peace-Programme AB permanent in das Geschehen auf dem Schiff und in die Programme selber Einfluss genommen hat, wurde das unter den englischen Discjockeys zumindest zum geflügelten Wort AB und die Motorola-Story.
2: Im Juli 78 versuchte Abi mit einem Hungerstreik den Bau neuer jüdischer Siedlungen in den arabischen besetzten Gebieten zu verhindern und beendete ihn bereits in Lebensgefahr nach 45 Tagen, erst als ihn das israelische Parlament, die Knesset, dringend dazu aufforderte. Im August brachte er medizinische Hilfsgüter für den unter Bürgerkrieg leidenden Libanon nach Beirut. Doch die arabischen Behörden verboten ihm, die wichtige Ladung zu löschen. Man wollte keine humanitäre Hilfe von einem Juden. Zum Schluss Werbung für Werbung über die Voice, ohne die solche humanitären Maßnahmen gar nicht möglich wären.
5: I just checked my books and boy am I hurting.
6: Sales down?
5: Bad.
6: No kidding. Things are slow, huh?
5: Oh boy. 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
5: Radio? 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
5: No kidding.
7: No kidding. Radio lets people know you're out there. Lets them know what you've got to offer. 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Radio reaches everybody.
5: No kidding.
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5: Dem kleinen Seesender typischen Problemen knickte in der Nacht vom 26. auf den 27. Januar 1981 bei Sturm der Sendemast ab, nachdem sich Teile der Abspannung gelöst hatten. Die Besatzung konnte Teile der AM- und FM-Antennen retten, doch belief sich der Schaden auf über 150.000 D-Mark. Eigentlich wollte man daraufhin zur Reparatur den Hafen von Ashdod anlaufen, versuchte es dann aber mit einem provisorischen Dipol als Antenne, welche gleich wieder Opfer des nächsten Sturms wurde. Abis an die israelischen Behörden gerichtete Bitte, das Schiff bei Sturm aus dem Hafen operieren zu lassen, wurde nicht erfüllt. Ebenso der Wunsch nach einer Sendelizenz an Land. Im Sommer 81 richtet Abinatan eine Boutique, auf diese Bezeichnung legt der Wert, in Tel Aviv ein, wo sich alte Leute mit geringem Einkommen kostenlos einkleiden können. Und so wiederholen sich die Berichte von guten Taten einerseits und mehr oder weniger großen Problemen mit dem Schiff. So wurde der in die Jahre gekommene Collins Mittelwellensender durch ein 10 Kilowatt starkes kanadisches Fabrikat ersetzt. Auch versank der die Voice versorgende Tender bei Sturm im Hafen. Ein bisschen Speck konnte die Peace Foundation im November 87 ansetzen. Beim staatlichen Rundfunk Kol Israel wurde gestreikt und die Werbeeinnahmen der Voice stiegen erheblich. Um nicht mit den streikenden Journalisten in Konflikt zu kommen, wurden in dieser Zeit keine Nachrichtensendungen ausgestrahlt. Im Jahre 88 wird nicht nur das 15-jährige Bestehen der Voice gefeiert, sondern Abi eröffnet wieder ein California-Restaurant in Tel Aviv. Sein erstes musste er 1972 verkaufen, um sein Peace-Schiff seetauglich zu machen. Am 30. September 1988 traf sich Abinatan in Tunis mit Yasser Arafat, was den Verstoß gegen ein spezielles Gesetz bedeutete.
6: Aufgrund seiner Äußerungen und auch seiner Kontakte, die er zur PLO, das heißt zu Vertretern der heutigen palästinensischen Regierung zu dieser Zeit hatte, das war in der Zeit der 80er Jahre und Anfang der 90er Jahre, als es praktisch so ein Kontaktverbot für Israelis gab, ein Gesetz, das untersagte, mit dem Feind zu sprechen, wurde er also mehrfach verurteilt und hat dafür in Israel im Gefängnis gesessen.
5: Mitte Oktober erschien dann ein weiteres Sendeschiff namens Arut Sheva. Es ankerte in Sichtweite der Voice of Peace, aber bewusst außerhalb der 3-Meilen-Zone in internationalen Gewässern.
7: Arut heißt Kanal und Sheva heißt 7. Der Sender heißt nichts anderes wie Kanal 7. Diese Station ist also sehr fundamentalistisch, religiös und rechts und war also immer das Gegenstück zur Voice of Peace. Inzwischen auch, ich glaube, auf 2 Mittelwellen sendet, auf 3 UKW-Frequenzen, ganz viele Programme macht.
5: Indes gab es bei der Voice wieder mal Probleme. Die Bezahlung der DJs war spartanisch, etwa $130 im Monat plus Kost und Logis. Die Arbeitsbedingungen waren schlecht und man vertrug sich nicht mit Abis Stellvertreter an Bord. Nach endlosen Diskussionen über die Motorola-Funkstrecke wollten 4 DJs gehen und Abi drohte mal wieder sein Friedensschiff zu verkaufen. Am Schluss legten sich die Wellen, doch im Dezember waren nur noch 2 DJs übrig und ein 24-Stunden-Programm nicht mehr aufrechtzuerhalten. Und weil Abi sein Geld lieber in Friedensaktionen steckte, als seine Crew zu bezahlen, fluktuierte auch sie häufig.
6: Abi hat für seine Mannschaft immer in London Leute neu angeworben. Es gab ein offizielles Vermittlungsbüro in London. Jeder wusste, der dorthin geht, dass er praktisch freiwillig an Bord arbeitet für ein Taschengeld.
5: Am 27. April 1991 begann Abinatan wieder einen Hungerstreik mit dem Ziel, die Friedensgespräche zwischen palästinensischen und israelischen Repräsentanten voranzutreiben. Darüber sprach er auch 2-mal am Tag auf seinem Sender. Im Mai traf er sich erneut mit Arafat. Wieder eine Verurteilung und ein Gefängnisaufenthalt, der am 10. Oktober begann, waren die Folge. Am 28. November bat er um Amnestie und kam wenig später wieder auf freien. 93 hatte die Voice ein neues Soundformat namens Peaceful Easy Feeling, worunter Abi im Wesentlichen Love and Peace Songs verstand. Ohne jeden Groove, wobei die Hörer einschliefen und die DJs rebellierten, spielte einer mal eine rockigere Nummer, war Abi sofort über die Motorola-Funkstrecke zu hören. Take that song off! Aber nicht allein sein Musikgeschmack war daran schuld, sondern die mangelnde Bemusterung der Record Companies mit neuen Platten. Einschaltquoten und Werbeeinnahmen sanken daraufhin dramatisch. Wie schon häufiger wollte Abi sein Schiff verkaufen, doch diesmal schien es ernst zu sein. Auf See ließ er den Anstrich erneuern, obwohl die Farbe bei der Feuchtigkeit gar nicht richtig austrocknen konnte. Es ging ja nur darum, potenziellen Käufern ein schönes Bild zu bieten. Am 30. September wurde in Washington ein Friedensabkommen zwischen dem israelischen Premierminister Yitzhak Rabin und dem Palästinenserführer Yasser Arafat unterzeichnet. Geldmangel, aber auch die Erkenntnis, sein Ziel, ernsthafte Friedensgespräche zwischen den beiden so verschiedenen Völkern erreicht zu haben, ließen ihn seine Voice of Peace am frühen Nachmittag des 1. Oktober 1993 mit dem Song We Shall Overcome schließen. Es blieben ein paar Millionen US-Dollar Schulden und ein verrostetes Sendeschiff. Was wurde damit?
7: Er hatte eigentlich was anderes vor mit dem Schiff. Das Schiff war alt, nur noch zum Verschrotten. Taugte das, du musst dir vorstellen, ein Schiff, was 20 Jahre wirklich dann benutzt worden ist zum Senden. Er hat dann einfach gesagt, so mein Ziel ist erreicht. Es gibt jetzt einen Dialog und auch diese unsinnigen Gesetze sind weg und es gibt einen Friedensprozess und den habe ich mit eingeleitet und dafür war der Sender gedacht, eine verbindende Botschaft und eine Vermittlung zu erreichen zwischen den verfeindeten Gruppen. Das ist ihm zumindest zum Teil gelungen. Letztendlich ist das Schiff natürlich doch im Laufe von 20 Jahren immer weiter heruntergekommen. Es war einfach nichts mehr wert und Abinathan hat dann gesagt, ich möchte ein Museum daraus machen. Von dem Bürgermeister von Haifa hat er eine Genehmigung auch bekommen, sein Sendeschiff im Hafen verankern zu dürfen und das so einfach existieren zu lassen, als Denkmal auch für diesen Friedensprozess. Das Ganze hat dann nicht mehr so, wie Abinathan das geplant hat, stattfinden können, weil sich durch Kommunalwahlen schon die Zuständigkeiten änderten. Es gab dann einen neuen Bürgermeister, der gehörte zum Likud-Block und das führte dann dazu, dass der natürlich dagegen war, in seiner Hafenstadt so ein Museumsschiff zu haben, was ja auch ein politisches Zeichen gewesen wäre von seiner Stadt her. Und der hat dann die Genehmigung nicht mehr erteilt und aus Protest hat er das Schiff dann untergehen lassen.
6: Der Effekt war, dass also Abinathan dafür verurteilt wurde und mal wieder ins Gefängnis gehen musste oder eine Geldstrafe bezahlen musste wegen aktiver Umweltverschmutzung. Das ist also eine Tatsache. Ob er eine Strafe deswegen angetreten ist, weiß ich nicht.
5: Neben vielen Auszeichnungen erhielt der inzwischen 78 Jahre alte Abinathan unter anderem als entschlossener Kämpfer gegen Unterdrückung und als Unruhestifter für das zufriedene gute Gewissen am 13. September 1997 den Internationalen Nürnberger Menschenrechtspreis. 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
1: Wir sind irgendwo auf einer gedachten Linie zwischen Bari an der italienischen Küste und Sarajevo am jugoslawischen Festland, irgendwo in der Adria, im Übrigen bei mittelschwerer See im Augenblick. Wie gesagt, es ist ein Radioschiff, ein kleines Studio vor mir, ein 12-Kanal-Soundcraft-Mischpult, um mich herum eine Crew von 10 Journalisten aus dem ehemaligen Jugoslawien. Aber da werden wir noch genauer gleich drauf kommen, denke ich.
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3: Da kann man eigentlich an dem Beispiel sehen, wie wertvoll sogar die EU einen Seesender erachtet hat.
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4: Hallo zusammen, heute geht es um einen Seesender, der von der EU unterstützt wurde und damit gleichzeitig gegen die eigenen Gesetze verstieß, sodass ein aufgebrachter Free Radio Freak sogar gegen zwei Journalisten, die auf diesem Schiff arbeiteten, klagte, doch davon später mehr. Es handelt sich um das unter der Flagge von St. Winston registrierte Radioschiff Droit de Parole, das heißt Recht der Rede, welches in internationalen Gewässern der Adria ankerte und vom italienischen Hafen Bari aus versorgt wurde. Und um freie Meinungsäußerung ging es auch beim von Bord sendenden Radio Brod, zu Deutsch Boot, was ab dem 7. April 1993 angetreten war, um den Propagandaprogrammen der verschiedenen jugoslawischen Kriegsparteien ungefilterte Informationen entgegenzusetzen. Bis dahin bekamen die Menschen in den Kriegsgebieten nur unabhängige Nachrichten von der Voice of America, Radio France International und der BBC, deren Auslandsdienste Anfang 1993 nur wenige Stunden am Tag in serbischer und kroatischer Sprache sendeten. Und weitere Informationen zum Thema kommen mal wieder vom Seesender Freak Helmut Slavik und von Ulrich Klaus, der mit Martin Bräuniger live von Bord über Satellitentelefon für MDR Sputnik berichtete.
1: Also im Großen sieht das Schiff so aus wie der Eiffelturm, einfach auf ein Schiff gesetzt. Es ist ein 66 Meter langes Schiff. Das Schiff ist 2500 Bruttoregistertonnen schwer. Es ist ein etwa 20 Meter hoher Sendemast drauf mit einer 4, manchmal 5 drahtigen Mittelwellenantenne.
3: Das kann man sich eigentlich gar nicht vorstellen. Es war kein normaler Sendemast in Form eines Metallgitterturms oder Rohrstangenmastes, wie man ihn sonst kennt, sondern von den Bordwänden ausgehend muss man sich ein umgekehrtes V vorstellen. Also von jeder Bordwand aus geht nach oben ein Riesenmast und beide Masten stoßen dann oben in der Mitte zusammen und haben dann so Querträger. Das war die Antennenkonstruktion. Man sendete auf Mittelwelle mit 50 Kilowatt auf der Frequenz 720 Kilohertz. Das war die gleiche Frequenz, die in Westdeutschland tagsüber von WDR 2 benutzt wird. Der Sender sendet aber nur tagsüber von 7 bis 18 Uhr. Und man konnte diese Station vor allem nachts und vor allem noch morgens früh, also so 5, 6 Uhr, konnte man den Sender wie einen Ortssender hier hören.
4: Außerdem sorgte auf 98 Megahertz ein 10 Kilowatt Sender für die UKW-Versorgung. Und ein Seesender wie Caroline hätte sich sicherlich über die Studioausstattung gefreut.
1: Also die Studioausrüstung ist hier denkbar spartanisch. Man kann sich vorstellen, jede Schraube muss hier aufs Schiff gebracht werden. Wir haben ein Studio, in dem ohne Schalltrennung Techniker und Journalisten arbeiten. Wir haben keine Vorproduktion. Hier wird samt und sonders entweder aufgezeichnetes Material gesendet oder live, so wie es gesprochen wird. Die Redaktion besteht aus eigentlich sehr modernem Equipment. Es gibt Computer, wir haben Fax, es gibt Telefon, es gibt Satellitentelefon, wenn es funktioniert, weil bei, wie gesagt, schwerer See und diesen obwaltenden Umständen, sage ich mal, es haben sich letztlich um Kriegsberichterstattung letztlich hier, beziehungsweise Berichterstattung in einem Gebiet, in dem Krieg herrscht, ist es eine professionell und verhältnismäßig gut ausgestattete Radioredaktion.
3: Es war ein sehr, sehr großes Schiff, was eigentlich gar nicht so unbedingt für diesen Einsatz geeignet war. Man hat dann eigentlich nachgeholfen, indem man Container auf das Schiff verfrachtete, die dann im Sommer sehr problematisch waren, weil die Leute dann also bei glühender Hitze in Containern sitzen mussten und arbeiten mussten. Da gab es dann einen Container für die Sender und einen für die Studios und Redaktionsräume.
4: Und darin arbeiteten Journalisten aller im Jugoslawien-Konflikt beteiligten Parteien.
1: Es gibt natürlich in dem ehemaligen jugoslawischen Staatsgebiet noch einige andere unabhängige Sender bzw. Zeitungen, zum Beispiel in Belgrad der mittlerweile berühmte Sender B92, von dem auch Journalisten hier auf dem Schiff arbeiten. Das ist auch eine Garantie dafür, dass hier wirklich ein unabhängiges Informationsprogramm gemacht wird. Es handelt sich um eine der ganz wenigen unabhängigen Radiostationen, in der Kroaten, Serben, Bosnier, Herzegowianer für ihre Landsleute ein nicht rassistisches, also nicht von den ansonsten im Lande ja sehr vorherrschenden nationalen Vorurteilen geprägtes Programm machen. Da sagen die Kollegen hier, erst gab es einen Medienkrieg, einen jahrelangen Medienkrieg, eben durch Informationsverzerrung und Informationsverfälschung. Dann kam der tatsächliche heiße Krieg. Natürlich ist die Frage, mit welchen Quellen wird hier gearbeitet. Art 1, es gibt eine Reihe von Korrespondenten aus dem ex-jugoslawischen Festland, die den Journalisten, die hier sind, persönlich bekannt sind als unabhängige Journalisten, die täglich ihre Depeschen über Funktelefon, in diesem Fall übrigens für Technik interessiert, über das italienische Funktelefonnetz, hier absetzen auf das Schiff. Es ist Agence France-Presse hier als Agentur. Es ist Rai Uno mit unterzuhören. Man kann auch den BBC World Service mit unterempfangen. Das heißt, die Quellenlage ist hier nicht so schlecht, vor allen Dingen, was das jugoslawische Festland angeht. Wahrscheinlich die beste Quellenlage, über die überhaupt ein Radiosender hier verfügt.
4: Dragica Panorac ist nicht nur die Generalsekretärin der Droit de Parole-Organisation, sondern auch Radiodirektorin des Senders. Ist das ganze Unternehmen nicht streng genommen eigentlich ein illegales Piratenradio?
5: We are legal, we are not commercial radio. The convention that many of country, European countries signed is the convention concerning commercial radio transmitting to any country in the world from the international waters. Our case is quite different because we are not commercial radio, we are humanitarian radio.
1: Sie sagt, dass es eine Konvention gibt, die eigentlich verbietet, von internationalen Gewässern zu senden, aber das gelte, sagt sie, nur für kommerzielle Stationen. Dies hier sei keine kommerzielle, sondern eine Informationsstation und sie werden versuchen, die UNO-Zustimmung bekommen, zu intervenieren mit einem neutralen Informationsprogramm in diesem Konflikt.
5: Especially in the cases like this one is, where it's the case of the war.
3: Radio Bot war wirklich ein richtiger Seesender, der ein Jahr lang von der EU Geld zur Verfügung gestellt bekommen hat. In Frankreich ausgerüstet, obwohl da das Anti-Seesender-Gesetz entstanden ist in Straßburg. In Marseille lag das Schiff und da ging es plötzlich dann eben nicht mehr darum, dass das ja alles gegen irgendwelche Gesetze verstößt, sondern die EU hatte irgendwann beschlossen, einzugreifen in die Auseinandersetzung in Jugoslawien. Und dann ist man also auf die Idee verfallen, das mit einem Piratensender zu machen, im wahrsten Sinne des Wortes. Also man hat ein Schiff ausgerüstet, in Frankreich gemietet für ein Jahr, mit viel, viel mehr Geld als sonst nötig, weil natürlich die Leute keine Ahnung hatten. Die ganzen Freaks aus der ganzen Seesenderszene wissen natürlich inzwischen, wie man sowas relativ sparsam macht. Das hat ja einen Sender vom anderen abgeguckt. Und da wurden also Millionen verpulvert für eine Ausrüstung, die vielleicht auch übertrieben war.
4: Bei diesem Aufwand stellt sich auch die Frage, was man mit Radio Bord im Kriegsgebiet erreichen kann. Denn für Frieden kann es kaum sorgen.
5: Well, the radio can't stop the war, but one of the factors of the war was disinformation, lack of, monopoly of the government in ex-Republics of Yugoslavia about the media.
1: Sie sagt, dass man sich vorstellen muss, dass in den ganzen verschiedenen Staaten mit sehr nationalistisch geprägten Meinungsbildern eine große Desinformation herrscht und dass das Eis, das diese Desinformation hat hergestellt in der öffentlichen Meinung, gebrochen werden muss, dass die Bevölkerung in keinem Fall orientiert ist über das, was eigentlich in diesen verschiedenen Staaten, an diesen verschiedenen Fronten passiert und dass einfach das Monopol dieser Desinformation gebrochen werden muss. Sie glaubt, dass unabhängige Radiostationen mit diesem Programmauftrag, neutrale Informationen in das Krisengebiet zu schicken, noch lange gebraucht werden und dass sie möglicherweise auch bald mal eine landgestützte Möglichkeit haben werden, dieses Programm auszustrahlen.
4: Im Sommer 94 wurde Radio Bord aus Geldmangel eingestellt. Geld von der EU, deren Mitgliedstaaten mit härtesten Mitteln gegen Radio Caroline vorgingen. Ein Seesender-Freak aus Norddeutschland, der das als Heuchelei empfand, verklagte deshalb Ulrich Klaus und Martin Bräuninger. Die Staatsanwaltschaft Leipzig stellte jedoch, wie kommt man das zu erwarten, das Verfahren ein. Mit der Begründung, die beiden hätten sich nicht an der Produktion von Sendungen beteiligt, die vom Schiff ausgestrahlt wurden. Zeit, den Stecker zu ziehen. Das Schlusswort hat heute Helmut Slavik.
3: Also dieser Sender, es ist ein aktuelles Beispiel und es zeigt ganz deutlich, dass also Seesender alle möglichen Funktionen haben können und haben konnten.

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3: Wieder mit Paul Alexander Wrestling, der in unserer Geschichte gerade dabei ist, den neuen Seesender Laser 558 zu organisieren.
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3: Hallo zusammen. Um das Laserprojekt ins Rollen zu bringen, musste erst einmal ein geeignetes Schiff gefunden werden. Und man entschied sich für den Guardline Seeker. Das war ein altes englisches Regierungsschiff. Der Weg führte zuerst nach Florida, um dort Sender und Studios an Bord zu installieren.
2: Und es dauert 3 Monate in Florida. Es war ganz gut, ganz heiß. Und auf der Strand jeden Tag und durch die Nacht, wir machen diese Radioschiff.
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3: Hier bekam das Schiff auch seinen neuen Namen, Communicator, woraus einige Irritationen entstanden.
2: Vielen Menschen sagten die Geschichte, dass Laser nicht von Irland kommt, nicht von diesen Reklame-Menschen in New York, aber es kommt von CIA, der amerikanische Secret Service, Central Intelligence Agency.
3: Ja, ist klar.
2: Und in die Name Communicator ist es möglich, diese drei CIA zu sehen. Aber es ist nicht so. Wir sagen Communicator. Es ist zu sprechen mit vielen anderen. Es war eine Geschichte auch in der Hafen in Florida, dass wir sind CIA. Und so, wir sagten, ja gut, CIA ist dort auch. Aber es ist nicht wahr. Wir waren nicht etwas zu machen mit CIA.
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3: Die Technik, die in Florida in die Communicator eingebaut wurde, konnte sich sehen lassen.
2: Auf dem Schiff hatten wir 7 Generatoren, aber nur 2 waren für die Radiosender. Die 5 anderen waren für das Schiff, für Schiffsmotoren, für Ankermotor und so weiter. Das Schiff hat 2 Sender. Sie waren in Florida gebaut von CSI und sie waren 25 Kilowatt. Wir hatten auch ein Gerät, das die beiden Senderen zusammen könnten. Und so wir könnten ein 50 Kilowatt Signal ausstrahlen. Für Studien hatten wir 3 Studios. Eins ist für Nachrichten und dort hatten wir ein Fernsehen mit Teletext und auch ein Computer mit Direktlink durch Satellit nach New York. Und das war nicht besonders für Nachrichten, aber für Reklamen und Werbungen. Und die 2 anderen Studien. Eins ist ganz Production Studio, wo Disc-Jockeys, besonders Charlie Wolf, können kleine Stücken von ihren Programmen machen.
3: Jingles und sowas.
2: Jingles und kleine Programmstücken. Die Hauptstudio ist der, wie heißen auf Englisch, Main On Air Studio, der Hauptstrahlenstudio, ist die kleinste. Es ist nur für eine Person. Und in diesem Studio haben wir früher 5000 NAB-Karts. Dies ist so wie ein 8-Track-Kassette.
3: Das Kartsystem wurde in den USA entwickelt. Das sind Kassetten etwa 13 x 10 x 2 cm groß und das entspricht ungefähr 2/3 einer handelsüblichen VHS-Videokassette. Das in einer Endlosschleife eingespulte Bandmaterial ist, wie gewöhnliches Turnband, 1/4 Zoll breit und läuft mit 19 cm pro Sekunde. Karts finden meist beim Rundfunk Verwendung, wo sie zum schnellen Einspielen von Jingles, Trailern und Werbung benutzt werden. Und bei Laser wurde außerdem die gesamte Musik von Karts gefahren. Paul Wrestling erklärt warum.
2: Auf jeden Kart ist eine Song. Im Jahr 83 ist CD ganz, ganz, ganz neu und es gibt nicht viele Hits auf CD, so wir müssen alle Musik von Schallplatten bekommen. Mit Schallplatten gibt es viel Probleme ganz früh. Mit einem Kart ist es gut für vielleicht 500 Mal spielen. mit einem Schallplatten auf der See, 100 Mal ist diese Schallplatte nicht so gut und man muss eine neue Schallplatte bekommen. Wenn der See nicht still ist, ist das Schiff hoch und tief und es ist nicht möglich, der Stylus auf der Schallplatten zu bleiben. Auch wünschen wir kontrollieren die Schallplatten, die Discjockeyen spielten. So wir machten alle Songs auf ein Kart und dann können die Discjockeys diese Kart in der Kartmaschine spielen ohne Probleme. Wir bekommen unser Discjockeyen nach Laser in August 83, wann der Schiff ankommen in Florida. Das ist zu früh. Und so für 3 Monaten in Florida hatten wir 9 oder 10 Discjockeys in ein Hotel mit nichts zu machen. So wir sagten, wir benutzen vielleicht 4 oder 5.000 Karts und es ist ganz billiger, die leere Karten zu kaufen und dann der Band zu kaufen. Jesse Brandon und Rick Harris und Dave Lee Stone wohnt in the hotel in Fort Lauderdale in Florida und steckt bands in Karten.
6: And we wound carts all the time to get the carts cheaper. They weren't pre-wound. We had to actually put reel-to-reel tape on them and we got assigned duties and we had to have so many of them done a day.
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2: Dann in Winter 83, wir bringen dieses Schiff nach der Nordsee und beginnen zu senden.
3: Langsam, langsam, denn zuerst musste noch eine spezielle Ballonantenne installiert werden. Warum eigentlich?
2: Die amerikanischen Reklamenleute, sie wünschen alles auf Fernsehen, alles in die Zeitung und ein Schiff ist nicht ein sehr gutes Bild, aber ein Schiff mit einer Antenne unter einem Ballon, 100 Meter hoch in der Himmel, ist ein gutes Bild für Zeitungen und Fernsehen. So sie sagen, sie müssen die Antenne von der Schiff unter einen Ballon.
3: Die Idee war nicht neu. Unter anderem hatte schon die Voice of America mit einer solchen Antenne gearbeitet.
2: Es ist eine ganz gute technische Idee. In Südflorida gibt es amerikanische DEA und Customs, die Zollämter. Sie haben Radar unter diesen Ballonen, um Drugsschiffen in der Karibik zu beobachten. So, ich sagte, ja, es ist möglich, aber wir müssen eine Emergency-Antenne haben. Aber das Schiff kommt auf der Nordsee ohne Emergency-Antenne, nur mit diesen Ballonen. The hits from Europa, pull you back, laser, bye bye bye. Die Ballonen waren 25 Meter lang. Und ich glaube 15 Meter weit. Es war mit Heliumgas gefüllt. Es dauert 45 Minuten, um einen Ballon zu füllen. Dann geht dieser Ballon auf den Himmel und dieser Gas bleibt nicht alles im Ballon. Und 10 Tagen ist 10-15% weg. Und man muss den Ballon zurück nach Schiff und abfüllen.
3: Während der ersten Sendung mit 7,5 Kilowatt flog der Ballon schon nach kurzer Zeit davon, denn die hohe Sendeleistung reichte aus, um die Luft direkt unter dem Ballon so stark zu ionisieren, dass ein Corona-Effekt entstand, der die Haltedrähte durchbrennen ließ. Der zweite Ballon ließ einige Stunden Testprogramm mit Beatles-Musik zu, bevor auch er sich verabschiedete.
7: Hey, another song there from the film Help. That was 1965, of course, and the that time there we had The Night Before. Very, very good day to you if you're in England. This is a test on 729. And I did say hello to the people in Germany a couple of minutes ago. Besonders für allen Freunden in Deutschland, hier sind die Beatles.
3: Stellt sich noch die Frage, wie gut Laser mit dieser Antennenkonstruktion zu hören war.
2: Ausgezeichnet. Die erste Tag benutzen wir diese Ballonantenne mit nur 5 Kilowatt und die Sender war für 600 Kilometer. Und das ist ganz gut für 5 Kilowatt. Aber es ist ein praktisches Problem. Auf der Nordsee mit tiefen Wellen ist der Schiff hier und dann hier und dann hier und dieser Ballon zieht von hier bis hier. Der Kabel zwischen Schiff und Ballon ist nicht stark genug. Und so wir verloren 2 Ballonen.
3: Und mit welcher Antennenart Laser dann schließlich doch zu senden begann, erfahren Sie in der Fortsetzung, wenn es wieder heißt...
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3: Hier ist Radio Nordsee International, hier ist der Deutsche Dienst und hier sind die Seesender-Hits. Mit den Seesender-Hits erinnert Radio Nordsee International an seine eigene Seesenderzeit draußen auf hoher See in internationalen Gewässern und natürlich auch an die vielen anderen Piratensender, die es da hauptsächlich in der Nordsee gegeben hat. Heute mal ein trauriger Anlass oder wenn man es genau nimmt, sogar zwei traurige Anlässe. Es geht um, wer letzte Woche zugehört hat, hat es mitbekommen, ein ganz beliebter DJ, der bei Radio Nordsee International im englischen Dienst gearbeitet hat. Robin Banks ist verstorben. Dann ist auch ein weiterer Kollege verstorben, da will ich dann auch gleich drauf eingehen. Hauptsächlich aber heute bei uns in der Sendung ein Tribut, Erinnerungen an Robin Banks. Und damit wir das auch alles schaffen, will ich direkt anfangen. Die Trojan Records, die liegen mir so ein bisschen am Herzen. Ein seltenes Plattenlabel, deren Platten hauptsächlich bei Radio Atlantis und auch bei Radio Nordsee gespielt wurden und die sehr schwer zu bekommen sind. Da möchte ich immer mal so einen Titel mit einbauen hier in die Seesender-Hits. Und deswegen hier jetzt Dandy mit dem Double Barrel Man.

0: Dandy mit Double Barrel Man erschien auf Trojan Records und natürlich angelehnt an Double Barrel, der ganz große Hit, der damals auch bei Radio Nordsee international immer rauf und runter gespielt wurde. Ja, eine weitere traurige Nachricht hat uns erreicht. Sir Barry King, er machte auch mit beim Radio, bei R&R UK und bei Superclub Radio. Er hat sich verdient gemacht, auch als Produzent mit deutschen Schlagern. Selbst Sänger bei einigen Projekten dabei. Aber wie gesagt, wir wollen hier jetzt kurz an ihn erinnern. Als Radiomann, ich habe vor, im Schlagercafé ausführlich an ihn zu erinnern und vielleicht auch einen Menschen zu Wort zu kommen lassen, der mit ihm ganz eng zusammengearbeitet hat. Ich habe Sir Barry King als sehr freundlichen Kollegen kennengelernt. Er hatte auch immer die Vision, dass die auseinandergedrifteten Radio Nordsees wieder zusammenkommen, also R&I UK und R&I Germany. Und er war auch ein ganz großer Fan von Roger Kirk. Ja, Sir Barry King lebt nicht mehr. Er ist Anfang September auch der Krankheit Krebs erlegen und ich will, wie gesagt, im Schlagercafé nochmal ganz ausführlich an ihn erinnern, als Schlagersänger, als Musikproduzent. Aber jetzt kurze Erinnerungen an Sir Barry King als Radiomoderator für etwa 3,5 Minuten. Hier ein kurzer Zusammenschnitt, wer jetzt mit dem Namen nichts anfangen kann. Sir Barry King, und bürgerlich heißt er Dieter Amon und hat in Essen gelebt. Er war eine echte Essener Pflanze und hat ganz viel im Radio- und Fernsehgeschäft bewegt. Hier 3,5 Minuten Sir Barry King.
1: Ja, da kommen so richtig die alten Zeiten wieder zum Vorschein. Thin Lizzy mit der Whiskey in the Jar. Aber der nächste Song, der ist auch einfach genial. Ne? Damals unsere Essener Juliane Werding am Tag als Conny Kramer starb. So, der ganz große Durchbruch damals. Und heute noch aktiv, aber hier so. Hier ist der Titel. Ja, unsere Essenerin Juliane Werding. Aber jetzt haben wir hier was von den Eagles. Line Eyes, Freunde, entspannt euch. 6:10. Ja, The Line Eyes hier von den Eagles. Und ich habe gerade mal so eine kleine Fotosession gemacht hier. Ich habe mich gerade mal selbst fotografiert.
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1: Ja, das ist eine Werbung, wa? Oh, mein lieber Schwan. Da kommt ja ein Radio nach dem anderen, was hier zu uns gehört. Und ich grüße natürlich alle, die neu zugeschaltet haben. Und zum Beispiel hier unsere Moni, ne? Die auch hier im Chat vertreten ist mittlerweile. Die kommt ja nicht direkt für mich. Die kommt ja schon für Cotti für 22 Uhr. Aber sie lässt es sich nicht nehmen, den Barry auch vorher noch zu besuchen. Und da freue ich mich dann immer. Und hier ist Kim Carms mit The Better Davis Eyes. King Carms, The Better Davis Eyes, Freunde, und nicht verpassen. 22 Uhr, unser Graf Gotti hier mit seinem Bottrop-Spezial natürlich, das am Mittwochabend hier. Und jetzt haben wir noch ein bisschen was von Ohio Express, ein Musikkollege von mir. If You Can Give Me Love, gibt da einen zum Besten im Remix hier von Susie Quattro. Ah ja, ich freue mich ja gleich schon, wenn unser Graf Kotti hier live on stage geht hier. Und dann kann ich so in Ruhe hier im Wohnzimmer an meinem Laptop sitzen und Abendbrot essen und mich entspannen, wenn der Kotti voll in Action ist. Ne? So, hier einer meiner Lieblingssongs. CCR, World Stops the Rain.

0: Schöne Sachen, We'll Stop the Rain von Prince Clearwater Revival Band. Ich habe nie verstanden damals, wieso Revival Band, aber naja, gut. Hier sind die Bee Gees, keine Revival Band, so wie meine damals hier, die Bee Gees Revival Band, sondern Original hier, The Bee Gees mit Night Fever.
1: Radio Nordsee International mit den Seesender-Hits und wir haben an Sir Barry King erinnert und er hat gerade die Bee Gees Revival Band angesprochen. Das war auch ein Musikprojekt von ihm, mit dem er auch so kleinere Erfolge hatte. Sir Barry King, leider auch verstorben Anfang September, und öfter mal im Schlagercafé reinhören in nächster Zeit. Da wollen wir auch noch ganz ausführlich an ihn erinnern. In den Seesender-Hits wollen wir natürlich auch noch ganz viel erinnern an Robin Banks, der ebenfalls verstorben ist, aber jetzt erstmal Musik. Rockwind mit Silver Machine.

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3: Radio Nordsee, international mit den Seesender-Hits und wir erinnern an Robin Banks. Zu Robin Banks habe ich ein ganz persönliches Verhältnis. Er hat uns nämlich den Kurt Sellentin, mich und andere Radiofreaks noch im Juni oder Juli 1974 über die Mebo 2 geführt, uns die Räume gezeigt, die Senderräume, die Studios. Und es gibt darüber auch einen UKW-Mitschnitt, wo er dann später abends drüber erzählt hat, dass er eine Gruppe übers Schiff geführt hat und deren Musikwünsche dann erfüllt hat. Davon gibt es einen Mitschnitt, der muss noch digitalisiert werden und dann werde ich mal diese Geschichte hier ausführlich behandeln in den Seesender-Hits. Aber jetzt zurück zu Robin Banks. Hans Knott hatte für seinen Radioreport zum Schluss noch ganz engen Kontakt zu Robin Banks und er hat dann Mitte September bekannt gegeben. Am Sonntag, den 14. September, bekam ich die traurige Nachricht, dass Robin Edcroft, so hieß Robin Banks bürgerlich, am Nachmittag nach einem hart umkämpften Kampf mit der Krankheit Krebs verstorben ist. Vor etwa 3 Monaten schrieb Robin mir, dass er vor einiger Zeit von Kent nach Cheltenham in Gloucestershire gezogen war und auch, dass er eine kleine Operation bräuchte, um sich danach mit einigen Erinnerungen bei mir melden würde. Die Situation um Robin wurde jedoch schlechter als erwartet. Einige Tage vor seinem Tod wurde ich von einem ehemaligen R&I-Kollegen über die schlechte Situation informiert. Ein weiterer Star der R&I-Family ist weg. Und jetzt wollen wir auch mit kurzen Mitschnitten, 6 Minuten, nochmal uns Robin Banks Stimme in Erinnerung führen. Wer war Robin Banks? Und so klang es 1973 bis 1974. Ich werde gleich noch ganz viel über seinen Werdegang erzählen. War er auf der Mebo 2 und so hörte es sich an, wenn er damals seine Show begann.

0: 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Roger Blue.
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2: Radio Nordsee International mit den Seesender-Hits und wir sind weiterhin bei einem Nachruf über Robin Banks. Im August 1973 wechselte er zu Radio Nordsee International, wo er seinen Namen in Robin Banks, auch Robino Banco, änderte. Er blieb bis zum Sendeschluss und darüber hinaus quasi an Bord und bereitete die Mebo 2 vor für den geplanten Einsatz als Radio Nova International im Mittelmeer. Als diese Pläne dann vereinzelt wurden, arbeitete er mit Spangles Muldoon in dessen Elektronikfirma, mit Rob Eden in holländischen Clubs und als Ingenieur für Rank Xerox. Er wechselte dann zur Voice of Peace, dem Offshore-Sender vor der israelischen Küste, bevor er dann zur Mebo 2 zurückkehrte, die dann inzwischen vor Tripoli oder Tripolis in Libyen ankerte und die zu diesem Zeitpunkt an die libysche Regierung verkauft worden war. In den 80er Jahren arbeitete er als Senderingenieur in Irland und war kurzzeitig auch am Laser 558-Projekt beteiligt in den Beginnzeiten dieses US-amerikanischen Offshore-Senders vor der englischen Küste. Robin hat in Zentralamerika, Nord- und Westafrika sowie im Nahen Osten Dutzende von Fernseh- und Radiosender installiert und auch ganz viel in dieser Zeit für die Mebo Limited aus Zürich gearbeitet. Er war auch einer der Drahtzieher der Kampagne zur Erhaltung der Red Sands Fort, Projekt Red Sand, und hatte damals auch mit Jan Sundermann und Kurt Kohler zu tun, die ja die Red Sands Fort auch besucht haben. Vielleicht kann ich mit Kurt Gohler da auch mal hier in der Sendung persönliche Erinnerungen über Robin Banks einbauen. Er war allerdings nicht derselbe Robin Banks, da gab es oft Verwechslungen, der auf Virgin, XFM, KISS und anderen englischen Privatsendern zu hören war. Das war ein anderer Kollege, der von ihm den Namen geklaut hatte. Soweit. Kurze Infos über Robin Banks und jetzt wollen wir Robin Banks auch wieder hören. Zusammen mit Bob Noakes geht er über die Mebo 2 und erklärt uns den Sender. Robin Banks, Bob Noakes vom 12. August 1974.
3: 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Nice to have you along. Shut up, Graham. 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Still trying to get that one out, aren't I? It's nice to have you along through till 1 o'clock this morning, and then we hand over to Robert Noakes, who's currently here in the studio, grasping his news text. 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

Ja, und ich war damals ganz stolz, mit einer der ersten Empfangsamateure zu sein. Man muss sich in Erinnerung rufen, Handy oder Internet gab es damals noch gar nicht. Da gab es den ADDX-Kurier und weltweit hören. Aber ich gehörte mit zu den Empfangsamateuren, die dann als erstes so die Testsendung aus Libyen mitbekamen. Auf der Kurzwelle 6205, manchmal war die Rede von 6210, manchmal auch von 6206 Kilohertz, jedenfalls diese Testsendung aus Libyen, die starteten, ich habe in Erinnerung, im März oder April 1977, und die ersten Ansagen, die kamen, da konnte man raushören, das war Robin Banks. Und wir hatten ganz große Hoffnung, dass vielleicht doch noch irgendwie in irgendeiner Weise Radio Nova startet. So hörte sich das damals an, die Testsendung aus Tripoli, aus Libyen von der Mevo 2, wenn Robin Banks hinter dem Mikrofon saß.

Die Sendezeit ist schon wieder rum. Wir bleiben am Thema dran. Gerade die Zeit in Libyen möchte ich noch mal ein bisschen beleuchten und auch den Nachruf von Andy Archer. Ob es schon in dem nächsten Seesender-Hits ist, kann ich nicht versprechen. Wir werden ja auch immer so ein bisschen von der Aktualität getrieben. Ich weiß noch, als die Testsendung von Tripoli kam, das zog sich ja so, glaube ich, über so anderthalb Jahre hin, da war der Tod von Elvis Presley. Und in derselben Nacht oder zwei Nächte hintereinander hat dann Robin Banks nur Titel von Elvis Presley aufgelegt. Deswegen hier mein letzter Titel, Elvis Presley mit Fun in Acapulco. Ciao, sagt der Roger. Und noch ganz viel Spaß mit den weiteren Sendungen hier von Radio Nordsee International. Wenn ihr die Erstausstrahlung hört, dann gibt's jetzt gleich Manfred. Mhm.

0: dabei. Medien, Musik, alles vereint. Fünf Radiostationen, die jeder hier kennt. Und jetzt geht's los. Am Mikrofon ist Rico.
1: Oh, hat er das nicht wunderschön gesagt? Und damit ein herzliches Willkommen zur allerersten Ausgabe des Satzzentrale Hörerclubs. Ja, was ist das? Diese Sendung wird jetzt jeden Monat einmal live ausgestrahlt. Darin gibt es Aktuelles zum Medienportal, zu den fünf Radiostationen der Satzzentrale. Interviews soll es geben, Geschichten und ihr dürft natürlich künftig auch mit live dabei sein. Und zwar am Telefon, via WhatsApp oder auch über unseren Satzzentrale ANI-Chat. Das vielleicht mal vorneweg zu dem Hörerclub. Und damit sind wir auf allen fünf Stationen live drauf. Wir sind auf Satzzentrale Technikradio, Retro, Deluxe, ANI und Nature. Und das sind unsere ersten Inhalte der heutigen Sendung. Wir erzählen etwas zur Entstehung der Seesender, speziell zu ANI. Dann, die Satzzentrale Radios haben ein niegenagelneues Soundpaket bekommen und dazu werde ich ein bisschen mehr berichten. Es gibt Infos zum 24. Ergrader Radiotag. Dann versuchen wir den Rainer Holtmann, er ist unser Chef vom Newsletter und dem Hörerclub, live ans Telefon zu bekommen und ihn mal ein paar verschiedene Sachen rauszulocken. Dann die Satzzentrale Nachrichten und Allgemeines rund um unsere Internetseite, den Satzzentrale-Chat und unserer WhatsApp-Gruppe. Und damit hallo und herzlich willkommen.

0: Wir sagen Danke an Herbert Grönemeyer mit seinen Mambo. Zur Entstehung der Seesender ist sehr viel berichtet worden. Es gibt aber auch sehr viele unwissende und vielleicht auch falsche Erzählungen. Aber es gibt auch ein Buch von Hans Knoth. Und das, was er schreibt, da ist so einiges Wahres mit dabei. Und wir haben uns hier im ANI und Satzzentrale Hörerclub dazu verpflichtet, immer mal eine aktuelle Geschichte daraus zu erzählen. Und wir fangen heute an mit der Entstehung von ANI. Wie alles begann, Teil 1.
1: Von der Galaxy bis zur Mebo 2. Die ersten Pläne für den Seesender Radio Nordsee International wurden bereits Mitte des Jahres 1968 geschmiedet. Doch verstrichen noch beinahe 18 Monate, bevor die Station Ende Januar 1970 on air ging und schließlich von einem anderen Schiff wie ursprünglich geplant sendete. Der Start einer facettenreichen Popstation. Am 15. August 1967 trat in England ein Gesetz in Kraft, das als Marine Offences Act in die Geschichte einging. Das Gesetz schuf für die Briten ein offizielles Verbot für Seesender, um auf welche Art und Weise auch immer, an deren Programmen mitzuarbeiten. Das Verbot galt auch für die Versorgung der Radioschiffe und die Ausstrahlung von Werbespots. Radio Caroline widersetzte sich dem Marine Offences Act und sendete von seinen beiden Schiffen weiter bis zum 3. März 1968. Ein unzufriedenes Unternehmen, die Firma Weißmuller, die unter anderem für die Versorgung verantwortlich war, ließ beide Schiffe von ihrer Ankerposition in den Hafen von Amsterdam schleppen, wo sie festgelegt wurden. Zur damaligen Zeit hatte die Jugend nur wenige Popmusikstationen, wo das Hören wirklich Spaß machte. Radio Veronica sendete noch immer von der MV Norderney aus. Luxemburg kamen Programme in Niederländisch, Deutsch, Französisch und Englisch, und dann gab es noch Hilversum 3, der Vorgänger des heutigen 3FM. Der Sender war allerdings noch nicht so weit, um das Versprechen der Regierung zu erfüllen, die Seesender mit einem niveauvollen Programm zu ersetzen. Das Ende der Seesender hinterließ eine deutliche Lücke. Beinahe monatlich konnte man in den Zeitungen Gerüchte lesen, denen zufolge wieder ein neues Projekt von See aus gestartet werden sollte, um den Kampf gegen die nationalen Popstationen aus den Niederlanden und aus England, Hilversum 3 und BBC Radio 1, aufzunehmen. Lediglich eines dieser Gerüchte sollte sich später bewahrheiten. Von den Seesendern der 60er Jahre war Wonderful Radio London einer der populärsten. Die Station hatte seit Dezember 1964 auf Mittelwelle 266 Meter gesendet und dafür gesorgt, dass das sogenannte Top-40-Format in Europa eingeführt wurde. 1967 dann das Ende. Die Eigentümer beschlossen, sich nicht gegen das britische Gesetz aufzulehnen, und die Sendungen verschwanden am Montag, den 14. August 1967 aus dem Äther. Fast unmittelbar danach wurde das Radioschiff, die MV Galaxy, ein früheres Minensuchboot, MV Density, aus den Vereinigten Staaten, am 19. August 1967 in den Hafen von Hamburg überführt, wo es am 21. August eintraf. Hier bekam das Schiff einen vorläufigen Liegeplatz in der Elbe, wurde später zum Dock 20 geschleppt und an einen Griechen für 10.000 britische Pfund, umgerechnet ca. 45.000 Euro, verkauft. Niemand wusste, wie die mögliche Zukunft des Schiffes aussehen würde, bis am 17. April 1968 erste Gerüchte die Runde machten. Von der deutschen Presseagentur, DPA, wurde ein Bericht in Umlauf gebracht, der auch in einigen niederländischen Zeitungen erschien. Unter dem Titel »Neuer Piratensender im Kommen« wurde gemeldet, dass die MV Galaxy durch ein Schweizer Reklamebüro aus St. Gallen aufgekauft worden war und als Radioschiff ausgerüstet werden sollte, um danach in internationalen Gewässern auf einer Position zwischen Helgoland und Scheveningen verankert zu werden. Dem Bericht zufolge sollte die definitive Position erst nach einer Reihe von Testsendungen bekannt gegeben werden. Im August 1968 kam ein Bericht von Klaus Quirini, dem Vorsitzenden des Deutschen DJ-Verbandes in Aachen, heraus. Quirini gab sich als DJ und Programmleiter der zukünftigen Station aus und meldete, dass das durch die Schweizer finanzierte Projekt vielleicht am 1. Dezember 1968 starten würde. Am 28. Oktober 1968 schrieb dann das Allgemein Dachblatt, dass bald das erste deutsche Seesenderprojekt unter dem Namen Radio Nordsee International von der deutschen Küste auf Sendung gehen würde. Man wird 20 Stunden pro Tag on air sein. Die Sendungen beginnen voraussichtlich am 1. Dezember auf Mittelwelle 266 Meter. Hinter diesem geheimnisvollen Projekt steht ein in Liechtenstein niedergelassener Geschäftsmann. Das Radioschiff soll die frühere MV Mi Amigo sein, die nach dem Verbot der Piratensender ihre Aktivitäten einstellen musste. Es wird in einem niederländischen Hafen ausgerüstet, bekommt 28 Mann Besatzung und wird in Jamaika registriert. Über eine Agentur in Aachen wurden bereits 6 DJs angeworben. Der betreffende Journalist hatte zwar etwas gehört, aber nicht überprüft, welches Radioschiff in Wirklichkeit ausgerüstet werden sollte. In deutschen Zeitungen, darunter die Frankfurter Rundschau und die Zeitschrift Crash, standen Berichte über die Musikpiraten. Inzwischen wurde im Hafen von Hamburg energisch der Pinsel geschwungen. Als ich im Dezember 1968 dort vorbeischaute, fand ich ein prächtig in weiß gestrichenes Schiff vor. Auch im Inneren waren die Maler aktiv gewesen. Aber an der Ausrüstung der Studios war nichts getan worden. Inzwischen nannte die Presse als neues Startdatum den 12. Dezember 1968. Nachforschungen ergaben, dass hinter dem in einem Artikel erwähnten Schweizer Reklamebüro Gloria International die Herren Gschwendt und Ludle steckten. Anderen Tags erzählten die beiden in einem Zeitungsinterview, dass alle Arbeiten an den Studios und dem Sender abgeschlossen seien und die Programmausstrahlung innerhalb einer Woche beginnen könne. Interessierte Beobachter, die sich seinerzeit, so wie ich, im Dock 20 der Firma Finkenwerder, Teil der Howalds Werke Deutsche Werft AG, aufhielten, überzeugten sich selbst davon, dass die Behauptungen von Gschwendt und Ludle alles andere als richtig waren. Am 25. Januar 1969 wurde bekannt, dass Ludle sich aus dem Seesender-Projekt zurückgezogen hatte, da er aufgrund von Äußerungen deutscher Regierungsbeamter die Möglichkeit auf ein finanziell gesundes Projekt schwinden sah. Die Bundesregierung erwog nämlich die Einführung eines Anti-Seesender-Gesetzes nach dem Beispiel des britischen Marine Offences Act. In einer Erklärung gab Ludle bekannt, dass noch kein einziger Vertrag mit einem potenziellen Werbeinserenten unterzeichnet sei, da jeder erst abwarten wolle, ob tatsächlich ein gutes Signal in den Äther gebracht werden würde. Sein Finanzpartner Gschwendt organisierte unterdessen eine teure Champagnerparty und mietete einige kleine Flugzeuge, um die Vertreter der Presse über sein Radioschiff im Hafen von Hamburg kreisen zu lassen. Mittlerweile lagen die Pläne der Bundesregierung, um Maßnahmen gegen eventuelle Radiopiraten zu ergreifen, auf dem Tisch. Am 2. Juli 1969 trat das Gesetz tatsächlich in Kraft. Es sollte Seesenderaktivitäten von deutschem Hoheitsgebiet aus unterbinden. An diesem Tag lag die MV Galaxy noch immer ruhig vertäut im Hafen von Hamburg. Das geplante Projekt hatte in diversen Zeitungen und Zeitschriften eine große Öffentlichkeit bekommen. So konnten die Behörden nur jeden Versuch behindern, die MV Galaxy außerhalb der nationalen Gewässer zu schiffen. Ausführlich wurde in der Presse deutlich gemacht, dass im Fall des Zuwiderhandelns die Studio- und Senderausrüstung beschlagnahmt würde. Nun hielt auch Herr Gschwendt es für ratsam, sein ehrgeiziges Vorhaben zu stoppen. Letztendlich sollte am 28. September 1970 deutlich werden, dass die MV Galaxy am 2. Dezember 1970 gerichtlich namens diverser Gläubiger verkauft werden sollte. Ein Verkauf, der nichts erbrachte, wodurch das Schiff noch Jahre in Hamburg und Kiel vertäut lag, um dort schließlich zu sinken. Ende der 80er Jahre wurde das Schiff wieder gehoben und abgebrochen. Ludle und Gschwendt hatten es also aufgegeben.

0: So, und wir haben schon einen ersten Hörer, der live aufgeschaltet ist. Es ist unser lieber Heiko von Satzzentrale Deluxe. Hallo Heiko, grüß dich.
1: Ja, lieber Rico, servus, servus ins Studio und ganz, ganz liebe Grüße natürlich an alle Hörer der Satzzentrale. Du hast heute alle Programme aufgeschaltet mit deiner tollen Sendung, absoluter Hammer, R&I, das ist ja natürlich so eine Geschichte für sich, ne? Also ich kenne ja da einige Moderatoren, absolut top, top, top, top, top.
0: Ganz, ganz lieben Dank. Du warst ja auch bei unseren Hörertreffen mit dabei. Da hast du ja einige kennengelernt. Genauso wie Danny, Wolfgang, Ines, Hansi, Arim. Und übrigens, alle sind auch in unserem Satzzentrale R&I-Chat jetzt gerade vertreten. Für alle anderen, die jetzt sich auch gerade erst eingeschaltet haben zu unserer ersten Sendung. Du bist ja heute auch noch dabei. Du bist heute dran mit 16 Uhr mit deiner Sendung. Live aus dem Bergwerk, ne?
1: Ja, live aus dem Bergwerk ab 16 Uhr, ja, ja, der Sonntagsmixer mit der Ausgabe 129, freue ich mich natürlich ganz besonders drüber, weil ich bin schon wieder aufgeregt, das ist immer so, wenn man dann hier, jetzt bin ich im Garten und ich höre da eine Sendung zu, es geht dann gleich nach Hause ins Studio.
0: Alles klar, vielen, vielen Dank für deinen Anruf, lieber Heiko, ja gleich noch ein bisschen Werbung gemacht, also auf Satzzentrale Deluxe, 16 Uhr gibt es dann live aus Meißen mit DJ Onkel Heiko. Danke für deinen Anruf und dir noch viele, viele Grüße im Garten.
1: Tschüssi, tschüss, tschüss, tschüss.
0: Tschüss.

Ja, so schnell geht es. Dann ist man auch live bei uns in der Sendung. Ich habe die Telefonnummer nicht genannt, aber Heiko kannte sie. Also nochmal viele Grüße. Viele Grüße auch in den ANI-Satzzentrale-Chat und in unserer WhatsApp-Gruppe, zu der ich dann natürlich noch etwas sage. Wir kommen zu etwas Neuem, nämlich wir haben ein neues Soundpaket auf unseren Satzzentrale-Radiosendern. Neue Jingle sind on air. Wer also aufmerksam zugehört hat, der wird sie auch schon mitbekommen haben. Diesmal völlig anders als bisher werden die vier Sender ab sofort präsentiert und damit gilt mein Dank ganz besonders an Thomas Mandt, der hier am Werken war. Diesmal habe ich nämlich nichts gemacht, nämlich Thomas Mandt war der jeweilige, der das Ganze fabriziert hat, um die Sender nun in ein neues Licht zu rücken. Und so hören sie sich an. 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

klingt doch Wahnsinn, oder? Ein neues Soundpaket bei Satzzentrale, Technikradio, Retro Deluxe und Nature. An dieser Stelle muss ich etwas ernst werden und muss auch einiges klarstellen. Mir ist nämlich ein riesengroßer Fehler passiert. Letzten Sonntag habe ich in der Sendung beim Familiensonntag mit Ines und Danny den Wolfgang Meckelburg gegrüßt und behauptet, er fährt einen Fendt als Traktor. Das ist völlig falsch. Richtig ist, er besitzt einen John Deere. Hiermit möchte ich mich in aller Form für die Falschbehauptungen entschuldigen. Lieber Wolfgang und alle John Deere-Fans, ich habe mich diese Woche an den PC gesetzt und einen ganz speziellen Song für euch als Wiedergutmachung erstellt. Und hier kommt er als Erstaufführung und ich hoffe, ihr nehmt die Entschuldigung an.

live auf allen 5 Webradio-Kanälen der Satzzentrale. Und wir haben hier einen kleinen Tipp jetzt schon für den 24. Erkrader Radiotag. Der findet zwar erst am 5. September statt, und zwar an gewohnter Stelle im Technischen Museum in 40721 Hilden. Aber, und das ist ganz, ganz exklusiv, ich habe schon hier das vorläufige Tagesprogramm bekommen. Und da hören wir mal rein. Es beginnt mit einer Begrüßung, wie soll das anders sein, durch den Jan Sundermann. Dann gibt es eine Vorstellung des Medienportals FM Kompakt durch Thomas Kirscher. Und an dieser Stelle ganz, ganz liebe Grüße an den Thomas, der ja auch bei uns auf dem Technikradio mit FM Kompakt, mit seinem Radiomagazin zusammen auf Sendung ist. Also ganz liebe Grüße darüber. Dann gibt es als Programmpunkt von Südtirol bis Bayern Radio Bavaria International. Es ist ein Vortrag von Jürgen von Wedel. Radio Monique, auch das ist eine interessante Sache. Ferry Eten stellt hier sein neues Seesenderbuch vor und erwartet dazu Gäste aus den Niederlanden. Ein Interview mit Helmer Litzke gibt es. Es ist eine schillernde Radiokarriere von RTL Radio Luxemburg und er moderiert ganz, ganz aktuell auf Schwarzwaldradio. Auch ich bin mit ihm befreundet über Facebook. Ganz liebe Grüße, Helmer. Ich glaube, er ist jetzt bei Schwarzwaldradio auf Sendung. Heißt aber nicht, ihr sollt umschalten. Herbert Wieser zeigt die aktuelle Mediensituation in den Niederlanden und in Belgien auf. Und das, wie gesagt, ist der aktuelle Tagesprogramm. Die Veranstaltung findet wie üblich von 13 bis 19 Uhr statt. Der Eintritt beträgt 12 Euro. Wie gesagt, 5. September im Technischen Museum von Hilden. Das mal zum aktuellen 24. Erkrader Radiotag. Jetzt gibt es den nächsten Musiktitel und während dieser Zeit versuche ich mal den Rainer Holtmann zu erreichen. Mal sehen, ob ich den ans Telefon ranbekomme.

0: In unserer ersten Sendung haben wir, wie sollte es denn auch anders sein, einen ganz lieben Kollegen am Telefon, der sich seit vielen, vielen Jahren um den A&I-Hörerclub kümmert. Und das ist niemand anders als Rainer Holtmann. Grüß dich, Rainer.
1: Ja, danke. Ich begrüße dich auch, Rico.
0: Wir sind natürlich etwas neugierig und haben auch ein paar Fragen an dich. Wärst du denn bereit, die uns einfach mal so live jetzt hier zu beantworten?
1: Ja, ich versuche das zu beantworten, soweit ich das alle noch kann.
0: Wunderbar. Rainer, unsere Hörer interessiert natürlich, wie bist denn du zu dem Job gekommen? A&I Newsletter.
1: Ja, das ist eigentlich eine ganz lange Geschichte, aber ich versuche es ganz kurz mal zu sagen. Ich glaube, es war im Jahr 2011, also über Internet diese Melodie gehört, Action of Man, ja, oder Man of Action, wie es heißt. Und die war mir bekannt aus den ganz alten Zeiten von Radio Nordsee International, als es noch auf dem Wasser als Offshore-Station machte. Da habe ich die Sendung sehr oft gehört. Und da war ich gespannt, was steckt denn dahinter. Dann habe ich da reingehört und dann war das der deutschsprachige Dienst eines englischen Radio Nordsee International. Und das war übrigens morgens um 5 Uhr, wo ich die Sendung gehört habe. Und da war der Hardy, damals DJ bei denen, da dran. Und den habe ich da mal angeschrieben. Und dann sind wir ins Gespräch gekommen und irgendwie in dem Gespräch kam die Idee, ja, ich habe viel Rundfunk-Fernempfang gehört, also früher DX, da nennt man das ja. Und die hatten alle immer so Clubs und so weiter, wo man sich teilnehmen konnte, wo man da teilnehmen konnte. Und da habe ich einfach nur mal gesagt, Mensch, ihr müsstet eigentlich mal so ein Radio- und so einen Hörerclub machen. Und der Hardy ist darauf angesprungen und ich habe das eigentlich so mehr als Scherz gedacht und dachte, in dem Sinne so zwei oder drei Mal im Namen versammelt sind. Ne?
0: Ja, genau.
1: Ich habe nicht gedacht, dass das mehr würden. Ne? Also es war wirklich eigentlich so mehr als Witz gedacht. Und dann sind wir damit angefangen. Und haben dann als erstes so eine Postfach eröffnet. Und dann, das fing auch ganz holprig an, nicht? Das war nicht alles sofort so perfekt. Ist ja heute auch noch vieles so verbessert. Aber da bin ich ja dran gekommen. Und seitdem habe ich das gemacht, eigentlich seit 2011 durchgehend, bis dann, das hat ja zwischendurch gewechselt, dann, aber die haben auch weitergemacht erst und dann ist der Sender ja eingestellt worden. Also die Sendungen wurden ja nicht mehr hergestellt und da war erstmal vorbei, das weiß ich auch nicht wie lange. Und dann kam ja letzten Endes der Wolfgang wieder auf mich zu, ob wir das wieder aufleben lassen wollten, weil es jetzt bei euch in der Sachsenzentrale also mit als Projekt gemacht wird. Und da habe ich gesagt, ja, warum nicht? Das könnte ich machen.
0: Quasi mitgehangen, mitgefangen, Rainer.
1: Ja, ja, ich habe halt, wie gesagt, war ein Scherz. Aber wenn man sowas sagt, dann sagt man, nee, war ja nur ein Scherz. Dachte ich, nee. Also, machst du es mal. Ich guck mal, was dabei rauskommt.
0: Und das machst du wirklich wahnsinnig gut. Also, was da so jeden Monat von dir zusammengezaubert wird, einmal natürlich mit Bildchen und mit Text und so weiter. Und dann seit neuestem verschickst du es ja auch, wie du immer so schön sagst, ohne Schnickschnack, das heißt also ohne Bilder, gerade auch für unsere sehbehinderten Hörer, von denen wir auch sehr, sehr viele haben, rein Text, wo dann also auch Nachrichtendienste das am Endeffekt nur vorlesen können oder KIs vorlesen können. Ganz, ganz super. Rainer, uns interessiert natürlich auch etwas mehr zu deiner Person. Was kannst denn du uns verraten? Oder darfst denn du uns verraten?
1: Naja, ich darf alles verraten, aber ich will ja nicht alles verraten. Also ich bin, ich sag mal, vom Alter her erstmal gesagt, ich bin jetzt schon 76 Jahre alt. Ne? Und aus dem Beruf bin ich jetzt ungefähr so 9 Jahre alt. Und ich bin, beruflich tätig war ich ja also lange Jahre, die meisten Jahre beim Caritasverband. Ich habe vorher, mein Leben ist geprägt worden als von der Pfadfinderei. Immer die Sehnsucht nach dem Weiten rauszugehen. Dadurch gekoppelt auch, dass ich damals, weil wir nicht weit konnten, dann mal habe ich also einfach Radio gehört mit vielen Sendern aus allen Umgebungen, nicht aus Bulgarien, aus Polen und dann weiß ich was alles. rund um die Welt bis nach Südamerika Stationen gehört und das ging über Kurzwelle. So. Das hat mich eigentlich ein Stück geprägt, diese Pfadfinderei. Und dann habe ich also bei den Pfadfindern erst gearbeitet, ich war da auch Gruppenleiter lange Jahre, aber ich habe auch in der Diözesanleitung bei denen gearbeitet. Und dann bin ich zum Caritasverband Hamm gekommen, habe dort, da bin ich bestimmt 10 Jahre mit Jugendlichen aus sogenannten sozialen Brennpunkten, damals auch Obdachlosensiedlungen gearbeitet. Das war schon ein starker Umschwung. Aber dann bin ich letzten Endes auch Heimleitung gewesen, also Kinderheim geleitet und dann Fachbereichsleitung, also Bereich für Kinder, Familie mit ungefähr zwischen 160 und 180 Mitarbeitern, die in verschiedenen Einrichtungen tätig waren. Also es war schon nachher viel heftiger, mal, als ich in Rente ging und das mal alles so von mir fallen lassen konnte. Ich habe erst gemerkt, dass ich eigentlich immer so ein bisschen rumgetrieben bin. Man muss also da sein, dies machen, jenes machen. Und da war dieser Hörerclub, da war ich ja noch beruflich tätig, als ich das gemacht habe, war einfach auch ein Stück Entspannung. Man hat sich mal zu etwas ganz anderem beschäftigt. Und ja, sowas. Musik ist auch ein Teil meines Lebens. Ich mag einfach Musik. Ne? Also ich so, meine Frau sagt dann immer, jetzt klasse schon wieder rum. Jetzt manchmal ordentlich auf dem Wecker, weil da immer so ein blödes Lied einfällt. Also nicht Bewertung blöd, sondern einfach irgendwie Lied fällt mir mal ein. Wie so ein Dauerschleife. Ne?
0: Die reicht also nicht die Dusche dazu aus zum Trällern?
1: Nein, die Dusche reicht mir nicht aus. Also nein, nein, nein, das wäre so. Ja, ich spiele auch selbst Gitarre und so, habe auch mit anderen mal Musik gemacht, so ein bisschen, aber nicht so, naja, also ich habe mir das alles selber beigebracht, nicht so, das merkt man dann zum Teil auch, nicht? Also muss man auch realistisch sein. Aber für mich spiele ich auch gerne Lieder, Gitarrenlieder. Mein Lieblingssänger, den ich nachspiele, ist Reinhard May, ne? Mhm. Hat ziemlich einfache Sachen so, von der Melodie, Text fand ich immer gut. Und da kann ich eine ganze Menge eigentlich von dem spielen, aber auch Sachen für rockige Sachen, sag mal, muss man ehrlich gesagt zusammen mit anderen spielen, sonst klappt das nicht so ganz so gut. Ne? Aber das kann man nur auch schon mal eine Zeit lang machen. Ja, das ist so meine Verbindung zu Musik und dann eben, das war immer sowas. Und Radio Norte zu hören und überhaupt zu senden mit viel Musik.
0: Ja, Rainer, vielen, vielen Dank. Wir haben ja jetzt den Monat Mai. Und jetzt kommt ja auch demnächst in wenigen Tagen von dir ein neuer Newsletter. Kannst du uns denn schon ein paar kleine Tipps geben, was denn so in der neuen Mai-Ausgabe alles erscheinen wird?
1: Ja, also in der neuen Mai-Ausgabe, das liegt ja vom Rahmen, also schon ein bisschen fest jetzt mittlerweile, nicht? Wobei, naja, es kommen ja auch immer ganz aktuelle Sachen. Also wichtig ist einfach, es hat sich ja ein bisschen verändert jetzt im Hörerclub für mich aus meiner Sicht auch, das ist also jetzt auch der Hörerclub der Satzzentrale und ihre anderen Sender ist, sag ich mal. Und das heißt, wir müssen auch dann, sag mal, will ich auch in dem Hörerbrief oder dann auch die anderen Sender mit mehr Stärke reinbringen. Also Technikradio zum Beispiel soll nächstes Mal vorgestellt werden. Ich denke, da kommen die anderen Angebote auch noch. Also, dass das ein bisschen erweitert wird. Dann klar, wieder die Serie, sag mal, wo ich schon viele Rückmeldungen so von anderen auch bekommen habe, dass wir das ganz toll finden. Diese Geschichten, die der Hans Knoth gemacht hat, die Berichte über Radio Nordsee International. Und diesmal ist der Teil 11 dieser Erinnerungen von ihm daran. Und da geht es inhaltlich darum, um das Bild von Arenei in der britischen Presse. Mehr will ich mal nicht dazu sagen, man soll es sich ja auch durchlesen.
0: Genau, das war ja nur so ein kleiner Teaser, genau. Wir verraten noch nicht mehr. Es soll ja auch jeder irgendwie an den Newsletter rankommen, der übrigens kostenfrei ist. Und Rainer, vielleicht kannst du noch mal ganz kurz sagen, wie kommt man denn zu dem Newsletter oder auch zur Satzzentrale A&I WhatsApp-Gruppe?
1: Ja, also im Grunde kann das ja über die Internetseite von A&I also gemacht werden. Da kann man sich beim Hörerclub anmelden. Und dann bekomme ich irgendwann die Adresse. Man kann auch direkt an diese an das Postfach, also an Arenei, Hörerclub@web.de eine Nachricht schicken, dass man da Mitglied werden will oder ein Newsletter beziehen möchte. Und darüber kann man auch in die WhatsApp-Gruppe kommen.
0: Zum Schluss, Rainer, noch etwas. Hast du einen speziellen Musikwunsch und möchtest du vielleicht mit diesem Musikwunsch auch jemanden grüßen? Dann wird man das jetzt gleich natürlich im Anschluss deinen Musikwunsch bringen.
1: Ja, also wenn ich spontan nachdenke, würde ich sagen, hier, San Francisco und Scott McKenzie.
0: Von Scott McKenzie, Francisco. Und wie möchtest du denn damit grüßen?
1: Ach, ich grüße meine Frau mal.
0: Du grüßt mal deine Frau. Ich hoffe, die hört jetzt auch aufmerksam zu, damit sie auch den Gruß mitbekommen hat. Rainer, vielen, vielen lieben Dank für das Interview. Und wir sind ganz gespannt auf den nächsten Newsletter. Und hier kommt dein Musikwunsch. Scott McKenzie mit San Francisco. Vielen Dank.

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Das waren die Satzzentrale Nachrichten.

Genau, wir freuen uns richtig soll auf Sie, auf euch, und zwar im Satzzentrale ANI-Chat sowie in der WhatsApp-Gruppe. Und Achtung, die ist nämlich niegelnagelneu, die ist nämlich für alle Satzzentrale Kanäle ab sofort geöffnet. Ihr findet den Link zum Chat auf der Internetseite zum Technikradio, Satzzentrale Retro, Satzzentrale Deluxe und Satzzentrale Nature sowie gewohnt natürlich auch auf Radio Nordsee International. Kommt einfach, egal auf welcher Satzzentrale Station ihr seid, einfach in den Chat hinein. Der Name des Chats hat sich daher also auch geändert, Satzzentrale ANI-Chat. Achtung, nach der Registration werdet ihr gesondert freigeschaltet, um einfach Spam-Mails und irgendwelche Störenfriede zu vermeiden. Auch der Newsletter, der bisher nur für ANI war, und die WhatsApp-Gruppe hat sich geändert. Wer schon drin ist, wird es gemerkt haben. Ab sofort ist auch sie nicht nur für ANI, sondern auch für alle anderen mit da. Und wie im Interview von Rainer mitgeteilt, gibt es das für alle Fans kostenfrei. Meldet euch also einfach an. Genau, egal auf welchen Sender ihr seid, geht einfach auf die Internetseite satzzentrale.de. Dort findet ihr den Chat, dort findet ihr die Anmeldung zum Hörerclub und gebt einfach eure E-Mail-Adresse ein, schickt es ab und so schnell wie es geht und Rainer alles abarbeiten kann, was da kommt, geht's dann sofort auch online.

Das war sie auch schon, die erste Ausgabe des Satzzentrale Hörerclubs auf allen 5 Kanälen der Satzzentrale. Wie geht es jetzt weiter? Auf dem Technikradio kommt, wie vorhin schon angekündigt, FM Kompakt, das Radiomagazin. Auf Satzzentrale Retro und Radio Nordsee International ist wieder der Mann on Air, der immer on Air ist, nämlich Danny Grub. Viele Grüße ins Studio, er macht sich schon warm. Ja, gestern hat der Schalke auch gewonnen. Ich denke mal, es wird eine klasse Sendung heute wieder werden. Satzzentrale Deluxe, der Sonntagsmixer aus dem Bergwerk in Meißen mit Onkel Heiko und auf Satzzentrale Nature. Ja, ruhig Naturgeräusche. Ich bedanke mich für das Zuhören, für eure Aufmerksamkeit, vor allen Dingen, dass ihr auch im Chat mit dabei wart. Und wir hören uns, sofern ihr wollt, das nächste Mal wieder zur zweiten Ausgabe des Hörerclubs. Dann könnt ihr auch wieder live mit anrufen, mal sehen, was passiert. Und ich denke mir mal, voraussichtlich am 14. Juni, aber wie gesagt, das gibt es genau in dem Newsletter und in der WhatsApp-Gruppe zu hören und zu lesen. Ich sage ganz einfach, ciao, tschüss, bis zum nächsten Mal, euer Rico.

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1: Hallo liebe Radiofreunde in nah und fern, hier ist FM Kompakt mit dem Radiomagazin. Schön, dass ihr eingeschaltet habt. Ich bin Kruno Taufenbach und habe diese Sendung für euch zusammengestellt.

0: Hallo liebe Radiofreunde, hier meldet sich FM Kompakt im Radio und ihr hört die 261. Ausgabe unseres Radiomagazins. Wir haben heute ein volles Programm und daher möchte ich auch gleich mit den aktuellen News und Infos beginnen. Innerhalb dieses Newsblogs hört ihr auch einen Stationssong von Radio Augusta International. Diese Station sendet offiziell aus der Elfenbeinküste, nutzt aber ein Kurzwellenrelais auf 6140 kHz aus Luxemburg und ist via DAB Plus bei Radio Onda in Belgien zu hören.
1: Herzlich willkommen zu einer neuen Ausgabe der DX-Tipps bei Radio HCJB und FM Kompakt. Am Mikrofon begrüßt euch wie immer Heinz Schulz. Alle Sendezeiten sind, sofern nicht anders, angegeben in UTC. Verschiedene britische Medien berichten, dass die Rundfunkanstalt BBC bis zu 2000 Stellen streichen will. Das sind fast 10% der Gesamtbelegschaft und dürfte die größte Kündigungswelle in der Geschichte der Anstalt darstellen. Dazu erklärte BBC-Interimschef Rhodri Talfan-Davis, die BBC stehe unter erheblichem finanziellen Druck, auf den wir zügig reagieren müssen. Davis schloss nicht aus, dass ganze Sender wegfallen könnten. Die BBC hatte kürzlich mitgeteilt, sie müsse Wege finden, um in den kommenden 3 Jahren ihre Kosten um 10% zu senken. Damit einhergehend soll die Verbreitung von BBC Radio 4 über Langwelle definitiv later this year eingestellt werden. Begründet wird dies unter anderem auch mit der veralteten und nicht mehr wirtschaftlich sanierbaren Sendeinfrastruktur. Es heißt, dass die Hörer der Frequenz 198 kHz mindestens 2 Monaten vor Abschaltung durch eine Hinweisschleife über das Ende dieses Verbreitungsweges und auf andere Empfangsmöglichkeiten hingewiesen werden. Einige ältere Stromzähler verwenden bekanntlich in UK ein System, das als Radio Teleswitching Service, kurz RTS, bezeichnet und im Langwellensignal mit übertragen wird. Dieser Service wird von der Energiebranche betrieben und nicht von der BBC. Für Ratschläge zum Austausch oder zur Aufrüstung eines RTS-Zählers werden die Nutzer an ihren Energieversorger oder die zuständige Energieaufsichtsbehörde verwiesen. Auf das 45. überregionale DX-Treffen des Ottenauer Kurzwellenhörerclubs Murgtal mit RTI-Hörertreffen möchte ich noch einmal hinweisen. Am Samstag, den 16. Mai 2026, findet ab 12 Uhr mitteleuropäischer Sommerzeit in der Gaststätte Murgstube an der Konrad-Adenauer-Brücke, Ecke Rindenschwenderstraße-Schulstraße in 76571 Gaggenau das 45. überregionale DX-Treffen für Kurzwellenhörer und Freunde des Rundfunkfernempfangs statt. Verbunden wird dieses Treffen wieder mit dem Hörertreffen des Radio Taiwan International Hörerclubs Ottenau, der in diesem Jahr sein 20-jähriges Jubiläum begeht. Chiu Bihui von Radio Taiwan International wird an diesem Tag mit dabei sein. Auch das Hobbyradio Kölsch in die Welt ist wieder beim Treffen vertreten und wird über sein Programm informieren. Nähere Informationen und Anmeldungen für Kurzentschlossene kann man unter bernd.seiser@t-online.de bewerkstelligen. Ich wiederhole nochmal die E-Mail-Adresse bernd.seiser@t-online.de. Ebenfalls erinnern möchte ich an die Sondersendung von SM Radio Dessau am 1. Mai. Das in Deutsch und Englisch gehaltene Programm mit Schlagermusik aus der DDR wird wie folgt ausgestrahlt. 8 Uhr, 9670 kHz über Wooferton in Großbritannien mit 125 kW. 13 Uhr, 6095 kHz über Nauen mit 100 kW. Um 16 Uhr auf 12.060 kHz via Gavar in Armenien, ebenfalls mit 100 kW. und schlussendlich um 21 Uhr auf 3955 kHz via Channel 292 aus Rohrbach mit 10 kW. Die nächste reguläre Sendung von SM Radio Dessau gibt es am Sonntag, den 10. Mai, wie gewohnt ab 11 Uhr auf 6095 kHz via Nauen und parallel auf 6070 kHz via Channel 292. Vorgesehen ist ein Interview mit dem Dessauer Schauspieler Karl Thiele. Die weiteren monatlichen Sendungen von SM Radio Dessau werden zusätzlich ab 17 Uhr über die Sendeanlagen Gavar in Armenien übertragen. Das sind dann die Sendungen im Juni, Juli und August. Eine genaue Frequenz steht noch nicht fest. Es ist aber davon auszugehen, dass die 12.060 kHz mit 100 kW zum Einsatz kommen wird. Ich werde zu gegebener Zeit nähere Informationen und Einzelheiten hierzu mitteilen. Dank geht zumindest an Thomas Becker in Bonn für diese Vorabinformation. Zum Schluss gibt es noch eine Meldung aus dem Digitalradiobereich. Das Sendernetz für den ersten bundesweiten DAB Plus Multiplex mit Programmen des Deutschlandradios und privater Anbieter wird in diesem Jahr umfangreich erweitert. Dies geht aus Daten hervor, die die Bundesnetzagentur veröffentlicht hat. Bereits bekannt waren die Pläne für folgende Standorte: Prüm in der Eifel mit 5 kW und Puttgarden Fehmarn mit 0,5 kW. Neu geplant sind folgende Standorte: Ahrenshoop 1 kW, Gemünden am Main 10 kW, Heidenheim-Osterholz 5 kW, Rottweil-Deilingen 5 kW, Suhl 1 kW, Weißwasser 2 kW und Withoe im Hegau mit 10 kW. Neben den bereits bekannten Planungen soll auch der Sender Linz am Rhein mit einer Leistung von 5 kW ans Netz gehen und das obere Mittelrheintal besser versorgen. Gesendet wird jeweils im bundesweit einheitlichen Kanal 5C. Und das waren für heute die DX-Tipps. Beste 73 und 55 aus Frankfurt am Main und auf Wiederhören bis zum nächsten Mal.

Willkommen zum DX-Programm der AGDX, der Arbeitsgemeinschaft DX. Mein Name ist Olaf Mertens und ich habe dieses Programm zusammengestellt. In Großbritannien wird die Mittelwelle noch oft für die lokale Rundfunkversorgung eingesetzt. So sendet Sabras Radio in Leicester mit einer Leistung von etwa 200 Watt auf der Frequenz 1260 kHz. Der Mittelwellensender dient hauptsächlich zur lokalen Versorgung im Gebiet der Grafschaft Leicestershire und ist auch tagsüber in der Region East Midlands gut zu empfangen. Zusätzlich wird das Programm über DAB Plus und über UKW auf 91,0 und 102,1 MHz verbreitet. Weltweit ist der Sender auch im Internet als Webradio zu hören. Sabras Radio ist ein kommerzieller britisch-asiatischer Radiosender, der seit dem 7. September 1995 sendet und damit im Jahr 2025 sein 30-jähriges Jubiläum feiern konnte. Er ist damit einer der am längsten bestehenden kommerziellen asiatischen Radiosender in Großbritannien. Der Sender richtet sich an die asiatische Community in Großbritannien, insbesondere in den East Midlands, Birmingham, Coventry und Milton Keynes. Gesendet wird auf Hindi und Englisch. Das Programm besteht aus einer vielfältigen Mischung von asiatischer Popmusik, Bollywood-Musik, Bhangra-Tanzmusik und Nachrichten. Der Sender wirbt damit, Musik für jeden Geschmack rund um die Uhr zu bieten und ist stolz darauf, der größte asiatische Radiosender in den Midlands zu sein. Denn auch der Name Sabras bedeutet so viel wie für jeden Geschmack und steht für die Vielfalt der südasiatischen Kultur.

Der Gründer und Geschäftsführer von Sapras Radio ist Don Kotak. Seine Karriere beim Radio begann 1976 als Moderator bei BBC Radio Leicester. Er leistete Pionierarbeit beim Aufbau eines südasiatischen Programms bei BBC Radio Leicester, als die ersten Flüchtlinge asiatischer Herkunft aus Ostafrika in der Region ankamen. Obwohl Sapras Radio erst 1995 offiziell als eigenständiger kommerzieller Sender startete, gab es unter diesem Namen bereits 1982 kurze asiatische Radiobeiträge auf dem Sender Leicester Sound. 1993 kam es zu der Entscheidung, eine eigene Sendelizenz zu beantragen. Man war damals die einzigen, die das gemacht haben, und man wusste vom ersten Tag an, dass es eine Nachfrage gab und spielte Bollywood-Musik zu einer Zeit, als es sie nirgendwo anders gab. Seitdem gibt es eine treue Hörerschaft. Der Sender will den Menschen ein Gefühl von Heimat geben. Neben dem Radioprogramm werden auch Veranstaltungen organisiert, wie eine Bollywood Open Air Filmnacht mit dem örtlichen Cricket Club. Das Gebäude, in dem Sapras Radio untergebracht ist, ist eine umgebaute ehemalige Kirche. Diese wurde vom Gründer Don Kotak gekauft und liebevoll restauriert, noch bevor der Sender offiziell eröffnet wurde. Der Mittelwellensender und Sendemast soll sich einige Kilometer außerhalb des Stadtzentrums an der Freeman's Common Road befinden. Diese führt zu einem Gewerbegebiet und der Senderstandort soll sich neben einer Recycling-Sammelstelle der Stadt Leicester befinden. Von diesem Standort sendet auch das BBC Asian Network auf Mittelwelle 837 kHz mit einer Leistung von 700 Watt. Obwohl der Mittelwellensender von Sapras Radio auf 1260 kHz nur eine geringe Leistung hat und für die lokale Versorgung bestimmt ist, kann er bei guten Empfangsbedingungen gelegentlich auch in Deutschland empfangen werden.

Das war der heutige AGDX-Beitrag. Vielen Dank fürs Zuhören. Empfangsberichte bestätige ich gerne mit einer QSL-Karte. Bitte schickt eure Empfangsberichte und Briefe an folgende Adresse: AGDX e.V., Postfach 1214 in 61282, Bad Homburg, Deutschland. Informationen über die AGDX, die Arbeitsgemeinschaft TX, gibt es auch im Internet unter www.agdx.de. Den nächsten AGDX-Beitrag gibt es ab Samstag, den 16. Mai 2026. Am Samstag, den 16. Mai 2026, findet übrigens auch wieder das diesjährige 45. überregionale DX-Treffen des RTI-Hörerclubs Ottenau in der Murgstube in Gackernau statt. Bis dahin alles Gute und weiterhin gut DX, Olaf Mertens.

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4: In der letzten Folge von Auf Empfang haben wir uns ja mit der Zukunft der Satellitensysteme beschäftigt. Wir haben etwa erwähnt, dass die Zeiten für geostationäre Satelliten schon rosiger gewesen sind. Aber wohin geht die Reise? Das beleuchten wir heute weiter. Was ist eigentlich mit Starlink und Co.? Dass das schnelle Internet längst noch nicht überall verfügbar ist, ist weithin bekannt. Alleine bei uns gibt's im ländlichen und unwegsamen Regionen noch genügend weiße Flecken. Grundsätzlich gilt ja, dass der terrestrische Netzausbau nur dort erfolgen kann, wo er sich ja finanziell rechnet. Wo keine oder nur sehr wenige Menschen leben, gibt somit auch keinen Mobilfunk. Ein internationales Beispiel dafür ist die Sahara. Die ist riesengroß, aber rund 80% der Sahara kommen ohne Mobilfunk und somit auch ohne Internet aus. Aber auch bei uns in der näheren Umgebung finden sich genug weiße Flecken, da braucht man nur auf die Berge auffahren. Die liegen ja direkt vor unserer Haustür. Da gibt's genug Wanderwege und Almen, wo Mobilfunk nur unzureichend oder gar nicht verfügbar ist. Und so wundert's auch nicht, dass man bereits bei der einen oder anderen Alm Starlink-Antennen findet. Satellitengestützte Kommunikationssysteme mit umlaufenden LEO-Satelliten erreichen je nach Ausbaugrad jeden Punkt der Erde und stellen an jedem Ort gleichwertige Verbindung her. Zumindest theoretisch. LEO steht hier übrigens für erdnaher Orbit. Damit sind LEO-Satelliten solche, die in geringen Umlaufbahnen um die Erde kreisen. Im Wesentlichen reden wir da zum Beispiel bei Starlink von einem Bereich von rund 550 bis 600 Kilometer Höhe. Umlaufende Satelliten können da war nur etwas weiter oben oder sogar noch näher bei der Erde herbeifliegen. Die geringere Flughöhe bringt zwar geringere Latenzzeiten mit sich, hat aber auch den Nachteil, dass sich die Satelliten bereits im äußeren Bereich der Erdatmosphäre befinden. Die Atmosphäre bremst die Satelliten aber immer so ein kleines bisschen ab und gemeinsam mit der Erdanziehungskraft sorgen sie dafür, dass die Satelliten nicht allzu lang da oben bleiben. Satellitengestützte Internetsysteme können auch über Landesgrenzen hinweg genutzt werden. Also auch dort, wo keine terrestrische Infrastruktur vorhanden ist. Ja, gibt's sowas überhaupt? Ja, auf den Meeren zum Beispiel. Aktuell rüsten bereits mehrere Fluggesellschaften ihre Flugzeuge mit Starlink-Antennen aus, damit sie anderen Fluggästen auch unterwegs schnelles Internet zur Verfügung stellen können. Internetsatelliten sind da überall dort gefragt, wo auf die terrestrische Infrastruktur kein Verlass ist oder wo geringe Latenzzeiten extrem wichtig sind, wie etwa bei der Steuerung von Drohnen. Gerade bei ihnen können zu lange Verzögerungszeiten fatale Fehler nach sich ziehen. Die Latenzzeiten bei Starlink bewegen sich so bei rund 20 bis 40 Millisekunden. Im Vergleich dazu betragen sie bei geostationären Satelliten ab rund 600 Millisekunden. Lassen Sie geostationäre und LEO-Satelliten miteinander vergleichen? Geht's noch den Betreibern von niedrigfliegenden Satellitensystemen, dann vermögen die LEO-Satelliten geostationäre Satelliten voll und ganz zu ersetzen. Allerdings betrachten die primär IP-basierte Verbindungen, die nur einen Teilbereich des Aufgabenspektrums von geostationären Satelliten ausmachen. Demnach sind aber die Hauptkonkurrenten von Starlink, Amazon, Leo und Co. nicht die geostationären Satelliten an sich, sondern eher Glasfaser und der Mobilfunkausbau. Die Latenzzeiten bei Glasfaser bewegen sich im Mittel so bei rund 3 bis 5 Millisekunden. Bei 5G bewegen wir uns im Durchschnitt im Bereich von rund 10 bis 20 Millisekunden. Und sogar das ödere 4G bewegt sich mit 30 bis 50 Millisekunden nur in dem Bereich auch von Starlink. Nüchtern betrachtet haben die Betreiber der LEO-Satellitensysteme die geostationären Satelliten ja gar nicht im Fokus. Aus ihrer Sicht sind sie bestenfalls Überbleibsel aus einer alten Zeit. Am Ende decken die beiden Systeme vollkommen unterschiedliche Anwendungen ab. Also stellt sich die Frage, haben geostationäre Satelliten überhaupt noch eine Zukunft? Aus Insiderkreisen ist zu hören, dass beide Satellitensysteme auch in Zukunft parallel bestehen werden. Allerdings wird die Anzahl der geostationären Fernsehsatelliten weniger werden. Potenzielle Orbitpositionen, die künftig nicht mehr mit neuen Satelliten belegt werden, lassen sich bereits jetzt an der Auslastung verschiedener Satelliten erahnen. Auf einigen Positionen ist sie im Vergleich

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3: Nachdem von den LEO-Satelliten aber derart viele gebraucht werden, kann man da auch von durchaus billiger Massenproduktion reden. Alleine von den Starlink-Satelliten sind seit 2019 über 10.900 Satelliten gestartet worden. Im Betrieb finden sich aber nur noch an den 9.500. Der Rest, also so an die 1.400, sind schon bereits wieder in der Erdatmosphäre verglüht. Stichwort Lebensdauer. Geostationäre Satelliten haben heute eine Einsatzdauer von ca. 15 bis 20 Jahren. Im Gegensatz zur Massenproduktion von LEO-Satelliten ist die Branche der Hersteller der geostationären Satelliten aber so gut wie tot. Man muss auch sagen, von den geostationären Satelliten sind nie viele gebraucht worden. Im Wesentlichen reden wir da von Einzelanfertigungen auf Kundenwunsch. Was aber weiter dazu kommt, ist auch die Unsicherheit der Satellitenbetreiber, die sich die Frage stellen müssen, wie viel Übertragungskapazitäten das künftig überhaupt noch braucht werden. Immerhin geht's bei den ganzen Damen richtig großes Geld. Für einen geostationären Satelliten muss man so rund 100 bis 400 Millionen US-Dollar veranschlagen. Dazu kommt nun der Flug in den geostationären Orbit. Den muss man natürlich dann nur extra zahlen. Nachdem aber geostationäre Satelliten bis zu mehrere Tonnen schwer sein können, braucht es auch dazu größere Raketen, die Satelliten weit nach oben bringen müssen. Was aber auch mit sich bringt, dass die Satellitenbetreiber viele ihrer geostationären Satelliten echt bis zum letzten Ende betreiben und sie dann wirklich überlegen, ob sie es überhaupt noch ersetzen. Von einer von den geostationären Satelliten üblichen Einsatzdauer können die LEO-Betreiber bestenfalls träumen. Im Durchschnitt müssen sie alle ihre Satelliten innerhalb von maximal 7 bis 10 Jahren komplett durch neue ersetzen. Und bitte, da reden wir nicht von einem Satelliten, da reden wir speziell, also wie es bei Starlink ist, von 11.000 und mehr. Ne? Auch der Aufwand an Bodenstationen ist bei den umlaufenden Satellitensystemen ungleich größer. Alleine Starlink betreibt weltweit an die 550 bis 600 solche Stationen. Starlink-Satelliten sind wesentlich kleiner und leichter als wir die geostationären Satelliten und brauchen auch nicht so weit nach oben geschossen werden. Bei den Starlinks redet man doch von einem Gewicht in der Spanne von 230 Kilogramm der ersten Generation bis zu 1,25 Tonnen bei den aktuellen Satelliten. In dem Bereich, meist so zwischen 600 und 800 Kilo, können wir auch bei den neuen Amazon-Leo-Satelliten ausgehen. Wie ist es mit den Kosten? Aber wenn ein einziger Starlink-Satellit nur etwa 2-5% eines geostationären Satelliten kostet, so macht es in Summe ja doch eine richtige Menge Geld aus. Starlink funktioniert ja nur deshalb bereits vergleichsweise gut, weil es für einen schon so viele gibt. Starlink-Satelliten wollen ja nicht nur gebaut werden, sie müssen auch in den erdennahen Orbit gebracht werden. Da hat SpaceX, also auch der Betreiber von Starlink, den Vorteil, dass sie eigene Raketen haben und damit haben sie einen preislichen Vorteil gegenüber den Mitbewerbern wie etwa Amazon Leo. Der Bau und der Start von Satelliten ist aber nur die halbe Miete. Auch die laufenden Kosten sind nicht zu verachten. Schließlich gibt es ja auch die Bodengateways und deren Anschlüsse zu den erdgebundenen Kommunikationssystemen und die müssen ja auch bezahlt werden. Immerhin müssen die über die LEO-Satelliten übermittelten Inhalte ja auch von irgendwoher kommen oder zu nicht-satellitengestützten Empfängern weitergeleitet werden. Also braucht es auch die terrestrische Infrastruktur dazu. Auch der Aufwand für die User-Terminals ist mit zu kalkulieren. Die Kurzlebigkeit der umlaufenden Satelliten wird im Übrigen auch dadurch unterstrichen, dass von den Starlinks bereits die 8. Satellitengeneration am Himmel ist. Abgesehen davon, dass längst nicht alle beabsichtigten Starlink-Satelliten über unseren Köpfen kreisen, wird der Ausbau des Starlink-Systems nie abgeschlossen sein. Um es am Leben zu erhalten, werden ständig neue Satelliten hochgeschossen werden müssen, um die zu ersetzen, die gerade in der Erdatmosphäre verglüht sind. Das Ganze trifft nicht nur auf Starlink zu, sondern auf die ganzen anderen Satellitensysteme im erdnahen Orbit. Unsere Zeit für heute ist zwar schon vorbei, nicht aber das Thema an sich. Also wird es in der nächsten Folge weiter um die geostationären und umlaufenden Satelliten gehen. Bleiben Sie also dran. Mit besten Grüßen aus den Alpen, Ihr Thomas Riegler.

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1: Zur Hörerclub-Ecke im Monat April 2026 begrüßt euch aus Ottenau recht freundlich Bernd Zeiser. Für Ihre Teilnahme an unserer monatlichen Teams-Hörerclub-Unterhaltung vom 14. März bedanken wir uns bei Agnes Rieger, Armin Herdkorn, Claudia Buchner, Dieter Leupold, Hartmut Vogt, Manfred Kron und Manfred Heile, Oliver Nivolek und Sabrina Sander-Petermann. Für freundliche Grüße an den RTI-Hörerclub Ottenau. Mitte März 2026 bei TAT und KWS bedanke ich mich bei Claudia Buchner in Fürth. Für die freundlichen Grüße im Hörerbriefkasten von Radio Tirana am 31. März bedanke ich mich bei unseren Hörerclub-Mitgliedern Volker Wilschrei in Dillingen und Claudia Buchner in Fürth. Unserem Hörerclub-Mitglied Hans-Werner Ludicke sowie auch Andreas Mützke gratuliere ich zu ihren Gewinnen bei der Frage des Monats von Radio Prag. Unser Hörerclub-Mitglied Toni von Popshop Radio informiert uns über seinen Sommersendeplan WAME 1 UTC Montag 5950 kHz, 3 UTC ebenfalls Montag 9395 kHz. Via Channel 292 Mittwoch 16 UTC 3955, 9670 kHz, Samstag 22 UTC 3955 und 9670 kHz, Shortwave Radio Gold, Samstag 14 UTC 3975 und 19 UTC, am Sonntag 3975, 6160 kHz. Christoph Gerber informiert über die bevorstehenden Sendungen von CH2. Am 4. Mai gibt es die zweistündige Geburtstagssendung von 8 bis 10 UTC auf 6115 kHz. Dazu übermittelt der RTI Hörerclub seine besten Glückwünsche. Als Nachträge zu den RTI-DX-Tipps gibt es noch diese Angaben. Der polnische Rundfunk sendet nun von 16.30 bis 17 UTC auf der Mittelwelle 1386 kHz und die Stimme Vietnams hat die Anfang der Sommerzeitumstellung eingesetzte 9835 kHz wieder verlassen und sendet wie vorher gewohnt um 18.30 und 20 UTC auf 9730 und 11.885 kHz. Hörerclub-Mitglied Nuri Streichert informiert über die Regeln beim RTI-Hörerclub-Wettbewerb zur Fußball-WM 2026. Der Wettbewerb beginnt mit der Henry-Norman-Show am Samstag, 30. Mai 2026, 20 UTC. In der Show werden 6 deutschsprachige Musiktitel gespielt. Die Anfangsbuchstaben der Interpreten, Nachnamen oder Bandnamen ergeben in der richtigen Reihenfolge ein Lösungswort mit 6 Buchstaben. Dieses Lösungswort ist zusammen mit dem Empfangsbericht einzusenden an die E-Mail-Adresse henrynormanshow@gmail.com. Der Schnellste bekommt die höchste Punktzahl, der Zweitschnellste die zweithöchste und so weiter. Beispiel, machen 15 Leute mit, bekommt der Schnellste 15, der Zweitschnellste 14, der Langsamste 1 Punkt. Die Punktzahl variiert also. Zusätzlich muss man mit dem Lösungswort noch folgende Tipps abgeben. Wer gewinnt das Spiel von Deutschland gegen Curaçao, Elfenbeinküste oder Ecuador? Tippt man ein Spiel richtig, werden die Punktzahlen verdoppelt, tippt man 2 Spiele richtig, vervierfacht. Tippt man 3 Spiele richtig, werden die Punkte versechsfacht. Getippt werden soll aber auch der Weltmeister. Ist der Tipp richtig, werden die bis dahin erspielten Punkte verzehnfacht. Mit Abpfiff des Finales endet automatisch der Wettbewerb. Die Auswertung wird dann von Nuri Streichert vorgenommen. Der bzw. die Sieger erhalten dann eine Urkunde mit Namen und Platzierung. Erinnern möchte ich nochmals an das 45. überregionale DX-Treffen am Samstag, 16. Mai, in der Murgstube in Gaggenau. Inzwischen liegen uns schon mehrere Anmeldungen vor, aber leider auch einige Absagen. Bernd und Sabrina.
2: Das waren unsere aktuellen News und Infos. Der Polnische Rundfunk begeht in diesem Jahr ein Jubiläum. Aus diesem Anlass schaut die Redaktion des deutschen Programms auch ein wenig in die Geschichte des Rundfunks in Polen. Heute geht es um Radio Lviv. Die Stadt Lviv gehört heute zur Ukraine. Zum Zeitpunkt der Gründung dieser Radiostation lag Lviv aber noch mitten in Polen.
3: Einer der Aufgabenbereiche des 1925 gegründeten polnischen Radios konzentrierte sich auf die Entwicklung eines öffentlichen Rundfunks zu Unterhaltungszwecken. Dies ließen sich zwei Lemberger Komiker nicht zweimal sagen. Jede Woche versammelte sich ganz Polen vor den Radiogeräten und lauschte ihren Sendungen. Wichtige Treffen wurden abgesagt, Kirchenbesuche unterbrochen, verliebte Paare hörten auf, sich zu küssen und Kinder weigerten sich ins Bett zu gehen. Der Erfolg von Kazimierz Wajda und Henryk Vogelfänger, die in die Rollen von Szczepcio und Toncio schlüpften, bleibt bis heute einmalig in der Geschichte des polnischen Hörfunks. Woraus resultierte dieser Erfolg?
4: Z wielkiej potrzeby wesołości ogromnej, jaka zawsze panowała w Lwowie.
3: Nun, aus dem Bedürfnis zu lachen, lustig und fröhlich zu sein. Und das polnische Lwów war eine Stadt, in der stets gute Laune vorherrschte. Das Rahmenprogramm von Wesoła Lwów Skafala erwies sich zunächst in Ostpolen als Erfolg und dann, wenn nicht in der ganzen Welt, dann zumindest in ganz Polen. Versichert die in Lwów geborene Journalistin Danuta Skalska. Die erste Sendung mit den beiden Star-Komikern lief im Oktober 1932. Damals noch unter dem Titel Wesoła Lwowska Niedziela, lustiger Lemberger Sonntag. Der Ideengeber war ein gewisser Wiktor Budzyński, der, obwohl in Stanisławów geboren, sich schon seit seiner Schulzeit als echter Lemberger fühlte. 1928 gründete er das Theater Nasze Oczko, wo er gemeinsam mit Stanisław Czerny Stücke im Lemberger Dialekt aufführte. 4 Jahre später, nachdem Budzyński inzwischen zum neu gegründeten Polskie Radio Lwów gewechselt war, kam er auf die Idee, eigene Sendeformate zu entwickeln, um nicht mehr ausschließlich auf jene aus Warschau angewiesen zu sein. Zumindest der Sonntag sollte gänzlich mit einem Programm gefüllt sein, das nur von den Lemberger Redakteuren zusammengestellt wäre. Schnell bildete sich eine Gruppe von Enthusiasten, die neben ihren Radioauftritten noch ganz anderen festen Berufen nachgingen. Unter ihnen waren 4 Jura-Absolventen, ein Finanzbeamter, ein Agraringenieur, ein Metzger, ein Anwalt, ein Dichter und ein Journalist.
5: Budzyński mnie przedstawił panu Kazimierzowi Janowi Wajdzie.
3: Budzyński hat mich Wajda vorgestellt, der zwar an der Polytechnika studierte, aber im Grunde ein großer Theaterenthusiast war. Ein geborener Schauspieler, der obendrein die Lemberger Mundart beherrschte. Wir wurden gefragt, ob wir gemeinsam etwas machen möchten.
5: Do tego pomysłu, żeby może razem, żebyśmy coś zrobili.
3: Erinnerte sich nach Jahren Henryk Vogelfänger. Die Sendungen aus Lwów, vor allem die mit Szczepcio und Toncio in den Hauptrollen, erwiesen sich als echte Hits. Das kleine Studio in der Stefan Batory Straße wurde mit zahllosen Briefen von begeisterten Hörern überflutet. Dies entging natürlich nicht der Leitung des polnischen Rundfunks in Warschau, die dafür sorgte, dass die Wesoła Lwowska Fala nun landesweit gesendet wurde, erzählt uns die Radiojournalistin Jolanta Drużyńska.
4: Lwowska Fala ściągnęła swoją uwagę właśnie przez Szczepcia i Toncia, przez
3: Der Erfolg der Lemberger Welle ist vor allem Szczepcie und Toncio zu verdanken, ihren Liedern, ihren Dialogen, ihrem Dialekt. Und so gesehen ist der Erfolg des regionalen Radiosenders auch dem spezifischen Klima Lembergs zu verdanken.
4: Spezifika miasta oddziaływała również na audycje radiowe.
3: Der Schauspieler Henryk Vogelfänger war Budzyńskis Klassenkamerad aus dem Vorort Łyczaków und eigentlich Anwalt. Kazimierz Wajda wiederum wollte Ingenieur werden, brach sein Studium aber ab, um sich vollends der Schauspielerei zu widmen. Er wurde sogar von dem damals sehr bekannten Theaterregisseur Leon Schiller engagiert, landete jedoch schließlich beim polnischen Rundfunk. Szczepcie und Toncio popularisierten und förderten die Lemberger Mundart, den Bałak-Dialekt, den die Menschen in den Vororten der Stadt sprachen, der aber damals dank des Radios in ganz Polen bekannt war. Darin finden wir unter anderem Entlehnungen aus dem Ukrainischen, Deutschen und Jiddischen. Die Protagonisten der Wesoła Lwowska Fala befreiten den Dialekt von all ihren negativen Assoziationen mit der Lemberger Unterwelt, wo zum Beispiel unflätige Ausdrücke an der Tagesordnung waren. Wenngleich eng befreundet, waren die beiden Charaktere doch höchst unterschiedlich. Szczepcie war ein schlagfertiger, selbstbewusster und besserwisserischer Angeber, während Toncio eher wie ein sanftmütiger und etwas naiver Kamerad anmutete. Er konnte Szczepcie aber plötzlich mit einer unerwarteten Frage überraschen und ihn aus dem Konzept oder zumindest zum Nachdenken bringen. Dabei waren ihre Dialoge stets frei von jeglichem Sarkasmus. Dennoch konnte die Sanacja-Regierung in Warschau die politischen Implikationen in den Sendungen kaum überhören. Die Probleme begannen Mitte 1935. Immer häufiger, erinnerte sich später der Lemberger Rundfunksprecher Czesław Halski, drückten humorlose Politiker ihre Unzufriedenheit aus, vornehmlich Vertreter des Ministeriums für Post und Telegrafie, dem der polnische Rundfunk unterstand. Sie forderten eine sofortige Absetzung der Wesoła Lwowska Fala. Die Sendung wurde sogar dann in der Tat für eine Weile gestrichen, woraufhin ein reger Protest seitens der Hörer entbrannte, der dann eine Rückkehr von Szczepko und Toniko an die Mikrofone des polnischen Rundfunks bewirkte. Durch diese politische Einmischung stieg die Beliebtheit der lustigen Lemberger Welle ins Unermessliche, sodass es Wajda und Vogelfänger schließlich sogar auf die Leinwand schafften. Michał Waszyńskis Film Włóczęgi, die Landstreicher von 1939, ist eine witzige und zugleich berührende Hommage auf Lwów und die dort lebenden Polen. Nur wenige Monate später brachte Krieg aus und bald waren fast alle Polen gezwungen, Lwów, die neben Warschau und Krakau kulturell wichtigste polnische Stadt, zu verlassen. Am 11. September verlas ein Sprecher mit brüchiger Stimme die Ankündigung, dass der Rundfunk in Lwów seine Sendungen einstelle. Fast die gesamte Redaktion wurde nach Rumänien evakuiert. Dort trat sie für polnische Soldaten auf und begleitete sie auch später als polnische Armeetheatergruppe nach Westen. Nach dem Ende des Zweiten Weltkriegs kehrte Kazimierz Wajda nach Polen zurück und arbeitete bis zu seinem frühen Tod 1955 für den polnischen Rundfunk, der sich zu dieser Zeit wieder neu organisierte. Henryk Vogelfänger, Toncio, war selbst Soldat und zwar in der Panzerdivision von General Stanisław Maczek, arbeitete unter anderem als Lehrer und kehrte 1988 nach Polen zurück, wo er 2 Jahre später starb. Der Ideengeber und Gründer der Wesoła Lwowska Fala, Wiktor Budzyński, blieb im englischen Exil. Er verstarb 1973.
5: Do tych żołnierzy, których duch był bardzo.
3: Nicht zu wissen, was passiert oder in einigen Tagen passieren wird, ob Polen überhaupt je noch einmal unabhängig sein wird, schlug massiv auf die Moral der Soldaten. Unsere Aufgabe war es, sie hin und wieder aufzumuntern, zu motivieren. Berichtete Vogelfänger nach seiner Rückkehr nach Polen. Und so bleibt uns die Wesoła Lwowska Fala als der größte Erfolg der polnischen Rundfunkgeschichte in Erinnerung.
2: Nach diesem Beitrag aus der polnischen Rundfunkgeschichte öffnen wir nun unsere virtuelle Mottenkiste. In München wurde eine Zeit lang ein russischsprachiges Informationsprogramm produziert, welches dann via Kurzwelle ausgestrahlt wurde. Hier ein Rückblick auf dieses inzwischen eingestellte Programm.
6: Journalistin Julia Smilga gehört zu den Gründerinnen von Radio Wahrheit für Russland. Einmal in der Woche dürfen sie und ihre Kolleginnen aus Russland und der Ukraine kostenlos ein Studio in München nutzen. Hier zeichnen sie die Interviews auf, die sie später über Kurzwelle ausstrahlen und als Video auf YouTube stellen. Julia Smilga lebt seit 25 Jahren.

0: 30 Jahren in Deutschland. Nach dem Angriff Russlands auf die Ukraine habe sie sich machtlos gefühlt. Dann kam die Idee, wir machen unabhängiges Radio.
1: Es war das Wenige, was ich tun könnte. Ich habe noch den russischen Pass. Dieser Krieg wird in meinem Namen praktisch geführt. Ich kann nichts dagegen tun, außer eben darüber reden. Und zwar mit Russen, mit meinen Landsmenschen.
0: Mit unabhängigen Informationen über den Krieg möchten sie der russischen Propaganda entgegenwirken. Sie interviewen Zeugen der russischen Angriffe, Politologen, Wirtschaftsexperten, Künstler, Journalisten. Zweimal in der Woche gehen sie auf Sendung. Auf YouTube kann man ihre Videos anschauen, wie dieses aus der Region am russischen Baikalsee. Hier lebt Journalistin Karina Pronina, die Beisetzungen russischer Soldaten dokumentiert. Man dachte, wenn so viele Särge aus der Ukraine nach Bojazien kommen, werden die Menschen anders über die sogenannte Spezialoperation denken. Dem ist nicht so. Die patriotische Grundstimmung in der Bevölkerung wird sogar noch stärker. Auch Olga Lubiana gehört zu den Stimmen von Radio Wahrheit für Russland. Die Journalistin stammt aus Kharkiv und floh, als der Krieg ausbrach, zu ihrer Tochter Anastasia, die seit 4 Jahren in München lebt. Je mehr Russinnen und Russen erfahren, was wirklich im Krieg passiert, je mehr Details sie über all die Grausamkeiten des Krieges erfahren und realisieren, was es bedeutet, desto besser können wir auch nach dem Krieg als Nachbarn zusammenleben. Und Viktoria Neidenova, die in der Ukraine als TV-Moderatorin gearbeitet hat und vor 2 Jahren nach Deutschland kam, beschreibt, was sie alle empfinden.
2: Ich befinde mich in Deutschland, wo ruhig und keine gefährlich für mich. Ja, aber meine Freunde, meine Verwandten befinden sich in der Ukraine.
0: Sie alle arbeiten ehrenamtlich. Dass sie überhaupt senden können, verdanken sie einem deutschen Amateurfunker, der 3 Kurzwellenfrequenzen für sie erworben hat.
1: Die Kurzwelle hat den Vorteil, dass du nicht gefangen werden kannst, wenn du diese Kurzwelle hörst. Du hinterlässt keine Spuren im Internet, du musst nur das Radio anmachen.
0: Den russischen Sicherheitsbehörden sind sie dennoch schon aufgefallen.
1: Wir wissen das zum Beispiel von unseren Hörern, dass in den Kampfgebieten, wo wir gesendet haben, unser Sender bewusst auch gestört wurde. Und der Signal, der kam aus Moskau.
0: Aber unser Signal sei stark, sagen sie. Wir senden weiter bis nach Ostsibirien.
3: Der Lokalfunk in der Schweiz ging Mitte der 80er Jahre auf Sendung. Aus Anlass des 30-jährigen Jubiläums entstand 2013 dieser nicht so ganz ernst gemeinte Beitrag.
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2: Einen wunderschönen guten Morgen hier auf Radio Mega 1 mit dem besten Musikmix für euch. Es ist 1 ab 6.
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3: Apropos guten Morgen, wie machst du da eigentlich, dass du um diese Zeit immer schon so mega aussiehst? Sag mal.
2: Ja, das liegt mehrheitlich an meiner Linsensaftkur. Das kann ich dir wärmstens empfehlen. Weißt du, das würde dir und deinem Küssiabdruck im Gesicht auch noch gut tun.
3: Apropos gut tun. Jetzt, wo die Sonne endlich da ist, gibt es bei uns natürlich wieder die besten Tipps für euren Mega-Sommer. Da direkt nach dem Mega-Hit «Ewige Liebe». Es ist 2 ab 6.
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4: Nimm mich in Ordnung. Dem ist nur die beste Musik. Und am Wochenende ist wieder etwas los. Und mehr dazu auf den jetzt der Tier, der Matto in seinem Event-Tipp.
5: Jo, Hennig ist bei Sutters in Frutigen wieder zu Hostetfest mit dem DJ Hans P, den Crazy Dancers und den Disco Boys. Und am Sonntag gibt es die Viehshow auf dem Dorfplatz in Trümligen. Das wär's von meiner Seite.
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4: Merci, Matto. So, jetzt etwa noch vor der 9. Pause spielen wir einen, den ihr alle kennt. Da ist der Mäsch mit seinem ewigen Liebe.
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3: Aber am Montag senden wir wieder die ganze Woche vom Bahnhof Fischb. Aber mehr dazu gibt es gerade nach dem Superhit von Mäsch, ewige Liebe.
12: Und sowieso nur der geilste Sound, was gibt hier beim Feierabend auf Geil FM. Ich bin der Jay und ihr seid immer noch im Büro.
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12: 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So, und für euch die letzte Stunde im Büro zu versüssen, habe ich jetzt hier so einen Gast im Studio live, und zwar der Resident DJ aus dem Hive, der Mr. Flex, a.k.a. Club Banger. Du, sag mal, Flex, was denkst du eigentlich über das Nightlife in Zürich?
4: Ja, weißt du, früher haben wir ja manchmal...
12: Finde ich voll geil, was du sagst, aber ich glaube, jetzt spielen wir noch einen von der alten Schule, so oldschool, oder so ein geiler Track, oder genau das Richtige, für mit deinem Girly Party Nacht zu starten. Jetzt ist es Pfeife.
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0: Das war ein mit KI produzierter Stationssong. Verwendet wurde das Pausenzeichen des Südwestfunks. Um den WDR-Sender Langenberg geht es im folgenden Beitrag des Bildungskanals Technik.
1: Der Sender Langenberg ist eine große Rundfunk- und Fernsehsendeanlage des Westdeutschen Rundfunks im Stadtteil Langenberg. Das gehört zu Velbert in Nordrhein-Westfalen. Er gehört zu den wichtigsten und reichweitenstärksten Sendestandorten Deutschlands. Und aus diesem Grund möchte ich euch diese Sendeanlage heute mal näher vorstellen. Die Anlage hat zwei große Sendemasten. Einer davon ist 301 Meter hoch und befindet sich auf dem Hortberg. Und da gibt es noch einen zweiten Sendemast, 170 Meter hoch, beim Ortsteil Rommel. Und damit stehen diese beiden Sendemasten etwa 650 Meter auseinander. Und der große Mast ist sogar höher als der Eiffelturm ohne Antenne. Heute werden vom Sender Langenberg abgestrahlt einmal die UKW-Radioprogramme, also FM, sprich Frequenzmodulation. Dann DAB Plus Digitalradio, und zwar gleich mehrere Radioprogramme, nicht nur die vom WDR. Und DVB-T, also das HD-Fernsehen. Der Standort liegt damit ziemlich dicht im besiedelten Ruhrgebiet. Dadurch hat er eine sehr große technische Reichweite, also Empfang in großen Teilen von Nordrhein-Westfalen, teilweise auch in die Niederlande und Belgien hinein. Und bekannt oder begeistert, wie auch immer, über 10 Millionen Menschen, also in diesem Sendegebiet. 1926 wurde zunächst einmal ein Mittelwellensender hier errichtet, damals schon einer der stärksten in Europa. 1927 ging dieser Mittelwellensender dann offiziell in Sendebetrieb. 1952 kam dann schließlich der Fernsehsender hinzu. 1990 und anderthalb Jahre etwa danach baute man eben diesen neuen 301 Meter hohen Sendemast, von dem ich ja vorhin schon kurz erzählt hatte. Die Mittelwelle wurde dann leider 2015 endgültig abgeschaltet. Was ich hier von dieser Abschaltung halte, habe ich in meinen Beiträgen ja schon mehrfach dargestellt. Also eigentlich eher nichts. Ne? Ich halte nichts von dieser Abschaltung. Ja, früher war die Mittelwellenleistung so stark, dass man in der Nähe eine Neonröhre ohne Kabel zum Leuchten bringen konnte und auch teilweise Radio über Dachrinnen oder Metallleitungen empfangen konnte. Da gibt's ja einige Geschichten auch hier im Internet, die zu diesem Sender natürlich gehören und da von solchen Phänomenen entsprechend berichten. Ja, schauen wir mal auf die analogen UKW-Radioprogramme. Also FM, da haben wir einmal die Frequenz 88,8 MHz, das ist WDR 5, 95,1 MHz, der WDR 3, 96,5 MHz, der Deutschlandfunk Kultur. Dann haben wir auf der Frequenz 97,6 Radio Neandertal. Auf der Frequenz 99,2 MHz haben wir WDR 2 als Regionalprogramm Rhein-Ruhr. Auf der Frequenz 101,3, einer meiner Lieblingssender, nämlich den WDR 4. Auf der Frequenz 103,3 Cosmo. Und auf der Frequenz 106,7 MHz 1 Live. Bei den DVB-T2-Fernsehprogrammen sprechen wir nur von Kanälen. Ich finde es immer ganz interessant, dass man das nur auf Kanäle reduziert. Nämlich den Kanal 25, 29, 35, 40, 43, 46, 48. Und das sind so die Frequenzen 506 MHz, 538 MHz bis schließlich 690 MHz. Spannender, zumindest für mich hier mit meinem Bildungskanal für Technik, sind natürlich dann die historischen Mittelwellenfrequenzen. Und da gehen wir mal ein bisschen näher ran, weil diese Historie nochmal zu beleuchten, ist ja sicherlich hochinteressant. Also im Zeitraum 1927 bis 1930 war die Frequenz bei 635 Kilohertz und das war die erste Mittelwellenaussendung aus Langenberg. Dann 1930 bis 1945 weiterhin auf dieser Frequenz, aber zeitweise Änderungen durch internationale Frequenzpläne. Ne? Das war dann der vereinheitlichte Reichsrundfunk, wie er damals hieß. Ne? Dann 1990 bis 1978 auf der Frequenz 720 Kilohertz der NWDR, später WDR mit seinen Programmen. Von 1978 bis 2015 nach wie vor auf der 720 Kilohertz, aber überwiegend WDR 2. Dann 2015 eben diese schon geschilderte legendäre Abschaltung, also Ende der Mittelwelle beim Westdeutschen Rundfunk.
0: Beim Sender Langenberg gibt es keine regelmäßigen öffentlichen Besichtigungstermine, weil es sich ja um eine aktive Sendeanlage des Westdeutschen Rundfunks handelt und das Gelände normalerweise natürlich auch nicht frei zugänglich ist. Ja, daher genießt vielleicht die Bilder, die ich euch hier bieten kann. So schnell werdet ihr, so vermute ich zumindest, nicht in die Sendeanlage wieder reinkommen. Zumal man ja heute mit Hinblick auf irgendwelche Terroranschläge immer vorsichtiger wird, ohne Frage. Ne? Und wenn denn doch mal was stattfinden könnte, dann sind das natürlich ausschließlich nur geführte Gruppenführungen. Ne? Und da müsste man vielleicht dann über das Touristenbüro in Velbert vielleicht mal nachfragen, ob da noch irgendwas geht.
1: Der Standort, und das hatte ich ja eingangs schon gesagt, war also mal berühmt für seine hohe Sendeleistung. Das waren also in früheren Zeiten 1 Megawatt, das muss man sich mal vorstellen. Später wurde dann reduziert, oder man kann fast sagen, wurde auf 200 bis 800 Kilowatt im Grunde die Sendeleistung wieder eingeschränkt. Aber damit konnte man auch das Signal nachts in großen Teilen Europas noch empfangen. Vor Abschaltung der Mittelwelle standen in Langenberg mehrere abgespannte Stahlfachwerkmasten, über 200 Meter hoch, und die Anlage arbeitet teilweise mit Richtantennen, um bestimmte Regionen besser versorgen zu können. Die Frequenz 720 Kilohertz wurde dann am 31. Dezember 2015 endgültig abgeschaltet. Und als Argument für diese Abschaltung wurde immer wieder genannt die hohen Stromkosten dieser Großsender und vor allen Dingen dann der Umstieg auf UKW, DAB Plus und dem Internetstreaming. Dennoch gilt natürlich auch heute noch, dass Personen mit Herzschrittmacher und oder Defibrillator sich natürlich solchen Sendeanlagen nicht wirklich nähern sollten. Die Gefahr einfach durch diese elektrischen oder elektromagnetischen Felder, die eben doch im Bereich der Antennen vor allen Dingen extrem ausfallen, dass dadurch natürlich Schäden oder Probleme entstehen können, ist, glaube ich, ja hinreichend bekannt, hoffe ich zumindest. Die Sendeanlage mindestens für den Techniker natürlich hochspannend. Ne? Also wer alleine hier die HF-Leitung betrachtet, ne? Der staunt, ne? Auch als Kenner der Materie staunt man hier. Also das sind wirklich hochmoderne Anlagen, ne? Die tatsächlich ihren Namen zurecht tragen. Also das kann man nicht anders sagen und das geht natürlich auch bei den Antennen entsprechend technisch weiter. Bei allen Sendeanlagen, zumindest denen, die ich euch hier schon in meinen Filmbeiträgen gezeigt habe, haben wir natürlich auch immer eine Maßnahme gegen denkbare Stromausfälle, also einen eigenen Generator, der natürlich in der Lage sein muss, die komplette Sendeanlage selbstverständlich abzudecken. Denn für den Fall eines Falles muss natürlich der Sendebetrieb aufrechterhalten bleiben. Und diese Anlage, ja, ich war fast etwas überrascht, ist eine etwas ältere AEG-Anlage, man sieht es hier, fast historisch, ne? Wird natürlich gehegt und gepflegt, sodass der Einsatz tatsächlich hier jederzeit möglich ist. Wenn also ein solches Ereignis, was keiner hofft, aber immerhin denkbar erscheint, dass ein solches Ereignis also hier mal eintreten könnte, ne? Also insgesamt gab es und gibt es hier viel zu sehen, also insbesondere dann, wenn eben auch die Führung zulässt, dass man mal so ein bisschen in die Details dahinter schaut. Da gibt es viel zu entdecken, auch viel zu lernen. Da hätte ich auch gerne noch ein paar Beiträge aus verschiedenen Segmenten dieser Sendeanlage nochmal realisiert. Aber leider kommen wir da nicht mehr weiter dran. Ja, angesichts dieser fetten Anlage, so will ich das mal bezeichnen, seht ihr auch hier das Erstaunen in den Gesichtern bei der Gruppenführung. Also hier war auf allen Seiten, glaube ich, das darf ich so sagen, das Erstaunen groß. Ne? Also wann steht man mal einer solchen Monsteranlage hier direkt gegenüber? Also das ist schon beeindruckend. Wer diese Sendeeinrichtungen einfach mal so im Vergleich sich anschauen möchte, den empfehle ich die beiden Beiträge, die ich ja schon hier in meinem Kanal realisiert habe. Einmal den Sender Moosbrunn und dann natürlich den Sender Nauen. Dazu gibt es entsprechende Beiträge. Ihr müsst da einfach in meinem Kanal mal ein bisschen tiefer wühlen. Wir haben ja insgesamt schon hier weit über 400 Lehrfilme. Also das ist schon mächtig. Ich staune selber, wie viel hier über die Jahre ja inzwischen schon an Material angewachsen ist. Ne? Und ich freue mich sehr, das möchte ich an dieser Stelle sauber und nochmals betonen. Ich freue mich sehr, dass das bei euch ein entsprechendes Echo findet und dass wir tatsächlich langsam bei 20.000 Abonnenten angekommen sind. Und das ist natürlich für mich ein Riesenapplaus. Ich nehme es jedenfalls so. Weil das ist die einzige Triebfeder, die ich habe, um überhaupt weiterzumachen. Ne? Also sonst habe ich ja nichts davon. Ne? Alles, was ich hier tue, ist ehrenamtlich, das sage ich nochmal in dieser Deutlichkeit. Und diese Arbeit und so weiter kriege ich hier jetzt von überhaupt keiner Seite bezahlt. Ne? Also um das nochmal so ein wenig klarzustellen. Ja. Wie geht's bei mir und in meinem Kanal weiter? Ich möchte unbedingt noch weitere Projekte angehen, nämlich Projekte vor allen Dingen im Bereich auch der Mittelspannungstrafos. Ne? Und da suche ich im Moment noch Firmen, die mich da so ein bisschen filmtechnisch vor allen Dingen noch unterstützen mit Anschauungsmaterial. Ne? Denn nur dann macht es Sinn, einen entsprechenden Lehrfilm zu machen. Also wenn ihr irgendwelche Kontakte oder Möglichkeiten habt, das so ein bisschen für mich zu arrangieren, so wäre ich euch sehr dankbar an der Stelle. Wünsche ich euch auf jeden Fall bis zum nächsten Mal schon mal. Ade und bye bye. Und ich hoffe, ihr seid wieder da, wenn dann der nächste weitere hier erscheint.
0: Im FMK-Archiv bzw. der FMK-Mottenkiste lassen sich eine Vielzahl von interessanten Berichten und Beiträgen finden. Daniel Kehler berichtete für die Eifeler Radiotage über eine Kurzwellenstation in den USA.
2: 16.22 Uhr die Eifeler Radiotage zu hören im Internet, auf UKW und auf Kurzwelle. Kurzwellenradio wird ja immer mal wieder als veraltete, bestenfalls nostalgische Technik abgetan, die eigentlich keiner mehr nutzen würde. Vielleicht stimmt das in manchen Bereichen auch, aber auch im Jahr 2019 gibt es neue Stationen, die in die Kurzwelle investieren. WBCQ ist so eine Station, sie kommt aus Monticello im US-Bundesstaat Maine. Vor ein paar Monaten hat die Station eine mehrere Millionen Euro teure neue Sendeantenne installiert, wie man sie sonst nur von großen staatlichen Sendern kennt, und sie will mit mehreren 100 Kilowatt täglich auf Kurzwelle senden. Dabei ist WBCQ eigentlich nur ein kleiner Familienbetrieb. Der Sender liegt in einer ländlichen Gegend, ziemlich abseits von allem. Und vielleicht passt das ja auch zum Programm. Daniel Kehler hat reingehört für uns, für die Eifeler Radiotage.
3: WBCQ Das muss man ihm zugestehen. Eine beeindruckende Erkennungsmelodie für seine eigene Radiosendung hat Alan Wiener sich durchaus ausgesucht. Und beeindruckend ist auch, wie diese Sendungen verbreitet werden. Nämlich auf seinem eigenen Radiosender. Registriert bei den Behörden mit den Buchstaben WBCQ, WBCQ. Mehrere Kurzwellenfrequenzen, eine UKW und eine Mittelwellenfrequenz gehören zu seinem Sender, den er selbst betreibt.
4: So, we're live, yes. We're live from Monticello, Maine, the absolute ass end of nowhere. Right here on WBCQ, the planet. More great radio, it's good to be back.
3: Doch nicht nur seine eigene Sendung ist hier zu hören. Er vermarktet WBCQ als Free Speech Radio, wo jeder seine Meinung versenden darf, wenn er denn bezahlt. Gegen ein paar US-Dollar bekommt jeder einen Sendeplatz, verspricht Wiener, und preist seinen Sender im Outback auf Twitter als Alternative von den, Zitat, Fake News-Medien. Er sei die letzte elektronische Bastion der freien Meinungsäußerung. Auf Fotos sieht man ihn oft mit Cowboyhut, Jeansjacke und inmitten seiner Sendeanlagen, seiner technischen Geräte und dem nostalgischen Radiostudio, nicht weit entfernt von der kanadischen Grenze. Und alle, die mit diesem Konzept übereinstimmen oder zumindest die Möglichkeit eines Free Speech Radio schätzen, mieten sich hier ein. Von Hobbysendungen mit klassischer Musik, Rockmusik bis hin zu ungewöhnlicheren Konzepten. Wie dem Programm eines Outdoor-Familiencamps im Wald.
5: Welcome to Camp Constitution Radio with your host Hal Sherwood.
3: Bis über Sendereien für Kurzwellenenthusiasten mit Techniktipps und faszinierend schlecht produzierten Talkshows, in denen erklärt werden soll, wie man sein Geld richtig anlegt.
6: Hey, good afternoon, ladies and gentlemen. I'm Melody Cedarstrom and you're listening to Financial Survival.
3: Geld angelegt haben in Alan Wieners ungewöhnlicher Radiostation vor allem aber religiöse Programmanbieter, von denen es gerade aus den USA viele gibt. Zum einen wäre da ein gewisser Ralph Gordon Stair, der von manchen Beobachtern als Sektenführer angesehen wird und dem Übergriffe auf Frauen vorgeworfen wurden. Bei WBCQ läuft seine Sendung unter dem Banner der freien Meinungsäußerung. Deutlich einflussreicher ist noch eine andere Gesellschaft, deren religiöse Programme in verschiedenen Sprachen produziert werden. Auch Sendungen auf Deutsch wurden im Voraus bereits produziert.
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8: Hallo liebe Hörer, ich begrüße euch zu einer neuen Sendung hier im WLC Radio. Ich bin euer Moderator Michael und heute haben wir einen zusätzlichen Gast im Studio.
3: Die Sendungen haben etwas von einem Bibelstudium, aufbereitet als Kollegengespräch im Radio. Dazu kommen endzeitartige Prophezeiungen und Gespräche darüber, dass die Welt nicht rund, sondern flach sei.
9: Es gibt sehr viele Bibelverse, die aussagen, dass die Erde sich auf einem festen Platz befindet und sich nicht durch den Raum bewegt. Viele Stellen sagen außerdem aus, dass die Sonne über die flache Oberfläche der Erde kreist. Es sind 80 Bibelverse, um genau zu sein. Wir haben jetzt natürlich nicht die Zeit, um sie uns alle anzuschauen, aber lass uns mit einigen anfangen, wollen wir?
8: Klar, das möchte ich jetzt hören.
9: Okay, wir fangen mit Jesaja 11.
3: World's Last Chance hat offenbar ein Interesse daran, dass nicht nur Internetnutzer die YouTube-Videos und Mitschnitte dieser Sendungen hören können, sondern auch all jene, die keinen Internetzugang haben und sich auf Kurzwellenradio verlassen wollen. Und Alan Wiener mit seinem Sender WBCQ im beschaulichen Monticello schien den Verantwortlichen dafür der ideale Geschäftspartner zu sein. In einem Interview mit einem lokalen Fernsehsender sagt der Senderbetreiber:
10: WBCQ Radio has a history.
11: Dieser Sender ist bekannt als Sender der freien Meinungsäußerung. Und sie haben von unserem Ruf gehört und wollten über unseren Sender senden. Normalerweise senden wir mit einer Leistung von 50 Kilowatt. aber sie wollten 500 Kilowatt. Ich sagte ihnen, wir haben keine 500 Kilowatt. Okay, was würde das kosten? Ich sagte, wir bräuchten einen neuen Sender, eine neue Antenne, ein neues Gebäude. Das würde mehrere Millionen Dollar kosten. Und sie sagten, okay, wir machen das. Genau so ist es gelaufen.
10: And that's really how it happened.
3: Was dann passierte, hielten Beobachter für unmöglich. Eine 80 Meter hohe, drehbare Kurzwellensendeantenne wurde auf einem Feld in Monticello errichtet, nicht weit von Wieners Haus. Ein teures Modell, das sonst bei großen staatlichen Rundfunksendern oder großen Kommunikationsunternehmen verwendet wird. Im kleinen Monticello, dem Ort mit weniger als 800 Einwohnern, steht nun ein rot-weißes, drehbares Antennenungetüm am Horizont. Dahinter steckt modernste, extra hierfür angefertigte Sendetechnik, die von nun an Bibelbotschaften über die Rückkehr von Gott und die flache Erde in alle Welt versenden soll. Auf 9330 Kilohertz.

Das war ein Stationssong von und über Radio Mirabel, eine Kurzwellen-Hobbystation. Wir hatten eben einen Bericht von Daniel Kehler über WBCQ. Auch der nächste Beitrag stammt von Daniel Kehler. Er präsentiert den Rundfunk aus und in Tadschikistan.

0: اینجا دوشنبه.
1: اینجا دوشنبه پایتخت جمهوری تاجیکستان.
2: Ja, verstanden habe ich wenig, Sie wahrscheinlich auch nicht so viel, aber das ist tatsächlich die offizielle Ansage vom, und da muss ich mit der Aussprache ganz genau sein, tadschikischen Rundfunk. Am 19. Oktober 1949 gestartet, sollte dieses Programm zur Förderung der Innen- und Außenpolitik in der Sowjetunion dienen und Menschen im Ausland die Errungenschaften der sozialistischen Gesellschaft näher bringen. Das wohl die offizielle Sprechweise. Anfangs hat man erstmal nur 2 Stunden täglich gesendet für den Iran und Afghanistan. Und schließlich ist dann ja, wie wir alle wissen, die Sowjetunion zerbrochen, Tadschikistan wurde ein unabhängiger Staat und... Und das ist das Tragische, versank im Bürgerkrieg zwischen Altkommunisten, islamischen Fundamentalisten und Demokraten. Und das für ganze 5 Jahre. Dann gab es eine Waffenruhe. 1995 machte sich dann ein Reporter des Südwestfunks auf in das Land und stellte die Frage, was macht den Unterschied zwischen Rundfunk in Tadschikistan und Deutschland aus und hat dabei auch das Land ein bisschen näher kennengelernt. Sie hören jetzt einen Auszug aus der doch sehr interessanten Dokumentation Stimme der Sprachlosen, Rundfunk in Tadschikistan.
3: Ich war, offen gestanden, beeindruckt von der Couragiertheit der Chefredakteurin Safargul, von der Offenheit des Direktors Mansur Sultanov und von der Freundlichkeit und Hilfsbereitschaft der Rundfunkmitarbeiter. 2 Tage war ich im Funkhaus in Duschanbe unterwegs. 2 Tage hatte ich den Redakteuren zugehört und den Technikern zugeschaut. Zuvor hatte ich das Gebirgsland Tadschikistan mit seinen gewaltigen Bergen, seinen verschneiten Pässen und seinen atemberaubend schönen Schluchten und Tälern kreuz und quer bereist. Die Hochgestellten waren mir mit Argwohn und Ablehnung begegnet, die einfachen Menschen hatten oft aus Angst geschwiegen. Die Begegnungen im Funkhaus waren ganz anders als draußen im Land, sie waren offen und sie waren aufschlussreich. Was unterscheidet Rundfunk in Tadschikistan von Rundfunk in Deutschland? Die Sprache ist anders. Tadschikisch ist eng mit dem Persischen verwandt. Die Musik ist anders. Tadschikistan ist ein orientalisches Land. Im Süden grenzt es an Afghanistan, im Westen an Usbekistan, im Norden an Kirgisistan und im Osten an die Volksrepublik China. Die Bezahlung ist anders. Die Mitarbeiter des tadschikischen Rundfunks bekommen manchmal monatelang kein Gehalt, weil der Staat kein Geld hat. Neben ihrem Job im Funkhaus gehen Techniker und Redakteure oft noch anderen Beschäftigungen nach, um sich selbst und ihre Familien über Wasser zu halten. Auch das Funkhaus ist anders. Die Fahrstühle funktionieren selten, Farbe und Putzblättern, in Decken und Wänden sieht man Gewehreinschüsse, eine Betriebskantine gibt es nicht und am Eingang des Funkhauses hocken schwer bewaffnete Milizionäre. Das 10-stöckige Gebäude im Zentrum Duschanbes ist ein schmuckloser blauer Plattenbau aus den 60er Jahren. Aus der Sowjetzeit stammen noch 2 leistungsfähige Sender mit je 1000 Kilowatt. Theoretisch, sagt Mansur Sultanov, kann Radio Duschanbe noch in Südafrika empfangen werden oder in Japan. Doch dann fügt der Rundfunkdirektor ein ganz dickes Aber hinzu. Die Situation von Presse, Rundfunk und Fernsehen in Tadschikistan ist äußerst angespannt, sagt der 53-Jährige mit der hohen Stirn. Seit Ende 91, also seit der Unabhängigkeit des Landes, ist Sultanov Direktor des staatlichen Rundfunks in der einstigen Sowjetrepublik.
4: Unsere technische Ausstattung ist schlicht und ergreifend verschlissen. Sie ist am Ende. Die Studiotechnik ist Mitte der 70er Jahre in Ungarn hergestellt worden. Es gibt keine Betriebe mehr, die diese Geräte noch produzieren. Weder in Ungarn noch in Tschechien. Deshalb ist es einfach nicht möglich, irgendwelche Ersatzteile zu beschaffen. Wir können kaputte Bandmaschinen und Mischpulte nicht reparieren. Selbst die täglichen Arbeitsmittel wie Magnetbänder, Aufnahmegeräte, Batterien, also ganz einfache, elementare Dinge, können wir kaum bekommen. Wir haben einen durchschnittlichen Verbrauch von 50 bis 60 Kilometer Magnetband im Monat. Zurzeit können wir diese 50 bis 60 Kilometer nur mit großer Mühe fürs ganze Jahr aufbringen. Deshalb werden viele Sendungen nicht archiviert, sondern sofort wieder gelöscht. Das heißt, von dieser wichtigen Übergangsperiode, in der wir uns gerade befinden, werden später nur sehr, sehr wenige Sendungen im Archiv zu finden sein. Wir nehmen an einer friedlichen Revolution teil. Mit eigenen Augen erleben wir den Übergang von einer Gesellschaftsform in eine andere. Das ist eine ungeheuer spannende Zeit. Es macht mich sehr betrübt, dass wir unserer Dokumentationspflicht nicht nachkommen können. Selbst der erste Auftritt unseres Präsidenten vor dem Parlament musste wieder gelöscht werden. Leider müssen wir unter diesen Bedingungen arbeiten.
5: Вот его выступление мы не можем даже сохранить для архива.
3: Was unterscheidet Rundfunk in Tadschikistan von Rundfunk in Deutschland? In Deutschland können Rundfunkmitarbeiter von ihrer Arbeit leben, in Tadschikistan kaum noch. In Deutschland sehen sich nicht Dutzende oder gar Hunderte von Mitarbeitern gezwungen, ihren Arbeitsplatz zu verlassen, weil Krieg und Chaos herrschen. In Tadschikistan haben mehr als 90% der Russen inzwischen das Land verlassen. Unter ihnen waren viele ausgebildete Leute wie Lehrer, Ingenieure, Facharbeiter, Ärzte und eben auch Journalisten. Die Programme von Radio Dushanbe haben unter diesem Aderlass sehr gelitten. Sie sind heute weniger professionell, sie wirken improvisierter. Ganze Redaktionen haben Dushanbe in Richtung Russland verlassen. Wurden vor der Unabhängigkeit und dem anschließenden Bürgerkrieg noch mehr als die Hälfte aller Sendungen in Russisch gesendet, so sind es heute nur noch knapp 10%. Rundfunk in Tadschikistan. Ein Unterschied zu Deutschland ist auch die Einflussnahme des Staates. In der Bundesrepublik hat der Staat zumindest keinen direkten Zugriff auf die Redaktionen. In Tadschikistan funken Apparatschiks der herrschenden moskautreuen Altkommunisten ständig dazwischen. Begründen.
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0: Ja, und heute? Tadschikistan rangiert aktuell auf Platz 161 von 180 in der Rangliste der Pressefreiheit von Reporter ohne Grenzen. Und Tadschikistans staatlich kontrollierter Rundfunk verbreitet hauptsächlich Propaganda für den Präsidenten Rahmon, der seit 1994 regiert und oppositionelle und unabhängige Medien unterdrückt. Viele Journalisten und Journalistinnen sind ins Exil gegangen und diejenigen, die noch da sind, für die gehören Schikanen des Geheimdienstes und Erpressung zum Alltag. Ja, Zensur im Internet ebenfalls.
1: Ergänzend zu dem eben gehörten Beitrag hört ihr noch eine Aufnahme des Auslandsdienstes aus Dushanbe.

0: English at 21:45 Dushanbe time and 16:45 Greenwich Mean Time.
1: Wir bleiben noch ein wenig in der Region. Ihr hört das Pausenzeichen des kirgisischen Rundfunks, vermutlich zum Tagessendestart mit den Ansagen in Kirgisisch, Russisch und Englisch.

0: Wir kennen sicher alle den Titel von OMD mit dem Pausenzeichen von Radio Prag. Im Folgenden hat das Kollektiv Gartenheim Elemente aus den Ansagen von Radio Moskau verarbeitet.
1: His country could be next to be overrun by communists. This is Radio Moscow. Moscow.

0: This is Radio Moscow.
1: Wir hatten heute bereits Deutsch, Englisch, Turkmenisch, Tadschikisch, Usbekisch, Kirgisisch, Russisch und Polnisch im Programm. Bei so einer sprachlichen Vielfalt machen wir damit doch einfach mal weiter. Viele große Auslandsdienste haben ihre Sendungen ganz eingestellt oder zumindest Sprachdienste geschlossen. Radio France International ist dort keine Ausnahme. Aber diese Station hat für das Zielgebiet Afrika auch neue Sprachdienste ins Angebot aus Paris aufgenommen. Ich habe für euch drei Klangbeispiele. Wir beginnen mit Bambara.
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1: Diese Sendungen sind auf Kurzwelle zu hören, werden aber auch lokal auf UKW ausgestrahlt. Meine Audiobeispiele stammen aber aus dem Internet, sonst wäre die Qualität nicht so gut. Die folgende Sendesprache ist Fulfulde.
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2: Die dritte und letzte Sendesprache, welche RFI in den letzten Jahren neu ins Programm aufgenommen hat, ist Mandinka.
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0: Nach diesem Blick in die Mottenkiste hat nun wieder Olaf Kuhlbrot aus Bad Segeberg das Wort. In seiner aktuellen Reihe geht es um die UKW-Abschaltung in Schleswig-Holstein.
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1: Ja, herzlich willkommen wieder hier bei Lolly's Secret Diamonds und der Abschaltung von Radio Bob auf UKW in Schleswig-Holstein. Abgeschaltet wurde ja hier am 9.04.2025 um 23.45 Uhr die UKW-Frequenz 101,1 MHz. Ich weiß nicht, ob der es kennt. Es gab irgendwie mal so einen Kult um die 101. Da gab es dann im belgischen Raum so Hot 101 und so. Da gab es jede Menge Jingles dazu. 101 war da heiß begehrt. Jo. Und hier haben wir also Radio Nora gehabt. Wir haben also in der vergangenen Folge schon mal den Start von Radio Nora gehört, wie das so klang, als die gestartet haben. 1995 Silvester, dann Connie Farron, einmal bei N1 und einmal bei Radio Nora. Und jetzt kommt der nächste Newcomer, der also bei Nora wieder auftaucht, nämlich Günther Fink. Günther Fink ist den Norddeutschen sehr wohl bekannt. Er war einer der Moderatoren vom Club und Club-Wunschkonzert am Wochenende, am Sonntagabend, 18 bis 20 Uhr. Und wir hatten ja nichts und es gab ja nichts. Und deshalb war bei mir mittlerweile so angesagt. Das war das Einzige, was es für Jugendliche so gab mit Popmusik und so. War auch an sich nicht schlecht gemacht, aber eben das Einzige. Und das ist dann eben doch ein bisschen wenig, die eine Stunde am Tag auf NDR 2. Das gab irgendwann mal so ein Programmdirektor, der hat beim Interview gesagt, ja, es gibt da noch so ein paar vereinzelte Leute, die wollen dann auch mal so mit Popmusik und so. Die bedienen wir natürlich auch, diese Minderheit. So wurde das dann damals eingeschätzt. Also schon irgendwie ganz schön krass. Ja. Und dieser Günther Fink, wie klang denn der damals, als er noch im Original bei NDR 2 war? Das hören wir natürlich jetzt.

0: Tja, zumindest der Günther Meyer aus Hamburg 13 wird an die Decke gesprungen sein. Jump Van Halen. Tja, wir sind mittendrin im NDR2-Wunschkonzert um 18 Uhr und 28 Minuten. In gut 3 Minuten wird sich das Verkehrsstudio melden. Und vorher meldet sich der Karl-Heinz Kirschner aus Hannover 1 mit seinem Musikwunsch. Er ist ausgelost worden mit Ray Earth, Maybe the Magic.
1: Ja, so klang also Günther Fink aus seiner Stammwelle NDR 2 1986 im sonntaglichen Clubwunschkonzert. Und jetzt vergleichen wir doch mal, wie das dann bei Nora klang. Hier jetzt seine erste Sendung am 10.01.2009.
2: 2 Kilometern.

0: Samstag, 10. Januar, kurz nach 13 Uhr. Ein neues Jahr, eine neue Sendung und ein neuer Moderator bei Radio Nora. Von dem, was hier so im Einzelnen passieren wird, sollten Sie sich überraschen lassen. Nur so viel, die nächsten beiden Stunden haben es in sich. Ich wünsche Ihnen viel Spaß und natürlich Ihnen ein herzliches Willkommen im Club. So, ich habe mir hier mal eine kleine Flasche mitgebracht hier ins Studio. 10 Tage habe ich sie für Sie aufbewahrt, um mit Ihnen auf ein neues Jahr anzustoßen. Ist ja noch nicht mal 14 Tage alt, also noch ganz frisch, so wie Boris Becker nach seinem letzten Besuch beim Friseur. Außerdem möchte ich mit Ihnen meine Radiopremiere als Moderator bei Radio Nora feiern. Lassen Sie mich mal überlegen, viele Jahre waren es Abstinenz vom Radiomikrofon. Sollten Sie mich noch aus früheren Radiozeiten kennen, dann schreiben Sie bitte die Lösung auf die Frage, wie viele Jahre hat Günter Finke nicht mehr moderiert, in Form einer einfachen Zahl, einfach an Radio Nora und radionora.de. Der Gewinner oder die Gewinnerin gewinnt ein Abendessen mit mir, bezahlt von Radio Nora. Ich habe es in den letzten Jahren oft erlebt, dass ich angesprochen wurde, so unter dem Motto, sagen Sie, kenne ich Ihr Gesicht nicht vom Radio? Sie waren doch der mit diesem Club-Wunsch-Konzert, mit der Kontaktecke, den Jokies und dieser langen Rille in den 80ern. Diese Dinge wird es teilweise ab heute auch wieder als Rubriken im Club geben, hier auf Radio Nora. Nur, wobei ich allerdings nicht vorhabe, nur im Oldie-Moose-Topf der Vergangenheit zu wühlen, sondern auch dem aktuellen Musikzeitgeist des gerade angebrochenen Jahres 2009 zu entsprechen. Also, ich komme Ihnen sozusagen rund erneuert. Natürlich hatte ich früher meine musikalischen Vorlieben und habe sie, wie viele von Ihnen ja, auch heute noch. Eine ist mir bis heute in Fleisch und Blut übergegangen. Der Rhythmus, bei dem jeder mit muss. Es handelt sich um diese Jungs hier von Earth, Wind & Fire mit Fantasy.
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0: Jokies.
1: Immer so um diese Zeit wird sonnabends auf Radio Nora Comedy geben, Jokies. Und ich oute mich jetzt mal, das war so um 1974. Da lebte ich in einer WG in Hamburg, einer Villa in der Nähe der Außenalster. Und was für eine, das war vielleicht ein Club, sage ich Ihnen, der leider inzwischen verstorbene Willem F. Dinklage mit seiner Frau, der Hausherr, beherbergte einen Haufen Chaoten im positiven Sinne, denn es waren allesamt Künstler. Ich hatte so ein kleines Zimmerchen unterm Dach, im zweiten Stock wohnte Marius Müller-Westernhagen und Udo Lindenberg. Berüchtigt war Udos Wasserbett, das meistens nach besonders heißen Nächten leckte und das Wasser durch die Decke tropfte, sehr zur Freude von Otto, der unter ihm wohnte. Aber im Allgemeinen hieß es schon damals keine Panik. Wir waren schon ein toller Haufen und es war eine ebensolche Zeit, bevor jeder von uns so seine eigene Karriere macht, ohne sich aber bis heute aus den Augen und Ohren zu verlieren. Treffpunkt war der große Küchentisch im Erdgeschoss. Dann traf sich dann alles zum Frühstück. Das fand allerdings meistens in den frühen Abendstunden statt. Und immer saßen irgendwelche anderen Mädels am Tisch. Eine davon hieß Susi. Und ich weiß noch, wie Otto, damals ja auch noch in voller Haarpracht, immer ihr dieser Susi einen Föhn geliehen hat. Seinen Föhn. Und sie besonders liebevoll mit ihm umging. Also mit dem Föhn. Ein echter Fan eben. Ja, und sie knutschte fast mit dem Föhn. Otto hatte ihr gesagt, dass Mädchen keine Frösche küssen müssen, um ihren Traumprinzen zu finden, sondern nur seinen Föhn. Und wie wir heute wissen, war das alles nur heiße Luft. Ach ja, der Otto, der konnte mit Frauen umgehen. Und so entstand eines der berühmtesten Werke des Vaters aller heutigen Comedians.
2: Das Märchen heißt Susi sorglos.
1: Immer wenn diese Takte zu hören sind, gehen im Club kurz vor drei die Türen zu. Mir hat's richtig Spaß gemacht. Ich hoffe, Ihnen das Zuhören auch. Ich freue mich, wenn wir uns hier an dieser Stelle am nächsten Samstag um 13 Uhr wieder treffen. Bis dahin Ihnen noch ein schönes Wochenende und viel Spaß weiterhin hier mit

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1: Ja, das war also Ausschnitte aus der ersten Sendung von Günther Fink bei Nora, 10.01.2009, mit durchaus interessanten Erinnerungen aus seiner WG mit Wilhelm Dinknagel und Otto. Allein über Wilhelm könnte man auch eine Sendung machen. Da gibt es auch einiges zu erzählen. Das war auch ein Urgestein beim NDR, dem auch vieles... Er war sehr unorthodox. Da gibt es auch schöne Geschichten. Das wäre also auch nochmal ein Thema, das ihr euch vielleicht wünschen könnt. Ja, ansonsten fand ich das gar nicht so schlecht, die Sendung. Hatte ich also fast noch schlimmer in Erinnerung, weil manchmal sind so Aufgüsse von Radiolegenden, die dann irgendwo nochmal aufkreuzen, so eine Sache. Aber das hier ist doch durchaus recht gelungen. Das war's also. Die 10. Folge meiner Reihe Das Ende der Ultrakurzwelle. Hier am Beispiel von Radio Bob, die Abschaltung auf UKW in Schleswig-Holstein, 3. Teil. Freut euch auf die nächste Woche, dann geht's weiter mit weiteren heißen Mitschnitten. Bis dann, bye bye. Das war Lolli aus Lollis Secret Diamonds.
2: Danke, Olaf, für diese ausführliche Berichterstattung aus dem nördlichsten Bundesland Deutschlands. Liebe Radiofreunde, das war Ausgabe 261 unseres Radiomagazins. Beenden möchte ich diese Ausgabe heute mit einem Gruß an die Kollegen der Orfunk-Radiothek, Till Zipprich und Markus Bruch. Herausgesucht habe ich dafür den Quasi-Stationssong des Orfunks: Das Radio, das Brücken baut.

Die redaktionellen Beiträge des Radiomagazins könnt ihr im Download-Bereich auf der Website des Worldwide DX Clubs herunterladen und nachhören. Leider ist die Bereitstellung der kompletten Sendung manchmal aus urheberrechtlichen Gründen dort nicht möglich.

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Ich danke allen Radiofreunden, Clubs und Vereinen, die mit Beiträgen zum Gelingen dieser Sendung beigetragen haben.

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Empfangsberichte per Post bitte an die Adresse FM Kompakt, CO Thomaskircher, Staudinger Weg 9, 74081 Heilbronn, Deutschland. Bitte Rückporto für einen Standardbrief beilegen. Bitte keine fertigen Umschläge schicken. Für heute verabschiedet sich euer Kuno.

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Hallo und herzlich willkommen. Heute gibt es die Ausgabe Nummer 586 von Radio DARC. Das Datum der Erstveröffentlichung ist Freitag, der 1. Mai 2026. Wir begrüßen alle Technikinteressierten und Funkamateure für ein spannendes Technikmagazin. Ich bin Cody Farron und werde Sie durch die kommende Sendestunde führen. Am vergangenen Wochenende fand zum 7. Mal der beliebte Funktag in Kassel statt. Mitten in Deutschland, damit aus allen Richtungen bestens zu erreichen, erwartete die Messe Kassel knapp 3000 Besucher mit einem Programm voller Highlights. Der Funktag hatte einfach für jeden etwas zu bieten. Daher werden wir uns heute schwerpunktmäßig der Berichterstattung über den Funktag widmen. Aber bevor es losgeht, widmen wir uns hier auch wie üblich richtig tollen Super-Oldies aus den goldenen Zeiten des Radios. Aber gehen immer. Hier sind die großen vier aus Schweden aus dem Jahr 1977 mit Happy Hawaii.

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1: Heute mit diesen Themen. Frequenzwechsel bei Radio DARC. Funkfreunde begingen den Tag des Morsezeichens. Neues ITU-Handbuch zum Amateurfunkdienst erschienen und 7000 Funkverbindungen aus Helgoland. Seit Sonntag, dem 3. Mai, ist die Radio DARC-Hauptsendung um 11 Uhr Lokalzeit wieder auf 6070 kHz im 49-Meter-Band zu hören. Genutzt werden hierfür die Anlagen des britischen Sendepartners Incompass aus Wooferton, von wo wir bisher auf 9670 kHz abgestrahlt haben. Hintergrund dieses Frequenzwechsels ist die Entwicklung der maximalen Grenzfrequenz im Sommer und die stark abnehmende Sonnenfleckenaktivität. Dies hat vor allem bei Hörern im Westen Deutschlands in letzter Zeit dazu geführt, dass der Empfang schlecht war, etwa im Ruhrgebiet. Der Wechsel zurück auf 6070 kHz verspricht stabilere Signale ohne tote Zone, vor allem während der Sommermonate, aber auch nicht mehr ganz so hohe Feldstärken als bisher. Parallel dazu wird Radio DARC zu hören sein über Channel 292 aus Ingolstadt. Von dort wird ab Mai die 9670 kHz genutzt. Alle Hörerinnen und Hörer werden gebeten, die neue Frequenz zu beobachten und Empfangsberichte zu senden. Die Adresse lautet radio@darc.de. Der Tag der Morsezeichen wird am 27. April eines jeden Jahres begangen. Dieser Tag ehrt die Erfindung des Morsecodes durch Samuel Finlay Breeze Morse, der als Pionier der elektrischen Telegrafie gilt. Ganz im Sinne der angelsächsischen Tradition, den Ehrentag einer Person an deren Geburtsdatum und nicht, wie in Deutschland, an deren Todestag zu begehen, fiel der diesjährige Tag der Morsezeichen auf den 27. April, dem Geburtstag des Erfinders. Zusammen mit seinem Mitarbeiter und Assistenten Alfred Lewis Vail entwickelte Samuel Morse im Jahr 1833 einen elektrischen Schreibtelegrafen und eine frühe Form des Morsecodes. 1837 erfolgten dann die ersten Tests. Doch Vails Telegrafiecode hatte noch deutliche Nachteile. Er bestand nämlich nicht nur aus kurzen und langen Zeichen, sondern auch aus kürzeren und längeren Zeichen sowie aus unterschiedlichen Zeichenpausen, die sich sogar innerhalb der einzelnen Zeichen wiederfanden. Das machte das Erlernen recht schwierig. Dies änderte der Deutsche Friedrich Clemens Gerke, der als Schriftsteller, Journalist und Musiker tätig war. Gerke entwickelte den Morsecode dahingehend weiter, dass es darin nur noch kurze und lange Zeichen gibt. Gerkes System, auch Hamburger Alphabet genannt, wurde schließlich 1865 durch den ersten internationalen Telegrafenvertrag als allgemein geltender Telegrafiestandard festgelegt. Bis auf geringe Änderungen ist er bis heute gültig für die Morsetelegrafie. Zu Ehren Gerkes erhielt der 230 Meter hohe Fernmeldeturm in Cuxhaven, der 1992 in Betrieb genommen wurde, den Namen Friedrich-Clemens-Gerke-Turm. 2014 erschien die letzte Ausgabe, nun gibt es aber eine aktualisierte Fassung. Die Rede ist vom Handbuch zum Amateurfunk und Amateurfunksatellitendienst der Internationalen Fernmeldeunion ITU. Das 44-seitige, kostenlose Nachschlagewerk in englischer Sprache richtet sich primär an Fernmeldeverwaltungen und Amateurfunkorganisationen und kann kostenlos über die ITU-Webseite heruntergeladen werden. Es behandelt die Historie, Bandpläne, Notfunk, Aktivitäten, Ausbildung, Experimentalcharakter, Empfehlungen und vieles weitere rund um den Amateurfunkdienst. Vom 23. März bis zum 3. April waren wieder 20 Funkamateure aus Hessen innerhalb des Helgoländer Freundschaftstreffens auf der Nordseeinsel Helgoland aktiv. Nach der gemeinsamen Anreise über Cuxhaven und dem Bäderschiff MS Helgoland wurde die Gruppe untergebracht in der Jugendherberge Helgoland. Im Atrium wurde eine leistungsfähige Funkanlage für den Kurzwellenbetrieb aufgebaut. Insgesamt kamen 8 Antennenanlagen sowie entsprechende Funkgeräte zum Einsatz. Der Betrieb erfolgte unter dem Club-Rufzeichen Delta Alpha 0 Hotel Echo Lima. Es waren zeitweise 7 bis 8 Stationen parallel auf unterschiedlichen Bändern aktiv, unterstützt durch Bandfiltertechnik. Der Funkbetrieb lief täglich von etwa 6 bis 22 Uhr UTC und ermöglichte trotz begrenzter Sendeleistung von 100 Watt eine hohe Betriebseffizienz. Insgesamt konnten so knapp 7000 Verbindungen in Morse, SSB, FT4, FT8 und Funkfernschreiben ins Logbuch gebracht werden. Eine besondere Herausforderung stellte ein starker Sturm mit Windgeschwindigkeiten der Stärke 8 bis 9 dar, der die Insel zwischen dem 25. und 27. März traf. In dieser Zeit mussten Antennen teilweise abgesenkt und der Betrieb eingeschränkt werden. Einzelne Masten wurden durch die Wetterbedingungen beschädigt oder umgelegt. Nach Abklingen des Sturms konnten die Antennenanlagen jedoch wieder instand gesetzt und der Funkbetrieb vollständig aufgenommen werden. Im Rahmen des Treffens fand außerdem die Jahreshauptversammlung des DARC-Ortsverbands Helgoland in der Jugendherberge statt. Dabei wurde Ilse Mangelsdorf, Delta Kilo 9 X-Ray India, für 50 Jahre Mitgliedschaft in DARC geehrt. Die Auszeichnung wurde durch den Ortsverbandsvorsitzenden Rainer Lüttke, Delta Kilo 4 Viktor Jenki, überreicht. Die Gäste aus Hessen nahmen ebenfalls daran teil. Nach intensiven Funk- und Inseltagen trat die Gruppe am 3. April die Rückreise an. Das nächste Freundschaftstreffen auf Helgoland wird in 2 Jahren im April 2028 stattfinden. Das waren unsere heutigen Meldungen aus der Funkwelt für Sie. Der nächste Titel ist ein Musikwunsch unseres Hörers Roland Delta Charlie 8 Sierra Quebec. Er schrieb uns, dass er sich noch immer sehr gerne an seine Jugendzeit erinnert, als Musik noch mit 45 Umdrehungen pro Minute lief und nicht aus dem Computer. Damals, 1973, gab es einen Song von Harry Chapin, der die Seele des Radios geradezu perfekt eingefangen hat. Es geht um einen DJ, der mit 45 Jahren verzweifelt versucht, für sein Publikum wie 15 zu klingen. Solche DJs kennen wir alle. Hier bei Radio DARC aber eher nicht. Hier stehen wir zu unserem Alter. Es wird die Geschichte eines Radiomachers erzählt, der sein Leben lang von Sender zu Sender gezogen ist, immer auf der Suche nach dem nächsten großen Hit. Ja, und hier ist dieser Titel, den du suchst und so lange nicht mehr gehört hast, lieber Roland. Hier ist Harry Chapin mit W.O.L.

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1: Am vergangenen Wochenende fand zum siebten Mal der beliebte Funktag in Kassel statt. Er ist schon seit Jahren ein beliebter Treffpunkt für die Amateurfunkszene aus ganz Deutschland. Dort wartete ein Programm voller Highlights. Auf dem riesigen Flohmarkt konnte man so manches Schnäppchen ersteigern. Dazu gab es Stände kommerzieller Händler, die Präsenz von ideellen Gruppierungen und Vereinen wie dem DARC, dem VDE, der AMSAT, um nur einige zu nennen, sowie diverse DX-Vereinigungen, sogar einige Fachhochschulen. In einem begleitenden Vortragsprogramm gab es Informationen zum Remote-Betrieb, eine Software-Defined Academy und das beliebte AFU Barcamp. Zudem wurde die Mission eines Stratosphärenballons gestartet. Unser Chefredakteur Rainer Englert, Delta Foxtrot 2 November Uniform, war natürlich auch persönlich vor Ort und hat bei diversen Besuchern mal nachgefragt, warum sie sich auf den Weg nach Kassel gemacht haben.
2: Also der Name Wolfgang, ich komme aus der Ecke von Aachen. Call ist DG3KAG. Ich suche ein paar Schnäppchen, ich habe auch eine Einkaufsliste und dann treffe ich natürlich viele bekannte Leute.
3: Den Flohmarkt wirst du dir sicherlich auch genau angucken, nehme ich an.
2: Ja, auf jeden Fall.
3: Hast du schon was gefunden am Flohmarkt?
2: Also hier bei einem Händler, da muss ich gleich noch hin, auf jeden Fall. Ja. Und der hat ja wirklich tolle Sachen, Gehäuse und so, ich bastel auch viel.
3: Jo. Ja, dann wünsche ich dir einen schönen Funktag.
2: Ja, alles klar, ich danke dir.
4: Mein Name ist Bernhard John, Rufzeichen ist Delta Kilo 4, Bravo Papa. Habe seit 2020 die Amateurfunklizenz, habe ein Jahr später dann aufgestockt auf die A-Lizenz und hobbymäßig auch viel Elektronik dabei. Und das Hobby ist interessant ohne Ende und habe auch bei uns im Verein sogar einen Ausbilder gemacht zum Schluss.
3: Was hat dich jetzt hier nach Kassel geführt? Ist ja doch von deinem Wohnort in Ingolstadt in Bayern nicht der nächste Weg.
4: Einfach, weil es interessant ist, Informationen und auch teilweise am Flohmarkt und, sage ich mal, auch Bauteile und so weiter suchen. War eigentlich immer regelmäßig hier da gewesen, solange ich meine Lizenz jetzt habe.
3: Also du warst schon öfter hier, ja?
4: Schon öfters, ja. Auch in Friedrichshafen immer dabei gewesen. Es ist immer recht interessant, auf alle Fälle.
5: Ja, mein Name ist Hans Peter, Delta Lima 6 Yankee Echo Sierra. Ja, ich wollte... War besonders interessiert am Vortragsprogramm und natürlich mal ein bisschen zu gucken, im Bereich Antennen sucht man immer was.
3: Genau. Wie sieht es mit dem Flohmarkt aus? Fandst du den attraktiv?
5: Ja, im Moment habe ich schon so einiges, aber das müsste immer genau passen. Aber natürlich guckt man drüber. Es ist sehr vielfältig hier.
3: Warst du schon mal hier am Funktag in Kassel?
5: Ja, vor etlichen Jahren, noch vor der Corona-Zeit.
3: Okay, dann würde ich sagen, viel Spaß und hoffentlich findest du, was du brauchst.
5: Lohnt sich auf jeden Fall, nach Kassel zu kommen.
6: Ja, ich bin Raimund, Delta Hotel 8 Romeo Delta aus dem OV M17. Ich freue mich, dieses Jahr wieder hier auf der Messe vorbeizuscheinen und ganz besonders, dass ich mal wirklich eine liebende Person und das passende Gesicht zum Radio DRC höre und gefunden habe. Hören ist schön, sehen ist noch besser.
3: Das ist schon ganz Deswegen toll. Bist du denn noch gekommen, aber doch nicht sicher nur allein wegen uns, ja?
6: Ja, ja, einfach schauen auf dem Flohmarkt, was man findet. Manchmal findet man andere Sachen, als man sucht. Und natürlich auch so an den Ständen, an den Gewerblichen gucken, ob irgendwas ist, was ich immer schon seit langem auf der Wunschliste habe. Und natürlich auch nette Menschen kennen und sprechen lernen. Ja, viel Spaß dabei und ich höre auch weiterhin Radio DRC.
3: Dann vielen Dank und viel Spaß auf dem Funktag.
7: Hallo, ich bin der Hagen, Delta Golf 4, Papa Bravo.
3: Warum bist du hier am Funktag? Was erwartest du dir?
7: Ich möchte einfach Leute treffen, die man in den letzten fast 50 Jahren doch kennengelernt hat und da mal die Hände schütteln.
3: Und der Flohmarkt, bist du da auch schon fündig geworden?
7: Nee, da war ich noch gar nicht. Aber kommt im Laufe des Tages noch. Einfach mal durchschauen, was so am Angebot ist.
3: Ja, jetzt habe ich hier noch eine YL vor mir stehen. Wer bist du bitte?
8: Ich bin die Heike, Delta Lima 9, Hotel Charlie Victor aus dem Echo 09 in Hamburg.
3: Aus Hamburg, das heißt, du bist hier ja nach Kassel gefahren. Was willst du denn hier machen?
8: Ich bin ja Funkamateur, kann man ja an meinem Rufzeichen auch erkennen. Und ich bin schon vor 2 Jahren hier gewesen und es hat mir einfach sehr gut gefallen. Und ich habe da immer so ein kleines System, was ich eigentlich machen möchte. Und dann, wenn ich weiß, dass das alles klappt, dann fahre ich heute Abend ganz glücklich nach Hause und kann von der Messe erzählen.
3: Und kommst du wieder zum Funktag, zum nächsten?
8: Ja, auf jeden Fall.
3: Dann wünsche ich dir einen schönen Aufenthalt und viel Spaß.
8: Dankeschön, gleichfalls.

0: lernen und vor allen Dingen einfach mal auch Bekannte, die einem so über den Weg rennen.
1: Und wie sieht es aus mit dem Flohmarkt? Bist du da schon mal rübergegangen? Der ist ja auch fantastisch hier.
0: Noch nicht. Mein Weg hat mich erstmal hier zu Radio DRC geführt.
1: Naja, dann wünsche ich dir noch viel Spaß beim Stöbern.
0: Genau, danke. Und euch viel Erfolg hier am Stand.

0: Ja, wir sind jetzt auf dem Funktag in Kassel und hier gibt es natürlich auch eine Besonderheit. Wir haben nämlich hier ein funkendes Ehepaar vor uns. Ja? Das gibt es ja gelegentlich mal, dass Mann und Frau das gleiche Hobby teilen. Dass beide das Funkhobby teilen, das ist dann doch nicht so häufig. Aber fragen wir mal, wer ist denn da?
1: Klaus, Delta Lima 3, Yankee Echo Echo.
0: Und?
2: Die Sabrina, Delta Alpha 6, Bravo Charlie.
0: Genau. Also ihr seid beide lizenziert. Wie kommt man dazu? Das ist ja doch vielleicht eine etwas ungewöhnliche Geschichte. Wie bist du zum Funk gekommen? Wie ist deine XWL zum Funk gekommen?
1: Also ich bin zum Funk gekommen vor 40 Jahren.

0: Das ist eine Öffentlichkeitsarbeit und diese Öffentlichkeitsarbeit beinhaltete, dass ein Lehrgang dementsprechend daraus resultierte, weil sich viele angemeldet haben, und habe dann meine erste Lizenz, die kleine damalige sogenannte C-Lizenz, gemacht gehabt. Aufgestockt ein Jahr später auf die A-Lizenz und dann wiederum ein Jahr später auf die B-Lizenz. Und somit bin ich beim Amateurfunk geblieben und bereite mich immer noch wieder darauf vor, was Neues kennenzulernen, wie heute jetzt zum Beispiel das Wavelog und dergleichen. Alles super Dinge.
1: Aber deine bessere Hälfte, wie sieht denn deine Geschichte aus? Wann habt ihr euch kennengelernt? Habt ihr euch schon kennengelernt, wie ihr Funkamateur war oder nachher?
2: Nein, wir haben uns kennengelernt, wie er Funkamateur war, und irgendwann habe ich mich gefragt, ob ich mich das auch trauen würde, und habe dann quasi probiert und habe die kleine Lizenz letztes Jahr gemacht, die N, die DN9er Lizenz, und habe auch gleich 5 Monate später aufgestockt zur E und lerne jetzt fleißig für die A weiter.
1: Das heißt, für dich war sozusagen diese Novice-Lizenz, die N-Lizenz, ein gewisser Einstieg, was dir das etwas erleichtert hat, oder?
2: Ja, das auf jeden Fall. Das ist eine mega, mega Sache, die Novice-Lizenz, die DN9-Lizenz, wo ich dann auch gemerkt habe, es macht mir Spaß zu funken, und habe dann gesagt, okay, ich probiere mich an der E und bin dann jetzt bei der E gelandet und lerne jetzt für die ganz Große, und irgendwann soll noch das Morsen hinterherkommen.
1: Respekt, Respekt. Und wie ist denn das dann eigentlich bei euch? Gibt es dann manchmal einen Streit um das Funkgerät, wo dann jemand sagt, jetzt möchte ich aber mal ran oder so? Wie ist
0: das bei dir? Nein, das gibt es nicht. Da ich tagsüber mehr Zeit habe, ich schon im Rentenalter bin, habe ich natürlich die Möglichkeit, tagsüber das Funkgerät belegen zu können. Ich arbeite sehr viel mit den SES-Stationen vom DARC, und da ist auch Sabrina jetzt mit reingerutscht und macht dort ebenfalls abends dann eben halt die ein oder andere Kursos.
1: Habt ihr da auch bei diesen Sondersachen mitgemacht, wie Junkers, diese ganzen Jubiläen?
0: Ja, die ganzen Jubiläen, alles was der DL1 RUN zum Beispiel mit den dementsprechenden Diplomen ausgeworfen hatte, haben wir auch daran teilgenommen. Ich selber bin aber mehr der Aktive und verteile die Punkte, als wie dass ich selber die Diplome erarbeite dabei.
1: Ja, und eine junge Dame ist hier ja auch noch da. Wer bist denn du?
3: Ich heiße Miriam. Ich bin 7 Jahre alt und ich habe ein Rufzeichen. Delta November 3 Yankee Echo Echo.
1: Genau, das heißt, du bist die Tochter und du bist dann auch schon aktiv. Das heißt, du interessierst dich auch für das Funkhobby. Ist das richtig?
3: Ja, und ich arbeite an Kids Day.
1: Okay, kannst du dir auch vorstellen, mal die Lizenzprüfung zu machen? Also nicht nur Ausbildungsrufzeichen, sondern die volle Lizenz, wenn du ein bisschen älter bist?
3: Ja, das würde ich, als wenn ich groß bin, gerne machen.
1: Super. Ja, dann wünsche ich dir natürlich viel Erfolg. Und ich kann dir versichern, Funken ist ein wirklich spannendes Hobby. Aber wie ist das bei dir? Was hast du denn schon erreicht funkmäßig? Was hast du denn schon gearbeitet?
2: Also ich bin momentan sehr viel auf den 80-Meter-Band zu finden. Was ich erreicht habe, ich darf die SES-Station mit vertreiben und durfte auch an der YL-Woche mit daran teilnehmen, wo ich auch nur die Aktive bin in der Hinsicht, dass ich die Punkte verteilt habe. Und es macht mega viel Spaß, die ganze Sache.
1: Ja, dann würde ich sagen, ihr beiden, ihr habt ein gemeinsames Hobby, ein gemeinsames Interesse. Was gibt es eigentlich mehr, was man haben kann? Ich wünsche euch weiterhin viel Spaß und gut Funk, ja?
0: Dankeschön.
2: Dankeschön.

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4: 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Am Funktag in Kassel präsentieren sich traditionell auch immer diverse Clubs, Verbände und Interessenvereinigungen. Eine etwas ungewöhnliche Gruppierung nennt sich Draußenfunker. Der Name ist hier wohl Programm und Rainer, Delta Foxtrot 2 November Uniform, hat sich mal schlau gemacht, was da dahinter steckt.
5: Moin, ich bin der Julius, Delta Oscar 7 Juliet Zulu aus Hamburg.
6: Du hast eine Organisation hier, die habt ihr hier aufgemacht, die heißt Draußenfunker, ist das richtig? Ja,
5: genau. Wir haben uns vor, ich weiß gar nicht mehr wann, vor 3 oder 4 Jahren zusammengetan. Ich glaube, vor 3 Jahren war es. Mhm. Und haben gesagt, dieses Aktivieren von irgendwelchen Parks hört sich ja ganz nett an. Das probieren wir mal aus, weil wir auch zu dem Zeitpunkt alle nicht zu Hause funken konnten. Und deswegen ist Portabelfunk letztendlich das Einzige, was wir machen können. Und inzwischen haben wir in unserer Community knapp 800, 900 Mitglieder, die nicht alle aktiv sind, aber von denen viele aktiv sind, sich austauschen, zusammen losziehen und mal einen Park aktivieren, über Antennenbau, Selbstbau, Fachsimpeln und sich gegenseitig inspirieren mit schönen Fotos, die sie gemacht haben von ihren Aktivierungen.
6: Die Leute, kommen die aus ganz Deutschland oder ist das jetzt auf Norddeutschland oder Hamburg beschränkt oder wie?
5: Also der harte Kern der Leute, die auch viel macht und organisiert, kommen aus Norddeutschland. Aber die Menschen, die sich bei uns beteiligen, die mit dabei sind, die diskutieren, die reden, die kommen aus ganz Deutschland, aus Österreich, also hauptsächlich aus dem deutschsprachigen Raum.

0: Haben aber auch durchaus einige Leute aus Rumänien dabei, so wie das, wie die Leute ja. Lust haben.
1: Macht ihr da spezielle Aktivierungen, weil du sprachst ja vom Park on the Air, Castles on the Air, wie diese ganzen Programme heißen. Vielleicht für Hörerinnen und Hörer, die das nicht so genau kennen. Es geht darum, so bestimmte Stellen zu aktivieren, also Parks, Schlösser, alles Mögliche. Macht ihr das konkret und gezielt?
0: Also es gibt so ein bisschen die Idee von einigen Leuten, dass wir jetzt eine großartige Organisation wären, die Dinge anbietet. Das sind wir nicht. Wir bieten quasi den Raum, dass die Leute sich austauschen können und vernetzen können. Und wir in Hamburg bieten 3-4 Mal im Jahr, treffen wir uns in einem Park mit 10, 20, 15 Leuten, treffen uns einfach zum Austauschen. Und in Berlin gibt es das inzwischen auch und in einigen anderen Städten versuchen einige Menschen das auch aufzubauen, dass man sich einfach mal vernetzt, sich sieht. Ja, mal ein QSO macht, da wo nicht das Internet dazwischen ist, genau eine Eyeball-QSO und sich auch einfach mal kennenlernt und da entstehen tatsächlich auch Freundschaften draus oder zumindest gute Bekanntschaften. Wir versuchen das Wissen, was die einzelnen Leute haben, teilweise auch ins Internet zu tragen, indem wir Anleitungen zum Antennenbauen veröffentlichen oder Tipps, was man denn alles braucht für so eine Aktivierung oder für so eine Portable-Aktivität, denn das Ganze muss kein viel Day sein. Wir gehen mit einem kleinen Rucksack raus, Funkgerät, Akku, Antenne und los geht's. Und man muss das auch nicht planen, man muss das nicht aufwendig durchorganisieren. Man sagt, ich gehe jetzt los, ich habe meinen Rucksack gepackt. Will noch jemand mitkommen? Okay. Das passiert bei uns tatsächlich häufig. Und dann geht man zu zweit los oder sagt, ich bin da in dem Park zwischen, weiß nicht, 14 und 18 Uhr. Und dann kommen noch mal Leute vorbei.
1: Also in erster Linie versteht ihr euch sozusagen als Community, als Anlaufpunkt. Und wenn jetzt jemand sagt, okay, das könnte mich ansprechen, das könnte mich interessieren, wie kommt er in Kontakt mit euch?
0: In Kontakt kommt ihr am besten, indem ihr auf unsere Webseite geht. Da gibt es einen großen Knopf, der heißt, ich will jetzt auch mitmachen. Draußenfunker.de mit Doppel-S, weil SZ, genau, draußenfunker.de. Und wir benutzen ein Chatprogramm, das nennt sich Discord. Das kennen viele Leute, auch die Jüngeren. Da machen wir, ja, da tauscht man sich aus und kann auch mal da hinkommen und sagen, ich habe noch nie portabel gefunkt, ich wohne hier in, weiß nicht, Rhein-Main-Gebiet oder sonst so. Hat jemand Lust, mich mal mitzunehmen und mich mal so an das Thema ranzuführen? Was wir, wie gesagt, nicht sind, ist eine Organisation, die großartig Kurse anbietet. Man darf keine Anspruchshaltung haben. Ne? Entweder was ergibt sich oder nicht, genau. Was wir nebenbei auch machen, zumindest einzelne Leute, ist zum Beispiel Weiterbildung und Ferienaktionen für Kinder, um die an den Amateurfunk ranzubringen. Der Harm Delta Kilo 4 Hotel Alpha Alpha hat zum Beispiel auch das Projekt draußenfuchs.de. Das sind Fuchsjagden mit Sendern, die im ISM-Band funktionieren. Warum? Wir sind doch Funkamateure. Ja, aber wir wollen diese Bausätze auch an Schulen geben können, dass die das bauen können, dass da nicht ein lizenzierter Lehrer sitzen muss, sondern dass die das einfach machen.
1: ISM-Band ist ja frei, das kann ja jeder benutzen. Genau. Ne?
0: Das kann jeder benutzen, wenn man sich an die Regeln hält. Ne? Da gibt es auch maximale Sendeleistung, Duty Cycle. Das ist ein sehr, sehr schönes Projekt. Und solche Sachen kommen dann auch aus der Community und das ergibt sich so ein bisschen.
1: Dann darf ich mich ganz herzlich bedanken für die Ausführungen und hoffe, dass vielleicht der ein oder andere Interesse an euch findet.

0: Ja, jetzt ist ein langer, ereignisreicher Tag zu Ende gegangen. Funktag in Kassel. Vor mir steht natürlich wieder die Steffi, DO7PR, die das Ganze ja wieder maßgeblich organisiert hat seitens des DRC. Ja, Steffi, und wie ist dein Fazit? Wir sind sehr gespannt auf deine Analyse.
1: Also du siehst, dass ich ein großes Lächeln im Gesicht habe. Wir haben die Tickets ausgezählt und wir freuen uns sehr, verkünden zu dürfen, dass wir an den Erfolg aus der letzten Veranstaltung anknüpfen durften. Also wir haben rund 2700 Besucher hier begrüßen können, was uns sehr freut. Wir hatten etwas Sorge wegen des ausgefallenen Funktags letztes Jahr. Aber die Besucher, die Aussteller und auch die Flohmarktverkäufer, die haben uns wieder zur Seite gestanden und haben damit für uns eine großartige Veranstaltung gemacht.
0: Steffi, das ist natürlich sehr positiv und wird wohl hoffentlich nicht der letzte Funktag sein. Auch für 2027 gibt es sicher wieder einen Plan. Wird er wieder stattfinden?
1: Also ich habe genau vor mir hier liegen, vor uns beiden, habe ich einen Zettel, unverbindliche Anmeldung, Funktag in Kassel, das Beste am Frühling. Also wir planen den 8. Funktag im kommenden Jahr. Und wir warten aber jetzt noch auf die Messe Kassel, die uns den Termin bestätigt.
0: Also einen genauen Termin gibt es noch nicht, aber irgendwo im April, nehme ich an, ne?
1: Davon gehe ich aus. Wie gesagt, das nächste Frühling und das Beste am nächsten Frühling, irgendwann März, genau. April, wird dann hoffentlich der Funktagstermin liegen. Und den werde ich in den nächsten 2 Wochen, wenn ich den Bescheid bekomme.
0: Ja. Okay, vielen Dank, Steffi. Dann würde ich sagen, gute Heimreise.
1: Ebenso, Dankeschön.

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4: Heute senden wir zum ersten Mal über die neue Kurzwellenfrequenz 6070 kHz aus Wufferten. Wir sind natürlich sehr gespannt, wie der Empfang im Vergleich zur 9670 ist, die wir aufgrund der toten Zone aber verlassen mussten. Es war nämlich so einiges los auf der Sonne in den vergangenen Tagen. Die spuckte so einiges an Materie aus und das bleibt nicht ohne Folgen für uns hier auf der Erde. Funkwetter-Spezialist Christian Reiber, Delta Lima 8, Mike, Delta Whisky vom HF-Referat des DARC hat die Details für uns.
5: Ja, Conny, da war wirklich einiges los. Aber hier auf der Erde war das am Ende dann weit weniger dramatisch. Mehrere kräftige Flares, darunter zwei X2-Flares, hatten ja kurz vor dem letzten Wochenende mehrere Plasmawolken losgeschickt. Die kamen von der aktiven Region 4419, die sich da schon recht weit westlich befand und am letzten Wochenende dann auf die Sonnenrückseite verschwunden ist. Auf den Aufnahmen der Sonne kann man bei solch kräftigen koronalen Masseauswürfen sehr genau den Ort der Eruption bestimmen und etwas weniger genau die Richtung und den Streukegel des entlassenen Plasmas. Während das dann Richtung Erde unterwegs ist, bekommen wir nichts mehr davon mit, es sei denn, es steht zufällig eine Raumsonde im Weg. Die Zugbahn und Ausdehnung einer solchen Plasmawolke vorherzusagen, ist daher schwierig und oft nicht treffsicher. Dieses Mal haben die Vorhersagen aber gestimmt, denn alle Plasmawolken zogen an der Erde vorbei und wir bekamen nur ihre schwächeren Randbereiche ab. Das Erdmagnetfeld blieb daher relativ ruhig. Aber da ging es am Ende wohl nur um ein paar 100.000 Kilometer, sonst hätte die Hütte wohl ziemlich gewackelt. Das ruhige Erdmagnetfeld und die höhere Sonnenaktivität halfen der MOOF wieder etwas nach oben und 15 Meter öffnete stabil. Die MOOF lag an den meisten Tagen zwischen 22 und 27 MHz, sodass auch das 12-Meter-Band zeitweise öffnete. Der solare Flux stieg bis 156 Einheiten am Montag, dann begann die bisherige Vorreiterregion 4420 abzubauen. Es entwickelten sich aber gleichzeitig zwei neue mit den Nummern 4424 und 4425, sodass der solare Flux nach einem kurzen Rückgang erneut anzusteigen begann. Das war dann aber leider nur ein kurzes Intermezzo, denn zur Wochenmitte verloren auch diese beiden Regionen zunehmend an Flecken und Komplexität. Allerdings entwickelt sich auf der Südhälfte der Sonne, wo in den letzten Monaten nur wenig los war,

Nun eine weitere Region mit der Nummer 4428. Es geht auf der Sonne also im Moment sehr dynamisch zu. Aktive Regionen entstehen und vergehen. Der Aktivitätszyklus ist offenbar intakt und daher sieht es mittelfristig nicht nach einem raschen Abklingen der Sonnenaktivität aus. Für die nächsten Tage spricht vieles für einen Rückgang des solaren Flux in den Bereich 130 bis 100 Einheiten. Sofern die aktiven Regionen weiter passiv bleiben und insbesondere auch die neue 4428 ruhig bleibt, dürfen wir uns auf ein weitgehend ruhiges Erdmagnetfeld freuen. Etwas Unruhe aufgrund koronaler Löcher ist an diesem Wochenende und dann wieder zur Wochenmitte möglich, aber der Einfluss dürfte nur schwach sein. Tagsüber sind damit alle Bänder bis 15 Meter sicher nutzbar, 12 Meter zeitweise und auch auf 10 Meter wird es Öffnungen geben, vor allem in südliche Richtung. 10 und 6 Meter zeigen zudem erstes schwaches Sporadik E. Nachts bleibt 20 Meter oft bis weit nach Mitternacht geöffnet. Und hallo Meteorscatter-Freunde! Zwischen dem 4. und dem 7. Mai durchläuft der Meteorschauer der ETA Aquariden sein Maximum. Er besteht aus Hinterlassenschaften des Halleyschen Kometen. Good day, X.

Das war's nun für heute. Wir sind leider schon wieder am Ende von Radio DARC angelangt. 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Wir hoffen, die Sendung hat Spaß gemacht. Wenn ja, sagen Sie es doch einfach weiter. Wenn Sie wollen, hören wir uns nächste Woche wieder. Gleiche Zeit, gleiche Frequenz. 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Auf Wiederhören, moin, tschüss, servus und 73, gut DX, bis zum nächsten Mal.

0: Ja.
1: Bleib sitzen, bitte.
0: Ja, ich muss hier, was ist nur mein Kabel hier irgendwie ordnen.
1: Stehe ich auf deiner Leitung?
0: Stehst du auf meiner langen Leitung?
1: So, jetzt haben wir uns wieder entkabelt.
0: Entkabelt und gefaxt wird hier andauernd.
1: Furchtbar viel, aber man muss es erstmal überhaupt wieder sortieren.
0: Es ist wirklich Wahnsinn. Du hattest doch vorhin dieses Ding mit den lauter Polizisten drauf.
1: Das habe ich dir aber gegeben.
0: Das hast du mir nicht gegeben, erzähl nicht. Doch, hast du mir doch gegeben. Na, jedenfalls waren das, kann ich auch beschreiben. Also da waren lauter Polizisten, irgendeine Polizeiwache, von wo die war, weiß ich auch nicht mehr, drauf, die also völlig verrückt spielen, weil sie Top 2000D hören. Und der Polizeiwachtmeister, also der Oberchef da, der Obermacker, der steht daneben und runzelt die Stirn.
1: Dienstrang.
0: Runzelt die Stirn.
1: Das war jedenfalls das Revier Plochingen, wenn ich das noch recht in Erinnerung habe.
0: Ja.
1: Jedenfalls sind alle Nacht- und wachhabenden Polizisten mit diesem Faxer natürlich auch gegrüßt.
0: Ja. Hier ist noch was. Also die Kollegen in Stuttgart haben inzwischen einen Goldfisch namens Michelle. Und hier faxt uns jemand, weil ihr noch kein Tierchen als Moderationskameraden habt, spendiere ich euch hiermit eine hier liegende... Eine was?
1: Eine eierlegende Unterwasserwollmilchsau.
0: Das sollte man sich mal vorstellen. Eine eierlegende Unterwasserwollmilchsau. Nicht etwa Vollmilchsau, sondern Wollmilchsau zum Frühstück.
1: Frühstück auch noch.
0: Wir erwarten es. Es ist auch nochmal da so gezeichnet, wie das Vieh aussieht. Es sieht sehr
1: ordentlich. Hat Taucherflossen an oder was?
0: Taucherflossen und ein Schnorchel.
1: Sieht aus wie eine Laus.
0: Also so wie du also.
1: Von Frank, danke. Gruß von Frank aus Ulm steht noch drunter. Was haben wir denn noch? Hallo Top 2000D Teams. Das Laszlo Wet and Win Team schlägt euch folgende Wette vor. Wetten, dass ihr es nicht schafft, zum Finale von Top 2000D mindestens 10 weitere Radiostationen dazu zu bewegen, sich bei euch zuzuschalten. Wetteinsatz 500 DM für einen guten Zweck, zum Beispiel Kinderheim, Kinderklinik oder ähnliches Logo, dass ihr die Wette nicht eingeht, oder? Noch genug Drive, also dann Grüße von Lothar Wittig, Romy Hauntrich, Werner Großmann, Reinhold Thielesch. Ja, ich weiß nicht, ob wir so eine Wette eingehen können. Ein
0: bisschen riskant, ne?
1: Ein bisschen sehr. 10 Stationen ist halt schon ein Haufen Holz.
0: Also ich würde mich darauf lieber nicht einlassen.
1: Also, du hast so 500 Mark übrig, Marion.
0: Ich? Ja? Woher?
1: So für einen guten Zweck.
0: Ach.
1: Also wir legen das mal ab. Ad acta.
0: Also wir überlegen uns das einfach nochmal. Ne? Also den guten Zweck können wir vielleicht auch auf andere Weise irgendwie in die Reihe kriegen. Was ist das hier?
1: Hallo Marion, Thomas.
0: Das Übliche.
1: Die Fanclubs von Marion faxen wieder.
0: Wie lange müssen wir denn hier noch reden? Wir versuchen hier einfach mal die Zeit zu überbrücken. Uns fällt
1: nicht mehr lange, nicht mehr lange. Faxen von an, Top 2000D, Grüße aus dem wilden Süden Hessens. Der Empfang hier ist ausgezeichnet. Wenn es nicht so weit wäre, würde ich euch mal eine Flasche Apfelwein vorbeibringen.
0: Immer diese leeren Versprechen.
1: Vielleicht könnt ihr sie ja abholen auf dem Weg nach Stuttgart.
0: Bembel, bitte schön. Und ich fahre nicht nach Stuttgart. Ich krieg dann wieder nichts ab.
1: Nein,
0: der Thomas
1: doch,
0: wieder alles
1: schick,
0: alleine
1: nein,
0: trinken tut.
1: Nein, Marion, ich würde alles mit dir teilen. Ich würde dir auch diese Apfelweinflasche.
0: Ich erinnere dich daran. Das haben wir irgendwie auf Band gespeichert, das nehme ich doch stark an. Okay, ja. Wir machen jetzt weiter mit 3 Songs im Block. 5:37, Mysterious Art, Das Omen, dann R.E.O. Speedwagon, Can't Fight This Feeling, 5:36 und Queen, 39:35.

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1: 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Über Verkehrsstörungen liegen uns keine Meldungen vor. Wir wünschen allen Autofahrern gute Fahrt.
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4: Also um das jetzt nochmal klarzustellen, der Fehltritt erfolgt am 37. Oktember.
5: Nein, das war doch anders. Also erst war was 14. Oktober, dann 15. September, dann 6. Oktober, aber jetzt doch 3. Oktober. Also ich finde, es ist eine Fehlentscheidung. Also gäbe es eigentlich kein besseres Datum, wenn man das jetzt schon macht, dann...
4: Der 37. Oktober, habe ich das schon gesagt.
5: Oder der 25. August, Finale Top 2000D. So, das, jetzt will ich einen würdigen Rahmen bekommen. So, wieder alles in den Sand gesetzt, die Jungs. Ja,
4: dann machen wir lieber weiter.
5: Ich begrüße dich übrigens am 3. Oktober als neuen Wessi, liebe Marion.
4: Ich bleibe ein Ossi mein Leben lang, das verspreche ich dir.
5: Na, sprechen wir uns in 3 Monaten mal wieder.
4: Im Grunde meines Herzens, 534 Home by the Sea, Genesis, dann wieder mal die Doors.
5: Auf 533 mit LA Woman und 532 haben wir...
4: Stay Bonnie Bianco.
5: Ja.

0: Bonnie Bianco und Stay, Top 2000D von DD64 und SDR3, Platz 532. Marion, du sprichst doch inzwischen schon ganz gut Schwäbisch, ne?
1: Ja, nicht, dass ich wüsste.
0: Ja, doch, ja, da hast du schon ziemlich gut drauf.
1: Ich sollte vielleicht jetzt eher Rumänisch lernen. Man wollte mich schon zum Radio Bukarest verbannen.
0: Machen wir da eine nächste Hitparade oder wie? Nee, aber ich meine, jetzt, wo du schon einigermaßen gut Schwäbisch sprichst, möchte ich dich mit einer verschärften Version vertraut machen. Wie würdest du zum Beispiel übersetzen, wenn ich sage, der Apparat tra tra?
1: Apparat tra tra?
0: Der Apparat tra tra.
1: Das ist irgendein Apparat, der tra tra macht.
0: Schau, so spricht man auf der Rauen Alb, also auf der Schwäbischen Alb.
1: Was heißt das?
0: Das Telefongerät runtertragen oder den Apparat runtertragen. Da, da, da, da. Das ist ganz einfach eigentlich. So spricht man jedenfalls dort auf der Alp und das ist inzwischen eine sehr berühmte Region, nicht nur wegen ihrer zauberhaften Landschaft. Es ist die wildeste Region des wilden Südens. Mhm. Wir haben das ermittelt um die Faschingszeit herum beim SDR3 Sechstage-Radio. Haben wir rund um die Uhr gesendet, wie der Name schon sagt, 6 Tage lang. Und haben dort jeden Tag einen ziemlich beinharten Kampf zwischen allen möglichen Regionen unseres Sendegebietes austragen lassen, wer denn nun die wildeste Region des wilden Südens wird. Und gewonnen hat die Ostalb. Und seinerzeit hat man dort im Siegestaumel ein Lied gesungen, das wir heute als Welturaufführung mal hier senden möchten. Wir haben es damals nicht mehr über den Sender bekommen, aber heute, was gibt es für einen würdigen Rahmen als die Top 2000D, wollen wir das mal auch den Hörern von DT64 zu Gehör bringen, wie die wildeste Region im wilden Süden auch tatsächlich klingt. Bitte Band ab aus Stuttgart.
2: Da ist der Mades aus Bargau, hallo. Und wir sind geschwind ins Funkhaus runtergekommen, aus Bargau, zu einer kurzen Spontanfede. Wir hätten das schönes Lied, das haben wir eigentlich zum 6-Tage-Radio damals, wo wir gewonnen haben, haben wir komponiert. Wir möchten das jetzt mal kurz anstimmen. Jackson, fang mal an.

0: Stuttgart-Land.
1: Let it be, Stuttgart-Land bezog sich auf die Finalmannschaft. Das war Stuttgart-Land, hat gegen die Ostalb gekämpft und die Ostalb hat letztendlich gewonnen. Hast du alles verstanden, was sie gesungen haben, so ungefähr, ne? Let it be war gut zu hören.
2: Ja, das habe ich verstanden.
1: Das war also die wilde Ostalb auf Platz 532a in der Top 2000D. Machen wir gleich weiter. 531 haben wir Bob Dylan, Like a Rolling Stone.
2: Und weißt du, was dann kommt? Mein lieber Freund?
1: Jetzt?
2: Dann kommt es nämlich. Lou Reed.
1: Auf den stehst du.
2: Walk on the Wild Side.
1: Kennst du auch schon die Hip-Hop-Version von Walk on the Wild Side?
2: Ich kenne nur von A Tribe Called Quest.
1: Ah, ich kenne sie von Jamie G. Morgan. Absolut schade.
2: Will ich alles nicht hören.
1: Schade, dass sie nicht drin ist. Schade, dass wir das Original wieder spielen müssen.
2: Lou Reed will ich hören. Lou Reed.

0: Es ist vorbei.
1: Ja, leider. Können wir den nicht nochmal spielen?
0: Ja, wir haben genug Zeit eigentlich. Ich schaue. Lou Reed, Walk on the Wild Side, haben nur Wessis gewählt, will ich dir nur mal sagen.
1: Ja, es ist eigentlich wirklich peinlich, muss ich wirklich sagen. Aber wir durften ja nicht mitmachen, also beziehungsweise ja hier, die Beteiligten durften sich ja nicht beteiligen.
0: Sonst meinst du, hätten wir es noch weiter gepusht, ne?
1: Ja.
0: Dadurch ist es auch ziemlich geplumpst im Vergleich zur Top 1000X von Platz 206, jetzt runter in die Top 2000D auf 530, allerdings durch alleinige Beteiligung oder Stimmabgabe des wilden Südens, sagen wir mal nicht Wessis, sondern Südis auf 388 ja. Wäre es in der Einzelwertung von SDR 3 gelandet. Aber es ist wirklich ein schönes Stück. Kann ich dir nur beipflichten.
1: Ja, ne?
0: Ja.
1: Lalakis, oh, okay.
0: Jetzt kommt auch wieder Sandra, 529. Das sind Kontraste, so muss es
1: das
0: sein.
1: Das ist zwar, ja.
0: 529, Stop for a Minute, Sandra, dann Sam Cooke, 528, Wonderful World und Bruce Springsteen, der Chef, auf 527. Das ist auch wieder ein Lied für das Top 2000D-Team, Tougher Than the Rest.

0: Bruce Springsteen, Tougher Than the Rest, SDR3 und DT64 mit der Top 2000D. Wer hier ins Studio muss, das wird immer nach objektiven Kriterien bestimmt. Ich war jetzt dran, weil meine Zigarette schon fast aufgeraucht war und Marion hatte ein bisschen was drauf. Also gut, machen wir ein bisschen weiter. Ich sehe, dass unsere Telefonisten draußen allmählich etwas nachlassen. Das heißt, wir müssen sie mal wieder ein bisschen auf Trab bringen. Also gebe ich mal unsere Telefonnummer wieder durch. Hier in Berlin kann man uns erreichen unter 5, 3 mal die 7. Vorwahl aus dem Bundesgebiet ist 00372 und dann 5.
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3: Im Studio Uwe Schimonek, schönen guten Abend. US-Präsident Trump will tausende Soldaten aus Deutschland abziehen und das stößt nicht nur hierzulande, sondern auch in den eigenen Reihen auf Kritik. Tom Husse.
4: Zwei führende Republikaner im US-Kongress warnen vor einem falschen Signal an Russland. Außerdem betonen sie, dass die Bundesregierung auf Trumps Forderungen reagiert und die Verteidigungsausgaben hochgeschraubt habe. Der US-Präsident hatte gestern gesagt, dass weit mehr als 5000 Soldaten aus Deutschland abgezogen werden sollen. Konkrete Details nannte er nicht. Zuvor hatte Kanzler Merz den Iran-Krieg kritisiert und das hatte Trump ganz und gar nicht geschmeckt.
3: Eine sofortige Öffnung der Straße von Hormus und einen Verzicht auf Atomwaffen, das hat Bundesaußenminister Wadefuhl vom Iran gefordert, teilte er nach einem Telefonat mit seinem iranischen Amtskollegen mit. Beide Forderungen stellen auch die USA. Als enger Verbündeter teile Deutschland das gleiche Ziel, so Wadefuhl. Im Fall der mutmaßlichen Erpressung des Babykostherstellers Hip ist ein Verdächtiger gefasst worden. Laut Staatsanwaltschaft nahm die Polizei einen 39-Jährigen fest. Anna Löwer berichtet.
5: Der Mann sitzt demnach in Polizeigewahrsam und soll nach Eisenstadt im Burgenland gebracht werden. Dort wurde auch das erste Gläschen gefunden. Insgesamt wurde in mehreren Babygläschen in Österreich, Tschechien und in der Slowakei Rattengift nachgewiesen. Mitte April hatte Hip eine große Rückrufaktion gestartet. In Deutschland wurden zwar keine Gläschen entdeckt, trotzdem ermittelt auch hier die Staatsanwaltschaft.
3: Biokraftstoffe in Deutschland sollen billiger werden. Dafür macht sich Bundeslandwirtschaftsminister Rainer stark. In den Funke-Zeitungen forderte er, die Kraftstoffe vollständig von der Steuer zu befreien. Außerdem wirbt Rainer dafür, Biodiesel und Co. im eigenen Land zu produzieren. Der FC St. Pauli steckt weiter im Abstiegskampf der Bundesliga fest. Gegen Mainz verloren die Hamburger mit 1:2. Pauli hat 6 Punkte Rückstand auf das rettende Ufer. Mönchengladbach bleibt dagegen in der Bundesliga nach einem 1:0 gegen Dortmund. Riesenjubel in Berlin. Die Eisbären sind erneut deutscher Eishockeymeister. Mit einem 4:1 Erfolg bei den Adler Mannheim holt sich der Titelverteidiger den nötigen 4. Sieg in der Playoff-Finalserie.
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6: Viele Wolken sind heute Abend in Deutschland unterwegs. Dazu kommen hier und da Schauer und auch mal kräftige Gewitter durch, vor allem Richtung Westen. Anderswo bleibt es bei einem Mix aus Wolken und trockenem Wetter. Dazu Tiefstwerte in der Nacht zwischen 14 und 7 Grad. Morgen bleibt es wechselhaft mit Schauern und Gewittern. Später kann in der Mitte auch mal etwas mehr Regen dabei sein. Maximal 28 Grad.

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1: Ja, hallo und herzlich willkommen zu unserem Podcast Handwerk to go. Schön, dass ihr wieder eingeschaltet habt. Schön, dass ihr wieder dabei seid. Ein herzliches Dankeschön für eure zahlreichen Rückmeldungen zu unseren letzten Beiträgen, zu unseren letzten Gästen und vor allen Dingen auch zu unseren letzten Themen. Hier nochmal ein ganz herzliches Dankeschön an Klaus Lamprecht zu dem Thema Gebäudeenergiegesetz bzw. Modernisierungsgesetz. Alles ganz modern, alles ganz neu. Wir werden gucken und schauen, was uns tatsächlich die Zukunft bringt. Ich möchte euch ermuntern, weiterhin natürlich zu kommentieren und auch uns Rückmeldungen zu geben oder natürlich auch, wenn ihr Ideen habt oder Wünsche habt zu weiteren Gästen. Und natürlich vergesst nicht, bitte diesen Kanal zu abonnieren oder sagt es auch weiter, damit alle davon partizipieren können. Ich freue mich heute insbesondere wieder mal einen ganz, ganz tollen Gast im Studio nicht zu haben, sondern live dabei und online zu haben. Hans-Christian Jung, Rechtsanwalt, und wir gucken gleich ein bisschen dichter rein. Erstmal ein herzliches Willkommen, Hans-Christian, dass du Zeit hast, hier bei uns im Podcast mit dabei zu sein.
2: Hallo Christian, selbstverständlich, gerne, jederzeit.
1: Wir haben eine Verbindung, und zwar es gibt Heizungsbau aus Leidenschaft. Und du sagst, du bist Rechtsanwalt aus Leidenschaft beziehungsweise Bau- und Wirtschaftsrechtler aus Leidenschaft. Und das ist ein bisschen passend zum Handwerk. Und du bist Referent bei uns auf dem Innovationsforum demnächst im Mai, 8., 9. Mai in Münster. Da freuen wir uns total drauf auf deinen Workshop, weil du genau diese Verbindung schaffst zwischen der Theorie und der Praxis und das natürlich so praxisnah auch rüberzubringen, damit vor allen Dingen die Nicht-Juristen unter uns, und das sind die meisten, das so gut verstehen, was tatsächlich der Jurist meint und wie wir als Handwerker vielleicht im Bereich SHK und Schornsteinfeger uns damit auseinandersetzen müssen und welche Fallstricke zu berücksichtigen sind und was man alles sehen muss. Du sagst unter anderem, der beste Prozess ist der, den man nicht führt. Das ist wahrscheinlich aus juristischer Sicht immer gut. Auftragstechnisch weiß ich nicht, aber zumindest wirst du das sicherlich noch ein bisschen beleuchten. Du hast in Marburg und Augsburg studiert und seit 96 selbstständig und hältst unter anderem auch ganz viele baurechtliche Seminare, bist also unwahrscheinlich fit in diesem Thema Baurecht und auch alles, was für Fallstricke und Problemfälle drumherum sind. Und, das darf ich nicht vergessen, ein herzliches Dankeschön an Herbert Reitmeier, der natürlich die Verbindung hergestellt hat zwischen uns beiden und der gesagt hat, ey Christian, ich habe da jemanden für dich, der genau dieses Thema rechtlich gut beleuchten kann. Von daher dann nochmal ein herzliches Dankeschön. So, jetzt habe ich viel geredet. Hans-Christian, stimmt das, was ich gesagt habe?
2: Ja, also gibt es nichts dran auszusetzen. Das passt zu 100%. Und auf deine Frage zu kommen, der beste Prozess ist der, den man erst gar nicht führt. Das ist so korrekt. Weil, wenn man erstmal vor dem Gericht ist, dann zählt nicht mehr das Bauchgefühl, dann zählen nur noch Fakten und die Problematik, wer was beweisen kann und was beweisen muss. Das ist übrigens der Grund, warum ich Rechtsanwalt geworden bin, weil die ganze Juristerei ist nichts anderes als Spielregeln. Die Spielregeln sind ein bisschen komplex, aber so hat das bei mir angefangen. Ich habe mit meiner Großmutter wahnsinnig gerne, Mensch, ärgere dich nicht, gespielt. Da gibt es ja auch Spielregeln, okay? Die sind zwar einfacher wie unser Rechtssystem, aber es sind Spielregeln. Und dabei musste ich etwas feststellen, was mich nachhaltig beeindruckt hat und der Grund war, warum ich Anwalt geworden bin. Und das war Folgendes. Wenn ich mit meiner Großmutter, Mensch, ärgere dich nicht, gespielt habe und meine Großmutter mal auf die Toilette gehen musste, habe ich es mir zur Gewohnheit werden lassen, strategische Versetzungen auf dem Spielfeld vorzunehmen. Ich habe mich beschissen. Moment. Ich habe strategische Versetzungen vorgenommen. Da sind wir nämlich schon voll drin im Thema. Man muss dem Kind den richtigen Namen geben. Und jetzt kommt das wirklich Schlimme. Es gab Tage, da musste meine Großmutter nicht auf die Toilette und ich war gezwungen, nach den Spielregeln zu spielen. Und jetzt kommt das Schlimme. Ich habe verloren. Und da habe ich festgestellt, wenn du nach den Spielregeln spielst, ist das keine Garantie dafür, dass du auch gewinnst. Und das ist genau der Praxisbezug. Wenn man auf der Baustelle, egal ob jetzt als Kaminkehrer, ob als Monteur, wie auch immer, alles gemäß den gesetzlichen Vorgaben macht, heißt das noch lange nicht, dass du nachher, wenn es Ärger gibt, auch den Prozess gewinnst. Beim Mensch ärgere dich nicht, spielt das Glück eine große Rolle. Im Zivilrecht ist es die Zivilprozessordnung und ich habe es schon x-mal erlebt, dass wir rein von dem, was passiert ist, in Recht sind, aber das Recht nicht bekommen, weil wir es nicht beweisen können. Und das ist genau der Unterschied zwischen Theorie und Praxis. In der Theorie ist immer alles ganz einfach und das geht auch immer irgendwie auf. In der Praxis gibt es riesengroße Probleme, gerade mit diversen Schnittstellen und so weiter. Dann ist das alles nicht sauber dokumentiert und man geht ein. Deswegen reden jede außergerichtliche Lösung, bei der man auch vielleicht etwas Geld verliert, ist unterm Strich betriebswirtschaftlich sinnvoller, als so einen richtig dicken, fetten, langen Bauprozess zu führen.
1: Das sind schon mal viele, viele gute Tipps. Vor allen Dingen, dass man sich nicht vielleicht gleich in so eine Juristerei reinrennt und da vielleicht mal sagt, okay, wie können wir uns denn einigen? Aber vielleicht, um so ein bisschen das, sag mal, anzureißen. Es sind ja nur Möglichkeiten, die wir hier im Podcast besprechen. Was ist denn so für dich vielleicht die typischen Problemfälle beziehungsweise Risiken halt für so ein SAK-Handwerk oder für ein Schornsteinfeger-Handwerk? Hast du da aus der Praxis vielleicht so ein paar Sachen, wo man sagt, okay, da solltet ihr vielleicht ein bisschen vorsichtig sein auf dem Parkett?
2: Also die größten Risiken entstehen meist nicht immer bei einem großen Schaden, sondern die Risiken liegen schon wesentlich früher, nämlich bei unklaren Angeboten, fehlender Abgrenzung des Leistungsumfanges, unterlassenen Warnhinweisen, mangelhafter Dokumentation und die Schnittstellen zu anderen Gewerken. Hinzu kommen vorschnelle Aussagen, wie zum Beispiel passt schon oder ist so in Ordnung. Juristisch geht es dann regelmäßig um Mängel, Pflichtverletzungen aus dem Schuldverhältnis mit Schadensersatz und Beweisfragen. Also wo hätte man unter Umständen wo, wie und in welcher Art darauf hinweisen müssen, dass irgendwas nicht passt. Also die Problematiken fangen wesentlich früher an.
1: Wenn wir das mal ein bisschen, oder ich versuche das mal ein bisschen praktisch zu machen, ich bin jetzt in SAK-Betrieb, ich mache ein Angebot zum neuen Heizkessel oder Wärmepumpe und der Auftraggeber, Hauseigentümer, beauftragt mich in dem Falle dann halt dieses Angebot umzusetzen und bestätigt mir das Angebot und sagt, mach mal. Und du sagst jetzt schon, da muss man aufpassen, dass die Elemente alle vollständig drin enthalten sind, damit es hinterher nicht zum Fallstrick oder zu irgendwelchen Problemen führen könnte.
2: Der Anlagentechniker sieht primär seine Anlage, also sprich den Kessel, den er da verbaut oder dieses Heizgerät, ja, was halt der Kunde gewünscht hat. Der Kaminkehrer sieht das Gesamte. Und da gibt es gerade in der heutigen Zeit ganz, ganz viele Probleme, insbesondere bei der Sanierung. Da kommt jetzt ein neuer Kessel, ob das jetzt Gas ist oder was auch immer, der wird installiert, aber dieser Kessel passt dann mit der Rauchgasanlage nicht mehr 100% zusammen. Das ist dann Sache des Kaminkehrers. Wie gesagt, der Installateur sieht primär erstmal sein Gewerk. Diese Gesamtheit sieht er nicht. Genauso, wo kommt denn die Luft für die Verbrennung her? Früher war das so, dass Gebäude mehr oder weniger undicht waren. Da war das kein Problem, wenn man die Verbrennungsluft für einen Ofen direkt aus dem Wohnbereich herausgenommen hat. Wenn wir jetzt heute neue Fenster drin haben etc. oder die Hütte komplett energetisch saniert ist, dann findet dieser Luftaustausch nicht mehr statt. Und das sind natürlich alles Dinge, die muss man ganz kritisch sehen. Deswegen tun sehr viele Kaminkehrer ganz klar sagen, wir ziehen die Verbrennungsluft von woanders her, damit hier keine Probleme entstehen. Es betrifft übrigens auch Küchenbauer, die hier ihre ganzen Dunstabzugshauben installieren. Und je dichter eine Hülle eines Gebäudes ist, desto problematischer wird es. Aber die meisten Fehler, die später juristisch relevant werden, liegen in zu vagen Angeboten. Und zwar wird dort nicht ganz klar der Leistungsumfang umrissen. Zweitens, Warnhinweise werden nur mündlich erteilt. Dann passiert es sehr oft, dass weitergearbeitet wird, obwohl kritische Vorleistungen erkennbar gewesen sind. Und da stellt sich immer dann die Frage, inwieweit muss das Nachgewerk das Vorgewerk überprüfen? Also in der Meisterausbildung, in der ich auch viele Jahre tätig war, wird immer gesagt, das Nachgewerk nimmt das Folgegewerk ab. Nein, so ist es nicht. Aber bestimmte Sachen muss man überprüfen. Und dann der nächste Punkt, viel zu knappe Fotodokumentation oder Textdokumentation und sehr unbedachte Formulierungen nach einer Reklamation oder einem Schaden. Vor allem bei erkennbar ungeeigneten Vorleistungen oder Bestellervorgaben ist die Prüf- und Hinweispflicht ein echter Dauerbrenner. In der VOB Teil B ist sie sogar ausdrücklich geregelt. Das sind so die fünf Bereiche, in denen die meisten Fehler passieren.
1: Ich würde gerne nochmal eben vielleicht versuchen, nicht die beiden Gewerke da zu erwähnen oder nach vorne zu stellen, sondern du hast gerade diesen Küchenbauer genommen als Beispiel, ne?
2: Ja.
1: Es kommt eine neue Küche rein und die Dunstabzugsanlage hat einen Außenanschluss, den er mit anbietet. Und ja, die Hauseigentümer oder die Bewohner sagen, ja klar, bau mir das ein, mach mir die Küche neu. Und hat er die Beweispflicht quasi auch zu prüfen, gibt es eine raumluftabhängige Feuerstätte in diesem Gebäude, die eventuell dann die Luft ansaugen könnte über die Dunstabzugshaube? Und muss er dann halt quasi auch mit dem jeweiligen Installateur oder Schornsteinfeger Rücksprache halten oder kann er das auf den Mieter, Eigentümer abwälzen und sagen, klärt ihr das?
2: In so einem Fall muss es dem Küchenbauer klar sein, dass wenn er eine über seine Lüftungsanlage, also über seinen, ach, wie nennt sich das jetzt richtig, dieses,
1: Dunstabzugsanlage, oder?
2: genau, diese
1: Ja.
2: Dunstabzugshaube, dass der Raumluft ansaugt und nach draußen weiterleitet, muss ihm klar sein, dass wenn wir hier eine relativ dichte Gebäudehülle haben, ein Unterdruck entsteht. Unterdruck bedeutet aber, dass über diverse Ritzen, die nach wie vor vorhanden sind, unter Umständen Schadluft in den Wohnbereich reingezogen wird. Das muss er wissen und muss im Vorfeld das mit dem Auftraggeber klären und ihm deutlich darauf hinweisen, dass bevor diese Arbeiten ausgeführt werden, er das Go des Kaminkehrers benötigt. Das ist ein ganz großes Thema, wenn Holzöfen aufgebaut werden, also diese ganzen Schwedenöfen und so weiter, die man auch im Baumarkt bekommen kann, oder es wird ein richtiger Ofen installiert. Das sind natürlich Fragen, die muss man, bevor der Installateur loslegt, mit dem Kaminkehrer klären. Nicht, dass nachher die Arbeit umsonst war und wir die komplette Zuluft anders führen müssen.
1: Ja, das ist ja die eine
2: Genauso.
1: Sache. Schlimmer wäre es ja, wenn Schaden entsteht, ne? Also wenn jetzt nur, wenn, sag mal, wenn es nur riecht und irgendein Problem ist, ja eine Sache. Aber wenn es ein Schaden entsteht, ein menschlicher Schaden, vielleicht noch Verletzung oder Gefahr, dann ist natürlich noch was ganz anderes.
2: Also wenn wir eine Thematik haben, dass wir hier schädliche Gase im Innenraum haben, die dazu führen können, dass Menschen zu Schaden kommen, im schlimmsten Fall sogar sterben, dann haben wir natürlich ein riesengroßes Problem. Dann sind wir im Bereich des Strafrechts, unter Umständen sogar einer fahrlässigen Tötung. Das ist dann alles überhaupt nicht mehr witzig. Das ist also dann richtig hässlich. Und da muss man einfach darauf aufpassen, vor allem wenn dann irgendwelche Rauchabzugswege über alte Kamine gewählt werden, die gar nicht tauglich sind. Also Kamine, Rauchgase, diese ganzen Problematiken, das ist Sache des Kaminkehrers und der Handwerker, der Monteur, der das im Vorfeld macht, muss sich natürlich darüber im Klaren sein, dass hier etwas relevant ist. Auch Thema Brandschutz ist ein ganz, ganz großes Thema. Und dann muss er natürlich das mit dem Kaminkehrer klären. Und dann haben wir nämlich genau die typischen Mängel im SHK-Bereich, nämlich eine unklare oder fehlerhafte Auslegung von Wärmeerzeuger und Abgassystem, fehlerhaft eingestellte Brenner bzw. schlechte Verbrennungswerte, zu wenig Verbrennungsluft. Dann haben wir oft versperrte oder ungeeignete Abgaswege. Dann die mangelhafte Einbindung von Bestandsanlagen bei Heizungstausch oder Modernisierung und natürlich unzureichende oder komplett fehlende Nachweise, Messungen, Übergabedokumentation. Denn Kaminkehrer, die typischen Mängel, die dort aufploppen können, sind Undichtigkeiten oder Eignungsprobleme an Schornsteinen, Abgasleitungen oder diversen Verbindungsstücken, Fehler im Brenner. Heizgasweg. Ganz sehr oft haben wir Mängel am Ringspalt bei der Luftabgassystemen, eine unzureichende Verbrennungsluftversorgung, fehlende Betriebs- und Brandsicherheit. Das ist also wirklich im wahrsten Sinne des Wortes brandgefährlich. Hier darf also überhaupt nicht geschlammt werden. Und natürlich haben wir noch die formellen Mängel, fehlende Freigabe, fehlende Abnahmefähigkeit, unvollständige Mangelbeseitigung. Eine vom Installateur erstellte Anlage kann durchaus abnahmefähig sein, bringt aber letztendlich dann im Betrieb selbst Probleme. Also das muss man sauber dokumentieren. Abnahmefähigkeit hat nichts damit zu tun, dass wir unter Umständen noch woanders Probleme haben, eben gerade im Bestand. Wenn ich sowas komplett neu baue, ist alles meistens relativ safe. Aber wenn wir hier im Bestand neue Wärmegeräte verbauen, die Abluft benötigen, da kommt es gelegentlich halt schon zu diversen Problemen.
1: Und der das Angebot gemacht hat, die Aufgabe durchführt und den Auftrag ausführt, der ist in der Beweispflicht, beziehungsweise der ist auch derjenige, der natürlich das dokumentieren muss und dann auch hinterher in Verantwortung genommen werden kann, ne?
2: Das ist richtig. Deswegen müssen Angebot und Auftrag sehr genau dokumentiert werden. Es muss auf jeden Fall muss festgehalten werden, das konkrete Objekt, die genaue Anlage oder die betroffenen Anlageteile und der geschuldete Leistungsumfang. Und da ist es ganz wichtig, das möglichst detailliert darzulegen, damit nachher der Kunde nicht sagt, naja, eigentlich hättest du noch dies und jenes machen müssen. Und dann sagt der Monteur, aber warum? Das steht doch gar nicht auf meinem Auftrag drauf. Ja, aber ich habe das so verstanden.
1: Ja, ja.
2: Also oft sind es diese Kommunikationsprobleme, weil der Kunde ist meistens nicht vom Fach. Und der Installateur als auch der Kaminkehrer verwenden eine Art Fachsprache. Und diese Fachsprache, da ist nicht immer ganz klar, was darunter gemeint ist. Das mag jetzt im normalen Miteinander der Menschen vollkommen unproblematisch sein, weil man eigentlich schon ungefähr mitkriegt, was der andere will.
1: Ja.
2: Im Juristischen ist das aber verheerend.
1: Ja.
2: Unser System beruht auf der Idee, eine möglichst gerechte, also auch vom Bauchgefühl gerechte Lösung zu erzielen, indem man formular oder formelmäßig darlegt, wie etwas gehandhabt wird. Also, wie in der Physik. In der Physik haben wir eine Formel. Wenn ich zum Beispiel jetzt irgendwie eine Belastung von einer bestimmten Fläche ausrechnen muss, dann habe ich meine Formel, trage dort die Werte ein und habe hinten ein Ergebnis. Und so funktioniert auch unser Rechtssystem, nur dass wir keine Formeln verwenden, sondern Gesetze. Und diese Gesetze haben nun mal das Problem, dass sie aus Sprache bestehen. Und Sprache unterliegt einer gewissen Wertung und Veränderung. Was jetzt die einzelnen Wörter bedeuten, dafür sind die Gerichte da. Letzte Instanz der Bundesgerichtshof, der sagt, wie etwas zu verstehen ist. Ein ganz, ganz einfaches Beispiel. Zustimmung, Genehmigung, Erlaubnis, Einwilligung. Das sind vier Worte, die man gerne für ein und dieselbe Sache verwendet. Aber diese Worte bedeuten alle etwas anderes. Zustimmung ist der Oberbegriff. Und da habe ich ein schönes Beispiel dazu. Das ist mir vor vielen, vielen Jahren passiert. Meine Frau war in der Küche, mein Auto, da war irgendwas, ich weiß nicht mehr genau was. Auf jeden Fall habe ich sie gefragt, du, darf ich mir dein Auto ausleihen? Die war in der Küche, hat irgendwas gemacht und hat dann gesagt, du, passt, erlaube ich dir. Gut, alles schön, gut und recht. Ich habe den Wagen genommen, abends wieder hingestellt, alles gut. Die Woche drauf habe ich ihren Wagen wieder genommen und kam nach Hause und habe, da hat man ja als verheirateter Mann so ein gewisses Gefühl, du kommst nach Hause und stellst fest, oh, atmosphärische Störung. Dann geht man mal so im Kopf seine To-Do-Liste durch, ob man heute auch nicht alles vergessen hat, Kinder, Kindergarten, Mülltonne. Und denkst du, nee, du hast eigentlich alles richtig gemacht. Und dann fragst du ganz vorsichtig nach, was die Ursache der schlechten Laune ist. Und dann bekommt man zur Antwort, das weißt du ganz genau. Dann fragt man vorsichtig nach, nee, weiß ich jetzt nicht, wieso? Und dann kommt sie mit dem Thema raus und sagt, wenn du mein Auto nimmst, dann kann ich erwarten, dass du mich fragst, ich hätte heute mein Auto benötigt und das Auto war nicht da, weil du den einfach genommen hast. Meine spontane Antwort an meine Frau war, du, ich brauche dich nicht fragen.
1: Das war nicht gut.
2: Das war

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3: Dann habe ich ihr tief in die Augen geschaut und habe gefragt, zu was stimmt denn die Behörde zu? Nicht zum Haus, sondern zum Plan. Und der Plan ist bereits erfolgt und die Zustimmung erfolgt, nachdem der Plan erstellt worden ist. Also ist es ganz klar eine Genehmigung. Und das sind genau die Punkte. Und davon haben wir im Werkvertragsrecht relativ viel. Und deswegen ist es enorm wichtig, dass der Auftrag möglichst diese Missverständnisse in irgendeiner Form ausbügelt, indem klar formuliert wird, was das Leistungssoll ist.
4: Jetzt hoffe ich ja zum einen, dass du mit deiner Frau noch glücklich verheiratet bist,
3: ja,
4: und dass das mit dem Auto funktioniert und ihr da gut übereinander gekommen seid.
3: Auch gut.
4: Ja.
3: Auch gut.
4: Und die andere Frage ist jetzt natürlich, das macht es ja nicht einfacher vielleicht im täglichen Arbeitsleben für so SAK oder Schornsteinfegerbetriebe oder bei Allgemeinhandwerker. Wie können die sich denn quasi da ein bisschen absichern, dass sie da auf dem Parkett vernünftig sich bewegen und nicht irgendwelche Rechtsfälle ja im Vorfeld, obwohl sie es nicht wissen, anfangen beziehungsweise in so einem rechtsfreien Raum sich bewegen? Muss ich vor jedem Angebot quasi dich fragen und sagen, Mensch, ist das richtig mit dem Leistungsverzeichnis? Ist das richtig von der Kommunikation her? Darf ich das so rausgeben?
3: Da gibt es ein ganz einfaches Hilfsmittel. Angebot und LV müssen so formuliert sein und so detailliert sein, dass ein außenstehender Dritter, ich sage dazu immer, das ist die Erna Huber mit ihren 84 Jahren, später erkennen kann, was genau geschuldet war und was gerade nicht. Also, ich habe mein Leistungsverzeichnis und schnapp mir jetzt besagte Erna Huber. Das heißt, ich gehe raus auf die Straße, schnapp mir die nächstbeste Person, drück das Leistungsverzeichnis in die Hand und führe sie runter in den Keller zu meiner Heizung. Und dann frage ich sie, sag mir jetzt bitte, welche Leistung ist geschuldet, was steht auf dem Auftrag? Und wenn dieser außenstehender Dritter das klar formulieren kann, anhand des Auftrages, und auch abgrenzen kann, welche Leistung noch dazu gehört und welche nicht, dann ist das Angebot absolut ausreichend. Also immer daran orientieren, wie würde jemand, der jetzt von dem Fall oder von der Situation gar nichts weiß, wie würde der das werten?
4: Okay, das ist ein guter Hinweis, dass man quasi sich selber mal ein bisschen überprüft und sagt, okay, was ich da anbiete mit dem Leistungsverzeichnis, versteht das ein Dritter, der damit nichts zu tun hat.
3: Genau. So, wenn der sagt, ganz klar, also du schuldest jetzt ein neues Gasgerät, du schuldest die Anbindung an das bestehende Rauchgassystem, Feierabend. Punkt. Dann ist es klar. Und dann ist auch klar, dass dann der Installateur keine Überprüfung der Kaminanlage etc. schuldet, sondern liefern, Installation, Ende, Feierabend. Sollte er natürlich dabei feststellen, dass der Kaminanschluss oder das Kaminsystem an sich dafür nicht reicht, muss er einen Hinweis geben. Also immer dann, wenn der Installateur merkt, oh, hier sind Punkte, die sind kritisch oder da weiß ich nicht Bescheid, da kann ich nicht reinsehen, muss er das kommunizieren.
4: Okay. Die Zeit läuft leider natürlich, Gott sei Dank, immer so schnell, weil das so super spannend und interessant ist. Bevor aber wir vielleicht noch mal ein paar Tipps von dir kriegen, würde ich gerne ein Fallbeispiel noch mal ansprechen. Und zwar, du hattest das ja mit diesem gewerkeübergreifenden Problem oder Herausforderung auch beschrieben gehabt. Ich würde ein bisschen die Perspektive wechseln und einmal Richtung Altbau, Gebäude 1980 oder 84 gebaut, möchte ich jetzt im Dachgeschoss sanieren. Luftdichte Ebene soll eingezogen werden, es soll energetisch saniert werden und ich beauftrage jetzt einen Energieberater, der eine Energieberatung macht und im Anschluss daran gibt es halt quasi eine Beauftragung an verschiedene Gewerke, die dafür sorgen sollen, dass ein Dachgeschoss saniert wird und dann die luftdichte Ebene eingezogen wird und dass es natürlich dann auch entsprechend dicht

0: ist das Gebäude. Energieberater macht das alles wunderbar. Wir schreiben das dann auch aus, suchen Gewerke, die das dann entsprechend machen können. Dazu gehört ein Trockenbauer, dazu gehört ein Dachdecker, die dann auch ein Klempner, also Installationsbetrieb, und die arbeiten alle so nach und nach das Ganze ab, damit dann hinterher quasi das Gebäude bzw. das Dach auch dicht ist. Jetzt stellt sich hinterher raus, okay, es ist ein Feuchteschaden entstanden. Wer ist nun schuld an diesem Feuchteschaden?
1: Es ist ein Klassiker.
0: Okay.
1: Gerade diese Sanierungsgeschichten, und du hast auch schon die Gewerke benannt, die da eine Rolle spielen. Es ist immer der Installateur, es ist der Trockenbauer, es ist unter Umständen Dachdecker, Zimmermann, hin oder her. Grundsätzlich, wenn ich im Bestand, also in einem älteren Haus, eine Versiegelung mache, dann muss natürlich der Handwerker, der diese Versiegelungen durchführt, darauf hinweisen, dass wir hier unter Umständen ein Lüftungsproblem haben. Lüftungsproblem bedeutet, entweder brauchen wir dann eine automatische Lüftungsanlage oder der Kunde, sprich der Auftraggeber, muss nachweisbar darauf belehrt worden sein, was Lüften bedeutet. Jetzt sind wir bei der theoretischen Luftfeuchtigkeit. Im Idealfall gibt das Unternehmen, was die Hauptarbeiten ausführt, also sprich die Hülle oben im Dachgeschoss dicht macht, dem Kunden ein Hygrometer mit einer gewissen Anleitung, worauf der Kunde zu achten hat. Weil nämlich genau dort entsteht dann die Thematik, dass wir nicht mehr genügend Luftaustausch haben und dann entsteht unter Umständen Schimmel. Wenn ich das habe, also ein Hygrometer mit einer Anleitung, mit einer kurzen Erklärung, was Luftfeuchtigkeit, also was relative Luftfeuchtigkeit ist, das wissen ja die wenigsten, und ab was für einer relativen Luftfeuchtigkeit er die Fenster aufmachen muss, das ist elementar. Wenn ich das nicht mache und ich habe nachher eine Schimmelproblematik, dann ist der Unternehmer letztendlich in der Haftung, der diese Verdichtung oder dieses Abdichten verursacht hat. Das kann unter Umständen auch nur ein Gewerk sein. Also zum Beispiel, wenn ich jetzt nur neue Fenster reinmachen lasse und die schon dazu führen, dass meine Gebäudehülle deutlich dichter wird, dann muss der Fensterbauer darauf hinweisen. Sind das andere Herrschaften, die zum Beispiel Wärmedämmverbundsysteme aufbringen und so weiter, dann müssen die darauf hinweisen. Also da gibt es ganz viele Hinweispflichten. Aber letztendlich bedeutet das für jeden, wirklich für jeden Handwerker, der an diesem Gewerk oder an diesem Auftrag saniere mir mein erstes Stockwerk und mache das schön gemäß Vorgabe, Energieberater, soweit passend, haben hier die Hinweispflicht, den Auftraggeber darauf aufmerksam zu machen, dass hier ein Problem entstehen könnte. Die Anforderungen an diese Hinweise werden immer höher, weil der Gesetzgeber als auch die Rechtsprechung des BGH darauf reagiert, dass, und da muss ich mich jetzt sehr vorsichtig ausdrücken, die Fähigkeit der Menschen, Sachverhalte zu verstehen, nachlässt. Folgendes Beispiel habe ich bei mir auf dem Tisch liegen. Eine Heizungssanitärfirma wurde beauftragt, eine Wärmepumpe zu installieren mit PV-Anlage auf dem Dach und alles schön und schick. Und jetzt haben wir die Mangelrüge auf dem Tisch, weil der Auftraggeber ging davon aus, dass wenn er eine PV-Anlage auf dem Dach hat, dass er mehr oder weniger autark ist und keinen Strom mehr vom örtlichen Versorger beziehen muss. Und jetzt hat er eben festgestellt, dass im Winter seine PV-Anlage wenig bis gar keinen Strom produziert hat und er seine Wärmepumpe über den dazugekauften Strom seines Wärmeversorgers betreiben musste. Und das sieht er so nicht ein, das war so nicht geplant. Und wenn man dann zu ihm sagt, Junge, du hast eine PV-Anlage auf dem Dach und die produziert Strom witterungsabhängig, also sprich, es muss die Sonne scheinen. Und wenn auf deiner PV-Anlage einen halben Meter Schnee liegt, dann kann die keinen Strom erzeugen. Dann bekommt man zur Antwort, ja, wieso hat mir das keiner gesagt?
0: Okay,
1: Und
0: das,
1: das sind
0: ja.
1: genau die Punkte, auf die man hinweisen muss. Und es wird immer schlimmer, weil die Menschen immer weniger bestimmte technische Zusammenhänge verstehen.
0: Ich habe früher immer das sehr amüsant gefunden, wenn man erfahren hat, in Amerika gab es Klagen, weil irgendwie einer einen Kaffee aus der Mikrowelle genommen hat und sich verbrannt hat und deswegen halt einen Schadensersatz stellen kann an die Mikrowellenhersteller oder sowas, wo man sagt, Leute, das ist doch normal. Wenn ich was Heißes trinke, dann kann das auch gefährlich sein. Aber das schildert ja tatsächlich diese Stelle, die du sagtest, man geht davon aus, dass das ganze Jahr über Strom produziert wird und auch wenn es dunkel ist, da was kommt, das nicht
1: Das ist
0: selbstverständlich
1: dann
0: ist.
1: genau der Punkt. Und dann sagt er, meine ganze Investition war für die Katz, weil so habe ich mir das nicht vorgestellt.
0: Ja,
1: Und das
0: super.
1: ist genau der Punkt. Wenn die Vorstellung mit dem, was nachher tatsächlich gebaut wird, nicht übereinstimmt, und das muss man kommunizieren, um nachher keinen Ärger zu haben. Das habe ich öfters, diese Thematik, also gerade im Bereich Heizung und Lüftung, wenn dann ein etwas günstigeres Angebot genommen wird, die Anlage an sich komplett fehlerfrei läuft, aber das dem Kunden nicht passt. Ich habe da in meinen Seminaren immer ein schönes bildliches Beispiel. Ich sage immer, da steht ein kleines Mädchen und das geht in ihrer Freizeit immer wahnsinnig gerne auf Autobahn drücken und sieht die Autos da auf der linken Spur fahren und sagt, boah, wenn ich groß bin, dann möchte ich auch mal ein Auto haben und dann auf die Autobahn, linke Spur und gib ihm und Vollgas fahren. Jetzt wird das Mädel irgendwann mal 18, geht zu einem Autohändler und kauft sich ein Auto. Da ich schon ein etwas älterer Jahrgang bin, sage ich immer, sie kauft sich einen 1200er Käfer. Jetzt steigt sie ganz stolz in ihren 1200er Käfer ein und das Erste, was sie macht, sie nimmt den Weg zur Autobahn, nimmt die Autobahnausfahrt und dann Pedal to the Metal. Ja, und dann kommt erstmal relativ wenig und bei 110 bleibt dann die Tachonadel wie angetackert stehen. Dann nimmt das Mädel die nächste Ausfahrt, fährt zum Autohändler zurück und sagt, hey, das Auto ist mangelhaft, das Auto läuft keine 250. Das ist genau das Problem. Das heißt, der Verkäufer hätte das jetzt übertragen auf unseren Fall, das Mädel fragen müssen, wozu brauchst du das Auto? Und wenn sie dann sagt, oh, mein Wunschtraum ist Autobahn, linke Spur, 250, alles absägen, hätte er sagen müssen, das geht mit dem Auto nicht.
0: Ja.
1: Und wenn man jetzt sagt, dass das ein theoretisches Beispiel ist, ja, aber ein praktisches Beispiel, das ist noch gar nicht so lange her, eine junge Familie ging an ein Autohaus, Mandantschaft von mir, und hat sich einen Kleinwagen gekauft. Kleinwagen bedeutet, dass wenn ich auf dem Fahrersitz sitze, um mich umdrehe, um mich lang mache, schaffe ich es fast mit meiner rechten Hand die Heckscheibe zu berühren. Also wir reden wirklich von einem Kleinwagen. Die haben den Kleinwagen gesehen, gekauft, Probe gefahren, alles gut. Nach 3 Monaten kommen sie zurück und wollen das Auto zurückgeben. Mit der Begründung, sie haben festgestellt, dass wenn sie jetzt dann irgendwann mal Kinder haben und die Kinder auf der Rücksitzbank sitzen, dass es da eigentlich keine Knautschzone gibt und der rückwärtige Bereich faktisch derjenige ist, der jetzt dann die Knautschzone darstellt. Und das war ihnen beim Kauf so nicht ersichtlich. Mein Gott, die haben das Auto gesehen, die haben sich reingesetzt und wenn ich schon merke, dass mein Heck relativ kurz ist, dann fehlt nimmer viel, um festzustellen, dass wenn mir hinten einer reinfährt, dass es hinten eng wird. Aber das sind genau die Thematiken, auf die auch der Gesetzgeber reagiert und der Bundesgerichtshof auch. Deswegen ist es gerade beim Bereich Verbraucher ganz wichtig, die Anlage oder das Ergebnis im Vorfeld mit dem Kunden zu besprechen und mögliche Konfliktpunkte gleich zu benennen. Ich weiß, das ist nicht immer leicht und in der Theorie ganz einfach. In der Praxis ist dann oft Zeitmangel oder der Kunde ist kompliziert und er versteht es nicht und man muss es ihm zum 5. Mal dann erklären. Ich weiß, dass das hochkompliziert ist und deswegen mein Rat, diese Punkte alle mal zusammenfassen, auf ein Stück Papier das Ding einfach als Belehrung bezeichnen oder Hinweis für ihren Umbau oder Hinweis für ihre neue Heizungsanlage und das gegen Unterschrift oder nachweisbar dem Kunden zu übergeben, weil dann hat man seiner Hinweispflicht definitiv Genüge getan.
0: Das waren jetzt schon diese Praxistipps, die ich eigentlich von dir wissen wollte. Genau das hast du jetzt gerade gebracht halt, weil das ist, glaube ich, ein hilfreicher Punkt für alle da draußen zu sagen, okay, lass uns das als Anlage oder lass uns als Dokumentation oder wie auch immer kurz verschriftlichen und dann habe ich noch ein bisschen mehr übergeben und bin in einer sicheren Situation. Kurze Frage noch, haben die das Auto behalten dürfen?
1: Das ist noch nicht ausgegoren, aber ich gehe mal davon aus, dass sie es behalten müssen.
0: Ja, genau. Okay. Hans-Christian, es ging unwahrscheinlich schnell. Es war super interessant. Ich glaube, es ist für viele da draußen auch super spannend gewesen, halt diese unterschiedlichen Blickrichtungen zu haben. Du wirst das in deinem Workshop in Münster am Anfang Mai, 8. 9. Mai, nochmal vertiefen und nochmal verdeutlichen. Falls Fragen kommen, jetzt natürlich oberflächliche Fragen oder Kontaktfragen kommen, würden wir das gerne an dich weitergeben. Ich weiß nicht, ob du noch Aufträge oder Ähnliches annimmst, aber das kannst du ja dann selber entscheiden halt und inwieweit du damit umgehst. Ansonsten, ansonsten danke ich dir für die Zeit, für das sehr spannende Gespräch und überlasse dir das Grußwort bzw. Schlusswort.
1: Also Christian, erstmal vielen Dank für die Möglichkeit, hier bei eurem Podcast mitmachen zu dürfen. Macht tierischen Spaß. Ich bin natürlich nur wieder ein Bruchteil von dem losgeworden, was ich loswerden wollte. Juristerei ist rattenscharf. Es ist nur manchmal schwer, das einem Nicht-Juristen klarzumachen, die dann immer denken, oh Gott, was machen die denn da oben? Ich finde es ganz spannend. Ich freue mich auf den Vortrag bei euch. Und mein Schlusssatz ist, Dokumentation ist mehr als die halbe Miete.
0: In diesem Sinne, herzlichen Dank. Wir dürfen jetzt schönes Wochenende sagen und wir sehen uns in Münster und bis dahin bleibt gesund und alles Gute und vielen Dank für die Zeit. Dankeschön.
1: Alles klar, danke.
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2: Im Studio Uwe Schimonek, schönen guten Abend. Für den Abzug von US-Soldaten aus Deutschland bekommt Präsident Trump auch Kritik aus den eigenen Reihen. Führende Republikaner im US-Kongress warnen vor einem falschen Signal an Russland. Trump will weit mehr als 5000 Soldaten aus Deutschland abziehen. Zuvor hatte Kanzler Merz den Iran-Krieg kritisiert und das hat Trump ganz und gar nicht geschmeckt. Der Politikwissenschaftler Clemens Fischer sagte bei NTV,
3: Trump ist gewillt, dass er sich einerseits an Friedrich Merz abarbeitet und revanchiert für dessen Aussagen und zum Zweiten, dass er eigentlich das macht, was er im ganzen Wahlkampf versprochen hatte, der Fokus weg von Europa hin zum Pazifik.
2: Bundesaußenminister Wadephul fordert eine sofortige Öffnung der Straße von Hormus. Das hat er in einem Telefonat mit seinem iranischen Amtskollegen deutlich gemacht. Außerdem will er einen Verzicht des Iran auf Atomwaffen. Genau die gleichen Forderungen stellen auch die USA. Biokraftstoffe sollen in Deutschland billiger werden. Dafür macht sich Bundeslandwirtschaftsminister Rainer stark. Er fordert, die Kraftstoffe vollständig von der Steuer zu befreien. Mehr von Tom Husse.
4: Auch in Zukunft werden Landmaschinen auf Verbrennungsmotoren angewiesen sein, sagte Rainer den Funke-Zeitungen. Deshalb sei es umso wichtiger, noch stärker auf Biokraftstoffe zu setzen. Dabei gehe es nicht nur um klassischen Biodiesel, sondern auch um Methan aus Biogasanlagen, so der Minister weiter. Rainer wirbt auch dafür, Biokraftstoffe im eigenen Land zu produzieren. Versorgungssicherheit entstehe vor der eigenen Haustür.
2: Im Fall der mutmaßlichen Erpressung des Babykostherstellers Hip ist in Österreich ein Verdächtiger gefasst worden. Der 39-Jährige soll mehrere Gläser der Babynahrung mit Rattengift manipuliert haben. Gefunden wurden die betroffenen Gläschen in Österreich, Tschechien und der Slowakei. In der Bundesliga haben sich Gladbach und Mainz den Klassenerhalt gesichert. Die Gladbacher besiegten Dortmund mit 1:0. Mainz gewann zuvor bei St. Pauli mit 2:1. Pauli steckt durch die Pleite weiter tief im Abstiegskampf.
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2: Wolkig bis stark bewölkt geht's durch den späten Abend und die Nacht. Dazu ziehen gebietsweise noch Regen und einzelne Gewitter durch. Insgesamt lässt das aber nach und klingt nach und nach ab. Die Tiefstwerte liegen dabei zwischen 14 und 7 Grad. Morgen gibt's dann wieder viele Wolken, verbreitet Schauer und Gewitter und maximal werden es bis 29 Grad.

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1: Herzlich willkommen zu Ausgabe Nummer 20. Heute am 27.08.2017. Kleine Jubiläumssendung. Kleiner Moment, muss noch die Kerze hier auf meinem Schokotörtchen auspusten. So, kann losgehen. Die Themen der heutigen Sendung. Premiere in Deutschland. Der erste sogenannte Small-Scale DAB-Multiplex ging im rheinland-pfälzischen Bretzenheim auf Sendung. Small-Scale ist eine Technologie, die es insbesondere kleineren Lokalradios ermöglicht, mit geringen Kosten an der digitalen Verbreitung teilzunehmen. Wir sprechen mit Michael Pauken über das Projekt. 20 Jahre Lokalfunk im Kreis Euskirchen. Ausgerechnet am Todestag von Lady Diana wurde das jüngste der bisher 45 Lokalradios in NRW gestartet. Chefredakteur Norbert Joeb erzählt über diesen denkwürdigen 31. August 1997 und den Reiz, bei einem sehr kleinen Sender zu arbeiten. Nicht die BBC, nicht die Voice of America, nicht China Radio International. Unter dem Motto Klein, aber fein sendet die Stimme Kroatiens aus Zagreb seit 13 Jahren auch ein kompaktes tägliches deutschsprachiges Programm. Natalie Tabak-Gregoric berichtet über die Geschichte des Senders und seine Zukunftspläne. Diese und weitere Themen heute bei uns Radio, Menschen und Geschichten. Und Sie können natürlich dabei sein mit Ihrer Meinung auf Facebook radiomenschenundgeschichten.de und wir sind natürlich auch für Sie online da, radiomenschenundgeschichten.de. Dort finden Sie uns und können uns eine Mail ins Studio schreiben und natürlich auch aktiv an dieser Sendung teilnehmen. Ich bin Christian Milling, wünsche Ihnen einen schönen Sonntag mit uns.
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1: Small-Scale DAB, so nennt sich eine Technologie, von der lokale und kleine Radiosender profitieren können, wenn sie in den Bereich der digitalen Ausstrahlung über DAB Plus einsteigen wollen. Denn herkömmliche Hardware ist sehr teuer und für Lokalradios oft unbezahlbar. Jetzt ist in Deutschland vor knapp 4 Wochen das erste Small-Scale DAB Plus Projekt auf Sendung gegangen, in Bretzenheim bei Bad Kreuznach. Die Initiative ging aus vom katholischen Pfarrradio Studio Nahe. Das wurde vor 10 Jahren gegründet und war bisher nur auf UKW zu empfangen. Reden wir drüber mit dem Projektleiter von Studio Nahe, Michael Pauken. Hallo Michael.
2: Schönen guten Tag, Christian.
1: Katholisches Kirchenradio habe ich ja schon gesagt. Wie kam es denn vor 10 Jahren zu der Idee, sowas ist ja auch das einzige in Deutschland, soweit ich weiß, was es in dieser Form gibt, zu etablieren?
2: Ja, in der Form sind wir immer noch einzigartig. Gut, Leidenschaft fürs Radio habe ich schon seit meiner Jugendzeit gehabt und dann im Theologiestudium musste man ja damals noch eine Diplomarbeit schreiben und ich habe halt was gesucht, was praktisch ist, was man eventuell auch umsetzen kann und habe eigentlich über Verkündigung im Rundfunk bei SWR3 geschrieben und habe dann so eine Fahrradio-Idee daran gehangen, wo es darum geht, den Menschen den Gottesdienst zu übertragen, besonders den Alten, eigene Programme machen zu können, auch gerade so die eigenen Dinge ein bisschen vorstellen zu können und dann auch ein ordentliches Mantelprogramm, um auch wirklich rund um die Uhr zu senden. Und das machen wir ja seit 10 Jahren mit dem Kölner Domradio.
1: Das heißt, das Studio Nahe ist auf UKW im Bereich Bretzenheim, das ist bei Bad Kreuznach auch rund um die Uhr zu empfangen, halt mit lokalen Anteilen, denke ich mal, dann so Richtung Wochenende, wenn auch in der Kirche was los ist.
2: Genau, Montag bis Freitag hört man das Programm der Kollegen vom Domradio Köln, allerdings schon auch mit Jingles von uns. Und am Wochenende machen wir Veranstaltungstipps, ab und zu auch mal eine ganze Sendung. Und jeden Sonntag oder Samstagabend dann jeweils eine Messe aus der Kirche in Langenlohnsheim oder Bretzenheim.
1: Jetzt gilt ja UKW als der etablierte Rundfunkübertragungsstandard, aber ihr habt euch vor 1,5-2 Jahren mal überlegt, wir wollen da neue Wege beschreiten. Warum?
2: Ich sag mal, neben dem Radio machen hat sich eine feste Technik-Crew etabliert, die das meistens beruflich macht und dann so ihre Fähigkeit mitbringt. Ich bin eigentlich mehr so der Organisator, der guckt, wo kommt das Geld her und wie können wir es machen. Ja, und irgendwann war halt schon die Lust, weil man ja mitbekommen hat, digital, da passiert was. Wir haben sehr gute Drähte zur Medienanstalt Rheinland-Pfalz, zur Bundesnetzagentur. Ja, und dann haben wir uns irgendwann mal getroffen, haben überlegt, was machten ihr da? Damals war sogar mal digitale Kurzwelle im Gespräch, weil die Medienanstalt da was am Erforschen war. Das hat sich dann erledigt und dann entstand die Idee, na, sollen wir nicht lokal was in Sachen DAB Plus machen? Dann gibt es noch die Universität, Fachschule in Kaiserslautern, wo auch Studenten forschen und machen. Und so entstand eine Idee, ja, die dann jetzt seine Umsetzung gefunden hat.
1: Jetzt kann man ja auf DAB nicht nur ein Programm übertragen, sondern bis zu 16. Was plant ihr?
2: Gut, im Moment testen wir, ja. Wir dürfen 6 Monate testen und senden jetzt erstmal unser Domradio Studio, na, unser Programm. Ja, da müssen wir mal schauen. Sendegebiet ist wie bei UKW von Bingen bis Bad Kreuznach. Allerdings hat Bad Kreuznach schon so einige Hügel, die manchmal einem das Leben ein bisschen schwer machen. Digital sendet sich auch nochmal anders wie UKW. Wir müssen jetzt mal schauen, ob es kommerziell interessant ist oder ob wir sagen, wir machen jetzt nur ein Angebot für ja ein Radio, was Lust macht und jetzt gar kein Geld verdienen will. Unser großer Vorteil ist ja, wir müssen jetzt damit kein Geld verdienen, aber wir haben natürlich Kosten von Strom, Technik und so weiter. Das muss auf jeden Fall reinkommen. Also es soll nächstes Jahr eine Ausschreibung geben, aber im Vorfeld müssen wir halt mal gucken, wie weit wir das ausbauen. 16 Programme werden es mit Sicherheit nicht werden, aber 8 wäre schon schön.
1: Jetzt sendet der DAB-Sender schon seit 4 Wochen, fast auf den Tag genau. Wie sind so die ersten Reaktionen seitens der Hörerschaft?
2: Also es interessiert natürlich erstmal so, ich sag mal, die DAB-Cracks. Weil wir jetzt die ersten in ganz Deutschland sind, gab es natürlich einige Medienberichte. Wir haben jetzt so vom Team her noch gar keine große Öffentlichkeitsarbeit gemacht. Ich werde jetzt am Wochenende das erste Mal in unseren Veranstaltungstipps erwähnen, dass man, wer doch ein Digitalradio hat, das mal einschalten kann. Leider ist in Bad Kreuznach DAB noch gar nicht so gut ausgebaut. Also vom SWR und auch dem Bundesmux kann man nicht wirklich da empfangen, sodass ich davon ausgehe, dass so viele Leute noch gar kein Digitalradio haben. Weiß ich aber auch nicht ganz genau, weil viele arbeiten in Mainz oder in Frankfurt und fahren die Strecke darunter. Und wer sich ein bisschen beschäftigt, weiß ja, dass in Hessen Digitalradio schon sehr gut ausgebaut ist und auch so ziemlich jedes Programm digital zu hören ist, plus natürlich noch vieles mehr. Heißt, wir sind erst so in einer langsamen Durchsetzungsphase und müssten irgendwann ja mal die Werbetrommel richtig rühren, macht aber meiner Meinung nach auch nur Sinn, wenn wir außer unser Programm ja noch ein paar mehr Programme haben. Weil Digitalradio macht eigentlich nur Sinn, wenn man auch Vielfalt anbietet. Sonst könnte man auch mit UKW und Internetradio auskommen. Nee, Vielfalt unterwegs, das ist das, was wir auch noch schaffen wollen.
1: Vor 4 Wochen ging das erste Small-Scale DAB Plus Projekt in Deutschland auf Sendung. Es sendet aus Bretzenheim bei Bad Kreuznach auf Kanal 12a mit einer Leistung von 100 bis 500 Watt. Mehr Informationen finden Sie auch im Internet unter www.digitalradio-bretzenheim.de. Das ist die Webseite des Projekts, digitalradio-bretzenheim.de. Und ich sage an der Stelle danke an Michael Pauken für die Infos.
2: Dankeschön, schöne Grüße.
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1: Den privaten Lokalfunk in Nordrhein-Westfalen, den gibt es seit dem Jahr 1990. Der letzte der insgesamt 45 Lokalradios ist vor 20 Jahren auf Sendung gegangen, Radio Euskirchen. Es ist nicht nur das jüngste, wenn man das nach 20 Jahren sagen kann, der Lokalradios, sondern auch eins der spezielleren, nämlich ein sehr großes Verbreitungsgebiet bei potenziell wenigen Einwohnern. 190.000 Einwohner hat der Kreis Euskirchen und wenn man vom Norden in Weilerswist bis zum Süden nach Hellenthal fährt, ist man 1 Stunde mit dem Auto unterwegs. Rund 70 Kilometer lässt man da auf der Straße. Wir reden mit dem Chefredakteur von Radio Euskirchen, Norbert Joip, der von Anfang an dabei ist, den Sender mit aufgebaut hat. Norbert, damit gehörst du sicherlich, sag ich mal, zu den dienstältesten Chefredakteuren im Land, oder?
3: Speziell in Nordrhein-Westfalen bin ich nicht der dienstälteste Chefredakteur. Da gibt es durchaus Kollegen, die länger schon in dieser Position sind, aber ich bin, glaube ich, der am längsten bei ein und demselben Sender ist. Das ist wahr, ja.
1: Du warst ja vorher in Bonn, 6 Jahre bei Radio Bonn-Rhein-Sieg, damals noch Bundeshauptstadt unter Kohl und Co. Da war sicherlich auch immer was groß los. Was treibt einen ausgerechnet von der Hauptstadt in, sagen wir mal, die Provinz, wo, naja, sich vielleicht, wenn man es mal übertrieben sagt, am Wochenende vielleicht nur der ein oder andere Unfall irgendwo in der Eifel abspielt?
3: Es ist immer eine Mischung aus verschiedenen Gründen natürlich, warum man irgendwie den einen Sender verlässt und zu dem anderen hingeht. Was mich speziell an Euskirchen gereizt hat, war die Perspektive, dass das ein sehr kleiner Sender sein wird. Das war immer klar, wenig Personal, und das bedeutet für mich dann auch als Programmchef, dass ich selber Programmmacher bleiben kann. Also auf der einen Seite Chefredakteur zu werden, ist natürlich reizvoll, ist ein beruflicher Aufstieg. Auf der anderen Seite dann eben auch Programmmacher bleiben zu können. Das ist schon sehr reizvoll. Und so hat es sich dann auch bewahrheitet. Ich kam dann hier nach Euskirchen in diesen sehr kleinen Sender oder baute diesen kleinen Sender mit auf. Und bis heute ist es so, dass ich als Programmchef auch tatsächlich alles noch mache. Ich moderiere, ich bin als Reporter draußen. Also ich sage immer scherzhaft, ich bin so eine Mischung aus Chefredakteur und Hausmeister.
1: Der Kreis Euskirchen ist ja so ein Konstrukt aus den 70er Jahren, wo man den Altkreis Schleiden und den Kreis Euskirchen fusioniert hat. Mentalitätsmäßig sicherlich alles ein bisschen unterschiedlich. Die Eifler vielleicht eher nach Aachen orientiert, die im Nordkreis Euskirchen ansässigen eher nach Düren, Bonn und Köln. Wie kriegt man so ein Konstrukt zusammengehalten in einem Radioprogramm?
3: Das ist mittlerweile gar nicht mehr so extrem. Also sowohl durch Medien, vielleicht auch ein bisschen durch Radio Euskirchen, aber auch durch ganz viel durch Mobilität, Internet und so weiter, werden so große Kreise, auch so Mentalitätsunterschiede mittlerweile nivelliert. Also das wächst zusammen. Die Menschen im Südkreis sind gar nicht mehr so Aachen-orientiert. Im Gegenteil, die sind auch sehr Köln-orientiert. Und das merken wir an den Pendlerströmen auch. Und man hat auch Dinge verändert. Es gab beispielsweise, als Radio Euskirchen begonnen hat vor 20 Jahren, hier gab es noch zwei Fußballkreise. Das gibt es auch nicht mehr. Es gibt nur noch einen Fußballkreis. In der Zeitungslandschaft hat sich was verändert. Die verschiedenen Ausgaben von Kölner Stadtanzeiger und Rundschau sind auch nicht mehr so unterschiedlich. Es gibt zwar noch zwei Redaktionen jeweils, eine im Südkreis, eine im Nordkreis, aber die tauschen dann ihre Dinge doch aus. Dazu, wie gesagt, Radio Euskirchen gekommen als kreisumfassendes Medium hat möglicherweise auch dazu beigetragen, dass sich das angeglichen hat. Also so ein großer Unterschied zwischen Südkreis und Nordkreis ist heute gar nicht mehr da.
1: Vor 20 Jahren, als es losging, da war es mit dem Internet noch relativ dürftig. So die ersten Webseiten kamen, E-Mails war so langsam en vogue von Social Media wie Facebook oder von YouTube oder von irgendwelchen Streaming-Audio, Webradio, reden wir gar nicht. Wie habt ihr vor 20 Jahren gearbeitet?
3: Ja, wir sind viel mehr unterwegs gewesen als heute tatsächlich. Also und es lief ganz viel über Telefon und Fax. Ja, für die jüngeren Zuhörer, Fax ist sowas wie WhatsApp mit ausgedrucktem Papier. Die Medien, die in der Tat waren anders. Und ja, wir haben einfach die damaligen Medien genutzt halt. Und wir waren viel mehr unterwegs. Wir mussten rausfahren. Zu den Leuten hin.
1: Der Lokalfunk in NRW, der ist ja ein recht spezielles Konstrukt. Es gibt 45 Lokalsender, die aber nicht alle rund um die Uhr senden, sondern ihr tauscht euch da auf eine gewisse Art und Weise aus. Aber es klingt am Schluss dann wie aus einem Guss, wie ein Radioprogramm.
3: Das ist auch Absicht. Was will ja keiner irgendwie ständig im Radio hören? So, jetzt hören Sie Radio A und ab der nächsten Stunde hören Sie Radio B. Und wenn Sie noch dranbleiben heute Nacht, hören Sie Radio C. Interessiert ja im Grunde die Leute wollen ja ihr Radioprogramm einschalten und ein gutes Programm hören. Und wo das gerade herkommt, ist für die meisten, glaube ich, zweitrangig. Das Konstrukt funktioniert so, dass man in Nordrhein-Westfalen 45 lokale Radiosender aufgebaut hat, flächendeckend über den gesamten Kreis und ein Mantelprogramm. Das Prinzip kennen viele vielleicht von den Zeitungen, dass es ein Mantelprogramm gibt, das eben die überregionalen Themen abdeckt und dann gibt es einige Lokalseiten. Dieses Prinzip hat man in Nordrhein-Westfalen auf den Rundfunk übertragen und die Lokalredaktionen machen eben einige Stunden am Tag Lokalprogramm und den gesamten überregionalen Teil übernimmt das Mantelprogramm. Und da hat man sich eben verabredet, welche Stunde machst du, welche Stunde mache ich. Man ist per Satellit miteinander verbunden und es ist technisch ein ständiges Hin- und Hergeschalte.
1: Es gibt ja auch Kritiker des NRW-Lokalfunkmodells, die sagen, ja, kommen die Lokalsender, die sind mittlerweile ja nur noch der verlängerte Arm des Rahmenprogramms, die haben ja gar nichts mehr zu sagen, die müssen einfach nach der Pfeife von Radio NRW in Oberhausen tanzen. Wie viele Gestaltungsmöglichkeiten hast du bei dir in deinem eigenen Programm?
3: Na, es gibt eine klare verabredete Aufgabenteilung und im Rahmen des Teiles, für den ich verantwortlich bin, habe ich die hundertprozentige Gestaltungsfreiheit. Es ist verabredet beispielsweise, dass eine Musikredaktion die Musik zusammenstellt. Das gibt's in jedem Sender der Welt. Das machen die Moderatoren nicht selber. Es ist eine schöne romantische Vorstellung aus den 70er Jahren. Das ist heute in keinem Radiosender mehr so. Und wir haben halt verabredet, unsere Musikredaktion soll in Oberhausen sitzen. Und insofern also bin ich gehalten, natürlich dann auch die Musik so zu spielen, wie die Musikredaktion sie vorgibt. Dann gibt es eben Programmstunden, die wir ja komplett übernehmen von unserem Mantelprogramm. Da habe ich natürlich gar keinen Einfluss drauf, weil die übernehme ich ja komplett. Und dann gibt es eben die Phasen, in denen ich aufs Knöpfchen drücke in meinem Studio, dann bin ich on air und in dem Moment habe ich die hundertprozentige Gestaltungsfreiheit. Das ist ganz alleine mein Bier.
1: Ihr seid ja mit Radio Euskirchen am 31.08.1997 auf Sendung gegangen. Am 30.08. ist man, glaube ich, noch recht fröhlich ins Bett gegangen. Am nächsten Morgen ist man aufgewacht und hat in den Nachrichtentickern gelesen, Prinzessin Diana ist in dieser Nacht bei einem Verkehrsunfall ums Leben gekommen. Wie war das für euch?
3: Das war ein Albtraum. Das war wirklich ein Albtraum. Wir wollten also feiern und sagen, hey Leute, Sendestart, toll, es gibt einen neuen Sender, hurra, Korken knallen, Raketen hoch. Und in der Nacht gab es plötzlich so eine Atmosphäre und zwar ganz interessant, europaweit, fast weltweit. Irgendwie alles war in Trauer, Lady Diana ist tot und alles schlimm, die Nachrichten. Also es waren nur noch schlimme Nachrichten. Die Nachrichtensprecher waren dunkel gekleidet. Also es war so eine ganz fürchterliche, trauernde Atmosphäre. Und die haben gesagt, oh Gott, und morgen früh wollen wir dann so mit Pauken und Trompeten Sendestart feiern. Das passte atmosphärisch irgendwie gar nicht zusammen. Und haben gesagt, was machen wir? Und wir kamen letztlich ja nicht drum rum, beides irgendwie zu machen. Wir haben gesagt, wir wollen dann den Sendestart nicht, wie eigentlich geplant, zur vollen Stunde eben mit Nachrichten dann im Grunde beginnen, sondern wir haben gesagt, die ersten Nachrichten lassen wir weg. Und wir starten dann wirklich also mit Hurra, hier sind wir und Pauken und Trompeten wie geplant. Und dieser ganze seriöse Berichterstattungsbereich, den setzen wir dann ab der zweiten Stunde an. Und da kamen wir natürlich dann auch um diese Trauermeldungen nicht mehr herumhalten.
1: Heute ist große Geburtstagsfeier, heute am Sonntag. Und man kann euch auch besuchen in Euskirchen-Oeynheim. Was plant ihr denn für heute?
3: Also wir machen ein Sommerfest heute hier, ein Sommerfest in Verbindung mit Tag der offenen Tür. Wir haben das Glück, dass wir ja hier in diesem Berufsbildungszentrum in Euskirchen unten eine große Parkplatzfläche haben. Die haben wir uns für heute gegriffen und da steht also Catering, man wird also satt, wenn man herkommt, ja, essen, trinken, ein netter Kaffeewagen ist da, ganz leckerer Kaffee. In Euskirchen gibt es einen großen Omnibus, der fährt mit Radio Euskirchen gebrandet durch die Gegend, so ein Linienbus, der steht auch hier unten, da haben wir so ein Mitmachmodul eingebaut, wo also auch Kinder mal beispielsweise Nachrichten sprechen können, aufnehmen können. Wir werden mit Hörern so ein paar Spaßgeschichten machen. Jeder Radiomacher kennt die klassische Korkenübung, ja, Korken zwischen die Zähne, versuchen, möglichst sauber zu sprechen. Das werden wir mit Mohrrüben machen. Wir werden den Leuten Mohrrüben geben und dann müssen sie versuchen, mit uns mal irgendwie Zungenbrecher auszusprechen oder so weiter. Also da unten gibt es eine Menge Spaß, Hüpfburg und Luftballon. Also was man auf einem Sommerfest halt erwartet, wird alles da sein. Und gleichzeitig können sich die Leute anmelden, weil wir das in Gruppen machen wollen und dann gehen wir mit Gruppen geführt hier in die Redaktion. Die Leute bekommen zunächst einmal einen kleinen dreiminütigen Imagefilm, ganz neu, sind wir ganz stolz drauf, einen ganz tollen Imagefilm gemacht, 3 Minuten lang, wo so ein bisschen hinter den Kulissen Radio Euskirchen gezeigt wird und dann gehen wir mit denen ins Studio und Besonderheit für Radio Euskirchen, normalerweise haben wir sonntags kein Lokalprogramm, wir haben heute komplett durchgehend bis heute Abend lokales Programm, sodass wir mit den Besuchergruppen dann wirklich in die Live-Sendung ins Studio hineingehen können und die können dann auch erleben, wie eben Radio gemacht wird.
1: In 20 Jahren ist sicherlich viel passiert. Norbert, was ist denn dein persönlicher Radio Euskirchen-Moment in all den Jahren?
3: Also so das spezielle Highlight gibt's nicht, weil wir versuchen natürlich auch regelmäßig und jedes Jahr immer wieder neue kleine Highlights irgendwie für uns wie auch für die Hörer im Grunde zu gestalten. Und da gibt's ein paar Dinge, auch wiederkehrende Dinge, die mir ganz besonders großen Spaß machen. Ich bin halt ein Talker. Ich mag gerne Talkradio und Talkshows und Gesprächssendungen. Ich interessiere mich für Menschen und deren Geschichten. Passt ja heute, ne? Und so haben wir schon relativ rasch nach Sendestart ein Format entwickelt, das wir einmal im Jahr nur machen. Das heißt,

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2: Menschen hier, die ganz toll was zu erzählen haben, ja.
3: Dankeschön, Radio Euskirchen-Chefredakteur Norbert Jörb, und alles Gute für die nächsten 20 Jahre.
2: Ja, danke, euch auch hier.
3: Also wer mal Radio Euskirchen besuchen will, heute die Chance am 26.08. noch bis 18 Uhr in Euskirchen-Oeynheim, Rheinstraße 55, mal reinzuschauen.
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3: Kurz und kompakt, die Radionachrichten. Im Rechtsstreit um den sogenannten zweiten Bundesmucks, also der zweiten deutschlandweiten Digitalradiokette, hat das Verwaltungsgericht Leipzig den Eilantrag des unterlegenen Bewerbers, der DRBP GmbH, abgelehnt. Vorausgegangen war eine Vergabe des zweiten Bundesmuxes an die Antenne Deutschland GmbH und Co. KG. Gegen diese Entscheidung kann Beschwerde beim sächsischen Oberverwaltungsgericht eingelegt werden. Noch ist ungewiss, wann die Aufschaltung der neuen Senderkette beginnt, auf der bis zu 16 neue Hörfunkprogramme bundesweit übertragen werden können. Im sich zuspitzenden Konflikt auf der nordkoreanischen Halbinsel wird die BBC im September mit Sendungen in koreanischer Sprache beginnen. Trotz Aufforderungen Nordkoreas, dies zu unterlassen, sollen künftig 30-minütige Programme in Seoul und London produziert werden. Im Redaktionsteam soll sich nach Angaben der BBC auch eine Person mit nordkoreanischem Hintergrund befinden. Nach aktuellen Planungen werden die Sendungen auf Kurzwelle übertragen, da dies der einzige Weg ist, in das verschlossene Land zu senden.
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3: Die BBC, die Voice of America, die Deutsche Welle oder China Radio International, das sind die Big Player unter den Auslandsdiensten, also der Radiosender, die in Fremdsprachen für ein internationales Publikum senden. Aber auch aus Zagreb, Kroatien, kommt ein kompaktes tägliches Programm in deutscher Sprache.
5: Menschen, Orte, Geschmäcker, Kroatiens Düfte, lerne kennen, erlebe, erforsche, denn wir informieren, fördern, bilden. Ihr habt uns noch nicht bemerkt? Hier sind wir. Wir sind die Stimme Kroatiens.
3: So stellt sich die Stimme Kroatiens auf deren Webseite vor. Der Ursprung der Auslandssendungen war Anfang der 1990er Jahre, als es auf dem Balkan zu Rumoren begann, erzählt Natalie Tabak-Grigoric aus der deutschen Redaktion des Senders.
6: Wir haben unsere Wurzeln in einem Kurzwellenprogramm in englischer Sprache, welches zu Beginn des Kroatienkrieges Mitte 1991 ins Leben gerufen wurde. Dieses Programm hatte damals die Aufgabe, zur Zeit der großen Medienblockade vornehmlich Kroaten in Nordamerika, Australien und Neuseeland über die Lage in der Heimat bzw. über die Kriegsgeschehnisse zu informieren. Aber natürlich nicht nur Kroaten, sondern auch die internationale Gemeinschaft, weil wir waren eigentlich so das einzigste Sprachrohr in die Welt.
3: Nach und nach wurden die englischen Sendungen ausgebaut, von anfangs zwei kurzen Nachrichtenblöcken pro Tag bis zu einem 2-Stunden-Programm. Ein richtiges eigenständiges Hörfunkprogramm als Auslandsdienst wurde die Stimme Kroatiens allerdings erst im Jahr 2004. Das kroatische Parlament Sabor gab damals grünes Licht für einen neuen Sender.
6: Dieses Programm wurde per Mittelwelle und Satellit ausgestrahlt und das in englischer, deutscher, spanischer und kroatischer Sprache. Und die nächste Neuerung kam dann so Ende 2013. Da haben wir ein interaktives Webportal erstellt, dessen Aufgabe es halt seitdem auch ist, mehrsprachige informative Inhalte zu produzieren. Und seitdem haben wir auch begonnen, international wertvolle Inhalte mit dem kroatischen Fernsehprogramm HTV4 auszutauschen.
3: Und dieser Austausch wird intensiviert. Schon seit mehreren Jahren wird kein reines Hörfunkprogramm mehr ausgestrahlt. Die Beiträge gibt es in Wort, Bild und Ton. So soll ab dem nächsten Jahr auch eine deutschsprachige Nachrichtensendung im kroatischen Fernsehen zu sehen sein. Zukünftig möchte man das Programm noch besser auf die Bedürfnisse der Hörer abstimmen, so Natalie Tabak-Grigoric.
6: Wir bekommen halt verschiedene Anfragen jetzt in letzter Zeit, seitdem halt diese ganzen sozialen Netzwerke am Laufen sind. Und wir möchten uns halt ein bisschen spezifischer noch auf unseren verschiedenen Hörern widmen. Zum Beispiel hören uns in Spanien und in Lateinamerika eher ältere Menschen, während zum Beispiel aus Deutschland und aus dem deutschsprachigen Raum eigentlich mehr Interesse junge Menschen aus

0: der Wirtschaft zeigen.
1: Neben einer täglichen 5-minütigen Nachrichtenzusammenfassung in Deutsch produziert die Redaktion auch ein sonntägliches Magazin mit Themen aus den Bereichen Kunst, Kultur, Geschichte und Politik.
2: Wir verfolgen Trends, wir nehmen Videoblogs auf. Unsere Blogger geben ihre Erfahrungen des Lebens in Kroatien wieder. Sie stellen die traditionelle Küche vor, die Bräuche und helfen sogar, ein paar Worte der kroatischen Sprache zu lernen.
1: Dass die Stimme Kroatiens überhaupt Programme in spanischer und deutscher Sprache anbietet, liegt alleine an der Zahl der kroatischen Auswanderer in Richtung Lateinamerika oder in die deutschsprachigen Länder, weiß Nathalie Tabak-Gregoric.
0: In Lateinamerika leben sehr, sehr viele Kroaten. Allein in Argentinien, soweit ich weiß, ungefähr 250.000. Und in Chile sind es, glaube ich, auch so 120.000. Das ist wirklich also eine ganz beträchtliche Anzahl. In Deutschland leben auch so etwa 450.000 kroatische Staatsbürger oder eingebürgerte Kroaten. In der Schweiz wiederum 45.000 und in Österreich sind es auch weit über 100.000. Die 20.000 Burgenland-Kroaten nicht mit eingerechnet, nicht? Für viele dieser Menschen, die halt vielleicht auch schon in der dritten oder vierten Generation in diesen Ländern leben, hat sich halt, beziehungsweise für deren Vorfahren, hat sich halt die temporäre Suche nach einem besseren Leben im Ausland zu einem Exil ohne Rückkehr gewandelt. Und viele dieser Menschen haben halt auch in ihrer neuen Heimat Familien gegründet und sind auch natürliche Verbindungen mit Einheimischen eingegangen. Und gerade auf diese Menschen zielen wir. Also wir wollen vorrangig auf solche Menschen eingehen, weil wir einfach in ihnen potenziell unsere treueste Hörerschaft sehen und das umso mehr, seitdem es die sozialen Netzwerke gibt.
1: Und so kann man gespannt sein, was sich noch alles tut in nächster Zeit. Denn die Webseite sagt, macht euch für Änderungen bereit, denn sie kommen bald.
2: Ihr habt uns noch nicht bemerkt, jetzt habt ihr uns sicherlich bemerkt, denn wir sind die Stimme Kroatiens.
1: Sie können auch nachschauen und nachhören, was die Stimme Kroatiens produziert, im Internet unter stimmekroatiens.hrt.hr. stimmekroatiens.hrt.hr.
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1: Am 29. Juli diesen Jahres verstarb 87-jährig einer der Radiomenschen, dem insbesondere Autofahrer sehr viel zu verdanken haben. Werner Hinz erfand in den 1970er Jahren einen speziellen Ton, der dafür sorgt, dass man keine Verkehrsmeldungen im Radio mehr verpasst. Er selbst war 15 Jahre technischer Direktor des Deutschlandfunks. Daniel Kehler hat im Archiv gewühlt und sich einmal mit der Erfindung des Herrn Hinz, dem sogenannten Hinz-Triller, auseinandergesetzt.
4: Es gibt Töne im Leben, die sind so prägnant, dass man gleich weiß, was sie bedeuten. Wenn zum Beispiel eine Sirene heult, dann ist klar, Gefahr für die Bevölkerung. Erklingt das Martinshorn, dann sind Polizei oder Feuerwehr unterwegs. Und ein konstantes Bing, Bing, Bing, das signalisiert, dass sich die Schranken an der Eisenbahn schließen. Aber es gibt auch im Radio einen für das Ohr relativ schrillen Ton, der aus dem täglichen Leben eigentlich nicht mehr wegzudenken ist. Nämlich diesen hier. Hinz-Triller nennen Radiomacher dieses ätzend dissonante Stück Gegenwartskultur, benannt nach seinem Erfinder, Werner Hinz. Der war lange Zeit technischer Direktor beim Deutschlandfunk in Köln. Sein Piepston existiert schon über 40 Jahre und ist vor allem den radiohörenden Autofahrern als einleitendes Signal der Verkehrsmeldungen bekannt.
5: Naja, es war eine ziemlich spontane Idee, geboren aus einer gewissen Notlage. Nicht von mir, sondern von Seiten der Firma Blaupunkt, die an etwa 100 Raststätten an den Autobahnen Geräte aufgestellt hatte, mit denen man die Verkehrsmeldungen des Deutschlandfunks speichern wollte. Und um das speichern zu können, die Meldungen wurden ja über Mittel- und Langwelle verbreitet, denn der Deutschlandfunk hatte Anfang der 70er Jahre noch gar keine UKW-Sender. Man brauchte ein Zeichen, das über den Sender laufen konnte, zum einen, das zum anderen aber so einzig war, dass es nicht durch irgendeine andere Tonkombination ebenfalls erzeugt werden konnte, denn sonst würden ja diese Geräte dauernd ein- und ausschalten. Sie sollten aber ausschließlich nur die Verkehrsmeldungen aufzeichnen.
4: Anfängliche Versuche mit einem D-Dur-Dreiklang Wie er auch in der Musik vorkommt, schlugen fehl. Die Geräte waren nicht in der Lage zu erkennen, ob der Ton nun für den Beginn der Verkehrsmeldungen stand oder doch Teile von Mozarts, Beethovens oder Wagners Werken waren.
5: Ich habe dann ziemlich spontan gesagt, so kann man es nicht machen und habe dann eben eine sehr dissonante Tonkombination vorgeschlagen. Das wurde also vom Blaupunkt sehr schnell aufgegriffen. Die bauten innerhalb von 10 Tagen das erste Probegerät und auch den ersten Probesender dafür, der nun also im Tonbereich arbeitet, in einem Tonbereich, der auch noch von Mittelwelle übertragen werden kann. Das waren zusätzliche Bedingungen. Und das funktionierte dann ganz gut.
4: Aber dieser Ton blieb keine Erfindung, die dem Deutschlandfunk vorbehalten war. Bereits nach kurzer Zeit wurde der Hinz-Triller zum Exportschlager für andere Hörfunkprogramme.
5: 1972 erfanden dann die Landesrundfunkanstalten ihre Serviceprogramme. Bis dahin hatten die Landesrundfunkanstalten ja nur 2 Programme und nun hatten sie plötzlich 3 Programme. Und während sie vorher eben Verkehrsmeldungen als Programmkiller empfunden haben und die dem Deutschlandfunk zuschoben, merkten sie plötzlich, das ist ja vielleicht eine Programmlokomotive, und die Servicewellen verbreiteten nun also in Mengen Verkehrsfunkmeldungen, und da wollten sie dann auch ein Zeichen haben, mit denen man dann in den Radios bei den einzelnen Bürgern die Meldungen möglichst laut machen konnte. Wenn man also leise Radio hört, dann sollte eben die Verkehrsmeldung laut sein, weil es ja eine wichtige Meldung sein konnte. Außerdem, wenn man vielleicht Kassette gehört hat und nicht ein Rundfunkprogramm, dann sollte von der Kassette auf das Rundfunkprogramm umgeschaltet werden, damit man solche Verkehrsmeldungen, die man ja doch für wichtig erhalten hat, nicht verpasst. Und da nahm man dann eben den Triller von mir, und der Entwicklungsleiter von Blaupunkt, der hat eigentlich den Namen erfunden, Hinz-Triller. Mir war die Sache gar nicht so viel wert, denn es war eine Sache von wenigen Minuten, darüber nachzudenken, was man machen sollte, und es ist aber in dieser Form unverändert bis heute erhalten.
4: Dass dieser markante Piepser seit den 1970er Jahren ab und zu noch immer als einleitendes Merkmal zu den Verkehrsmeldungen genutzt wird, war damals für Werner Hinz nicht abzusehen.
5: Nein, dass ich das so lange, erstmal, dass es von allen übernommen werden würde, habe ich mir nicht träumen lassen. Es wurde aber übernommen, weil ein gewisser Zwang da war, denn nachts gab es ja eine Gemeinschaftssendung, die Nachtsendung der ARD, die kam mal von dem Bayerischen Rundfunk, mal vom WDR, auf dem Norddeutschen Rundfunk. Und bei Verkehrsmeldungen konnte man ja dann nur ein einziges Steuerzeichen benutzen, wenn das funktionieren sollte, bundesweit. Auch nach dem Mauerfall hatte sich der Mitteldeutsche Rundfunk auch sofort dieser Dinge bedient und die inzwischen aufgekommenen privaten Anstalten ebenfalls. Denn man konnte ja nicht Radios bauen für verschiedene Sender, sondern man musste eben ein solches Programm, Verkehrsmeldungen, mit einem gemeinsamen Steuerzeichen versehen. Und da gab es eben dieses eine, was ich mal vorgeschlagen hatte, was auch sehr nützlich war. Und dann hat sich das eben über 30 Jahre gehalten. Habe ich nie geglaubt, dass das sein würde.
4: Heutzutage gibt es, rein technisch gesehen, keinen Grund mehr, den Hinz-Triller für die Steuerung von Autoradios einzusetzen. Dienste wie RDS und TMC bieten mittlerweile die Möglichkeit, unhörbar die Verkehrsmeldungen einzuleiten und zu übertragen. Aber dass der Hinz-Triller anno 2017 auf vielen Sendern weiter fröhlich vor sich hinpiept, hat wohl einen ganz banalen Grund, glaubte Werner Hinz in einem Interview vor einigen Jahren.
5: Aus Gründen, die mir nicht so recht verständlich sind, also nicht aus rationalen Gründen, spielen die Anstalten diesen Ton doch deutlich hörbar, was gar nicht ursprünglich so gedacht war. Sie machen daraus so eine Art Trompetensignal, um eine Verkehrsmeldung anzukündigen. So sollte es gar nicht sein, sondern es sollte ganz unauffällig eigentlich verlaufen.
4: Für diese kurze, geniale und für den Verkehrsfunk richtungsweisende Erfindung hat Werner Hinz nie finanzielle Ansprüche geltend gemacht. Dennoch wurde ihm für seine Erfindung doch Ehre zuteil. 2005 bekam er das Bundesverdienstkreuz am Bande für den Piepston verliehen. Trotz der fortschreitenden Digitalisierung kann man damit rechnen, dass es auch in den kommenden Jahren noch im Radio piepst. Wenn es denn hoffentlich heißt, keine Staus, gute Fahrt.
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1: Und so langsam nähert sich unsere Sendung für heute auch dem Ende zu. 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Radio Menschen und Geschichten, Kuchenheimer Straße 155 in 53881 Euskirchen. 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Dort finden Sie dann auch die Ankündigung jeweils zur nächsten Sendung. Das soll es für heute gewesen sein. Danke fürs Einschalten. Ihnen einen schönen Sonntag. Wir hören uns dann wieder am 24.09. am Wahltag zum Bundestag 2017. Also, erst wählen, dann Radio Menschen und Geschichten hören oder danach wählen. Auf jeden Fall, wählen ist wichtig. Ich bin Christian Milling, wünsche Ihnen einen schönen Sonntag und sage Tschüss, bis in einem Monat.

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2: Zum 30-minütigen deutschsprachigen Programm von Radio Taiwan International begrüßt Sie Eva Triendl. Folgendes haben wir heute am Freitag, dem 1. Mai 2026 im Programm. Zuerst die Nachrichten des Tages, danach folgt der Hörerbriefkasten. Nun zuerst die Nachrichten.
3: Präsident Lai würdigt Mindestlohnerhöhungen und neue Familienförderungen zum Tag der Arbeit. Taiwanische Oppositionsführerin strebt Treffen mit Donald Trump an. Und Paraguays Präsident unter wachsendem Druck wegen Beziehungen zu Taiwan. Und nun die Meldungen im Einzelnen. Anlässlich des Tages der Arbeit hat Taiwans Präsident Lai Ching-te auf den gesetzlichen Mindestlohn aufmerksam gemacht, der nun bereits 10 Jahre in Folge erhöht wurde. Wie Lai in einer Botschaft mitteilte, sind von der letzten Erhöhung mehr als 2,47 Millionen Arbeitnehmerinnen und Arbeitnehmer betroffen. Der monatliche Mindestlohn liegt seit Anfang 2026 bei 29.500 Taiwan-Dollar, was umgerechnet rund 795 Euro entspricht. Der gesetzliche Stundenlohn beträgt 196 Taiwan-Dollar, etwa 5,30 Euro. Neben der Lohnentwicklung verwies der Präsident auf weitere arbeitsmarktpolitische Reformen, die insbesondere auf eine bessere Vereinbarkeit von Familie und Beruf abzielen. Um berufstätige Eltern zu entlasten, wurden die gesetzlichen Regulierungen flexibilisiert. So kann Elternzeit künftig tageweise und familiäre Pflegezeit stundenweise in Anspruch genommen werden. Darüber hinaus trat am heutigen Freitag ein neues Förderprogramm des taiwanischen Arbeitsministeriums in Kraft. Die Initiative zielt darauf ab, die betriebliche Kinderbetreuung auszubauen. Der Staat bezuschusst dabei Unternehmen, die eigene Betreuungseinrichtungen aufbauen, die Gehälter von Erziehungspersonal übernehmen oder die Betreuungskosten für ihre Belegschaft aktiv senken. Flankierend dazu wurden auch die allgemeinen staatlichen Kinderbetreuungszuschüsse erhöht und die Anspruchsvoraussetzungen gelockert, um Familien umfassender zu unterstützen. Die Vorsitzende der größten taiwanischen Oppositionspartei, Kuomintang, kurz KMT, Zheng Liwen, bemüht sich um ein Treffen mit US-Präsident Donald Trump während einer für den kommenden Monat geplanten Reise in die Vereinigten Staaten. Wie aus Medienberichten vom Donnerstag hervorgeht, räumte Zheng ein, dass ein solches Vorhaben schwer zu realisieren sei. Ein Austausch mit Trump sei jedoch erstrebenswert und entspreche den Zielen der KMT, sofern er der Friedenssicherung diene. Der Vorstoß folgt auf eine Reise Zhengs nach China im vergangenen Monat. Dort hatte sie den chinesischen Staatschef Xi Jinping getroffen. Es war der erste Besuch einer amtierenden KMT-Führungskraft in der Volksrepublik seit einem Jahrzehnt. Während hochrangige Kontakte zwischen Taiwan und den USA häufig scharfe Kritik von chinesischer Seite auslösen, zeigte sich Zheng zuversichtlich, dass Xi Jinping ihre geplante US-Reise billigen werde. US-Präsident Trump wird seinerseits vom 14. bis 15. Mai zu einem Gipfeltreffen mit Xi in Peking erwartet, bei dem Taiwan ein wichtiges Thema sein könnte. Erst am Donnerstag hatte der chinesische Außenminister Wang Yi in einem Telefonat mit seinem US-Amtskollegen Marco Rubio betont, dass Taiwan weiterhin das größte Risiko in den amerikanisch-chinesischen Beziehungen darstelle. Im Vorfeld des amerikanisch-chinesischen Gipfels forderte Zheng implizit eine Verschiebung der bisherigen US-Rhetorik. Bislang lautet die offizielle Linie Washingtons, eine formelle Unabhängigkeit Taiwans lediglich nicht zu unterstützen, um den diplomatischen Status quo zu wahren. Zheng sagte nun, sollte Trump bei seinem Treffen mit Xi erklären, dass er eine Unabhängigkeit Taiwans explizit ablehne, decke sich dies exakt mit der Position der KMT. Eine solche klare Haltung, die Peking entgegenkäme, könne laut der Parteichefin helfen, weiteres Vertrauen zu China aufzubauen. Sobald eine formelle Unabhängigkeit keine Option mehr sei, würden sich die Beziehungen über die Taiwanstraße rasch verbessern. Wenige Tage vor dem anstehenden Staatsbesuch des paraguayischen Präsidenten Santiago Peña in Taiwan wechseln Paraguay, Taiwans letzten diplomatischen Partner in Südamerika, der innenpolitische Druck, die diplomatischen Beziehungen zugunsten der Volksrepublik China abzubrechen. Laut einem aktuellen Bericht der New York Times fordern immer mehr Stimmen in Paraguay eine diplomatische Kehrtwende, da insbesondere die heimische Agrarwirtschaft unter Handelsbarrieren leide, die durch das Festhalten an Taiwan entstünden. Trotz dieser Spannungen wird Präsident Peña vom kommenden Donnerstag bis Sonntag eine Delegation zu einem offiziellen Staatsbesuch in Taiwan anführen. Wie das taiwanische Außenministerium mitteilte, wird Präsident Lai Ching-te seinen Amtskollegen am Freitag mit militärischen Ehren empfangen. Peña, der zuletzt im Mai 2024 zu Lais Amtseinführung in Taiwan besuchte, soll für seine Verdienste um die bilateralen Beziehungen mit dem Jade-Orden ausgezeichnet werden und eine Ehrendoktorwürde der Nationalen Taiwan-Universität für Wissenschaft und Technologie erhalten. Die historischen Wurzeln der Partnerschaft reichen bis ins Jahr 1957 zurück. Damals wurde die Verbindung maßgeblich durch den gemeinsamen Antikommunismus der beiden damaligen autoritären Machthaber Chiang Kai-shek und Alfredo Stroessner geprägt. Während in den vergangenen 10 Jahren andere regionale Verbündete wie Panama, Honduras, El Salvador, die Dominikanische Republik und Nicaragua ihre Beziehungen zugunsten der Volksrepublik China abbrachen, hielt Paraguay bislang an Taiwan fest. Um diese diplomatische Treue zu sichern, investiert Taiwan in das Land. Dazu zählen Kredite in Höhe von rund 200 Millionen US-Dollar für den sozialen Wohnungsbau, 20 Millionen US-Dollar für ein neues Krankenhaus sowie rund 18 Millionen US-Dollar für eine technische Hochschule in Asunción. Zudem erhalten hunderte paraguayische Studierende MINT-Stipendien in Taiwan. Angetrieben von einer weltweiten Nachfrage nach Technologien für künstliche Intelligenz hat Taiwans Wirtschaft im ersten Quartal dieses Jahres ein historisches Wachstum verzeichnet. Wie die taiwanische Generaldirektion für Haushalt, Rechnungswesen und Statistik am Donnerstag mitteilte, stieg das Bruttoinlandsprodukt von Januar bis März im Jahresvergleich um 13,69%. Dies markiert den stärksten Anstieg in Taiwan seit 1987. Die vorläufigen Zahlen übertrafen die jüngste Prognose der Statistikbehörde aus dem Februar um 2,23 Prozentpunkte. Haupttreiber dieser rasanten Entwicklung war laut einer DGBAS-Sprecherin steigende Exporte im Bereich der KI-Hardware und der dazugehörigen Infrastruktur. Die realen inflationsbereinigten Ausfuhren von Waren und Dienstleistungen stiegen im ersten Quartal um 35,25%. Dieser Exportboom habe wiederum die heimische Produktion sowie die Investitionsbereitschaft der Unternehmen signifikant beflügelt. Parallel zu den Exporten zogen auch die Importe um 27,07% an, da produzierende Betriebe ihre Bestände an Rohstoffen und Investitionsgütern aufstockten. Die gesamten Bruttoanlageinvestitionen stiegen um 5,2%, getragen von verstärkten Ausgaben für Maschinen, Transportausrüstung und geistiges Eigentum. Auch der heimische Konsum trug entscheidend zum Quartalswachstum bei. Die realen privaten Konsumausgaben wuchsen im Jahresvergleich um 4,89%. Begünstigt wurde diese Entwicklung laut DGBAS durch staatliche Direktzahlungen an die Bevölkerung Ende des vergangenen Jahres sowie durch eine erhöhte Konsumbereitschaft infolge von Gewinnen am Aktienmarkt. Taiwans Präsident Lai Ching-te hat Japan zu einer engeren sicherheitspolitischen und wirtschaftlichen Zusammenarbeit aufgerufen. Bei einem Treffen mit einer Delegation des japanischen Parlaments am Donnerstag in Taipei warb Lai für eine strategische Zusammenarbeit, um dem Preisdumping und Machtstreben Pekings entgegenzuwirken. Wie das taiwanische Präsidialamt mitteilte, betonte Lai bei dem Treffen die Notwendigkeit, den regionalen Frieden gemeinsam zu verteidigen. Als konkrete Kooperationsfelder nannte der Präsident die Cybersicherheit, die Abwehr von staatlich gesteuerten Desinformationskampagnen sowie die Stärkung der allgemeinen gesellschaftlichen Widerstandsfähigkeit. Vor dem Hintergrund eines global expandierenden chinesischen Autoritarismus baut Taiwan seine eigene Verteidigungsfähigkeiten kontinuierlich aus und suche die Kooperation mit gleichgesinnten Staaten. Neben sicherheitspolitischen Fragen forderte Lai eine vertiefte Zusammenarbeit in der Industrie. Um sich gegen das gezielte Preisdumping aus China abzusichern, müssten demokratische Staaten verlässliche und widerstandsfähige Lieferketten aufbauen. Da Taipei und Tokio in Schlüsseltechnologien wie der Halbleiterproduktion und der künstlichen Intelligenz bereits eng kooperieren, strebt die taiwanische Regierung eine weitere Formalisierung der Wirtschaftsbeziehungen an. Der Präsident bat die japanischen Abgeordneten ausdrücklich um politische Unterstützung für ein künftiges Wirtschaftspartnerschaftsabkommen zwischen beiden Ländern, um die Wettbewerbsfähigkeit bei der Volkswirtschaften langfristig zu sichern. Die dreiköpfige Delegation des japanischen Unterhauses war am Mittwoch zu einem dreitägigen Besuch in Taiwan eingetroffen. Deren Visite wertete Lai als Zeichen der standhaften Unterstützung für den Inselstaat und bekräftigte, dass Taiwan weiterhin als verlässlicher Partner an der Seite Japans zur Stabilität in der indopazifischen Region beitragen werde. Es folgt das Wetter. Am heutigen Freitag ist es im Norden und entlang der Ostküste Taiwans weitgehend bewölkt. Zentral-Taiwan, die Westküste und der Süden genießen ungestörten Sonnenschein. Die Höchsttemperaturen liegen bei 23 bis 27 Grad im Norden und bis zu 31 Grad im Süden. Am morgigen Samstag weitet sich der Sonnenschein aus. Nur in Taipei und Keelung soll es bedeckt bleiben. Die Höchsttemperaturen liegen bei 26 bis 33 Grad. Sie hörten die Tagesnachrichten am Freitag, den 1. Mai 2026 von Radio Taiwan International.
2: folgt der Hörerbriefkasten.

0: Herzlich willkommen, liebe Hörerinnen und Hörer, zum Hörerbriefkasten auf Radio Taiwan International. Heute am Freitag, dem 1. Mai 2026. Im Studio begrüßen Sie ganz herzlich
1: Chiu Bihui
0: und Eva Trindl. Wir möchten natürlich heute wieder auf Ihre Post eingehen und auch Fragen beantworten. Wir haben eine Mail bekommen von Martina Pohl. Sie hat uns einen Empfangsbericht geschickt vom 15. April. Sie schreibt, den Beitrag über Taiwans Friedhöfe im Wandel habe ich mir mit Interesse angehört. Ich finde es aber sehr traurig, wenn ein Abriss, wie in diesem Fall, dem Nanshan-Friedhof droht. Bei uns in der Nähe, im Waldfriedhof in Singen, hat es ein weißer Urnenfriedhof auf die Liste der Kulturdenkmale des Landes geschafft. Die Anlage ist 40 Jahre alt und das Besondere ist ihre Architektur und ihre Gestaltung. Sie beeindruckt mit ihrer Allee, ihrem Atrium und der Tempelanlage. Ja, Friedhöfe sind wirklich ein Stück Kultur und auch Geschichte.
1: Ja, das stimmt. Nur die meisten Friedhöfe in Taiwan sind nicht so schön. Auf jeden Fall viel anders als die Friedhöfe in Deutschland oder in vielen anderen Ländern. Natürlich in Taiwan gibt es auch so ganz schöne Friedhöfe. Dennoch begraben wurden dort meistens Persönlichkeiten mit schönen Anlagen und großen Anlagen und schönen Dekorationen oder sogar Baustile und so. Das ist schon was Besonderes, aber im Allgemeinen ein ganz normaler Grab. Aber heutzutage kann man sowieso in Taiwan nicht mehr viele Friedhöfe sehen, weil es mangelt in Taiwan am Grundstück und die Asche wurde normalerweise in eine Urne getan und die Urne werden dann in Pagoden oder Tempel aufbewahrt. Also richtige Friedhöfe auf dem Ebene gibt es hier in Taiwan sowieso kaum zu sehen.
0: Heinrich Osterbrock hat auch geschrieben, eine Menge Empfangsberichte. Er schreibt, er hat die QSL-Karte für Februar erhalten mit dem Motiv der zwei Pagoden in Kaohsiung. Sehr schön, vor allen Dingen der riesige Tiger im Verhältnis zu den Bauten. Dann haben wir einen Brief erhalten von Detlef Jörg aus Hennstedt. Er schreibt, ich habe wieder Ihr interessantes Programm empfangen. Auch übersende ich meinen Empfangsbericht für den Monat ab. Olaf Nörr hat uns geschrieben, ein Empfangsbericht vom 8. und 9. April. Er schreibt, er hat die Sendung gehört mit dem Gap Year von Nike in Taiwan. Sie hat ja ein Praktikum gemacht in einem Krankenhaus in Taichung und Olaf Nörr schreibt, ich finde solche Arbeitserfahrungen im Ausland sehr wichtig. Außerdem ist es ein Erlebnis, an das man sich sein Leben lang erinnert. Ich war selbst als Bäcker und Konditor auf Gesellenwanderschaft. Nicht traditionell an einem Stück, aber über mehrere Jahre hinweg verteilt, jeweils 3 Monate lang. Mit dem Fahrrad und Zelt ging es in die Schweiz, nach Frankreich und in die Niederlande. Wenn ich eine interessante Bäckerei oder Konditorei fand, fragte ich spontan nach Arbeit. Eigentlich hat jeder Betrieb spontan Ja gesagt. So lernte ich viele Arbeitstechniken, wie zum Beispiel das Backen von Brot in einem Holzbackofen. Mit den Chefs und den Kollegen bin ich sehr gut zurechtgekommen. Es war eine Bereicherung für beide Seiten. Leider musste ich meine Arbeitstouren beenden, da ich eine Allergie auf Mehlstaub bekommen habe. Ja, schade, aber es ist trotzdem eine Bereicherung. Ja. Also überhaupt diese Erfahrung, überall diese verschiedenen Arbeitsumfelder und in anderen Ländern andere Techniken, andere Menschen kennenzulernen.
1: Ja, wirklich eine sehr schöne Erlebnis. Ja, da kann man vieles kennenlernen, viele Begegnungen haben und natürlich auch vieles lernen für den Beruf. Das ist wirklich ganz toll. Wenn man jung ist, selbst wenn man nicht mehr so jung ist wie ich.
0: Vielleicht können wir auch mal auf Wanderschaft gehen.
1: Ja, genau. Ich hatte schon mal vor, in meiner Rente im Ausland Working Holiday zu machen.
0: Aber das Working Holiday ist meistens nur für
1: junge Leute, junge Menschen
0: unter 30.
1: Ja, aber warum nicht die Älteren?
0: Ja, vielleicht könnte man das mal anregen, ein Working Holiday für über Senioren. 65 oder über 55-Jährige. Warum nicht? Mit viel Erfahrung kann man doch einiges machen.
1: Genau, auf jeden Fall.
0: Yigal Benger hat uns geschrieben, er hat Bilder mit Drachenmotiven mitgeschickt und zwar von Briefmarken. Er schreibt, dass es Aussagen über die Symbolik und Herkunft vom Tierkreiszeichen Drache gibt, wurde mir wiederum bewusst beim Betrachten der abgebildeten Briefmarken mit Drachenmotiven aus den afrikanischen Staaten Benin und Togo. Manchmal weiß man selbst hierbei nicht, ob all diese Postwertzeichen echt sind und verausgabt wurden. Ein paar Fragen bitte zu dieser Thematik. Gibt es auch aussagekräftige Deutungen, was die Position des Drachens beispielsweise mit Schlängelung nach oben rechts, links genau besagt? Es dürfte uns die Drachengestalt allgemein bekannt sein, nicht zuletzt aus der Siegfried-Sage vom Drachentöter Siegfried der germanischen Nibelungen nahe Worms. Auch sind Drachen mit Symbolgehalt aus Asien oder gar Afrika bekannt. Der asiatische Drache oder der chinesische Drache in der chinesischen Symbolik ist eigentlich ein Glückssymbol, stark, glücksverheißend.
1: Ja, genau. Und das ist sogar der wertvolleste Tiere oder
0: Tierkreiszeichen.
1: Genau, überhaupt.
0: Früher wurden viele Kinder im Jahr des Drachen geboren.
1: Ja, vor allen Dingen, die alle chinesischen Kaiser sind eigentlich Drachenskind.
0: Ja, ja, und das ist auch ein kaiserliches Symbol, ne? Genau. Sieht man im kaiserlichen Palästen oder
1: Trakt
0: Kleidung, viel goldene Drachen auch, ne?
1: Genau. Das ist auch eine Status, ein wichtiger Status für kaiserliche Familie. Überhaupt nur der Kaiser darf ja Trakte mit Motiv von Drachen tragen, wegen die Minister vielleicht, was weiß ich, mit Löwen oder dies oder das. Und dann die allgemeine Bevölkerung dürfen gar keine Drachen als Motive für Kleidung machen. Und Tiger oder Löwen eventuell. Aber es gibt ja tatsächlich auch diesen Unterschied zwischen die unterschiedliche Grad,
0: Hierarchie für welche die Motive Takt. Tragen dürfen.
1: Genau.
0: Und man sieht ja auch zum Beispiel in den alten kaiserlichen Palästen oder auch in Tempeln und so Drachen.
1: Ja, tatsächlich. Und vor allen Dingen für die Männer ist Drachen wirklich ein wichtiges Symbol und daher viele Eltern geben ihre Kinder, männliche Kinder, gerne Drachen als Namen. Ja, genau. Also es gibt so viele, was weiß ich, kleine Drachen, große Drachen.
0: Qinglong, goldener Drache.
1: Oder
0: Yonglong, ewiger Drache.
1: Oder gelbe Drachen, weiße Drachen, alle möglichen Drachen. Also Drachen ist,
0: wie gesagt, auch ein Nachname, ne?
1: Ja, ja, tatsächlich die Schriftstellerin Long Yin Tai, die schon mal in Deutschland gelebt hat, hat wirklich Drachen als Nachname.
0: Ob diese Windungen eine bestimmte Symbolik haben, ich habe noch nicht davon gehört, weil es gibt ganz verschiedene Drachendarstellungen. Die einen haben ganz viele Windungen und so richtig verschlungen, die anderen, die haben eigentlich wie nur so einen Buckel oder so. Mhm. Und je nachdem, wie sie dargestellt werden, ob sie nach links oder nach rechts, nach unten, nach oben gucken, da sind auch die Windungen anders. Ich habe nicht gehört, dass das eine bestimmte Symbolik hat, wie die Windungen sind.
1: Ich das wüsste, habe ich eigentlich auch nichts davon gehört.
0: Und Bernd Seiser hat auch etwas dazu geschrieben. Als Anmerkung, passend zum Thema Drachen, noch der Beitrag von Claudia am Samstag beim DX-Wunschkonzert vom Museumsradio, nämlich Puff the Magic Dragon oder in der deutschen Version Puff der Zauberdrache. Das ist ein sehr bekanntes Lied aus den 60er Jahren. Ne?
1: Oh,
0: kennst du das?
1: Kenn ich nicht.
0: Puff the magic dragon lived by the sea.
1: Okay, okay. Ja, wenn ich diese Melodie hörte, da weiß ich schon.
0: Und Claudia Buchner hat uns auch Empfangsberichte geschickt. Am 2.4. war der Empfang sehr gut. Am 17.4. war der Empfang sehr schlecht. Ich konnte fast nichts verstehen. Darum habe ich auch keinen Empfangsbericht geschrieben. Am 26. April war der Empfang durch Interferenzen, Rauschen und Ausbreitungsstörungen beeinträchtigt. Die Empfangsberichte sind in der Anlage. QSL-Karte schicken wir natürlich gern.
1: Ja, und tut mir leid, dass der Empfang manchmal gut, manchmal schlecht. Ja.
0: Also, dass er manchmal gut war, das tut mir eigentlich nicht leid, dass er schlecht war. Eher.
1: Ja, aber das ist wirklich
0: die Kurzwelle.
1: Immer so.
0: Lothar Rennert hat geschrieben, er hat uns gehört am 25. April und mit starkem Rauschen. Es war wenig zu verstehen.
1: Ja, leider.
0: Helmut Matt hat geschrieben, mehrere Empfangsberichte, und er war im Krankenhaus kürzlich. Da möchten wir natürlich gute Besserung wünschen. Dann haben wir einen Brief erhalten von Ingelore Kratzenstein. Eine schöne Briefmarke drauf, und sie schreibt: Vielen Dank für die wunderschöne QSL-Karte von Januar, National Radio Museum. Ich habe mich sehr darüber gefreut. Ja, in Deutschland hatten wir schon Frühlingswetter. Es sind noch ganz viele Oster- und Frühlingsaufkleber drauf hinten auf der Karte. Und sie schreibt: Herzliche Grüße und auch ein schönes Osterfest. In Taiwan ist es wohl nicht so bekannt. Nein, wird eigentlich hier nicht so gefeiert. Uns hier auch eine schöne Briefmarke aufgeklebt. Für den Sport. Fußball.
1: Ja, danke schön. Ja, und Fußball, ja.
0: Eine sehr schöne Ansichtskarte. Löwenstadt Braunschweig.
1: Oh, ja, vielen Dank für diese Karte.
0: Und für den Empfangsbericht. Christoph Paustian hat uns geschrieben, ein Empfangsbericht vom März. Oh, auf einer schöne Karte vom Schwarzwald.
1: Genau, ich kenne diese Trakt.
0: Es steht Schwarzwald. Eine Mühle im Schwarzwäldertal. Und er schreibt, er wird auch in Zukunft gerne als Informationsquelle reinhören.
1: Danke, wir freuen uns darüber.
0: Eine so schöne Karte, ja. St. Blasien.
1: Also, sehr, sehr schön.
0: Bernd Seiser hat geschrieben, er möchte gerne Karl-Heinz Bratmöller im Hörerbriefkasten grüßen. Er ist zwar kein Mitglied des RTI-Hörerclub Ottenau, aber ein aus den Hörerpostsendungen mehrerer Stationen sehr bekannter Hörer. Und die fehlende QSL-Karte haben wir natürlich geschickt. Also, falls bei Ihnen irgendwas nicht angekommen ist oder etwas fehlt, dann schreiben Sie uns einfach. Wir schicken natürlich Ersatz. Dann hat Bernd Seiser noch geschrieben, gestern gab es ja auch im RTI-Briefkasten Beiträge zum Thema Bier. Am 23. April war bei uns der Tag des Bieres. Dazu gab es auch im Radio einen Beitrag von SWR. Das Friedrichsbad in Baden-Baden ist sehr beliebt und bekannt. Es freut mich sehr, dass Bichoy sich noch an ihren damaligen Besuch mit Freude erinnert hat.
1: Ja, das stimmt. Ja, das ist so eingeprägt.
0: Ja.
1: Ich kann mich wirklich immer an alle Einzelnen dort erinnern.
0: Und Bernd Seiser schreibt noch, auch der RTI-Hörerclub Ottenau veranstaltet einen Contest zur Fußball-Weltmeisterschaft. Vielleicht könnt ihr im Briefkasten am 22. und 29. Mai darauf hinweisen. Das werden wir schon mal vorab. Der Wettbewerb beginnt mit der Henry Norman Show am Samstag, dem 30. Mai 2026 um 20 Uhr UTC auf 15.770 kHz. Und Nuri Streichert informiert über die Regeln beim RTI-Hörerclub-Wettbewerb zur Fußball-WM 2026. Und wir werden das auf unserer Website auch veröffentlichen. Gucken Sie einfach unter Hörerbriefkasten oder Sie klicken auf Über RTI und dann auf Mitteilungen. Dort können Sie das auch unter dem Hörerclub Ottenau nachlesen. Denn wir hatten ja schon hingewiesen auf einen Contest zum FIFA World Cup des Worldwide DX Club vom 11. Juni bis zum 19. Juli. Sie können diese Informationen auch auf der Website des Worldwide DX Clubs nachlesen.
1: Ja, apropos Fußball, auch hier in Taiwan spürt man schon langsam, dass das Fußballfieber langsam zurückkommt.
0: Also
1: überhaupt im Fernsehen, in einige Plattformen sehe ich schon immer mehr Fußball gesprungen von dem Fernsehen oder so überhaupt. Zum Beispiel ein Fernsehsender stellt jetzt schon regelmäßig die einzelnen Team vor. Aus verschiedenen Ländern und so, ja. Mitglieder und wie viele Leute und was wäre der Schwerpunkt und sowas, was man besonders fokussieren sollte und so. Ja, tatsächlich, man bekommt immer mehr Informationen über Fußball-Weltmeister. Ja, dann, ich denke ja, viele Taiwaner haben jetzt da mehr Interesse langsam, also alle 4 Jahre einmal wieder in dem Fußballfieber befinden.
0: Das ist völlig an mir vorbeigegangen.
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0: Sehr
1: die
0: praktisch.
1: Leute in Taiwan.
0: Aber vielleicht auch schlechter für die Arbeit. In diesem Jahr haben wir dann festgestellt, dass viele Taiwaner bei der Arbeitszeit nur immer auf die Handy geguckt.
1: Das ist bei Baseball ja auch so.
0: Ja,
1: oft,
0: genau.
1: Ne?
0: Das ist schlimm für die Arbeitgeber, aber für die Arbeitnehmer war sehr praktisch.
1: Auf der anderen Seite, wenn dann alle in der Nacht Fußball gucken und nicht schlafen und dann bei der Arbeit halb einschlafen.
0: Das genau, ist auch schlecht.
1: Dann wollen wir nochmals auf unsere Hörertreffen hinweisen. Und zwar am 16. Mai um 12 Uhr mitteleuropäische Sommerzeit in der Gaststätte Murgstube an der Konrad-Adenauer-Brücke, Ecke Rindenschwenderstraße-Schulstraße in Gaggenau. Und das RTI-Hörertreffen in Berlin findet in diesem Jahr am Samstag, dem 30. Mai statt, ab 14 Uhr in der Galerie im Restaurant Ännchen von Tharau. Dann kommen wir zu unseren Geburtstagsglückwünschen für heute. Bernd Seiser hat geschrieben, er möchte gerne heute am 1. Mai ganz herzlich zum Geburtstag beglückwünschen. Daniel Winkelmann in Helsberg, Johann Reibold in Schriesheim, RTI-Hörerclub Ortenau-Mitglied Joachim Bantle in Bösingen, UFO Getim in Ankara, RTI-Hörerclub Ortenau-Mitglied Dr. Peter Kurz in Stuttgart, RTI-Hörerclub Ortenau-Ehrenmitglied Siegbert Gerhard in Frankfurt, Marlies Andorf in Meckenheim und Maria Herling in Karlsruhe.
0: Den Glückwünschen schließen wir uns an. Und das war's für heute im Briefkasten.
1: Sie hörten das deutschsprachige Programm von Radio Taiwan International am Freitag, dem 1. Mai 2026. 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
0: Vielen Dank für das Zuhören. Am Mikrofon waren
1: Eva Trindl
0: und Chobi Hui.

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Herzlich willkommen zur Freitagsausgabe des deutschen Programms von KBS World Radio. In den ersten 10 Minuten hören Sie die Nachrichten. Danach bringen wir unsere Hörerecke und den Koreanischkurs. Zum Schluss hören Sie insofern so nah ein Gespräch mit Rolf Maffael, Präsident der Deutsch-Koreanischen Gesellschaft. Gute Unterhaltung und nun die Nachrichten. Präsident Yi wirbt am Tag der Arbeit für Miteinander von Arbeitnehmern und Unternehmen. Südkorea bekräftigt im UN-Sicherheitsrat Kurs zu friedlicher Koexistenz und Denuklearisierung. Südkoreas Export erreichen zweithöchsten Monatswert. Präsident Lee Jae-myung hat am Tag der Arbeit zu einem Miteinander zwischen Beschäftigten und Unternehmen aufgerufen. Bei einer Feierstunde im Präsidialamt Cheongwa-dae sagte er am Freitag, Südkorea müsse überholte Gegensätze überwinden. Erst wenn die alte Vorstellung überwunden werde, wonach Arbeitnehmerfreundlichkeit mit Unternehmensfeindlichkeit gleichzusetzen sei, könne das Land eine bessere Zukunft haben. Yi kündigte an, echtes Wachstum erreichen zu wollen. Dabei sollten Arbeit und Unternehmen, Fairness und Innovation sowie Wachstum und Verteilung so miteinander verbunden werden, dass ein Tugendkreislauf entsteht. Auch beim Arbeitsschutz und bei der Stärkung grundlegender Arbeitsrechte wolle er weitere Fortschritte erzielen. Bei der Sicherheit am Arbeitsplatz wird es keine Kompromisse geben, betonte Yi. Südkorea müsse ein normales Land werden, in dem Arbeitnehmer nicht ihr Leben riskieren müssten. In diesem Jahr trägt der bisherige Tag der Arbeitnehmer nach 63 Jahren erstmals offiziell den Namen Tag der Arbeit. Zugleich wurde der Tag erstmals zum gesetzlichen Feiertag erklärt. Das Präsidialamt richtete erstmals eine Feierstunde zum Tag der Arbeit aus. Auch die beiden großen Gewerkschaftsdachverbände FKTU und KCTU begingen den Tag erstmals gemeinsam. Südkorea hat im UN-Sicherheitsrat sein Bekenntnis zu friedlicher Koexistenz und zur Denuklearisierung auf der koreanischen Halbinsel bekräftigt. Der südkoreanische UN-Botschafter Cha Ji-hun legte diese Position am Donnerstag in New York bei einer Sitzung des Sicherheitsrats zur Nichtverbreitung im Zusammenhang mit Nordkorea dar. Zugleich forderte er Pyongyang auf, den Atomwaffensperrvertrag einzuhalten. Seit dem Amtsantritt der Regierung unter Präsident Lee Jae-myung im vergangenen Jahr verfolge Südkorea konsequent die Vision von Frieden auf der koreanischen Halbinsel, sagte Cha. Ein Abrücken vom Ziel der Denuklearisierung würde nach seinen Worten die Bemühungen um Nichtverbreitung in der Region und weltweit erheblich schwächen. Die Sitzung war auf Antrag westlicher Sicherheitsratsmitglieder, darunter die USA, einberufen worden. Anlass war der 2. Jahrestag der Auflösung des Expertengremiums, das im Auftrag des sogenannten 17-18-Komitees die Umsetzung der Sanktionen gegen Nordkorea überwacht hatte. Südkoreas Exporte haben im April erneut die Marke von 80 Milliarden Dollar überschritten. Nach Angaben des Handels- und Industrieministeriums vom Freitag erzielten die Ausfuhren trotz des Kriegs im Nahen Osten einen Zuwachs von 48% im Vergleich zum Vorjahresmonat. Sie lagen bei 85,89 Milliarden Dollar. Damit erreichten Südkoreas Ausfuhren im April den zweithöchsten Monatswert. Nur im März waren die Ausfuhren mit 86,6 Milliarden Dollar noch höher ausgefallen. Seit Juni des vergangenen Jahres verzeichnen die monatlichen Exporte 11 Monate in Folge einen neuen Höchstwert für den jeweiligen Monat. Den größten Beitrag zum Wachstum leisteten erneut Halbleiter. Die Chip-Exporte sprangen im April um 173,5% auf 31,9 Milliarden Dollar. Die Autoexporte gingen dagegen um 5,5% auf 6,17 Milliarden Dollar zurück. Die Handelsbilanz wies im April einen Überschuss von 23,77 Milliarden Dollar auf. Damit verzeichnete Südkorea den 15. Monat in Folge einen Handelsbilanzüberschuss.
Südkorea und Australien haben vereinbart, bei der Sicherung wichtiger Energieträger enger zusammenzuarbeiten. Beide Länder wollen einander dabei unterstützen, eine stabile Versorgung mit Energieprodukten sicherzustellen, deren Beschaffung infolge des Iran-Kriegs erschwert worden sei. Hierzu veröffentlichten beide Seiten am Donnerstag eine gemeinsame Erklärung zur Energie- und Rohstoffsicherheit. In der Erklärung bekräftigten beide Länder ihren Willen, eine stabile und verlässliche Versorgung mit wichtigen Energieträgern aufrechtzuerhalten. Dazu zählen Diesel und andere flüssige Brennstoffe, Flüssigerdgas sowie Kondensat. Zudem vereinbarten beide Seiten, die Widerstandsfähigkeit ihrer Lieferketten im Energiebereich zu stärken. Dabei setzen sie auf eine vertiefte regionale Zusammenarbeit sowie auf den Erhalt eines offenen Handelssystems. Australien ist Südkoreas größter LNG-Lieferant und zählt für das Land auch bei Kondensat und kritischen Mineralien zu den wichtigsten Bezugsquellen. Südkorea wiederum gehört zu den wichtigsten Lieferanten raffinierter Erdölprodukte für Australien und ist bei Diesel sogar Australiens größter Lieferant. Zwischen Südkorea und den USA gibt es nach Angaben des Seoul-Präsidialamtes keine Gespräche über eine Reduzierung oder einen Abzug der US-Truppen in Korea. Das erklärte Chefsprecherin Kang Yo-jong am Donnerstag. Anlass dafür waren jüngste Äußerungen von US-Präsident Donald Trump, wonach Washington eine Reduzierung der US-Truppenstärke in Deutschland prüfe. Die südkoreanische Regierung arbeite eng mit den US-Streitkräften zusammen, fügte Kang hinzu. Damit solle sichergestellt werden, dass die US-Truppen in Korea weiterhin gleichbleibend stationiert blieben und zur gemeinsamen Verteidigungsbereitschaft beider Länder beitrügen. Einen Monat nach der Aufnahme südkoreanischer Staatsanleihen in den FTSE World Government Bond Index zieht der Anleihemarkt des Landes verstärkt ausländisches Kapital an. Nach Angaben der Regierung vom Freitag kauften ausländische Anleger zwischen dem 30. März und dem 27. April per Saldo südkoreanische Staatsanleihen im Wert von 10 Billionen Won, rund 6,8 Milliarden Dollar. Die Angaben basieren auf bereits abgewickelten Transaktionen. Damit nahmen auch die Bestände ausländischer Anleger wieder deutlich zu. Daten des Finanzinformationsdienstes Yonhap Infomax zufolge stieg der von ausländischen Anlegern gehaltene Bestand an südkoreanischen Staatsanleihen um 3,3%. Nach Einschätzung der Regierung zeichnet sich damit eine positive Entwicklung ab, zu der auch ein steigender Anteil langfristiger Investitionen zählt. Für Mai rechnet Seoul mit weiteren Kapitalzuflüssen. Iranische Medien haben Südkoreas Bemühungen um einen vorsichtigen Balanceakt zwischen den USA und dem Iran positiv bewertet. Die halbstaatliche iranische Nachrichtenagentur MER schrieb in einem am Mittwoch veröffentlichten Kommentar, Südkorea habe sich während des Iran-Kriegs anders positioniert als mehrere westliche Verbündete Washingtons. Seoul habe sich in der Krise nicht auf politische Stellungnahmen beschränkt. Vielmehr habe die Regierung konkrete Schritte unternommen und zugleich politische Signale gesendet. Als Beispiele nannte MER die humanitäre Hilfe in Höhe von 500.000 Dollar, die Südkorea am 14. April über das Internationale Komitee vom Roten Kreuz für den Iran bereitgestellt hatte. Zudem verwies die Agentur darauf, dass ein Sondergesandter des südkoreanischen Außenministers in den Iran entsandt worden sei. Südkorea sei zwar ein strategischer Verbündeter der USA, habe sich in dieser Frage jedoch nicht allein als politischer Partner Washingtons verstanden. Zumindest auf humanitärer Ebene habe Seoul versucht, zwischen dem iranischen Volk und der Logik des militärischen Drucks zu unterscheiden. Nordkorea hat Japans Pläne zur Änderung der sogenannten Friedensverfassung erneut scharf kritisiert. Das Parteiorgan Rodong Shinmun schrieb am Freitag, die geplante Verfassungsänderung ziele darauf ab, Japan zu einer militärischen Großmacht zu machen. Die derzeitige Regierung unter Premierministerin Sanae Takaichi wolle das Land in einen kriegsfähigen Staat verwandeln. Als besiegtes Land dürfe Japan keine Angriffswaffen besitzen, wurde in dem Artikel argumentiert. Auch die Verfassung verbietet es Japan, militärische Fähigkeiten aufzubauen, mit denen es das Staatsgebiet, die Hoheitsgewässer oder den Luftraum anderer Länder direkt angreifen könne. Japans Verfassung wurde 1946 nach der Niederlage im Zweiten Weltkrieg verkündet.
In Artikel 9 erklärt Japan auf Grundlage des Pazifismus den Verzicht auf Krieg und den Einsatz von Gewalt. Das Kabinett Takaichi treibt derzeit eine Verfassungsänderung voran. Im Mittelpunkt steht dabei die ausdrückliche Verankerung der Selbstverteidigungsstreitkräfte in der Verfassung, die faktisch als Militär gelten. Sie hörten aktuelle Meldungen aus Seoul, gesprochen von Sebastian Ratzer.

0: Hallo liebe deutschsprachige Hörerfreunde und herzlich willkommen zur Hörerecke von KBS World Radio. Am Mikrofon begrüßen Sie heute am 1. Mai Do Young In
1: und Jan Dirks. Herzlich willkommen zur heutigen Sendung.
0: Wir hoffen, Sie sind alle schwungvoll in den Mai getanzt, liebe Hörerfreunde, vielleicht sogar wortwörtlich. Ab diesem Jahr gilt übrigens der 1. Mai in Südkorea offiziell als gesetzlicher Feiertag.
1: Bislang war es nämlich so, dass nur Angestellte in der Privatwirtschaft einen bezahlten freien Tag hatten. Beamte, Lehrkräfte und auch Menschen in besonderen Arbeitsverhältnissen, wie etwa Paketzusteller, mussten ganz normal zur Arbeit erscheinen. Aber dank der jüngsten Gesetzesänderung, die im letzten Monat vom Parlament verabschiedet wurde, haben ab diesem Jahr also alle Arbeitnehmer das Recht auf einen freien Tag.
0: Ein wirklich wohlverdienter Ruhetag für alle. Und gerade an so einem entspannten Feiertag gibt es doch nichts Schöneres, als es sich gemütlich zu machen und in Ruhe die Hörerpost zu lesen.
1: Genau, lasst uns also schnell mal einen Blick in unser digitales Postfach werfen. Über unsere German-Adresse haben sich gemeldet Mario Schöler aus Bad Blankenburg, der uns am 15. April mit seinem Texon PL 880 mit Aktivantenne ARA60 mit SINPO 45444 gehört hat. Und Reinhard Schumann aus Gommern, der uns am 11. April mit seinem Grundig-Satellit 2100 mit SINPO 5x5 empfangen konnte. Dazu kommentierte Herr Schumann noch: Empfang wie ein ortsnaher UKW-Sender mit meinem Oldtimer Grundig-Satellit 2100 ohne ausgezogene Teleskopantenne.
0: Gemeldet hat sich auch Monitor Bernd Seisser aus Ottenau. Er schreibt: Nochmals vielen Dank für eure netten Geburtstagsglückwünsche und auch für die Geburtstagsgrüße von Hörerclubmitglied Volker Wilschrei und Monitor Erich Kröpke, über die ich mich sehr gefreut habe.
1: Herr Seisser fügte außerdem noch hinzu: Eine kurze Anmerkung zur Hörerecke vom 17. April. In Deutschland ist es üblich, am 1. April einen Aprilscherz zu machen. Warum gab es den Aprilscherz von KBS World Radio erst am 17. April in der Hörerecke? Wie Sie aus dem angehängten Mitschnitt hören, wurde der 24. August für die Wiederholung der Sondersendung angekündigt. Vermutlich hätte das 24. April heißen sollen.
0: Das ist richtig. Wir haben das absichtlich gemacht, um zu schauen, wie aufmerksam uns unsere Hörerfreunde folgen. Nein, Scherz beiseite. Bitte entschuldigen Sie den Fehler. Da habe ich mich tatsächlich versprochen.
1: Und ich habe das auch nicht gemerkt.
0: Ja, wir haben alles nicht gemerkt. Ich habe wirklich keine Ahnung, woher der August plötzlich kam. Sehr merkwürdig. Aber vielen Dank, Herr Seisser, und bravo, dass Ihnen das aufgefallen ist. Ich hoffe, unsere Hörerfreunde konnten trotzdem in die Sondersendung am letzten Freitag reinhören.
1: Über die Schneckenpost haben wir dann noch einen Empfangsbericht von Thomas Becker aus Bonn erhalten, der uns am 1. April mit seinem Grundig-Satellit 300 mit Teleskopantenne mit SINPO 45444 gehört hat. Außerdem fügte er noch hinzu: Der Empfang von KBS World Radio auf der Kurzwelle war heute sehr gut. Kreuz und quer war wie immer sehr hörenswert. Ganz besonders interessant fand ich heute die Sendereihe Schritte zur Wiedervereinigung. Das Thema waren Lieferdienste in Nordkorea. Ich hätte wirklich nicht gedacht, dass es das in Nordkorea so zahlreich gibt. Ein großes Lob für diesen Bericht.
0: Gemeldet hat sich auch Susumu Nomura aus dem japanischen Yamaguchi, der uns dieses Mal Folgendes geschrieben hat. Ich habe gehört, dass es in Korea üblich ist, getrockneten Fisch am Eingang eines Hauses auszuhängen. Das soll böse Geister abwehren. Das ist ein interessanter Brauch. Vor mehr als 50 Jahren gab es in meiner Nachbarschaft ein Haus, an dessen Eingang eine große Flasche mit japanischem Schnaps hingestellt war. Es handelte sich um Schlangenschnaps. Eine Giftschlange wird dafür in die Flasche gelegt und dann wird japanischer Schnaps hinzugegeben. Schlangenschnaps gilt als Aphrodisiakum. Unser Nachbar stellte die Flasche mit dem Schnaps im Eingangsbereich ab, was, wie der getrocknete Fisch in Korea, böse Geister abwehren soll. Es roch auf jeden Fall furchtbar.
1: Ja, da müsste der Schnaps seine Rolle ja eigentlich erfüllt haben, ja, oder? Hm. Wir fragen uns nun, ob das nur ein kurioser Brauch von diesem einen Nachbarn war oder vielleicht ein verbreiteter Brauch in Japan beziehungsweise in bestimmten Regionen Japans ist, also den Schlangenschnaps vor die Tür zu stellen. Der getrocknete Fisch an der Tür ist in Korea jedenfalls ein verbreiteter Brauch, der eine lange Tradition hat.
0: Genauer gesagt handelt es sich dabei um den Alaska Pollack, auf Koreanisch Myeongtae. Er ist bei den Koreanern schon seit früher Zeit beliebt und wird auf verschiedene Weise verarbeitet bzw. zubereitet. Er kommt in Eintöpfe oder Suppen, wird getrocknet oder gebraten. Seine fermentierten Eier und Gedärme sind ebenfalls beliebte Delikatessen.
1: Ein Großteil des getrockneten Alaska Pollacks kommt übrigens aus der Gangwon-Provinz, wo es im Winter kalt ist, tagsüber die Sonne kräftig scheint, ein kräftiger Wind weht und es ordentlich schneit. Der Fisch wird im Freien bei Wind und Wetter an hohen Holzgestellen zum Trocknen aufgehängt, was das Fleisch zarter macht und eine längere Lagerung ermöglicht. Beim Trocknen verfärbt sich das Fleisch gelblich, weshalb getrockneter Pollack als Hwangtae, also gelber Pollack, bezeichnet wird. Damit das Fleisch einen guten Geschmack bekommt und kauffest wird und sich golden färbt, muss der Fisch lange Zeit trocknen und dabei wiederholt gefrieren und auftauen. Die daraus zubereitete Suppe gehört übrigens zu den beliebtesten Gerichten gegen einen morgendlichen Kater bei den Koreanern.
0: Früher war es Brauch, diesen getrockneten Fisch an seinem Bauch mit langen Seidenfäden zu umwickeln und an der Eingangstür aufzuhängen, wenn man frisch umgezogen ist, einen neuen Laden eröffnet hat oder um das Neujahr zu feiern. Der Alaska Pollack behält auch nach dem Trocknen seine ursprüngliche Form. Mit seinen weit aufgerissenen Augen soll der Fisch als unermüdlicher Wächter Tag und Nacht das Haus im Blick behalten und aufpassen, dass nichts Böses eindringt. Mit seinem weit geöffneten Maul soll er eintreffendes Glück auffangen, aber gleichzeitig auch alles Unglück auffressen und vernichten können. Der lange Zopf aus Seidenfäden, mit dem der Fisch umwickelt ist, steht sinnbildlich für die Hoffnung, dass der geschäftliche Erfolg und das eigene Leben so endlos und ununterbrochen sein mögen wie ein langer Faden.
1: Heute sieht man es eher selten, dass ein echter getrockneter Fisch vor der Haustür hängt. Stattdessen gibt es dekorative Fischanhänger aus Holz und anderen Materialien, die man an seiner Stelle an der Tür aufhängen kann. Seit geraumer Zeit ist es auch ein Trend, diesen Fischglücksbringer in kleinerer Form und in schönem Design aus Plüsch, Holz oder anderen dekorativen Stoffen gegenseitig zu verschenken.
0: Ja, also wie Sie hören, die Liebe für den Alaska Pollack in Korea ist groß. So gab es auch einen Sänger, der genau darüber gesungen hat. Sie hören gleich den Song Myeongtae Alaska Pollack von Kang Sanae.
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0: Und nun kommen wir zu den Medientipps. Ein herzliches Dankeschön an Monitor Erich Kröpke für die Zusammenstellung. Einen Fernseh- und einen Radiotipp gibt es für die nächste Woche, schreibt Herr Kröpke. Arte bringt in seinem Kulturmagazin Stadtland Kunst am Dienstag, dem 5. Mai um 12.25 Uhr den Beitrag Hangang und die Wunden der Vergangenheit. Thema ist der jüngste Roman der Literatur-Nobelpreisträgerin Unmöglicher Abschied über den Aufstand und das Massaker auf der Insel Jeju im Jahr 1948. Eine Wiederholung gibt es am darauffolgenden Mittwoch, dem 6. Mai um 7.20 Uhr.
1: Im Radiotipp steht wieder ein Star der klassischen Musik aus Südkorea im Mittelpunkt, nämlich der Pianist Song Jin-jo. Der Deutschlandfunk sendet im Konzertdokument der Woche am Sonntag, dem 3. Mai um 21.05 Uhr ein Konzert des Deutschen Symphonieorchesters Berlin, das am 26. April dieses Jahres in der Philharmonie Berlin stattfand. Unter dem Motto Musik am Scheideweg präsentieren das Orchester und Song Jin-jo als Solist am Klavier Werke von Augusta Holmes, Anton Webern, Ludwig van Beethoven und Robert Schumann.
0: Und von uns gibt es noch eine kurze Werbung für die heutige Ausgabe der Interviewsendung Sofern so nah. Zu Gast ist heute Rolf Maffail, Präsident der Deutsch-Koreanischen Gesellschaft und ehemaliger deutscher Botschafter in Korea. Anlass ist unter anderem das diesjährige 60. Jubiläum der Deutsch-Koreanischen Gesellschaft, die seit ihrer Gründung dazu beiträgt, den Austausch zwischen Deutschland und Korea auf gesellschaftlicher, kultureller und politischer Ebene zu fördern und zu vertiefen. Im Gespräch geht es um die Entwicklung der deutsch-koreanischen Beziehungen, die Rolle der Gesellschaft im Laufe der vergangenen Jahrzehnte sowie um Perspektiven für die zukünftige Zusammenarbeit beider Länder.
1: Ja, soweit dazu. Und bei uns geht es jetzt weiter mit der Post. Bei Monitor Volker Wilschrey bedanken wir uns für die Empfangsberichte der letzten 5 Freitage. Mit seinem Sony ICF SW7600G mit Sony Aktivantenne ANLP1 konnte Herr Wilschrey an den Freitagen vom 20. März bis zum 17. April jeweils einen Kurzwellenempfang von SINPO 55454 verzeichnen. Herr Wilschrey erzählte uns außerdem noch:
0: Marisa und ich waren im März wieder auf Tagesfahrt mit dem Bus. Am 28. März fuhren wir zunächst nach Freiburg im Schwarzwald und von dort aus über den Rhein ins Elsass. Dort besuchten wir die Vauban-Festungsstadt Neuf-Brisach mit der wohl am besten erhaltenen Festungsanlage von Vauban, Baumeister des französischen Königs Louis XIV. Diese gehört zum UNESCO-Weltkulturerbe. Danach besuchten wir noch das romantische Städtchen Bergheim an der elsässischen Weinstraße.
1: Den Reisebericht dazu hat uns Herr Wilschrey mitgeschickt, wofür wir uns herzlich bedanken. Monitor Franz Schanzer aus dem österreichischen Schrems konnte am 17. April störungsfrei übers Internet bei uns reinhören und fügte noch hinzu: Interessant waren die eingangs erwähnten Themen Fundsachen und Briefkästen. Briefkästen sind bei uns auch seltener geworden, aber wenn sie vorhanden sind, dann werden sie noch zweckmäßig verwendet. Für Fundsachen gibt es sogenannte Fundämter, die sich bei den jeweiligen Gemeindeämtern befinden. Die Fundsachen werden dort deponiert, beziehungsweise man versucht dort, den Verlustträger ausfindig zu machen. Der wird nach Bekanntwerden über die Fundabgabe informiert und der Fund wird dann vom Verlustträger abgeholt. Wird der Fund nach längerer Zeit nicht abgeholt, dann verfällt er zugunsten der Gemeinde und nach einiger Zeit wird er dann versteigert. Geldbeträge werden sehr oft abgeholt. Dafür wird ein Finderlohn einbehalten und an den Finder ausbezahlt.
0: In Korea verläuft das ähnlich. Der Finder muss erst einmal den Fund innerhalb von 7 Tagen beim Fundbüro hinterlegen, wonach der Verlustträger darüber informiert wird oder der Fund auf einer Liste auf der Homepage des Fundbüros abrufbar ist. Dabei muss der Finder auch angeben, ob er eine entsprechende Kompensation erhalten möchte, wenn der Fund an den Besitzer zurückgeht. Dies alles muss vorausgehen, um Anspruch auf eine Kompensation erheben zu können. Gesetzlich steht dem Finder ein Finderlohn von 5 bis maximal 20% der Fundsache zu. Wenn sich aber auch nach 6 Monaten niemand meldet, hat der Finder das Recht auf die Fundsache und kann sie an sich nehmen. Das hängt natürlich von der Art der Fundsache ab. In meinem Fall hätte ich die Geldklammer haben können, da ich ja nichts mit einem Ausweis einer anderen Person hätte anfangen können. Aber das habe ich gleich abgelehnt. In solchen Fällen nimmt Staat die Fundsache in Besitz oder sie wird an soziale Einrichtungen gespendet.
1: Monitor Igal Benger aus Ochtrup schrieb uns, dass er vor mehreren Jahren auch einmal sein Portemonnaie verloren habe, als er krank gewesen und auf dem Weg zum Arzt gewesen sei. Er schrieb uns: Während des ausgedehnten Fußmarsches von Ochtrup nach Gronau habe ich mein Portemonnaie an einer zu der Zeit mäßig stark befahrenen Straße abgelegt. Ein aufmerksamer Autofahrer hat dies bemerkt und Marsches von Ochtrup nach Gronau habe ich mein

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3: Dass auch ich Kreditkarten besitze und außerdem ausreichend Bargeld für beide habe, hat er sich allmählich beruhigt und konnte wieder klar denken. Er lief also erstmal zu der U-Bahn-Station zurück, von wo er gerade kam, und suchte das dortige Fundbüro auf. Und zum Glück war sein Portemonnaie dort auch abgegeben worden mit allem, was drin war. Nach dem kurzen Schock konnten wir also entspannt heiraten und mit dem nötigen, ja, Geld und Karten in die Flitterwochen fahren.
4: Na, ein Glück.
3: Ja.
4: Der Solar U-Bahn-Gesellschaft zufolge sollen Portemonnaies auf Platz 1 unter den Fundsachen in der U-Bahn stehen. Im Jahr 2025 sollen an den U-Bahn-Stationen in Seoul insgesamt knapp 168.000 Fundstücke abgegeben worden sein. Umgerechnet bedeutet das, dass etwa alle 3 Minuten etwas verloren geht. Davon führt das Portemonnaie mit über 36.000 Fällen die Liste der verloren gegangenen Gegenstände an und verteidigt den ersten Platz nun schon seit 5 Jahren ununterbrochen. Danach folgen Kleidungsstücke, Taschen und Handys. Auch die Menge an verlorenem Bargeld ist beachtlich. Insgesamt wurden fast 580 Millionen Won in den Bahnen gefunden. Zum Glück konnte ein Großteil davon den rechtmäßigen Besitzern zurückgegeben werden.
3: Kuriose Funde gibt es ab und zu aber auch. An den Wochenenden bleiben oft Marathon-Souvenirs liegen. An der U-Bahn-Station Ichun, wo sich das Nationalmuseum befindet, tauchen begehrte Museums-Souvenirs auf. Rund um die U-Bahn-Station Seoul, wo auch der Hauptbahnhof Seoul liegt, lassen Fahrgäste, die mit dem Zug angereist sind, auch mal ihre Tüten mit frischem Gebäck liegen, die sie bei berühmten Bäckereien außerhalb von Seoul extra gekauft und mitgenommen haben müssen.
4: Immerhin gut die Hälfte aller Fundsachen findet den Weg zurück zu ihren Besitzern. Um den Service noch bequemer zu machen, bietet die U-Bahn-Gesellschaft inzwischen auch Lieferdienste an. Wer etwas verloren hat, kann sich sein Eigentum also gegen Gebühr liefern oder in einem Schließfach verstauen lassen. Das ist natürlich praktisch für diejenigen, die nur schwer während der Öffnungszeiten des Fundbüros vorbeischauen können. Für die zweite Hälfte des Jahres ist außerdem geplant, eine Lieferung der Fundsachen bis zur Wohnung des Besitzers zu ermöglichen, was vor allem für Senioren eine Erleichterung sein könnte.

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1: Geburtstagsecke. Unsere Glückwünsche gehen diese Woche an Udo Becker in Kurtscheid, Klaus Schulze in Zwickau, Detlef Meyer in Rastede, Michael Geisler in Schweig, Joachim Kalkbrenner in Hildesheim, Petra Kugler in Ottenau, Erik Oeffinger in Lauenburg, Stefan Kölsch in Annweiler, Rob den Böhr in Heinenort, Karl Bölke in Schwerin, Carlo Markulis in Linnig, Johann Reibold in Schriesheim, Noah Wendland in Schwabach und Anne-Röse Bölke in Schwerin.
2: Sowie an Siegbert Gerhard in Frankfurt, Dr. Peter Kurz in Stuttgart und Marlies Andorf in Meckenheim. Im Namen der Redaktion und von Monitor Bernd Seiser gratulieren wir allen ganz herzlich zum Geburtstag. Herr Seiser gratulierte uns außerdem noch zum Jahrestag vom 1. Mai 1981, als die erste deutschsprachige Kurzwellensendung ausgestrahlt wurde. Herzlichen Glückwunsch zum 45-jährigen Deutschjubiläum, fügte Herr Seiser noch hinzu.
1: Vielen Dank, liebe Herr Seiser. Wir danken nochmal allen unseren Hörerfreunden, die uns diese 45 Jahre mit Freude, Glück und schönen Erinnerungen gefüllt haben.
2: Mitfeiern möchten wir heute mit dem Song Zugze Kunal, ja, jener Festtag, jener festliche Tag, gespielt von der Weltmusikgruppe Ogamdo.

0: das war's mal wieder für heute.
1: Vielen Dank fürs Zuhören. Ein schönes Wochenende wünschen Ihnen Woo Young-in
0: und Jan Dirks. Auf Wiederhören und bis zum nächsten Mal.

0: Alltagskoreanisch Plus. Jetzt heißt es wieder Koreanisch lernen mit koreanischen Fernsehserien. Herzlich willkommen zu Alltagskoreanisch Plus mit Alexandra Lotje. Hier lernen wir mit einem Ausschnitt aus der beliebten KBS-Serie Fight for My Way zu Deutsch Ich kämpfe für meinen Weg aus dem Jahr 2017 eine praktische Redewendung für den Alltag. Unser Ausdruck des Tages ist Chamchare. Chamchare heißt auf Deutsch so viel wie da bist du gut drin oder tolle Leistung. Hören wir uns das anhand einer Szene aus der Serie Fight for My Way einmal an. Ada, die in einem Kaufhaus seiner Information arbeitet, darf erstmals die internen Durchsagen übernehmen. Damit dieser freudige Moment festgehalten wird, ruft sie Tungman herbei.
1: Ja, 근데 나는 왜 불렀을까?
2: 어이, 역사적인 순간에 당연히 네가 있어야지. 특별히 해줄 임무도 있고. 3시 30분에 내가 첫 방송을 하거든. 내 데뷔 방송 녹음 좀 해줘.
1: 녹음? 아, 진짜. 와, 별걸 다 시키네. 야, 그러면 생방이 지금 20분밖에 안 남았는데 얼른 스피커 바로 아래 자리를 잡아야 될 거 아니냐고?
2: 아유, 넌 또 시키면 참 잘해. 아?
1: 좋아, 출동.
0: An einer Stelle sagt Ada hier, Chamchare, da bist du gut drin.
3: Chamchare.
4: Chamchare.
3: Chamchare.
0: Mit Chamchare kann man zum einen jemanden, der unter einem steht oder einen Freund oder Kollegen loben. Domanjomya, kungbu chamchare. Chingchan kamsahamnida. Schon wieder die volle Punktzahl? Du bist wirklich gut im Lernen. Vielen Dank für das Lob. Hier noch ein Beispiel. 너 노래 참 잘해. 고마워. Du singst wirklich gut. Danke. Hören Sie letzteres einmal als Beispielkonversation.
3: 너 노래 참 잘해.
4: 고마워.
3: 너 노래 참 잘해.
4: 고마워. 너 노래 참 잘해.
3: 고마워.
4: 너 노래 참 잘해.
3: 고마워.
0: Zum anderen kann man damit aber auch das Verhalten von jemandem, der unter einem steht, oder von einem Freund oder Kollegen sarkastisch kritisieren. 너 늦었어? 아무튼 참 잘해. 죄송합니다. Du bist schon wieder zu spät? Wirklich tolle Leistung. Es tut mir leid. Hier noch ein Beispiel. 숙제 안 했어요. 참 잘해. 그러니 성적이 그 모양이지. Ich habe die Hausaufgaben nicht gemacht. Tolle Leistung. Deswegen sind deine Noten auch so, wie sie sind. Hören Sie auch das noch einmal als Beispielkonversation.
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0: Das war's von Alltagskoreanisch Plus für heute. Nun wissen Sie, wie Sie 참 잘해 einsetzen können. Am Mikrofon war Alexandra Lotje. Bis zum nächsten Mal.

0: 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Hallo und herzlich willkommen zur Interviewsendung So fern, so nah. In dieser Sendung beleuchten wir den facettenreichen Austausch zwischen dem deutschsprachigen Raum und Korea. Außerdem berichten wir über interessante Veranstaltungen im Land. Am Mikrofon begrüßt Sie Leida Asengil. In diesem Jahr feiert die deutsch-koreanische Gesellschaft ihr 60-jähriges Bestehen. Seit ihrer Gründung trägt sie dazu bei, den Austausch zwischen Deutschland und Korea auf gesellschaftlicher, kultureller und politischer Ebene zu fördern und zu vertiefen. Zu Gast haben wir heute Rolf Maffael, Präsident der deutsch-koreanischen Gesellschaft und ehemaliger deutscher Botschafter in Korea. Im Gespräch geht es um die Entwicklung der deutsch-koreanischen Beziehungen, die Rolle der Gesellschaft im Laufe der vergangenen Jahrzehnte sowie um Perspektiven für die zukünftige Zusammenarbeit beider Länder. Guten Tag, Herr Maffael. Vielen Dank, dass Sie heute bei uns sind. Könnten Sie sich für unseren Hörerinnen und Hörern kurz vorstellen, bitte?
1: Hallo, ich bin Rolf Maffael, Präsident der Deutsch-Koreanischen Gesellschaft. Ich bin von Hause aus Jurist, war früher Staatsanwalt, bevor ich jetzt Diplomat geworden bin. Und als Diplomat war ich unter anderem Botschafter in der Republik Korea vom Sommer 2012 bis 2016, dann Botschafter in Kasachstan und schließlich beim Europarat in Straßburg. Heute bin ich in Ruhestand.
0: Wow, da waren Sie 2012 bis 2016 auch in Korea. Jetzt sind wir hier, aber Sie sind jetzt wieder zurück in Deutschland.
1: Ja, ich lebe in Berlin.
0: Ah, in Berlin, okay. Und wir haben hier die Information, dass Sie auch heute Präsident der deutsch-koreanischen Gesellschaft waren und zuvor deutscher Botschafter in Korea. Wie hat sich Ihr persönlicher Bezug zu Korea im Laufe der Jahre entwickelt?
1: Ich bin eigentlich schon sehr lange im Kontakt mit Korea. Also vor 30 Jahren, schon Ende der 90er Jahre, habe ich in der Europäischen Kommission in der Abteilung der Handelspolitik zu Asien gearbeitet und damals waren also Handels- und Investitionsfragen mit Korea das Thema, mit dem ich mich beschäftigt habe. Und auch ASEM, der Europa-Asien-Zusammenarbeit, diesen ASEM-Prozess habe ich bearbeitet, der ja dann zu dem Gipfel in Seoul im Jahre 2000 geführt hat. Dann die Zeit als Botschafter, 4 Jahre, war natürlich äußerst beeindruckend. Land, Errungenschaften der Koreas, seine Menschen haben mich tief beeindruckt. Und schon damals habe ich beschlossen, dass ich auch längerfristig gerne mit Korea wieder arbeiten möchte. Natürlich, wenn man Botschafter ist, geht man in ein anderes Land und muss sich ganz darum kümmern. Aber nach Eintritt in den Ruhestand habe ich beschlossen, dann in der deutsch-koreanischen Gesellschaft die enge Zusammenarbeit und Freundschaft mit Korea wieder zu pflegen. Dadurch darf man als Präsident dann auch jedes Jahr am deutsch-koreanischen Forum in Deutschland oder Korea teilnehmen kann, ist es mir heute möglich, die Freundschaft mit Korea besonders zu pflegen.
0: Wow, das ist ja schon in den 90ern, haben Sie ja gesagt, also schon über 36 Jahre her, Ihre Beziehung zu Korea. Das ist natürlich super. Und in diesem Jahr feiert die deutsch-koreanische Gesellschaft ihr 60-jähriges Bestehen. Welche Bedeutung hat dieses Jubiläum für Sie persönlich vielleicht?
1: Für mich persönlich ist es eine große Freude, dieses Jubiläum als Präsident mitgestalten zu können, denn es bringt immer eine besondere Aufmerksamkeit. Wir werden also am 20. Juni eine größere Festveranstaltung in Bonn haben, dem Gründungsort der Gesellschaft. Wir arbeiten an der Herausgabe einer Festschrift mit dem Titel Deutsch-Koreanische Geschichten aus 60 Jahren. Und wir konnten aus Anlass des Jubiläums jetzt zum ersten Mal auch eine Ausstellung in Korea durchführen. Derzeit wird in der XR Galerie der Korea Foundation in Seoul eine Video Virtual Reality Installation gezeigt. Der Sprung, das ist der Sprung von den Soldaten von Rad Schumann über die Grenzanlagen 1961.
0: Wow.
1: Das aus verschiedenen Perspektiven zu sehen, können Sie jetzt in der XR Galerie der Korea Foundation in Seoul. Ein gemeinsames Projekt, das auch von unserer Schwestergesellschaft, der koreanisch-deutschen Gesellschaft, in Seoul unterstützt wird.
0: Das ist ja super. Wissen Sie vielleicht, wie lange diese Ausstellung ungefähr noch geht?
1: Die Ausstellung Diese Installation ist Teil der Ausstellung Facing Faces. Das sind alles Virtual Reality Installationen und sie dauert bis zum 31. Juli.
0: Ach super, dann haben wir noch Zeit. Und auf jeden Fall die Hörerinnen und Hörer, die jetzt wahrscheinlich auch das mitbekommen haben, werden auf jeden Fall, wenn sie in Seoul sind, das auch mal auf jeden Fall sich ansehen. Und ich gehöre auch auf jeden Fall zu denen. Und kurz nochmal zurück zu der Gesellschaft nochmal eine Frage. Könnten Sie vielleicht kurz uns erläutern, welche Rolle die deutsch-koreanische Gesellschaft seit ihrer Gründung gespielt hat? Und ist die nur in Bonn oder jetzt ganz in Deutschland auch tätig?
1: Die Gesellschaft hat mehrere Regionalverbände, insgesamt 6 Regionalverbände, also Nordrhein-Westfalen, Berlin-Brandenburg, Bayern, Baden-Württemberg, Hessen, Saarland. Und zum Zeitpunkt der Gründung war die Aufgabe, die werden sich amüsieren, Korea in Deutschland bekannt zu machen, denn 1966 wusste man noch nicht viel über Korea. Und natürlich die freundschaftlichen Beziehungen zwischen den Menschen beider Länder zu fördern. Ganz konkret war der Anlass aber auch die Tatsache, dass eben durch das Anwerbeabkommen 1963 in den 60er und 70er Jahren doch fast 20.000 Bergarbeiter und Krankenschwestern nach Deutschland kamen. Mhm. Und die Hilfe für diese Gruppe beziehungsweise die Unterstützung bei der Integration in Deutschland war eine der Kernaufgaben unserer Gesellschaft. Heute hat sich all das gewandelt und heute sehen wir uns als Plattform des Austauschs zwischen Deutschen und Koreanern, die hier in Deutschland leben.
0: Ah, und gibt es auch vielleicht welche Projekte oder Initiativen, die die Gesellschaft für Sie, also oder für Sie persönlich auch besonders wichtig sind, beziehungsweise auch, die Sie hervorheben möchten?
1: Also wenn man es als längerfristig oder strukturelles Projekt sieht, dann sind wir ja für den zivilgesellschaftlichen Austausch und damit auch für die Kultur zuständig. Und ein wichtiges Element dort ist die Würdigung von Personen, die besonders zum kulturellen Austausch beigetragen haben, durch den Nirok Lee-Preis, der jährlich alternierend von der deutschen koreanischen Gesellschaft in Deutschland und von der koreanisch-deutschen Gesellschaft in Seoul verliehen wird.
0: Oh.
1: Vor 2 Jahren hat sich ein Preis der Begründer des Faches Koreanistik an deutschen Universitäten, Professor Sasse, erhalten.
0: Oh.
1: Im letzten Jahr haben wir den Preis an Yi-Ki Yang vergeben. Das ist die Übersetzerin, die fast alle Werke der Nobelpreisträgerin Han Gang ins Deutsche übersetzt hat und damit Han Gang für uns zugänglich gemacht hat. Das zweite Element, das ich erwähnen möchte, ist der Jugendschüleraustausch der DKG mit Korea, der bereits seit 15 Jahren läuft und wo alle 2 Jahre bei Building Bridges deutsche Schüler nach Korea gehen für 10 Tage und umgekehrt im Jahr darauf koreanische Schüler nach Deutschland.
0: Wow.
1: Das dritte Element, um die Senioren zu würdigen, ist die Handok Seniorenbrücke des Regionalverbandes Nordrhein-Westfalen. Dieses besonders an ältere Menschen aus koreanischer Herkunft richten, die in Deutschland leben und die Unterstützung in ihrem Alltag im Alter bekommen sollen. Und letztlich Sprachtandem-Tische. Das macht besonders der Regionalverband Baden-Württemberg, wo regelmäßig solche Sprachtandems stattfinden, damit Deutsche Koreanisch lernen können und dies gemeinsam mit Muttersprachlern.
0: Das ist ja sehr vielfältiges Programm auf jeden Fall, das Sie anbieten und auch sehr, sehr schön. Also ich kannte die Gesellschaft noch nicht früher, weil ich aus Berlin komme, aber ich bin auf jeden Fall mal interessiert und ich glaube, viele der Hörerinnen und Hörer sind jetzt wahrscheinlich auch interessiert und werden es auch auf im Internet vielleicht mal aufsuchen, bestimmt.
1: Ja, also wir haben auch gerade vor 2 Wochen eine neue Website oder eine neu gestaltete Website lanciert, sodass man jetzt all diese Aktivitäten hier einfach auf unserer Website sehen kann, wenn sie eingeben, deutsch-koreanische Gesellschaft erscheinen wird.
0: Na super, das passt ja super zum Timing gerade. Und dann die nächste Frage. Sie haben ja in Korea sowohl als Diplomat auch als heute als einer anderen Perspektive erlebt. Was hat sich Ihrer Meinung nach am stärksten verändert? 2012 sind jetzt auch schon 14 Jahre her. Ich weiß nicht, wann war vielleicht Ihr letzter Besuch in Südkorea? Sehen Sie da vielleicht auch starke Veränderungen oder ist was auch gleich geblieben vielleicht?
1: Also mein letzter Besuch in Korea war im letzten Herbst zur Sitzung des deutsch-koreanischen Forums und dann konnte ich noch 2 Wochen Korea besuchen. Und ich habe natürlich viel Kontinuität gesehen, auch weiterhin große Anstrengungen im Bereich des Bauwesens, um den Menschen genügend Wohnraum zur Verfügung zu stellen. Beispielsweise war er völlig überrascht, als ich nach Hokkaido kam und ein ganzes Viertel, was früher so kleine Häuser waren, auf dem Weg zum Naksan Beach, plötzlich eine riesige Hochhaussiedlung ist. Also hier könnte sich Deutschland, finde ich, ein Vorbild nehmen in der koreanischen Anstrengung, Wohnraum zu schaffen, gerade in Berlin. Ja. Aber wenn Sie die Unterschiede, was mir am meisten auffiel im Grunde, ist die Bedeutung, sowohl in der politischen, gesellschaftlichen Diskussion als auch im Alltag, der demografischen Entwicklung und der Alterung der Gesellschaft in Korea. Das war tatsächlich 2012 auch schon ein Thema, aber bei weitem nicht so wichtig und so präsent wie heute. Und im Grunde war meine Erfahrung auch, wenn man das Straßenbild sieht oder wenn man mit der Metro fährt, dass wirklich sich die Zusammensetzung der Menschen ändert, dass man sehr wenig Kinder oder kleinere Kinder im Straßenbild sieht. Also das war etwas, was mir doch aufgefallen ist und was mir Menschen, die schon im Jahre 2000 auf dem Dschungel waren, eigentlich noch stärker bestätigt haben.
0: Denken Sie auch vielleicht, dass das vielleicht ein Thema oder ein Bereich werden könnte für die Zukunft, für die deutsch-koreanische Zusammenarbeit?
1: Das ist ein wichtiges Thema. Alle Fragen der Sozialsysteme sind ein wichtiges Thema. Und wenn Sie die Sozialreferentin der Botschaft, deutschen Botschaft in Seoul fragen, dann gehört sie zu den am stärksten beschäftigten Menschen an der Botschaft, weil sie so viele Anfragen zu beantworten hat von koreanischen Behörden gibt.
0: Und wie kann die deutsch-koreanische Gesellschaft insbesondere jüngere Generationen vielleicht stärker einbinden? Sie haben ja schon gesagt, dass Sie ja unter anderem auch dieses Austauschprogramm haben. Haben Sie auch noch weitere Projekte?
1: Also ein zweites Projekt, nicht der Gesellschaft, aber des Forums, und Sie sehen, der Kontext vom deutsch-koreanischen Forum ist wichtig, ist das Netzwerk Junge Generation Deutschland-Korea, wo jedes Jahr neue Gruppen gebildet werden, die dann auch die Gelegenheit haben zur Reise nach Korea in der Altersgruppe zwischen 20 und 30 Jahren. Und hier wird also eine neue, ein bisschen an der Zukunft der deutsch-koreanischen Beziehungen gebastelt. Für uns als deutsch-koreanische Gesellschaft ist wichtig, dass in Deutschland das Interesse der jungen Menschen an Korea in den letzten 10 Jahren enorm gewachsen ist. Die Zahl der Koreanistik-Studenten ist fast explodiert. Die Zahl der Deutschen, die für ein Auslandssemester nach Korea gehen, ist enorm angestiegen. Und die Botschaft sagt mir, dass auch die Zahl der Deutschen, die dort hingehen zu studieren und in Korea leben wollen, deutlich angestiegen ist. Und für uns ist es wichtig, gerade diese Menschen, wenn sie zurück nach Deutschland kommen, mit unseren Programmen anzusprechen und damit dauerhaft für die deutsch-koreanische Freundschaft zu gewinnen.
0: Ja, dazu würde ich dann auch gehören wahrscheinlich. Ich bin jetzt hier länger in Korea noch, aber genau, wenn es dann irgendwann mal zurück nach Berlin gehen sollte, dann weiß ich, an wen ich mich wenden müsste.
1: Dann sind Sie genau der Zielpublikum.
0: Und dann vielleicht nochmal zum Abschluss. Welche Ziele oder Schwerpunkte möchten Sie persönlich als Präsident der deutsch-koreanischen Gesellschaft in der Zukunft setzen?
1: Die Rolle der deutsch-koreanischen Gesellschaft als Plattform, als Treffpunkt zwischen Deutschen und Koreanern hier in Deutschland auszubauen. Die Menschen, die Deutschen, die in Korea gelebt haben, studiert haben, umgekehrt die Koreaner, die jetzt für koreanische Firmen hier in Deutschland sind, die Studenten, die hier sind. Die Plattform, wo sich Deutsche und Koreaner zusammentreffen können, ist die deutsch-koreanische Gesellschaft. Und mit unserem Programm sollte es gelingen, möglichst viele von diesen Gruppen anzusprechen, insbesondere, und das ist unser aktueller Schwerpunkt, diejenigen Kinder und Enkel, der Krankenschwester und Bergarbeiter, die vor 60 Jahren nach Deutschland gekommen sind. Und die zwar Deutsche sind heute, aber sich häufig doch noch der koreanischen Kultur verbunden fühlen. Deshalb wird ein Hauptthema unserer Festveranstaltung in Bonn auch sein, eine Diskussionsrunde zwischen der ersten, zweiten und dritten Generation derjenigen, die in den 60er Jahren aus Korea nach Deutschland gekommen sind.
0: Wow, erste, zweite und dritte Generation. Es ist ja super. Also ich finde auch, dass auf jeden Fall die Gesellschaft eine sehr gute Plattform oder auch ja als Tool so gesehen auch nutzt, um sich halt auszutauschen und auch den Austausch zwischen den beiden Ländern zu vertiefen. Dann bedanken wir uns auf jeden Fall bei Ihnen für Ihre Zeit und wünschen noch einen schönen Mittwoch.
1: Das wünsche ich Ihnen ganz meinerseits.
0: Danke.
1: Viele Grüße nach Seoul.
0: Dankeschön. Tschüss.
1: Danke. Wiederhören. Tschüss.
0: Sie hörten die Interviewsendung Sofern so nah. Vielen Dank fürs Zuhören. Am Mikrofon war Ilaida Asimgiel.

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2: Im Studio sind Gröling. Schönen guten Abend. Bundeskanzler Merz hat von der SPD mehr Entgegenkommen bei der gemeinsamen Regierungsarbeit gefordert. In der ARD-Sendung Karin Mioska wies er darauf hin, dass innerhalb der Union der Unmut wachse. Es sei noch nicht genug gelungen, Dinge hinzubekommen, die die Handschrift der Union tragen. Weiter sagte Merz.
3: Ich erwarte von der SPD die gleiche Kompromissbereitschaft, wie wir sie zeigen. Wir zeigen sie. Ich bin bis jetzt sehr geduldig gewesen, auch im Umgang mit der SPD. Die SPD muss allerdings auch wissen, Kompromisse sind keine Einbahnstraße. Die müssen wir beide machen.
2: Der Forderung, der SPD höhere Einkommen stärker zu belasten, erteilte Merz eine Absage. Die neuen US-Zölle auf Autos aus der Europäischen Union könnten Deutschland hart treffen. IFO-Präsident Fuest warnte in der Bild am Sonntag, wenn die Europäische Union mit Gegenzöllen reagiert, könnte das einen Handelskrieg auslösen. Die Folge, Deutschland droht noch in diesem Jahr eine Rezession, so Fuest. Für den Abzug von US-Soldaten aus Deutschland bekommt US-Präsident Trump auch Kritik aus den eigenen Reihen. Führende Republikaner im Kongress warnen vor einem falschen Signal an Russland. Trump will jetzt weit mehr als 5000 Soldaten aus Deutschland abziehen. Zuvor hatte Kanzler Merz den Iran-Krieg kritisiert und das hat Trump ganz und gar nicht geschmeckt. Der Politikwissenschaftler Clemens Fischer sagte bei NTV.
4: Trump ist gewillt, dass er sich einerseits an Friedrich Merz abarbeitet und revanchiert für dessen Aussagen und zum Zweiten, dass er eigentlich das macht, was er im ganzen Wahlkampf versprochen hatte, der Fokus weg von Europa hin zum Pazifik.
2: Im Fall der mutmaßlichen Erpressung des Babykostherstellers Hipp ist in Österreich jetzt ein Verdächtiger gefasst worden. Der 39-Jährige soll mehrere Gläser der Babynahrung mit Rattengift manipuliert haben. Gefunden wurden die betroffenen Gläschen in Österreich, Tschechien und der Slowakei. In der Fußball-Bundesliga haben sich Gladbach und Mainz den Klassenerhalt gesichert. Die Gladbacher besiegten Dortmund mit 1:0, Mainz gewann zuvor bei St. Pauli mit 2:1. Außerdem kann sich der VfL Wolfsburg weiter Hoffnung auf einen Ligaverbleib machen. Nach einem 1:1 in Freiburg steht man jetzt auf dem Relegationsplatz. In der Formel 1 hat Mercedes-Pilot Andrea Kimi Antonelli den großen Preis von Miami gewonnen. Der WM-Führende fuhr vor den McLaren-Piloten Lando Norris und Oscar Piastri über die Ziellinie.
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5: Wolkig bis stark bewölkt geht's durch den späten Abend und die Nacht. Dazu ziehen gebietsweise noch Regen und einzelne Gewitter durch. Insgesamt lässt das aber nach und klingt nach und nach ab. Die Tiefstwerte liegen dabei zwischen 14 und 7 Grad. Morgen gibt's dann wieder viele Wolken, verbreitet Schauer und Gewitter und maximal werden es bis 29 Grad.

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1: Jedes Jahr am 18. April wird der Record Store Day gefeiert. In diesem Jahr bereits zum 19. Mal. Spannend dabei, Vinylschallplatten sind absoluter Trend. Laut Branchenzahlen befinden sich die Verkaufszahlen auf dem höchsten Stand seit rund 20 Jahren. Aber egal über welche Quelle man Musik hört, für echte Kenner zählt nur der Klang. Ob der Sound über Vinyl eingespielt wird, über Streaming oder CD, Nebensache. Was aber ist wichtig, um genau diesen perfekten Sound ins Wohnzimmer zu bekommen? Das weiß der Senior Sales Manager Germany bei Premium Audio, Mario Lode. Hallo, ich grüße Sie.
2: Ich grüße Sie auch, Herr Heinz.
1: Herr Lode, wenn man sich heutzutage eine Stereoanlage zusammenstellt, worauf sollte man da achten?
2: Ja, zuerst einmal sollte man sich klar machen, was man eigentlich möchte, was das Ziel ist, welche Verwendung man für eine Anlage hat oder haben möchte. Und dann kommt es vor allem darauf an, dass die einzelnen Komponenten, also sprich ein Verstärker, ein CD-Spieler, ein Plattenspieler und natürlich auch die Lautsprecher gut zusammenpassen. Und ich meine das halt nicht nur optisch.
1: Sondern?
2: Vor allen Dingen technisch. Also was bringt mir ein guter Vorverstärker, eine gute Qualität eines Vorverstärkers, wenn die Lautsprecher nicht entsprechend sind und mir dann doch nur einen mittelmäßigen Sound liefern oder andersrum. Die Lautsprecher sind sehr gut, aber die Elektronik ist etwas schwach und hat nicht genug Leistung. Dann ist es andersrum ja auch nicht gut.
1: Klingt einleuchtend. Wenn ich nun Anfänger bin, gibt es da etwas, womit ich definitiv nichts falsch mache?
2: Ja, auch da natürlich, was Sie machen wollen, wie Ihre Anlage aussehen soll, das entscheiden natürlich Sie. 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Und die gibt es in elegant gestalteten Gehäusen in den Farben Schwarz und Silber.
1: Und welche Quellen kann ich da dann anschließen?
2: Na, ich hätte beinahe gesagt, alle, die Sie möchten. Ich denke da an CD-Player, Plattenspieler, die Lieblingsplayliste vom Smartphone oder Tablet, die Sie per Bluetooth streamen können oder aber auch den Fernseher, sodass Sie den Sound auf Ihrer Anlage genießen können von Ihrer Lieblingsserie, von Ihrem Lieblingsfilm. Der Vorverstärker und der Vollverstärker sind im Übrigen auch in Ihr Netzwerk zu Hause einbindbar. Alles, was Sie dann noch brauchen, sind vernünftige Lautsprecher. Und da empfehlen wir, dass Sie die am besten natürlich im Fachhandel Probe hören. 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
1: Mario Lode von Premium Audio. Vielen Dank für das Gespräch.
2: Ich bedanke mich ebenfalls und wünsche einen schönen Tag.
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1: Krisen im Nahen Osten sorgen regelmäßig für Unsicherheit auf den Energiemärkten. Das merken viele auch ganz konkret bei Strom- und Gaspreisen. Gleichzeitig stellt sich für Verbraucher eine zentrale Frage: Wie verlässlich ist eigentlich unsere Energieversorgung in solchen Situationen? Und welche Rolle spielen dabei stabile Tarife und langfristige Preisbindungen? Genau darüber sprechen wir jetzt mit Dr. Martin Endres von E.ON Energie Deutschland. Hallo Herr Endres.
2: Hallo, ich grüße Sie.
1: Herr Endres, was bedeutet denn eine Situation wie der Krieg im Nahen Osten konkret für die Preise? Sind für Ihre Strom- und Gaskunden im Zuge des Krieges im Nahen Osten bald steigende Kosten zu erwarten?
2: Wir sehen aktuell deutliche Bewegungen an den Großhandelsmärkten. Gas ist zuletzt um rund 60% teurer geworden, Strom um etwa 20%. Für Bestandskunden hat das jetzt aber kurzfristig keine direkten Auswirkungen, weil wir langfristig eingekauft haben und die Preise für dieses Jahr damit schon abgesichert haben. Allerdings sieht man bei Neuverträgen die Preisbewegung direkt ansteigen.
1: Viele Menschen haben ja die Sorge, dass durch solche globalen Konflikte Energie plötzlich knapp wird. Wie stabil ist denn die Energieversorgung in Deutschland?
2: Also die gute Nachricht vorab, die Versorgung mit Strom und Gas in Deutschland ist aktuell stabil und gesichert. Die Heizsaison ist ja auch langsam vorbei, das entspannt die Lage nochmal zusätzlich. Entscheidend wird jetzt sein, die Gasspeicher im Sommer wieder gut zu befüllen. Und grundsätzlich gilt natürlich, Energie ist heute nicht mehr nur eine Preisfrage, sondern schon eine Frage von Sicherheit und Unabhängigkeit.
1: Welche Schritte können Sie denn Energiekunden in Deutschland grundsätzlich empfehlen?
2: Und grundsätzlich gilt natürlich, Energie ist heute nicht mehr nur eine Preisfrage, sondern schon eine Frage von Sicherheit und Unabhängigkeit.
1: Welche Schritte können Sie denn Energiekunden in Deutschland grundsätzlich

0: Die meisten Kunden fahren besser mit festen Preisen, längeren Laufzeiten und Preisgarantien. Das gibt Stabilität, gerade in so unsicheren Zeiten.
1: Wie können die Kunden ihre Energiekosten insgesamt senken?
0: Ja, ein großer Hebel ist es natürlich, selber Strom zu produzieren und damit den Eigenverbrauch zu senken. Mit einer Solaranlage und einem Speicher kann man bis zu 80% des Stroms selber erzeugen. Und ein weiterer großer Hebel ist es, den eigenen Verbrauch flexibler zu machen. Wer zum Beispiel ein Elektroauto hat und es in den günstigen Zeiten lädt, der kann deutlich sparen.
1: Martin Endres, Geschäftsführer bei E.ON Energie Deutschland. Vielen Dank für das Gespräch.
0: Sehr gerne. Danke fürs Gespräch.
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1: Im Studio sind Gröling. Schönen guten Abend. Bundeskanzler Merz hat von der SPD mehr Entgegenkommen bei der gemeinsamen Regierungsarbeit gefordert. In der ARD-Sendung Karin Mioska wies er darauf hin, dass innerhalb der Union der Unmut wachse. Es sei noch nicht genug gelungen, Dinge hinzubekommen, die die Handschrift der Union tragen. Weiter sagte Merz.
2: Ich erwarte von der SPD die gleiche Kompromissbereitschaft, wie wir sie zeigen. Wir zeigen sie. Ich bin bis jetzt sehr geduldig gewesen, auch im Umgang mit der SPD. Die SPD muss allerdings auch wissen, Kompromisse sind keine Einbahnstraße. Die müssen wir beide machen.
1: Der Forderung, der SPD höhere Einkommen stärker zu belasten, erteilte Merz eine Absage. Die neuen US-Zölle auf Autos aus der Europäischen Union könnten Deutschland hart treffen. IFO-Präsident Fuest warnte in der Bild am Sonntag, wenn die Europäische Union mit Gegenzöllen reagiert, könnte das einen Handelskrieg auslösen. Die Folge, Deutschland droht noch in diesem Jahr eine Rezession, so Fuest. Für den Abzug von US-Soldaten aus Deutschland bekommt US-Präsident Trump auch Kritik aus den eigenen Reihen. Führende Republikaner im Kongress warnen vor einem falschen Signal an Russland. Trump will jetzt weit mehr als 5.000 Soldaten aus Deutschland abziehen.

0: Zuvor hatte Kanzler Merz den Iran-Krieg kritisiert und das hat Trump ganz und gar nicht geschmeckt. Der Politikwissenschaftler Clemens Fischer sagte bei NTV.
1: Trump ist gewillt, dass er sich einerseits an Friedrich Merz abarbeitet und revanchiert für dessen Aussagen und zum Zweiten, dass er eigentlich das macht, was er im ganzen Wahlkampf versprochen hatte, der Fokus weg von Europa hin zum Pazifik.
0: Im Fall der mutmaßlichen Erpressung des Babykostherstellers Hip ist in Österreich jetzt ein Verdächtiger gefasst worden. Der 39-Jährige soll mehrere Gläser der Babynahrung mit Rattengift manipuliert haben. Gefunden wurden die betroffenen Gläschen in Österreich, Tschechien und der Slowakei. In der Fußball-Bundesliga haben sich Gladbach und Mainz den Klassenerhalt gesichert. Die Gladbacher besiegten Dortmund mit 1:0, Mainz gewann zuvor bei St. Pauli mit 2:1. Außerdem kann sich der VfL Wolfsburg weiter Hoffnung auf einen Ligaverbleib machen. Nach einem 1:1 in Freiburg steht man jetzt auf dem Relegationsplatz. In der Formel 1 hat Mercedes-Pilot Andrea Kimi Antonelli den großen Preis von Miami gewonnen. Der WM-Führende fuhr vor den McLaren-Piloten Lando Norris und Oscar Piastri über die Ziellinie.

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1: Die vereinfachte Steuererklärung rückt näher. Ab heute können sich die ersten Interessierten registrieren. Der Service startet zunächst für ledige kinderlose Beschäftigte sowie für Rentner, die darüber hinaus keine weiteren Einkünfte haben. Die angemeldeten Nutzer sollen dann ab Juli eine fertige Steuererklärung auf ihr Smartphone bekommen, die sie mit einem Klick absenden können. Das funktioniert über die Elster-App. Lohnsteuerhilfen warnen dabei aber vor finanziellen Einbußen. Das kennt wahrscheinlich jeder von uns. Plötzlich hat man das Gefühl, man hört auf einem Ohr schlecht. Also so, als ob man irgendwie Watte drin hätte. Manchmal geht das schnell wieder weg, indem man gähnt oder schluckt, aber manchmal leider auch nicht. Mediziner sprechen dann von einem sogenannten Hörsturz. Behandelt wird der meistens medikamentös, in der Regel mit Cortison. Laut Professor Stefan Plonke, Direktor der HNO-Klinik der Universitätsmedizin Halle, sollte man allerdings wissen:
2: In einer großen Hörsturzstudie, in welcher die Patienten mit verschiedenen Cortisonpräparaten behandelt wurden, blieben aber selbst im besten Behandlungsarm bei 60% der Patienten Hörschäden zurück. Dann helfen meist nur noch Hörgeräte bzw. in ganz schweren Fällen Cochlea-Implantate. Für eine genauere Diagnosestellung und Beratung ist jedoch eine Untersuchung durch einen Spezialisten, das heißt einen HNO-Arzt oder eine HNO-Ärztin, hier zwingend erforderlich.
1: Mehr Infos zum einseitigen Hörverlust und über Cochlea-Implantate gibt's online unter medel.de. Und was bringt uns künstliche Intelligenz? Das war eine Frage für den ARD-Deutschland-Trend und fast 40% sind der Ansicht, sie wird unser Leben eher verbessern. 45% glauben das Gegenteil. In der Altersgruppe der 18- bis 34-Jährigen ist der Blick auf KI am positivsten. Das größte Risiko sehen die Befragten bei Fotos oder Videos, die mit KI von einzelnen Personen erstellt werden, etwa sogenannte Deepfakes.
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2: Im Studio Sönke Röhling. Bundeskanzler Merz fordert die SPD zu einem fairen Umgang miteinander auf. In der ARD-Sendung Karin Mioska sagt er, in der Union wachse der Unmut über zu große Zugeständnisse. Die CDU müsse in der Regierung klar erkennbar bleiben. Zu der Forderung von Finanzminister Klingbeil nach höheren Steuern für Besserverdiener sagte der Kanzler,
3: er muss wissen, dass das mit der CDU-CSU nicht geht. Wir haben eine Belastung der Facharbeiter in Deutschland mit Steuern. Wir haben eine Belastung des Mittelstandes in Deutschland mit Einkommensteuer. Die ist zu hoch. Und da rede ich mit der SPD nicht über eine weitere Verschärfung.
2: Wirtschaftsverbände kritisieren die Ankündigung von US-Präsident Trump, neue Zölle auf Autos aus der EU zu erheben. Das sei eine Provokation, heißt es vom Bundesverband der deutschen Industrie. IFO-Präsident Fuß warnte vor dem erneuten Handelskrieg und einer weiteren Rezession in Deutschland. US-Präsident Trump will tausende Soldaten aus Deutschland abziehen und das stößt nicht nur hierzulande, sondern auch in seinen eigenen Reihen auf Kritik. Mehr dazu von Tom Husse.
4: Zwei führende Republikaner im US-Kongress warnen vor einem falschen Signal an Russland. Außerdem betonen sie, dass die Bundesregierung auf Trumps Forderungen reagiert und die Verteidigungsausgaben hochgeschraubt habe. Der US-Präsident hatte gestern gesagt, dass weit mehr als 5000 Soldaten aus Deutschland abgezogen werden sollen. Konkrete Details nannte er nicht. Zuvor hatte Kanzler Merz den Iran-Krieg kritisiert und das hatte Trump ganz und gar nicht geschmeckt.
2: Biokraftstoffe sollten in Deutschland billiger werden, dafür macht sich Landwirtschaftsminister Rainer stark. In den Funke-Zeitungen forderte er, die Kraftstoffe vollständig von der Steuer zu befreien. Außerdem wirbt Rainer dafür, Biodiesel und Co. im eigenen Land zu produzieren. In der Fußball-Bundesliga kann der VfL Wolfsburg weiter auf den Klassenerhalt hoffen. Durch das 1:1 in Freiburg ist man jetzt auf dem Relegationsplatz. Gerettet sind schon Gladbach und Mainz. Beide gewannen ihre Spiele gegen den BVB und St. Pauli. Der HSV und Union sicherten sich auch den Ligaverbleib, allerdings auf dem Sofa. In der Formel 1 hat Mercedes-Pilot Andrea Kimi Antonelli den großen Preis von Miami gewonnen. Der WM-Führende fuhr vor den McLaren-Piloten Lando Norris und Oscar Piastri über die Ziellinie.
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2: Viele Wolken sind gerade unterwegs, dazu gibt es im Norden noch Regen und einzelne Gewitter, die im Laufe der Stunden aber nachlassen und in Richtung Nordosten weiterziehen. Im Südwesten ziehen Schauer und Gewitter ebenfalls ab, sonst bleibt es meist trocken. Die Temperaturen liegen aktuell zwischen 7 und 14 Grad. Tagsüber ist es dann wechselhaft mit mehr Wolken als blauem Himmel, hier und da noch ein Schauer oder Gewitter, dazu maximal 25 Grad.

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1: Was passiert, wenn der erhoffte Neuanfang zur Falle wird? The Housemaid, wenn sie wüsste, ist der neue Thriller von Paul Feig, dem Regisseur von Filmen wie Brautalarm, Taffe Mädels und Last Christmas. Der Film basiert auf dem weltweiten Bestseller-Phänomen von Freda McFadden. 75 Wochen auf der New York Times Bestsellerliste und seit über 50 Wochen in den Spiegel-Bestsellerlisten. Kein Wunder also, dass auch der Film ein weltweiter Erfolg wurde und selbst in Deutschland über 1,8 Millionen Zuschauern ein packendes Kinoerlebnis beschert hat. Im Mittelpunkt der Handlung steht eine junge Frau, die als Hausmädchen bei einem wohlhabenden Ehepaar einen Neustart wagt und dabei in etwas hineingerät, was weitaus gefährlicher ist als ihre eigene Vergangenheit. Mein Kollege Matthias Pillersch verrät uns etwas mehr von The Housemaid, wenn sie wüsste.
2: Seit Millie aus dem Gefängnis entlassen wurde, lebt sie in ihrem Auto und versucht irgendwie über die Runden zu kommen. Als sie bei einer wohlhabenden Familie eine Stelle als Haushälterin bekommt, wirkt das wie ein echter Glücksfall.
3: Millie wird jetzt bei uns wohnen und beim Kochen und mit dem Putzen helfen.
4: Sie soll bei uns wohnen?
3: Ja.
4: Tja, Millie, willkommen. Hast du Hunger? Ich habe sicher genug Essen für vier mitgebracht.
5: Nein, ich glaube, ich werde raufgehen und mich erstmal einrichten.
3: Ja, komm in Ruhe an, lass dir Zeit. Wir sind so froh, dass du da bist.
4: Sag, wenn du es dir anders überlegst.
2: Nina, die elegante Hausherrin, ihr charmanter Ehemann Andrew und Tochter Cici wirken wie eine echte Bilderbuchfamilie. Doch hinter der gepflegten Fassade zeigen sich schnell die ersten Risse.
6: Wo sind sie?
5: Wo ist was?
6: Meine Notizen für den Elternabend. Sie lagen hier auf der Arbeitsplatte und nun sind sie weg.
5: Ich habe keine Notizen gesehen.
6: Bullshit!
4: Hey, was ist
6: Millie?
4: Los?
6: Hab meine Notizen für den Elternabend weggeschmissen. Wo sind sie?
5: Nina, sehen wir doch mal auf dem Schrank.
2: Nina entpuppt sich als unberechenbar. Was für Millie zunächst nach Alltagsstress aussieht, deutet bald auf tiefere Probleme hin.
3: Wo willst du hin?
5: Ich hab samstags frei. Hatten wir doch besprochen.
3: Nein, ich kann dich heute nicht entbehren. Ich habe meinen Friseurtermin verpasst, weil du meine Notizen weggeschmissen hast. Schon vergessen?
5: Ich habe einen Termin, da muss ich unbedingt hin.
3: Du hast einen Termin? Worum geht es dabei bitte?
5: Wenn ich nur ein paar Stunden frei haben könnte, dann würde ich...
3: Millie, das kommt nicht in Frage.
4: Liebling?
3: Ich kann dich nicht...
4: Was? Süße, es ist okay, sie kann gehen.
2: Millie verheimlicht ihre Vergangenheit und sie darf unter keinen Umständen gegen ihre Bewährungsauflagen verstoßen. Verliert sie den Job, riskiert sie mehr als nur ein Dach über dem Kopf. Doch was als Neuanfang gedacht war, könnte für Millie zur großen Falle werden.
3: Ich möchte, dass du deine Sachen packst und gleich morgen früh verschwindest, bevor Cici aufwacht.
5: Nein, Nina, ich tue alles, um es wieder gut zu machen. Ich verspreche es. Kriege ich bitte nur noch eine Chance?
3: Na gut, aber von nun an... Musst du dich angemessen kleiden, wenn du dich im Haus bewegst.
5: Ja, natürlich. Tut mir leid.
3: Oh, Millie. Lass gefälligst die Finger von meinem Mann.
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1: Der Klassenchat pinkt neue Nachrichten auf Social Media. Für viele Kinder und Jugendliche gehören Messenger und soziale Netzwerke ganz selbstverständlich zum Alltag. Doch genau dort kann es auch zu Cybermobbing kommen. Eine Zahl zeigt, wie verbreitet das Beleidigen und Bloßstellen über digitale Medien ist. Jeder fünfte Jugendliche war davon bereits betroffen. Mehr dazu jetzt im Beitrag von Ingo Schleier.
2: Beleidigungen, Bodyshaming und psychische Gewalt sind in den digitalen Medien leider keine Seltenheit. Warum besonders Jugendliche und Kinder stark von Cybermobbing betroffen sind, erklärt Ariane Liegfeld von der Mobilkrankenkasse.
3: Viele Kinder und Jugendliche empfinden Unsicherheiten, während sie zugleich nach Bestätigung von anderen suchen. Die Verwendung von sozialen Medien, Chats, Foren gehört eigentlich zu ihrem Alltag. In diesem Kontext kann es auch aber immer wieder zu Beleidigungen, Verletzungen und Ausgrenzung kommen. Oft geschieht dies aber auch gar nicht mit voller Absicht. Zum Beispiel in Klassenchats wird gelegentlich auch unbewusst gemobbt, da es den Kindern und Jugendlichen noch an sozialen Kompetenzen mangelt.
2: Cybermobbing ist besonders heimtückisch, denn es endet nicht am Schultor oder an der Haustür. Täterinnen oder Täter können ihre Opfer rund um die Uhr angreifen.
3: Mit jedem Blick aufs Smartphone geht eigentlich die Tortur weiter. Es gibt kein sicheres Umfeld, da auch Unbeteiligte die Inhalte sehen, sich einmischen können oder auch kommentieren können. Dieses Thema wird mit der Zeit nicht einfach vergessen. Kommentare, Videos oder Bilder können möglicherweise dauerhaft im Internet verfügbar bleiben.
2: Hilfe für Betroffene sollte auf alle Fälle von Seiten der Eltern kommen. Ebenso steht die Schule hier in der Pflicht. Aber auch Krankenkassen nehmen Mobbing und Cybermobbing sehr ernst.
3: Als Mobilkrankenkasse setzen wir seit vielen Jahren Gesundheitsprojekte in Schulen um. Ein Präventionsprogramm zum Beispiel ist Medienhelden. Auch bieten wir unseren Versicherten verschiedene Leistungen an, um die mentale Gesundheit zu unterstützen. Dazu gehört die videobasierte Online-Psychotherapie und auch die von uns geförderten Gesundheitsmaßnahmen, die darauf abzielen, das Selbstbewusstsein zu stärken, Stress abzubauen und auch die Mediengesundheit im Blick zu haben.
1: Cybermobbing kann jeden treffen und hört online oft nicht einfach auf. Deshalb ist es wichtig, darüber zu sprechen und Betroffene ernst zu nehmen. Weitere Infos und Hilfestellungen gibt's im Netz unter mobil-krankenkasse.de.

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1: Im Studio Sönke Röhling. Bundeskanzler Merz fordert die SPD zu einem fairen Umgang miteinander auf. In der ARD-Sendung Karin Mioska sagt er, in der Union wachse der Unmut über zu große Zugeständnisse. Die CDU müsse in der Regierung klar erkennbar bleiben. Zu der Forderung von Finanzminister Klingbeil nach höheren Steuern für Besserverdiener sagte der Kanzler,
2: er muss wissen, dass das mit der CDU-CSU nicht geht. Wir haben eine Belastung der Facharbeiter in Deutschland mit Steuern. Wir haben eine Belastung des Mittelstandes in Deutschland mit Einkommensteuer. Die ist zu hoch. Und da rede ich mit der SPD nicht über eine weitere Verschärfung.
1: Wirtschaftsverbände kritisieren die Ankündigung von US-Präsident Trump, neue Zölle auf Autos aus der EU zu erheben. Das sei eine Provokation, heißt es vom Bundesverband der deutschen Industrie. IFO-Präsident Fuß warnte vor dem erneuten Handelskrieg und einer weiteren Rezession in Deutschland. US-Präsident Trump will tausende Soldaten aus Deutschland abziehen und das stößt nicht nur hierzulande, sondern auch in seinen eigenen Reihen auf Kritik. Mehr dazu von Tom Husse.
3: Zwei führende Republikaner im US-Kongress warnen vor einem falschen Signal an Russland. Außerdem betonen sie, dass die Bundesregierung auf Trumps Forderungen reagiert und die Verteidigungsausgaben hochgeschraubt habe. Der US-Präsident hatte gestern gesagt, dass weit mehr als 5000 Soldaten aus Deutschland abgezogen werden sollen. Konkrete Details nannte er nicht. Zuvor hatte Kanzler Merz den Iran-Krieg kritisiert und das hatte Trump ganz und gar nicht geschmeckt.
1: Biokraftstoffe sollten in Deutschland billiger werden, dafür macht sich Landwirtschaftsminister Rainer stark. In den Funke-Zeitungen forderte er, die Kraftstoffe vollständig von der Steuer zu befreien. Außerdem wirbt Rainer dafür, Biodiesel und Co. im eigenen Land zu produzieren. In der Fußball-Bundesliga kann der VfL Wolfsburg weiter auf den Klassenerhalt hoffen. Durch das 1:1 in Freiburg ist man jetzt auf dem Relegationsplatz. Gerettet sind schon Gladbach und Mainz. Beide gewannen ihre Spiele gegen den BVB und St. Pauli. Der HSV und Union sicherten sich auch den Ligaverbleib, allerdings auf dem Sofa. In der Formel 1 hat Mercedes-Pilot Andrea Kimi Antonelli den großen Preis von Miami gewonnen. Der WM-Führende fuhr vor den McLaren-Piloten Lando Norris und Oscar Piastri über die Ziellinie.

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1: Der ADAC hat seine neue Pannenstatistik vorgestellt und die zeigt, Elektroautos sind deutlich zuverlässiger als Verbrenner. Ein 4 Jahre altes E-Auto hatte letztes Jahr eine Pannenkennziffer von 6,5. Das heißt, auf 1000 Fahrzeuge kamen 6,5 Pannenfälle. Bei gleich alten Verbrennern lag die Kennziffer schon bei 12,5. Der Grund? In Elektroautos sind deutlich weniger verschleißanfällige Teile verbaut. Die häufigste Pannenursache bleibt bei allen Antriebsarten ein Defekt der 12-Volt-Batterie. Fast die Hälfte aller Fälle geht darauf zurück. In Zukunft soll die Bundeswehr wachsen und auch mehr können. Verteidigungsminister Pistorius hat für den weiteren Kurs erstmals ein Gesamtkonzept für die militärische Verteidigung und einen Plan für die Streitkräfte vorgelegt. Schwerpunkt ist, auf Bedrohungen aus Russland vorbereitet zu sein, zum Beispiel durch Sabotageakte und Cyberangriffe. Genaue Details aus den Plänen sind geheim. Und bereits seit 20 Jahren wird über die anlasslose Speicherung von Kommunikationsdaten gestritten. Jetzt hat das Kabinett einen Kompromissvorschlag auf den Weg gebracht. Der sieht vor, dass Internetzugangsanbieter in Zukunft IP-Adressen 3 Monate speichern müssen. Weder Kommunikationsinhalte noch Standorte sollen erfasst werden und Ermittler sollen auf die Daten nur zugreifen dürfen, wenn es einen konkreten Anfangsverdacht gegen eine Person gibt.
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1: Viele Wohnungen werden im Sommer inzwischen sehr heiß. Gleichzeitig sorgen steigende Energiepreise wieder für Diskussionen über das Heizen. Besonders der Konflikt im Nahen Osten bringt Unsicherheit in den Energiemarkt. Über Alternativen zu Gas und Öl hat sich Danica Große informiert.
2: Gerade in Dachgeschossen oder schlecht gedämmten Gebäuden wird Hitze im Sommer schnell zu einer echten Belastung. Klimaanlagen sorgen dafür, dass die Räume wieder angenehm kühl werden. Was viele nicht wissen, Klimaanlagen sind Luft-Luft-Wärmepumpen, die sehr effizient kühlen und heizen können. Allerdings beschäftigen sich viele erst mit dem Thema, wenn die Hitzewelle schon da ist, weiß Thomas Graupensberger von Daikin.
3: Jetzt im Frühjahr ist eigentlich ein günstiger Zeitpunkt. Da gibt es noch freie Kapazitäten in Richtung Beratung und Planung. Und so kann man den Einbau noch entspannt vor der ersten großen Hitzewelle starten und man ist gerüstet für die heißen Sommertage.
2: Die Energiepreise spielen eine sehr große Rolle. Gerade jetzt, wo wir den Konflikt im Nahen Osten und die stark schwankenden Öl- und Gaspreise sehen. Darum suchen viele Haushalte auch nach Lösungen, mit denen bestehende Heizungsanlagen zum Beispiel durch eine Wärmepumpe entlastet werden können.
3: Ja, der Trend geht ganz klar Richtung Elektrifizierung. Viele Eigentümer schauen sich die Wärmepumpentechnik sehr, sehr genau an, weil immer klarer wird, dass fossile Energien immer teurer und auch unsicherer werden. Man muss ganz klar feststellen, die Ära des fossilen Heizens ist vorbei.
2: Was bei den Klimaanlagen besonders hervorzuheben ist, die Technologie ist förderfähig und die Integration in den Bestand ist verhältnismäßig einfach.
3: Selbst im Zusammenspiel mit bestehenden Heizungsanlagen und man erwirbt eine Lösung, die bedarfsgerecht heizen und kühlen kann. Gerade in der Übergangszeit lassen sich so Heizkosten spürbar senken. Ein Beispiel ist die Split-Klimaanlage Perfera von Daikin, die im Klimaanlagentest 2025 der Stiftung Warentest als Testsieger bewertet wurde.
1: Moderne Klimaanlagen können heute nicht nur für kühle Räume im Sommer sorgen, sondern auch beim effizienten Heizen und beim Senken der Energiekosten helfen. 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
2: Im Studio Sönke Röhling. Bundeskanzler Merz fordert von der SPD mehr Kompromissbereitschaft. In der ARD-Sendung Karin Mioska sagte er, der Unmut in der Union über zu große Zugeständnisse wachse. Die CDU müsse in der Regierung klar erkennbar bleiben. Zugleich bekannte er sich zur weiteren Zusammenarbeit mit der SPD.
3: Ich suche keine andere Mehrheit. Das sollte die SPD jetzt aber nicht zu dem Gedanken verleiten, sie könnte sozusagen mit uns machen, was sie will.